0: FIFA hat den Einsatz Balogans mit einer ausführlichen Erklärung verteidigt. Balogan wäre eigentlich mit einer roten Karte gesperrt werden. Die FIFA betonte das Recht der Disziplinarkommission, Sperren nach Ermessen zur Bewährung auszusetzen, sofern keine Spielmanipulation vorliege. Dem Entscheid war ein Telefonat von US-Präsident Donald Trump mit FIFA-Chef Gianni Infantino vorausgegangen. Der belgische Verband und der europäische Fußballverband UEFA verurteilten das Vorgehen als beispiellose Verletzung des Fairplays. Nach dem WM-Achtelfinal, und wir bleiben gleich beim Thema Fußball-Weltmeisterschaft, nach dem WM-Achtelfinal zwischen Frankreich und Paraguay, sorgt eine paraguayische Senatorin für Schlagzeilen. Celeste Amarilla hatte den französischen Captain Kylian Mbappé nach dessen Siegestor auf der Plattform X wegen seiner Herkunft und seines Aussehens rassistisch beleidigt. Mbappé konterte und bezeichnete sie als, Zitat, verachtenswert und ihrer Funktion nicht würdig. Auch die französische Regierung und der französische Fußballverband verurteilten die Aussagen Amarillas aufs Schärfste. Der Verband kündigte rechtliche Schritte an. Die Regierung Paraguays distanzierte sich formell von den Äußerungen der Senatorin. Und noch kurz ein Resultat. Spanien hat das Achtelfinalspiel in Dallas gegen Portugal gewonnen mit 1:0. Spanien steht damit im Viertelfinal. Den Treffer erzielte Mikel Merino kurz vor Schluss in der 91. Minute. Kanada bestellt beim deutschen Rüstungskonzern ThyssenKrupp Marine Systems bis zu 12 neue U-Boote und beschert dem Unternehmen den größten U-Boot-Auftrag seiner Geschichte. Der Auftrag hat einen Wert von rund 62 Milliarden Euro. Für Kanada handelt es sich bei diesem Auftrag um die größte Militärbeschaffung in der Geschichte des Landes, das sagte der kanadische Premierminister Mark Carney im Vorfeld des NATO-Gipfels in der Türkei. Das Unternehmen beliefere mehr als ein Drittel aller NATO-Staaten und sei ein führender U-Boot-Hersteller, so Carney weiter.
1: In fact, TKMS provides submarines to over one-third of the NATO alliance and is the leading submarine provider to navies around the world.
0: Die neuen konventionell betriebenen Boote sind speziell für arktische Gewässer geeignet. Mit der Entscheidung entsteht eine trilaterale U-Boot-Flotte von Kanada, Deutschland und Norwegen, die künftig bis zu 24 Schiffe umfassen soll. Das erste U-Boot für die kanadische Marine soll bis 2033 ausgeliefert werden. Das Wetter heute Dienstag, es wird auch heute wieder ein sonniger Tag, ab und zu ziehen Wolkenfelder vorüber, die gegen Abend auch dichter werden können. Die Temperatur rund 33 Grad. Das waren Nachrichten von Radio SRF, verantwortlich Patrick Seiler. Verkehrsinfo SRF von 2.03 Uhr, A9 Sion-Brieg zwischen Sion-Ost und Sion-West in beiden Richtungen Verkehrsbehinderung wegen eines Brandes.
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3: Wenn jetzt jemand eine emotionale Überlastung hat, dann muss ich sagen, hey, es ist im Fall physiologisch, du hast einfach zu viel Cortisol in deinem Blut und das ist schlecht. 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
5: Schön bist du dabei bei dieser Folge Psychohygiene, die etwas anders daherkommt als sonst. Wir machen nämlich eine Sommerpause. Die nächsten paar Wochen gibt es darum keine neuen Folgen. Dafür geniessen wir den Sommer mit Folgen, die wir vom Psychohygiene-Team in besonders guter Erinnerung haben oder wo wir das Gefühl haben, dass sie auch bei unseren Hörerinnen und Hörern gut angekommen sind. Ich habe für heute meine allererste Psychohygiene-Folge noch einmal vorgeholt. Und an die Aufnahme von dieser Folge denke ich besonders gerne zurück, weil, ja, jetzt kann ich darüber lachen, aber da habe ich doch gerade recht aus meiner Komfortzone raus müssen. Kaum bin ich hier aus dem Auto gestiegen und bei meinem Gast angekommen, ist mir nämlich gerade ein Hund entgegengerannt und auch an mir raufgekumpelt. Und überhaupt ist der Ort, wo wir das Gespräch geführt haben, so ganz anders gewesen, als ich sonst von Podcast-Aufnahmen gewöhnt bin. Aber dazu dann später mehr. Zuerst einmal zum Thema dieser Folge. Es gibt doch so Situationen im Leben, da fühlt sich alles einfach schwer an. Die Freude ist nicht mehr so da, man schleppt sich durch den Alltag und hat immer wieder das Gefühl, eigentlich mag ich gar nicht mehr. Eigentlich ist mir alles zu viel. Der Rucksack, den ich jetzt gerade tragen muss, der ist mir zu schwer. Oder einfach

0: Therapiesetting. Schön, bist du dabei. Ich bin Evelyn Gutknecht.
1: Esthera Hasler, ich freue mich mega, dass ich heute bei dir sein, bei der allerersten Psychohygiene von dir und auch von mir.
2: Ja, genau.
1: Und es ist wirklich ein Setting, das ich noch nie hatte in einem Podcast. Wir sind nämlich da an einem ganz speziellen Ort. Am besten tust du schnell unseren Hörerinnen und Hörern erklären, wo wir da sind, was es da hat, was man sieht, was man schmeckt.
2: Ja, Evelyn, du bist bei mir auf der Eselweid in Birr. Das ist mein persönlicher Happy Place. Und es gibt auch Leute, die sagen, das ist unsere Arche, weil wir haben hier Lamas, wir haben Geissen, wir haben Schafe, wir haben die Lin, unseren Hund, der hier im Hintergrund rumspringt. Wir haben ganz viele Esel, wir haben Ross, wir haben Hühner, Schildkröten, Hasen. Und wir sind jetzt hier genau beim Rossunterstall, Unterstand im Stroh mit einem roten Tisch und Stuhl.
1: Also, einfach, dass man sich das vorstellen kann. Wir sitzen jetzt tatsächlich eigentlich im Stroh. Unter mir hat es auch noch diverse Ausscheidungen von dir.
2: Was schmeckt es auch ein bisschen?
1: Ja, aber das ist der Ort, eben, wo du auch schaffst mit deinen Klientinnen und Klienten. Du machst die tiergestützte Intervention, Therapie.
2: Genau, ja.
1: Was das genau ist, da können wir auf jeden Fall dann noch drauf zu reden miteinander. Esthera, ich möchte mit dir heute über das Thema emotionale Überlastung reden. Jetzt könnte man ja als erstes denken, ja, das ist einfach Stress. Emotionale Überlastung gleich Stress. Was sagst du da?
2: Ich unterscheide Stress mit emotionaler Überlastung, weil Stress muss ja nicht immer negativ sein. Es gibt ja auch den Eustress. Stell dir vor, du hast Weihnachtsfeier, du weißt, Familie kommt, es gibt Geschenke, du freust dich, du kochst fein. Das ist ein cooler Stress. Mhm. Ist zwar anstrengend, aber cool. Dann gibt es den Stress, der ein bisschen negativ ist, viele Termine, solltest schon die Wäsche machen, dieses und jenes, aber der ist eigentlich von außen. Mhm. Die emotionale Überlastung ist, wenn du in einer Dauerbelastung bist und dich wie selber nicht mehr kannst regulieren, dann sagt man Dysregulation von den Emotionen. Und das ist dann schwerwiegend, das tut sich auswirken auf deine Psyche, auf deine Gesundheit, auf dein Umfeld. Das ist etwas, wo man muss einfach angehen.
1: Mhm. Also das heisst nicht, ich bin dann nicht einfach nur, ja, Anführungszeichen, emotional gestresst. Das kann ja eben mal eine Situation geben, wo ich merke, wow, das ist jetzt für mich herausfordernd. Ich habe einen vollen Morgen und Termine, die mich stressen, mhm, wo ich auch emotional werde. Du meinst dann eher, die emotionale Überlastung zeigt sich dann über längere Zeit, wo ich merke, oh, es ist eben so eine Last.
2: Genau. Und du kommst wie nicht mehr aus dem raus. Also es zeigt sich dann auch, es gibt Leute mit Schlafstörungen, es gibt Leute, die dauergereizt sind oder die dann anfangen zu essen oder nicht anfangen zu essen oder fangen anfangen andere Sachen zu konsumieren, eine höhere Gereiztheit. Einfach der Cortisolspiegel ist so hoch, dass sie eigentlich sich gar nicht mehr regulieren können. Mhm. Und dann sollte man anschauen.
1: Mhm. Da kommen wir nachher gleich drauf, was das heisst, dann sollte man anschauen, aber ich möchte noch ein bisschen bei dem bleiben. Weißt du, wie kann es denn zu dieser emotionalen Überlastung kommen? Mache ich dann etwas falsch? Wenn ich mich so fühle, hätte ich mir einfach mein Leben besser planen, besser Pause machen oder ja, was führt dazu, dass ich emotional überlastet bin?
2: Ja, das Leben planen können wir leider nicht oder Gott sei Dank nicht, aber wir müssen einfach gut anschauen. Und wenn du zum Beispiel ein Kind hast, das dich einfach fordert, sei es in der Schule oder einfach es schläft nicht durch oder es hat Mühe mit seinen Emotionen, das gibt es ja, dann kannst du das ja nicht steuern, dann musst du einfach da sein und agieren. Oder wenn du eine schwierige Ehe hast, das kann natürlich auch eine Dauerbelastung sein oder du tust deine Eltern pflegen oder was auch immer, das geht einfach, das ist das Leben.
1: Sachen, oder? Die halt völlig unvorbereitet auch kommen. Also redest du auch von Schicksalsschlägen oder Situationen, wie eben ein Jobverlust, ein Verlust von einem geliebten Mensch.
2: Genau.
1: Wo dann so eine emotionale Überlastung kann sein.
2: Ja. Mhm. Und so Stresssymptome bei so einem Ereignis sagt man immer 4 bis 6 Wochen, ist es wie normal, wenn du zum Beispiel jemanden verlierst. Du musst trauern, es geht dir schlecht. Mhm. Und man sagt so 4 bis 6 Wochen und dann, wenn die Symptome nicht aufhören, sollte man mal zum Hausarzt gehen und das mal abklären lassen.
1: Also Symptome wie eben Schlaflosigkeit oder was hast du vorhin gesagt, innerliche, viel essen oder wenig essen.
2: Innerliche Unruhe oder plötzlich irgendwie Konzentrationsschwierigkeiten. Du bist im Auto und denkst, wie bin ich jetzt da angekommen? Oder einfach, das ist natürlich bei ganz schweren Schicksalen. Ja. Wenn du die Eltern pflegst oder wenn du ein anspruchsvolles Kind hast, dann kumuliert sich das natürlich. Und dann merkst du plötzlich nach einem halben Jahr oder nach zwei Jahren, hey, eigentlich, ich komme gar nicht mehr oben runter.
1: Ich bin eigentlich immer dran am Funktionieren.
2: Genau. Ja.
1: Kann nicht runterfahren.

0: Gespräche nicht abschalten, vielleicht auch wenig Freude empfinden. Ist das
1: genau.
0: auch etwas, was ja. Leute dann sagen?
1: Oder ich hatte jemanden, der gesagt hat, hey, ich bin völlig abgeschnitten von meinen Emotionen. Ich bin nur noch, aber ich habe keine Freude, ich habe keine Trauer, ich bin abgeschnitten.
0: Hm? Also es klingt für mich so wie, ich bin einfach am Funktionieren.
1: Richtig.
0: Weißt, gibt es auch bestimmte Persönlichkeitstypen, die vielleicht eher so ein bisschen das reingehen, das persönlich, das emotionale überlastet sein? Oder sagst du, hey, das kann einfach jeder und jede
1: Typen? Das kann grundsätzlich jede und jede. Es kommt ein bisschen darauf an, auf deine Resilienz. Was hast du für Coping-Strategien? Wie kannst du umgehen mit solchen Situationen? Aber klar, wenn du ein Perfektionist bist, der den Haushalt will perfekt haben, oder wenn du sehr pflichtbewusst bist und es allen willst recht machen, ist die Tendenz natürlich grösser, dass in so etwas reinlaufst.
0: Du hast gesagt, Coping-Strategien. Ja. Ist das auch dann auch etwas, wo man drauf kommt, wenn man davon redet, wie man daraus rauskommt, aus dieser emotionalen Belastung? Also, tue ich mir das mal noch merken. Jetzt, eben, du hast vorher gesagt, es gibt so bestimmte Symptome oder Warnzeichen, die mir zeigen, wow, jetzt bin ich emotional überlastet. Kann man das auch schon ein bisschen vorher merken, bevor es dann eben so weit ist, dass ich nicht mehr schlafen kann, dass ich nicht mehr essen kann, dass ich nicht mehr runterfahren kann? Weißt, oder ist das so schwierig zu spüren?
1: Ja, es ist sicher ein bisschen typenabhängig. Weißt du, was für eine Reflexionsfähigkeit hast du? Aber was immer hilft, ist, wenn wir ins Gebet gehen und vor den Herr Jesus kommen und ihn fragen, hey, zeig mir meine dunklen Flecken an oder was soll ich angehen? Und ich denke, mit dem Mann gehen spazieren oder mit ihm zusammen ein gutes Nachtessen, das macht immer Sinn, weil auch in der Eheberatung ist es oft so, sie kommen meistens, wenn es schon zu spät ist. Oder wenn du merkst, dass du und dein Kind nur noch Streit haben oder nur noch Stress hast, hey, unbedingt vorher sagen, jetzt machen wir zusammen etwas lässig, dass man wieder gute Momente miteinander hat, dass man es auch geniessen kann. Auf jeden Fall jeden Tag reflektieren und sagen, hey, was ist gut gegangen, was ist nicht gut gegangen, und es muss nicht alles perfekt laufen, oder?
0: Und das Reflektieren eben einerseits allein, vielleicht selber ein paar Gedanken aufschreiben, aber du hast erwähnt, mit dem Mann schwätzen, spazieren, du hast auch den Glauben erwähnt, das ist eine Ressource, die du ganz fest daran anknüpfst in deinem Leben, gell?
1: Total, ja.
0: Wo aber nicht jeder und jede hat.
1: Ja.
0: Was empfiehlst du Leuten, die diese Ressourcen Glauben nicht haben, jetzt, wenn es ums Reflektieren geht?
1: Wenn es ums Reflektieren geht, es gibt zum Beispiel, was man in der psychosozialen Beratung viel macht, ist Dankbarkeitstagebuch. Und das ist so schön, das ist total ein biblisches Prinzip. Und Dankbarkeit, das kann man eigentlich immer haben, überall. Und ich gebe oft Hausaufgaben, dass ich sage, am Abend drei Sachen, für was du kannst dankbar sein. Und da muss ich nicht den Glauben reinnehmen, sondern das ist einfach so ein Tool, ein Werkzeug, das jeder kann brauchen, aber sehr biblisch ist und total hilfreich ist. Oder Vergebung ist auch ein grosses Thema. Vergebung braucht so viel Kraft von uns selber. Und wenn du dauersauer bist auf deine Mami, weil sie dir vielleicht das nicht gegeben hat, was du dir gewünscht hast, braucht das ganz viel Energie und Ressourcen. Und dort kann man auch anknüpfen, hey, Vergebung macht frei, dann hast du wieder Kraft und Energie für andere Themen.
0: Also wir haben jetzt schon darüber geredet, was denn die emotionale Überlastung ist, wie sich die kann anfühlen kann, von wo sie kann kommen, dass das eben etwas ist, wo sich über ganz lange Zeit kann aufbauen kann, nicht einfach nur von einem Tag auf den anderen kommt. Ich möchte jetzt gerne reingehen, ja, und jetzt? Also jetzt merke ich, okay, ich bin emotional doch recht überlastet. Ich habe auch viel, was ich muss tragen. Eben vielleicht Familie mit Kind, wo jeder irgendwie seine Herausforderungen mit sich bringt. Ich merke, ich schlafe nicht mehr gut. Ich merke, ich habe keine Freude mehr in meinem Alltag. Was wäre denn jetzt ein erster Schritt?
1: Okay, Erkenntnis ist schon mal der erste Schritt. Zu anerkennen, zu akzeptieren und sagen, ja, es ist mir zu viel. Und oft kannst du es ja nicht ändern, weil die Eltern musst pflegen, das Kind hast, die Beziehung hast du jetzt auch, was mache ich jetzt? Okay, ich schaue mal an. Dann kann ich auch physiologisch mal schauen. Ich empfehle den Leuten immer, geht mal zum Hausarzt, schaut mal, was macht die Schilddrüse, was macht das Eisen, wie ist dein Cortisolspiegel, weil das ist ja da, was Stress macht. Und dann, was hilft mir? Es sind jetzt nicht alle Leute, die sagen, hey, dir finde ich cool. Da kannst du andere Sachen machen, in die Natur rausgehen. Man hat zum Beispiel herausgefunden, es gibt lässige Studien, dass wenn du nur schon etwas Grünes anschaust, dein Frontalkortex vor sich entspannt. Also, geh raus in die Natur, geh spazieren, geh jetten, lies ein Buch. Also, ich würde dann wie probieren, herauszufinden, hey, Evelyn, was tut dir gut? Wo kannst du dich entspannen?
0: Ich höre jetzt da fest raus, etwas machen, also nicht einfach auf dem Sofa liegen, Netflix-Serien schauen und mich berieseln lassen, sondern irgendwo ins Handeln hineinkommen,
1: genau,
0: oder?
1: Unbedingt in die Handlung hineingehen. Wir sind so viel am Konsumieren. Und genau das, der Konsum mit Netflix, Handy, das macht uns so viel kränker, weil das Hirn einfach immer noch berieselt wird und am Arbeiten muss. Du kannst dich nicht regulieren, mhm, oder in die Entspannung hineinkommen. Und es ist spannend, die Leute sagen, erst so nach 15, 20 Minuten, wenn sie am Spazieren sind oder wenn sie am Kochen sind oder wenn sie mal einfach sitzen auf einem Bänkchen, merken sie, ah, da kommt ein Gedanke durch den Kopf, da kommt ein Gedanke. Und dann muss man die Gedanken bearbeiten, mhm, wenn es dran ist.
0: Jetzt hast du gesagt, man soll herausfinden, was einem gut tut. Schon das allein kann ja für die einen Leute eine rechte Aufgabe sein. Oder
1: ja,
0: eben gerade wenn man immer im Funktionieren ist, immer auch für andere da ist, mhm, dann plötzlich so, okay, was tut mir eigentlich gut?
1: Mhm.
0: Hast du da Tipps, wie man das herausfinden, wenn man das wirklich selber gar nicht mehr weiss?
1: Hey, frag deine beste Freundin, frag deine Schwester, deinen Bruder oder Leute, die dich gut kennen.
0: Mhm.
1: Also das sind meistens Experten. Und wenn du niemanden hast, den du kannst fragen, probier es aus. Jetzt habe ich gerade gestern mit einer jungen Frau geredet, die gesagt hat, Estera, ich bin so überfordert im Beruf und überall. Jetzt hat sie angefangen, ihre Fotos zu sortieren und auszuschneiden. Und dann hört sie Musik oder eine Predigt und das tut ihr eine total gute Fahrt, total oben runter. Hey, mega coole Idee. Oder so die Diamond Painting Bilder zu machen. Putzle machen. Probieren es aus.
0: Ja. Einfach mal probieren und dann herausfinden, ist es das,
1: genau,
0: was mir Freude macht. Mhm. Also jetzt haben wir erkannt, wir können da aktiv werden, machen Sachen, die uns gut tun. Wann braucht es professionelle Hilfe? Jetzt eben jemanden aufsuchen wie du.
1: Mhm. Das musst du wie auch selber spüren. Ich würde jetzt nie eine Empfehlung abgeben, aber wenn du merkst, hey, ich komme nicht daraus raus oder ich habe keine Freundin, wo ich darüber reden kann oder niemand in meinem Umfeld oder es ist mir zu nahe, ich will lieber jemanden Professionelles haben, dann gang und such jemanden auf. Ich denke immer, es ist besser, früher jemanden Professionelles aufzusuchen als zu spät.
0: Mhm. Gibt es auch gewisse Routinen, Übungen, weißt du, die helfen, so das ist ja vor allem so ein emotionaler Druck auch, oder? Die emotionale Überlastung. Mhm. Gibt es da auch Sachen, wo du sagst, hey, das kann mega helfen, um den Druck mal abzubauen? Also, du hast schon gesagt, eben kreativ werden, in die Bewegung hineingehen, etwas so Handlung, in die Handlung hineingehen. Gibt es sonst noch Sachen?
1: Also, ganz klar Prioritäten setzen. Ist es jetzt wichtig, dass ich einmal in der Woche alles abstaube? Oder, hey, lange es einmal im Monat? Mhm. Zum Beispiel so Sachen. Oder Nein sagen. Das ist eine mega Übung. Das ist ein riesen Thema. Das habe ich eigentlich fast immer auf der Esselwein.
0: So,
1: übe, Nein zu sagen. Nähe Distanz. Wenn du ein Mensch bist, der mega mitschwingt mit anderen Leuten, empathisch und so, kann das sehr anstrengend sein, weil du tust ja mit jedem mitschwingen, wo es total schlecht geht, dort zu sagen, hey, ich muss mich da vielleicht von einer Beziehung ein bisschen distanzieren, weil es mir einfach zu nahe geht oder dir einfach bewusst sein, ich schwinge jetzt nicht so stark mit, die Sachen anschauen und benennen.
0: Das ist für gewisse Leute wahrscheinlich schon eine riesige Aufgabe, weil
1: genau,
0: sie das ganze Leben lang nie haben können Nein sagen,
1: richtig,
0: überall einfach gemacht haben. Mit was hat das zu tun, wenn man nicht Nein sagen kann, weißt?
1: Ja, People-Pleasing, oder? Wollen geliebt werden, nicht wollen Anstoss haben bei anderen Menschen. Wenn die Erziehung, also da gibt ganz viele Faktoren.
0: Also ist so ein bisschen herausfinden, wann sage ich Nein und wann ist es eben gut, wenn ich etwas,
1: genau,
0: mache. Eben dann die Typen, die sich sehr schnell sich aufopfern für andere,
1: ja,
0: das ist auch eine Herausforderung.
1: Genau.
0: Oder? Dass man dann nicht in das hineingeht, ja, ich kann ja da noch helfen, dort hat jemand Not und,
1: ja,
0: das ist mega gut, wenn ich dort bin.
1: Ja. Und vor allem, gell, wenn dein Motiv ist, ich will geliebt werden, mhm, ich will gesehen werden, weil dann ist die Wurzel von deiner Motivation etwas ganz anderes und das sollte man dann auch anschauen.
0: Mhm. Du hast erwähnt, Prioritäten setzen ist etwas ganz Wichtiges.
1: Ja.
0: Hast du einen konkreten Tipp? Weißt du, so, hilft es, wenn ich mal alles aufschreibe, was ich so zu tun habe diese Woche? Oder was empfiehlst du jetzt da? Wie,
1: ja,
0: wie lerne ich Prioritäten setzen?
1: Mega. Genau, alles aufschreiben, sich nicht stressen und wirklich überlegen, muss ich es machen oder muss ich es nicht machen? Hey, ich habe im Fall auch mal eine Zeit gehabt, mein Terminkalender war so voll gewesen, und wenn ich nur schon die Woche angeschaut habe, bin ich total gestresst. Ich habe gesagt, das schaffe ich nie. Und dann habe ich mir so gesagt, hey, ich habe immer die Freiheit, vorher abzusagen und zu sagen, hey, es ist mir zu viel, ich mag nicht. Und die Leute reagieren total gut. Und nur schon das Wissen, dass ich immer absagen darf, hat mir den Stress total weggenommen.
0: Ja.
1: Und ich tue nicht mehr vorausplanen. Ich tue Tag für Tag plane und schaue, hey, was hat die oberste Priorität und was kann ich streichen.
0: Also im Privaten. Beruflich im Privaten. Hast du ja deine Klienten, die kommen und nicht einfach genau. Kannst, nicht abmachen, oder?
1: Obwohl auch dort habe ich die Freiheit, wo ich so sage, hey, wenn ich nicht mag, dann bringe ich dieser Person ja auch nichts. Also auch dort nehme ich mir die Freiheit, obwohl es zum Glück noch nie vorgekommen ist. Aber ja. Mhm.
0: Da spüre ich aber auch aus, da muss man sich auch ganz gut irgendwo kennen, wissen, was mag ich, was schaffe ich, was gibt mir etwas, was gibt mir nichts, in was schaffe ich möchte ich meine Energie rein tun. Also kann es auch sein, dass Menschen, die emotional überlastet sind, zuerst sich selber kennenlernen müssen, um die Überlastung irgendwo loszuwerden? Oder nicht da jetzt viel zu weit greifen?
1: Unbedingt, weil es ist wichtig, dass du deine Ressourcen kennst. Ich habe so ein Formular, wenn die Leute zu mir kommen, wo sie so ihre Daten angeben, E-Mail etc., was ihr Wunsch ist, was ihr Thema ist. Und dort steht auch, was sind deine Ressourcen? Und dann sagen sie, oh, Frau Hassler, das ist mega schwierig, das weiss ich gar nicht. Dann sage ich, super, gehen Sie laufen, fragen Sie Ihre Familie, machen Sie sich Gedanken, was können Sie richtig gut? Und es gibt wirklich Leute, die kommen und sagen, ich weiss es nicht.
0: Mhm.
1: Und ja, das ist krass. Und dann fangen wir an und sagen, hey, was können Sie richtig gut oder was kannst du richtig gut? Bei Kindern ist das auch ziemlich schwierig, zu sagen, hey, was kannst du richtig gut? Ja, ich kann nichts, weisst du, ich habe ADHS. Sagen, nein. Dort fängt es an, was sind deine Ressourcen? Was kannst du gut? Was hilft dir? Wo hilfst du? Was hilft dir, oben runterzukommen? Es gibt Leute, die kommen in die Entspannung, wenn sie auf dem Sofa liegen und nichts machen und einfach sind. Und dann gibt es Leute, die kommen in die Entspannung, wenn sie jetten, wenn sie gehen laufen, wenn sie sich bewegen und Sport machen. Und das musst du zuerst mal herausfinden.
0: Genau, das sind wir bei dem Thema, wo vorher, man muss vielleicht auch die beste Freundin mal fragen, du, was würdest du sagen, was mache ich eigentlich gern? Aber beim sich selber kennen, geht es, glaube ich, noch um mehr als nur, was mache ich gern, sondern eben, wie funktioniere ich, was stresst mich, in welchem Moment kann die Überforderung wieder kommen, oder? Wie kann ich mich da abgrenzen.
1: Genau. Was ist auch dein Motiv? Mhm. Wieso hast du das Gefühl, du musst dieser Freundin stundenlang zuhören? Oder wieso hast du das Gefühl, du musst deinem Kind immer die Schnürbändel schnüren? Das sind ganz kleine Sachen und es geht immer darum, was ist die Wurzel? Mhm. Und wenn du die Wurzel kennst, dann kannst du sie ausreißen. Aber wenn du einfach oben dran bist, am Schneiden, Päppeln machen und tun, dann kommst du nie an das, was eigentlich an die Substanz geht.
0: Mhm.
1: Oder zum Beispiel der Wutkessel mit Teenage oder mit Kindern, wieso raste ich immer aus? Oder wieso triggert mich das so? Und dann, aha, und dann merke ich, okay, das ist das und das. Und bei der nächsten Situation bin ich viel gelassener. Und darum sage ich, das Studium, das ich gemacht habe, hey, das hat mich zu einer besseren Mutter gemacht, zu einer besseren Ehefrau, zu einer besseren Freundin. Ich habe so viel dürfen über mich selber lernen, dass ich muss sagen, hey, wow.
0: Mhm. Du hast ganz am Anfang mal die Coping-Strategien erwähnt. Ich habe mir selber gesagt, da wollte ich noch darauf eingehen, was ich jetzt gerne mitmache. Was meinst du mit diesen Coping-Strategien?
1: Also, wenn du merkst, ich bin kurz vor dem Ausrasten oder ich merke, ich habe so eine innerliche Anspannung, jetzt will ich anfangen essen oder jetzt will ich anfangen schreien oder was auch immer, dann, hey, was hilft mir, dass ich eben nicht ins Dysfunktionale gehe, wo eben schlecht ist, sondern was kann ich machen, um aus dieser Stresssituation rauszukommen?
0: Ja.
1: Zum Beispiel Autofahren. Ich reg mich immer auf, ab dem vorne dran, ab dem hinten dran, am liebsten würde ich hupen und fluchen. Okay, ich tue das Radio anstellen und singen. Singen tut mega entlasten. Oder was auch eine gute Übung ist, bevor ich anfange schreien mit meinen Kindern, tue ich schnauben. Also, das ist mega hilfreich, weil das Hirn entspannt sich, du entspannst dich. Hey, und meine Kinder wissen, wenn es Mami schnauft,
0: dann
1: wird es schwierig. Oder? Und genau, das sind auch ganz viele lustige Situationen. Und
0: wo dann auch der Humor ja auch wieder ein bisschen wo man kann schnell wieder loslassen kann.
1: Genau. Ja. Und wo dann die Leute merken, oh, jetzt kommt sie Puls über, jetzt macht sie dieses und jenes. Und das tut man erarbeiten. Und man kommt ins Lachen. Die Familie wird entlastet. Einmal ist eine Frau gekommen und hat gesagt, ich habe meinem Mann gesagt, dass du gesagt hast, ich soll schnauben. Der hat gesagt, zu der musst du nicht mehr gehen. Das ist doch lustig. Und dann habe ich ihre Studie rausgesucht und gesagt, es ist empirisch bewiesen, dieses und jenes. Das hat sie dann ziemlich einfach cool gefunden und haben mega gelacht. Die reden sonst nicht über so Sachen. Mhm. Weißt, und um das geht es.
0: Also Coping-Strategie heisst eigentlich, ich überlege mir, in welcher Situation würde mir das jetzt, könnte ich was machen, damit es eben nicht zum Wutausbruch kommt oder zum emotionalen Zusammenbruch oder was auch immer.
1: Genau, ja. Oder wenn ich nicht schlafen kann, gehe ich Netflixen und bin am Handy oder probiere ich etwas anderes aus, mhm. oder?
0: Mhm. Mega spannend, Estera. Jetzt der Grund, warum ich ja da bei dir in dem Unterstand bin zwischen Stroh und Hund und Gänse und weiss ich was alles. Da kommen wir dann noch drauf, was da alles umschwirrt. Ist eben, du machst ganz eine spezielle Art von Therapie. Also du hockst nicht einfach nur in Anführungszeichen. Es gibt ja Menschen, die sicher auf das auch ansprechen. Aber eben, du bist jetzt nicht in einem schönen Therapieraum, wo alles einfach so ein bisschen ästhetisch ist. Mhm. Oder gehst du den Leuten heim oder in ein Büro, machst du vielleicht auch, aber du bist ganz viel da, in deiner kleinen Farm. Die Leute kommen da hin und du machst die tiergestützte Intervention.
1: Genau.
0: Was ist das, die tiergestützte Intervention?
1: Die tiergestützte Intervention ist, dass ich eigentlich die Schöpfung, die der Herr uns gegeben hat, brauche, um mit Menschen zu arbeiten, egal was sie für Themen haben. Ich habe zum Beispiel Leute, die stark suchtabhängig sind, psychisch krank sind. Ich habe Leute, die Angststörungen haben, Depressionen haben, Leute, die eine berufliche Veränderung wollen. Alles Mögliche, die hier hinkommen und sagen, Estera, ich will das mal ausprobieren. Und dann ist es so, sie kommen zu mir auf den Hof, der sehr unperfekt ist, aber das ist super, weil unser Leben ist auch unperfekt. Und es ist super. Mhm. Ich liebe es, oder? Es ist ein bisschen dreckig, es ist mega schön, es ist, du findest alles da und du kannst zu allem eigentlich eine Brücke zu deinem Leben schlagen. Oder es gibt Leute, die sagen, sie wollen misten, sie wollen echt den ganzen Mist aus ihrem Leben rausnehmen. Dann tun wir misten. Dann gibt es Leute, die sagen, sie haben Angst, Berührung zuzulassen. Dann tun wir einen Esel striegeln. Also die Leute können eigentlich selber aussuchen, mit welchem Tier sie arbeiten wollen. Und das Schöne ist eigentlich, ich bin nur die Brücke zum Ganzen, weil der Rest passiert von ganz allein. Also wir haben eigentlich den physiologischen Aspekt. Wenn jetzt du einen höheren Cortisolspiegel hast, das ist ein Stresshormon, dann kannst du eben nicht schlafen, du kannst nicht abnehmen, du hast ganz viele andere Symptome. Dann kommst du zu mir auf die Farm und Studien belegen, dass wenn du einen Hund anschaust, ein Tier anschaust oder nur schon streichelst, oder wenn du es anschaust und wenn du streichelst noch mehr, tust du Oxytocin produzieren. Das ist das Kuschelhormon, das wird am meisten produziert, wenn eine Mami ihr Baby zeugt. Das ist ein Bindungshormon und das ist das tut Stress reduzieren, der Puls geht ab, der Blutdruck geht ab. Also es passiert mega viel im Körper. Und das ist das Coole, eigentlich muss ich gar nicht viel machen, weil es passiert schon vieles im Körper.
0: Also und mit den Leuten reden, ich meine, Therapie stelle ich mir immer vor, eben, man schafft auch fest an Themen, man fast schafft auch fest an sich selber. Wenn ich jetzt einen Esel striegle, ja, das finde ich meinem Körper gut. Aber weißt du, so, was passiert dann auch mit diesen Themen, die mich herausfordern? Jetzt eben, gerade bei dieser, bleiben wir bei der emotionalen Überlastung. Ja. Wie kann mir jetzt da ein Esel helfen?
1: Gut, also du kommst jetzt zu mir und sagst, ich will mit dem Esel arbeiten. Esel sind mega coole Tiere, weil mit Druck geht gar nichts. Du brauchst ganz viel Geduld. Und dann sind wir eigentlich schon beim Thema, Evelyn, du brauchst Geduld mit dir selber. Oder? Bist nicht so streng mit dir. Du musst nicht perfekt sein. Lass doch mal stehen. Oder? Und dann fährst du den Esel an zu striegeln und sagst, weißt, eigentlich wünsche ich mir wieder Nähe zu meinem Mann. Er hat mich schon lange nicht mehr gestreichelt. Ja, wieso nicht? Ja, ich bin immer gestresst. Ich vertrage das auch nicht. Aha, okay, du bist gestresst, aber eigentlich willst du schon Nähe. Was brauchst du denn, um die Nähe wieder zuzulassen? Ja, ich brauche mal einen freien Abend. Aha, das sind wir schon voll im Thema.
0: Also das, über den Esel kommt man dann doch so an den Kern an.
1: Total. Und ich staune manchmal, wie schnell wir schon in eine Tiefe reinkommen, die ich bis jetzt noch nie erlebt habe, in dem eben 1-zu-1-Setting auf dem schönen Sofapolster. Ja, erzähl mal, wie geht's dir? Und da, weißt du, es passiert ganz nebenbei. Ich sage den Leuten nicht, erzähl mal, wie geht's dir jetzt? Sondern wir sind irgendetwas dran am Machen. Und dann kommt vielleicht eine Frage von mir und dann fangen die Leute einfach an zu erzählen.
0: Mhm. Und fällt es natürlich auch einfacher zum Erzählen, weil man eben jetzt so das Therapiesetting hat, wo man hockt sich jetzt gegenüber und es ist vielleicht so ein bisschen unangenehm, sondern man ist draussen.
1: Genau.
0: Am Arbeiten, irgendwie ja. Eben da den Dreck am Putzen im Stall oder den Esel am Putzen. Also hast du ja. Das Gefühl, falls den Leuten erinnert, um
1: absolut.
0: Einfach zu erzählen.
1: Total. Ja. Es ist nicht so, dass ich dir jetzt in die Augen schaue und warte, was sagt sie jetzt?
0: Ja,
1: und ist sie ehrlich? Genau,
0: ja.
1: Machen wir noch Notizen und so. Sondern etwas passiert nebenbei und dann entweder lasse ich sie erzählen oder dann merke ich, hey, aber da wollte ich gerne noch mal näher wissen. Wieso hast denn du das Gefühl, du musst das Kind beim Spielen füttern, zum Beispiel? Es soll doch am Tisch kommen. Ja, weisst, meine Eltern waren mega streng zu mir. Sie haben immer gesagt, ich muss alles aufessen. Das wollte ich nicht. Ich wollte mich, oder? Und dann bist du schon, aha, was ist das gewesen? Und dann kannst du dort anknüpfen und sagen, wieso mache ich es heute? Und dann merken sie, aha, ja, wahrscheinlich hat es im Fall mit dem zu tun. Oder, hey, jetzt, wo ich sage, stimmt. Oder, und das ist schön. Genau.
0: Ja.
1: Und oft ist es eben so, dass die Leute schon eigentlich vieles im Kopf haben, aber wenn du es verbalisierst und es mal sagst, dann hast du so den Aha-Effekt und sagst, ja, eigentlich stimmt es. Oder eigentlich habe ich es schon lange gewusst und jetzt, wo du es sagst. Und das passiert eben, du hast, sie müssen da gar nichts leisten, sie dürfen einfach sein. Und wir sind so viel am Lachen. Es ist aber auch nicht so schwer. Mhm. Gell? Ich habe Leute mit ganz schweren Rucksäcken, mit ganz schweren, Geschichten, Missbrauch, Misshandlungen und. Und das ist mega schwer. Und dann hilft so eine Gans, die mich zwacken will, oder ein Esel, der mich anschubst. Und dann kannst du wieder lachen und es holt dich wieder ins Hier und Jetzt. Das ist auch mega wichtig, dass du keine Retraumatisierung hast in einer Therapie, sondern dass Leute schwere Sachen erzählen und nachher aber wieder ins Hier und Jetzt kommen und sagen, nein, es ist im Fall in Ordnung, es ist lustig oder ich habe es überwunden.
0: Dass es ein bisschen Schwere nimmt, gehört
1: es nimmt raus. Schwere, ja. Und die emotionale Überlastung, eben, du kommst in die Bewegung. Also, du tust schon mal ganz viel Stress abbauen, indem du eben mal den Esel holst, dich bewegst, du strigeln und machen. Und manchmal sind wir da und reden gar nicht über das Problem und die Leute sagen, ah, das hat einfach gut getan. Das ist einfach schön gewesen. Und dann merkst du, hey, Oxytocin, oder? Mega viel Hormon. Und sie sind einfach zufrieden und sagen, hey, das hat mir einfach gut getan, jetzt ein bisschen da zu sein. Und das nächste Mal kommen sie und dann wieder die Themen anschauen. Es ist einfach nicht so schwer.
0: Ja. Du hast gesagt, eben, man soll sich überlegen, was macht mir Freude. Man kann rausgehen, spazieren, in Bewegung hineingehen, kreativ werden. Aber jetzt da bei dir ist es ja fest mit den Tieren. Warum sind denn Tiere so gut für uns Menschen?
1: Weil, also ich finde es genial, dass Gott uns die Tiere gegeben hat, weil jeder hat seine Eigenart. Wenn wir zum Beispiel unsere Schafe betrachten, wie die Schafe funktionieren, dann können wir so viel adaptieren für uns. Oder meine Rosse, die spiegelt dich eins zu eins. Wenn du Schiss hast, das kann ich dir gerade sagen, wie mein Ross reagiert. Oder wenn du traurig bist oder unsicher bist, ein Ross spiegelt deine Emotionen mega schnell. Und vor allem Leute, die sagen, hey, ich bin abgeschnitten von meinen Emotionen, kannst du sagen, komm, wir nehmen das Ross, wenn du Lust hast, und wir gehen ins Roundpad und schauen mal, was sie uns zeigt, wie du heute drauf bist. Und dann sagen die Leute, oh, wow, hey, das könnte im Fall stimmen. Oder ja, ich merke das. Sie spiegelt dich. Oder mit einem Esel, wo der auch emotional ganz viele Sachen aufzeigen kann. Oder die Leute, die halt Angst haben vor grossen Tieren. Dann gehen wir zu den Häsli. Häsli ist etwas Kleines. Oder Schildkröte. Hey, die schaut die Schildkröte an und sagt, ich habe im Fall auch so einen dicken Panzer. Und wenn es mir zu viel ist, verkrüche ich mich in meinem Panzer. Aha, wieso wird es dir zu viel? Oder wieso verkrüchst du denn? Was bräuchtest du denn, dass du dich nicht verkrüchst? Oder wieso ist dein Panzer so dick geworden?
0: Also, du kommst dann eben so wieder ins Gespräch.
1: Genau.
0: Das mit der Schildkröte finde ich gerade spannend. Wir haben auch drei Schildkröte zu Hause. Hey, und im Fall, wenn ich einen mühsamen Tag habe, dann gehe ich zwischendurch zu diesen Schildkröten und schaue denen zu, wie die fressen. Und das ist so entschleunigend.
1: Et voilà.
0: Das entspannend, dann einfach ein bisschen genau schauen. Und es ist so, okay, sind die einfach ein bisschen am Fressen und alles ist so ein bisschen gemächlich.
1: Ja, und die Welt ist wieder in Ordnung. Gell?
0: Der Moment ist einfach gar nicht ja. Ein bisschen besser.
1: Genau.
0: Sind die nicht Probleme im Sinn von, es ist dann alles gut.
1: Ja.
0: Aber ich merke, wenn ich einfach schnell wieder so ein bisschen mich sammeln kann, schnell runterfahren kann. Ja.
1: Genau.
0: Ja.
1: Ja.
0: Spannend. Jetzt hat ja vielleicht nicht jeder das Bedürfnis, zu einer Fachperson, zu dir zu kommen, in so eine tiergestützte Intervention.
1: Mhm.
0: Aber, also höre ich jetzt da raus, man könnte auch zum Beispiel, wenn man jetzt gute Freunde hat, die einen Hund haben, sagen, hey, darf ich regelmässig mitkommen spazieren, wenn du mit dem Hund unterwegs bist? Oder
1: gute Idee, genau.
0: Darf ich irgendwie mal einen Bauer besuchen, bei dem ein bisschen helfen, Kühe misten? Irgendwie so. Also würde das auch schon
1: unbedingt
0: helfen, wenn ich emotional überlastet bin, um so in die Ruhe reinkommen, in das Durchschnaufen.
1: Unbedingt, ja. Oder hey, wenn es nächstes Mal wieder ein Büssi war, nimm dir mal Zeit, das Büssi zu streicheln. Komm schon das Büssi an, wie verhaltet sich, lässt sie sich streicheln oder nicht? Oder was ich immer Freude habe im Frühling, wenn ich wieder die Vögel höre pfeifen, Lieg doch mal in dein Schlafzimmer und schau, ob du die Vögel hörst pfeifen. Es sind die kleinen Sachen oder dass vor allem Eltern erleben, dass mit kleinen Kindern die Käfer anschauen. Hey, ich finde Käfer so cool, weil die haben mal x Beine, mal weniger Beine oder sie sind mega schön gefärbt. Geh mal in den Mikrokosmos und schau mal, was hat es für Tierli umeinander. Und es relativiert so viel. Gell, wir sind so überflutet mit «wir sollten, du sollst» und dieses und jenes und tralala und dann noch die Dauerbeschallung. Nimm dich einfach mal raus und betrachte die Spinne oder den Käfer oder geh das Büssi streicheln oder mit dem Nachbarshund laufen. Mein Mann hat mir vor kurzem ein Video geschickt. Da hat er, glaube ich, 20 Minuten in der Küche eine Spinne beobachtet, wie sie eine Fliege gefressen hat, die im Spinnennetz war. Dann habe ich gesagt, so cool, cool, dass du dir die Zeit genommen hast, ja, oder?
0: Das entschleunigt, oder?
1: Das entschleunigt.
0: Ja, und hilft bei dem emotionalen, dieser Belastung. Also wir haben gehört, was uns kann helfen kann, um aus dieser emotionalen Überlastung rauszukommen. Ich habe rausgehört, eben erkennen, reflektieren, was hilft mir, sich selber kennenlernen, zum Wissen, was tut mir gut. Und dann wirklich so aktiv werden im Sinn von rausgehen, aktiv etwas machen mit dir, mit der Natur. Jetzt etwas, was wir noch gar nicht angesprochen haben, was ich aber glaube auch noch wichtig finde, dass wir das noch anschauen miteinander. Weißt du, wenn ich emotional überlastet bin, manchmal merkt das Umfeld, manchmal aber auch nicht, oder? Wie kann ich das mit dem Umfeld gut kommunizieren, wenn ich merke, es wäre eben schon noch wichtig, dass mein Umfeld das jetzt weiss? Weil vielleicht können sie mir ja dann auch helfen. Wenn ich nicht darüber rede, kann man mir ja nicht helfen. Oder? Aber es ist ja auch ein bisschen ein Zugeben von, also ich empfinde es dann glaube ich so ein bisschen ein Zugeben von Schwäche. Hey, ich bin im Fall emotional wirklich gerade so überlastet. Das heisst ja dann irgendwo, ich bin jetzt gerade recht klein, so innerlich. Wie könnte man das gut kommunizieren?
1: Ja, also ich würde fragen, eben, muss man es kommunizieren? Also ich bin nicht einmal sicher, ob das alle müssen wissen.
0: Vielleicht nicht alle, aber eben so nahe Freunde, wie man ja vielleicht möchte, ehrlich sein auch oder sich auch vielleicht Hilfe dann erhofft vom nahen Umfeld.
1: Ja. Ich bin immer für offene, transparente Kommunikation, wo ich so sage, hey, es ist mir im Fall zu viel. Eben, das ist zum Beispiel in meinem Umfeld, wo ich auch sage, ein Termin, wo ich sage, hey, heute ist mir im Fall zu viel, ich mag echt nicht, ich hoffe, du bist mir nicht böse. Aber ja, ich habe gerade ein bisschen viel um die Ohren. Und das, wenn du ein gutes, gesundes Umfeld hast, die verstehen das alle, wenn es nicht mega häufig ist, oder? Und oft weiss ich ja, wenn ich gehe, dann tut es mir ja eigentlich gut, oder? Wo dann Kollegin vielleicht sagt, hey, komm doch gleich, wir machen das ein bisschen kürzer und ich sage, okay, ich probiere es gleich, oder? Einfach offen sagen, wie es einem gerade geht und was man gerade braucht. Das ist eh wichtig. Es gibt sicher die Leute, die sagen, hey, ich will es mit mir selber machen. Finde ich auch in Ordnung. Und dann gibt es Leute, die sagen, hey, ich will es erzählen. Ja, aber ich würde jetzt niemandem sagen, du sollst und musst. Sondern was stimmt für dich? Wenn natürlich der Schwiegermutter sagst, hey, ich kann jetzt im Fall nicht zweimal in der Woche zu dir kommen, helfen, putzen, dann würde ich sagen, es ist mir einfach zu viel. Ich muss jetzt ein bisschen für mich schauen.
0: Und das ist je nachdem auch schwierig, oder?
1: Total!
0: Ja. Ja. Weil dann haben wir das, man will ja gefallen, man will ja irgendwie gerade der Schwiegermutter.
1: Ja, genau!
0: Umso mehr oder zeige ich das Leben im Fall schon im Griff.
1: Ja.
0: Und dann so eingestehen, im Moment habe ich es einfach gerade nicht so im Griff. Es ist mir alles zu viel und ich mag nicht.
1: Ja.
0: Aber du wirst sagen, offen reden ist immer noch besser, als irgendwie sich da etwas zurechtfügen.
1: Ja. Und dann halt auch sagen, ist mir eigentlich egal, was die anderen denken, oder? Vielleicht sich wirklich auch freireissen von der Meinung der anderen. Wir gehen eh viel zu viel auf die Meinung der anderen, oder?
0: Ist auch leichter gesagt als gemacht.
1: Ist auch leichter gemacht als gesagt. Aber ich merke, wenn du mal an einem Punkt bist, ich finde, je älter, desto einfacher. Wenn du an einem Punkt bist, wo du so sagst, eigentlich ist mir egal, was die anderen denken. Ich weiss, wer ich bin und ich weiss, was ich kann. Ich weiss mega gut, was ich nicht kann. Dann musst du anderen nicht gefallen. Also es gibt Sachen, wo ich sage, das kann ich überhaupt nicht gut. Aber das ist gut, das wissen meine Leute.
0: Das wäre auch mal ganz eine spannende Folge. Merke ich jetzt gerade, wie weiss ich wirklich, wer ich bin, wie komme ich dort hin, oder? Ja. Das merke ich.
1: Und das ist so entlastend.
0: Ja. Jetzt, was mache ich, wenn ich merke, hey, jemand in meinem ganz nahen Umfeld ist mega emotional überlastet? Vielleicht mein Ehemann, meine Partnerin, meine beste Freundin. Weißt du, ist es dann ratsam, zu sagen, du, ich habe gemerkt, du bist, glaube ich, in letzter Zeit schon recht dran, es geht dir, glaube ich, nicht so gut, gell? Oder ist das so Konfrontation eher schwierig?
1: Ich würde vielleicht weniger sagen, hey, ich sehe, es geht dir nicht gut. Ich würde eher sagen, hey, wie geht's dir? Mhm. Wie schlafst du? Ich tue oft die Leute fragen, magst du noch essen? Hast du es noch im Griff mit dem Süßen? Oder kannst du noch schlafen? Mhm. Oder hey, wenn hast du letztes Mal herzhaft gelacht? Das frage ich auch noch gerne. Und nachher bist du eigentlich schon im Gespräch drin, wenn dir die Leute ehrlich antworten. Und wenn du das Gefühl hast, jemand will dir nicht ehrlich antworten, dann kannst du auch sagen, kann sein, dass du vielleicht gerade ein bisschen viel um die Ohren hast. Mhm. Also bei meiner Mama mache ich es zum Beispiel und sage, so Schätzchen, jetzt gehen wir eine Runde laufen. Nein, ich mag nicht. Doch, komm, es wäre mir wichtig. Und dann sind wir am Laufen, nachher sagt er, oh, das hat jetzt gerade gut, jetzt bin ich gar nicht mehr so müde.
0: Gehen laufen mit dem, nicht Rostreichen.
1: Ja, hey, er darf immer entscheiden, entweder gehen wir mit dem Hund laufen oder mit dem Ross laufen oder streicheln. Also man kann die Leute auch motivieren. Oder mein Teenager-Sohn, wo ich so sage, hey, gehen wir eine Runde laufen. Oh, willst du etwas besprechen mit mir? Nein, einfach so, oder? Also eben, sie kennen mich, Fings, oder? Ja. Aber man kann ja die Leute motivieren und sagen, hey, mit der Freundin, statt zu käffeln, komm, wir gehen doch in den Wald eine Stunde laufen.
0: Ja. Mhm. Jetzt gibt es ja manchmal auch so ein bisschen Missverständnis oder Klischee über emotionale Überlastung. Zum Beispiel eben, ja, musst noch ein bisschen positiv denken, dann kommt das schon wieder gut, dann kommst du aus dieser Überlastung raus. Ist das so? Einfach nur, indem ich denke, ja, das kommt schon wieder.
1: Ich denke, die Leute sagen oft Sachen aus Unwissenheit oder Überforderung. Wenn jetzt jemand eine emotionale Überlastung hat, dann muss ich sagen, hey, es ist im Fall physiologisch, du hast einfach zu viel Cortisol in deinem Blut und das ist schlecht. Darum funktioniert es dann. Sagen, ja, das ist ja etwa wie ein Beinbruch, ich kann ja etwas. Mhm. Und dann müssen wir sagen, hey, jetzt müssen wir das Cortisol oben runterbringen. Und das braucht ein bisschen Zeit und Geduld. Mhm. Und jetzt müssen wir schauen, dass du da wieder ins Gleichgewicht kommst. Es ist wie wenn du ein zu hohes Schilddrüsen-Dings hast. Das ist einfach medizinisch indiziert, oder? Mhm. Und ich bin schon für Hoffnungen und sage, hey, es kommt wieder gut. Wir sind ja jetzt dran, das anzuschauen. Mhm. Aber ich würde es schon nicht klein reden. Wenn jemand Schlafstörungen hat, dann muss man schon anschauen. Mütter und Väter, die kleine Kinder haben, wissen, wie das ist. Schlafentzug ist mega schlimm.
0: Das ist Folter, oder?
1: Ja.
0: Mhm. Mhm. Also ich würde sagen, hey, wirklich auch gut anschauen, eben das ernst nehmen. Mhm. Positiv denken ist gut, aber auch handeln.
1: Unbedingt handeln, mhm. Ja.
0: Mhm. Was wirst du zum Schluss so, vielleicht können wir mal 2-3 Punkte rauspicken und sagst, hey, das ist mir mega wichtig, wenn es um emotionale Überlastung geht. So ein zusammenfassend.
1: Hey, sitz doch mal an und schreib mal auf, was du für Emotionen spürst oder gerade hast. Bin ich gestresst? Könnte ich nur noch brüllen? Spüre ich mich gar nicht mehr? Weißt du, so mal eine Standortbestimmung machen, ein Monitoring, um zu schauen, wie geht es mir überhaupt? Und wenn du merkst, hey, es ist eher schwer und schwierig, dann sagst du, ich gehe heute Nachmittag laufen. Oder ich nehme mir vor, 3-mal in der Woche etwas zu machen, was mir gut tut. Und dann schreib dir mal auf, was sind deine Ressourcen? Und schau, ob du die genug füttern, ob sie sie genug bedienen. Eben etwas Feines kochen oder Kerzen anzünden, ein Buch lesen. Wenn hast du das letzte Mal ein gutes Buch gelesen, das dir Freude gemacht hat? Mhm. Einfach mal so eine Standortbestimmung machen und sagen, wie geht es mir? Und dann überlegen, hey, ist es temporär? Ist es einfach gerade eine strenge Zeit? Oder sieht es aus, als würde es die nächste Zeit weiter so gehen und dir einfach so kleine Inseln einbauen und sagen, hey, ja, ich muss ein bisschen schauen, wie es mir geht. Mhm. Oder eben die Freundin fragen und sagen, hey, ich habe das Gefühl, ich sollte mal ein gutes Gespräch haben mit dir.
0: Estera, es war mega spannend gewesen, mit dir über das Austauschen und eben, wie gesagt, das Setting vergisst ich glaube nie mehr. Podcast-Folge im Stroh.
1: So cool.
0: Danke vielmals für das Gespräch und alles, was du uns mitgegeben hast auf dem Weg.
1: Danke.
0: Alles Gute. Mich selber wieder neu kennenlernen, herausfinden, was ich eigentlich gerne mache und dann auch ins Handeln kommen. Also etwas mit den Händen machen, rausgehen spazieren in die Natur oder eben den Kontakt zu den Tieren suchen. Das nehme ich aus dem Gespräch mit der Estera Hasler-Olbrich mit. Ich hoffe, du bist auch inspiriert worden beim Hören von dieser Folge. Wenn ja, dann darfst du die Folge gerne auch in deinem Umfeld teilen. Das hilft uns weiter. 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Ich sage jetzt schon danke vielmals. Und dann sage ich Tschüss, bis zum nächsten Mal. Ich bin Evelyn Gutknecht.
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1: Die Nachrichten von SRF um 3 Uhr mit Patrick Seiler. Zurzeit findet in Seattle der Fußball-WM-Achtelfinal zwischen den USA und Belgien statt. Mit dabei, trotz heftiger internationaler Proteste, der US-Stürmer Folarin Balogun. Der Weltfußballverband FIFA hatte den Einsatz Balogens mit einer ausführlichen Erklärung verteidigt. Balogun wäre eigentlich mit einer roten Karte gesperrt gewesen. Die FIFA betonte das Recht der Disziplinarkommission, Sperren nach Ermessen zur Bewährung auszusetzen, sofern keine Spielmanipulation vorliege. Der Entscheid war ein Telefonat von US-Präsident Donald Trump mit FIFA-Chef Gianni Infantino vorausgegangen. Der belgische Verband und der europäische Fußballverband UEFA verurteilten das Vorgehen als beispiellose Verletzung des Fairplays. Die Partie steht nach der ersten Halbzeit 1:2 für Belgien. Im Golf von Oman sind im Bereich der Straße von Hormuz erneut Handelsschiffe angegriffen worden. Nach Angaben von US-Behörden hat der Iran mindestens 2 Raketen auf zivile Schiffe abgefeuert. Die britische Seefahrtbehörde UKMTO bestätigte, dass 1 Tanker von einem Projektil getroffen wurde und Feuer fing. Verletzte gab es keine. Die Angriffe gefährden das fragile Abkommen zwischen Washington und Teheran von Mitte Juni, das den Konflikt eigentlich entschärfen sollte. Der Schiffsverkehr in der Straße von Hormuz ist ein wichtiger Teil dieses Abkommens. Der Iran fordert Durchfahrtsgebühren und droht Schiffen, die sich nicht an die vorgeschriebene Route halten. Der jüngste Test einer chinesischen Interkontinentalrakete hat im pazifischen Raum und in Washington Besorgnis ausgelöst. Die USA, Japan, Australien, Neuseeland und Taiwan zeigten sich zutiefst beunruhigt über die zunehmende Aufrüstung Pekings. Washington forderte China umgehend zu substanziellen Rüstungskontrollgesprächen auf. Zuvor hatte ein chinesisches Atom-U-Boot eine unbestückte Rakete in den südlichen Pazifik abgefeuert. Während Peking von einem routinemäßigen Ostseetraining sprach, vermuten Experten dahinter den Test einer hochmodernen Rakete, die auch das amerikanische Festland erreichen könnte. Diese wurde erst im vergangenen Jahr zum ersten Mal an einer Militärparade der Öffentlichkeit präsentiert. Das Wetter heute Dienstag, es wird auch heute wieder ein sonniger Tag, ab und zu ziehen Wolkenfelder vorüber, die gegen Abend auch dichter werden können. Die Temperatur rund 33 Grad. Das waren Nachrichten von Radio SRF. Verantwortlich ist heute Nacht Patrick Seiler. Verkehrsinfo SRF von 3.03 Uhr, A9 Sion-Brieg zwischen Sion-Ost und Sierre-West in beiden Richtungen. Verkehrsbehinderung wegen eines Brandes.
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3: Heute mit mir, der Marlene Kreiwich. Die Schweiz ist eines der reichsten Länder der Welt. Und gleich, trotz dem Wohlstand, gibt es auch bei uns Menschen, die von Armut betroffen sind. Und zwar nicht wenige. Gemäss dem Bundesamt für Statistik sind es über 740'000 Menschen. Dazu kommen nochmal über gleich viele Menschen, die armutsgefährdet sind. Zusammengenommen ist also fast jede 6. Person in der Schweiz von Armut betroffen oder gefährdet. Aber was genau heisst denn das? Ab wann redet man von Armutsbetroffen? Wie wirkt sich das konkret aus aufs Leben von Betroffenen? Und wer hilft, wenn das Geld nicht mehr langt? Wir fragen in dieser Folge Fachpersonen, warum man in der Schweiz arm wird. Wir reden mit verschiedenen Organisationen, die Hilfe anbieten, und wir lassen uns von jemandem erzählen, der direkt betroffen ist, wie das ist, wenn man in der Schweiz am Existenzminimum lebt. Kann es wirklich sein, dass in der reichen Schweiz Menschen von Armut betroffen sind? Die Frage kennt Stefan Griebi gut. Er ist verantwortlich für die politische Kommunikation von der Caritas Schweiz. Eine von den Organisationen, die sich für Betroffene einsetzt. Angela Albrecht hat mit ihm darüber geredet. Und er hat ihr gesagt, dass vielen Menschen amigs nicht so bewusst ist, wie viele Leute eigentlich von Armut betroffen sind.
5: Armut ist in der Schweiz eigentlich recht unsichtbar. Also wenn man so auf der Strasse rumläuft, die meisten Leute sind gut angeleitet etc. Man sieht die Leute da und das führt ein bisschen dazu, dass man denkt, ja, wir sind ein reiches Land, es kann ja gar nicht sein, dass jemand arm ist in der Schweiz. Und das ist wirklich ein Trugschluss, weil das Leben ist so teuer und es gibt sehr viele Leute, die betroffen sind, die einfach wirklich jeden Franken müssen umdrehen.
3: Armut in der Schweiz ist also nicht zu vergleichen mit Armut in anderen Ländern. Es gibt bei uns halt auch andere Lebensbedingungen.
5: In der Schweiz ist jemand von Armut betroffen, wenn er am Existenzminimum lebt, also eigentlich auch Anrecht hat, die Sozialhilfe zu beziehen. Wenn man das so ein bisschen in Zahlen ausdrückt, ist das für eine einzelne Person, ist das so, wer weniger als 2388 Franken hat, gilt eigentlich offiziell als arm. Für eine vierköpfige Familie ist das selbstverständlich ein bisschen mehr, dass sie dann 4149

0: es Gruppen gibt, die eigentlich geschützt sind vor Armut. Man kann sagen, es kann alle betreffen, also es kann ein Schicksalsschlag passieren, es kann vielleicht sein, dass man jemanden pflegen muss, der ein gesundheitliches Problem hat. Es kann eine Scheidung sein, es können solche Ereignisse sein, die zu Armut führen. Also von dem her, es gibt Risikogruppen, ja, aber es kann jeden und jede von uns betreffen.
1: Bevor jemand per Definition in die Armut geht, gibt es noch einen grossen Bereich, wo um die Armutsgrenze herum leben oder eben nur knapp drüber sind. Die Armutsgrenze, die wir in der Schweiz haben, die sind sehr tief bemessen.
0: Und wenn man die nur ganz geringfügig würde erhöhen, sagen wir um 500 Franken, dann verdoppelt sich eigentlich die Gruppe von Leuten, die betroffen sind. Und wir von der Caritas sagen, dass die Armutsgrenze in der Schweiz zu tief angesetzt ist, weil da geht es eben eigentlich darum, ja, darf man Sozialhilfe beziehen, und Sozialhilfe sollte eigentlich nur so eine Überbrückungshilfe sein, bis es einem wieder besser geht. Aber wenn Leute länger quasi auf diesem Niveau leben, ist das einfach nicht gut, weil es die Handlungsspielräume total einschränken. Und darum sagen wir, ist eben die Armutsgefährdungsgrenze, die europäisch vergleichbar ist, die sind wir wirklich betrachtet. Also wer unter deren ist, hat in der Schweiz wirklich Mühe, also an der Gesellschaft teilnehmen. Das sind fast 1,5 Millionen Leute, also das ist eine sehr grosse Gruppe, die hier betroffen ist.
1: Die Caritas Schweiz setzt sich für die Menschen ein, die am Existenzminimum leben. Und auf ihrer Webseite schreiben sie auch, dass eine Schweiz ohne Armut möglich wäre. Und die Voraussetzungen dafür wären auch nicht so schlecht.
0: Die Schweiz hat eigentlich grundsätzlich sehr ein gutes Sozialsystem. Aber das System, so wie es gebaut worden ist, ist auch veraltet, also eher in anderen Zeit entstanden. Es gibt heute viele Frauen, die vielleicht nicht so viel Erwerbsarbeit haben leisten können in ihren jüngeren Jahren, weil sie, was weiss ich, zu den Kindern geschaut haben oder andere Familienangehörige betreut haben. Die kommen dann vielleicht nicht auf so eine AHV oder so eine Vorsorge, wo sie schützt vor Armut im Alter.
1: Das System müsste ausbauen und auch Lücken geschlossen werden, sagt Stefan Gribi. Ein weiteres grosses Problem sieht er in der Kinderbetreuung, die in der Schweiz teuer ist. Und viele Eltern können sich das schlichtweg nicht leisten. Die Lösungsansätze für solche Themen basieren aber auf politischer Ebene. Und darum setzt sich Caritas auch im Bundeshaus für bessere Lösungen ein, für die Menschen, die von Armut betroffen sind.
2: So viel also zu der Faktenlage, wie genau wir in der Schweiz Armut definieren. Wir wollen wissen, was denn das konkret heisst im Alltag von jemandem, der am Existenzminimum lebt. Angela Albrecht hat den Einblick bekommen.
1: Tabea Horvath kennt die Lebenssituation, wenn man jeden Rappen muss umdrehen muss. Als alleinziehende Mutter und Studentin ist sie sehr stark auf ihren Budgetplan angewiesen. Per Definition gehört sie in die Kategorie von Personen, die am Existenzminimum leben. Und weil sie jetzt im letzten Jahr vor dem Studium ist, sei es aber doch auch wieder absehbar, dass sich ihre finanzielle Lage in Zukunft verändern kann. Aktuell spürt sie den finanziellen Druck sicher aber noch stark. Zum Beispiel auch in der Wohnsituation.
3: Ich bin auf günstigen Wohnraum angewiesen und musste dreimal hintereinander zügeln innerhalb von einem Jahr. Ich habe ganz ein enges und genau definiertes Budget. Mit dem letzten Mal zügeln konnte ich die Miete nicht mehr zahlen. Und seither werde ich finanziell unterstützt aus meinem privaten Umfeld mit einem Darlehen. Und das summiert sich natürlich auf. Also ich habe jetzt quasi die Schulden. Also es ist so ein innerer Druck. Und dann eben das Zwischenmenschliche, also irgendwelche Polterwochenende, egal wo, in der Schweiz, in einem Hotel. Es gibt, also ich habe auch Menschen in meinem Umfeld, die mich eingeladen haben für Polterwochenende im Ausland, für Hochzeit im Ausland. Also kann ich nicht dabei sein. Und das heisst dann also auch, eben, wenn ich eine Woche Einkauf mache, dass ich Sachen zurücklege, also weil ich halt einen Betrag habe.
1: Heisst zum Beispiel auch, Auswärtsessen liegt nicht drin. Und vor allem dann, wenn ihre finanzielle Lage auch die sozialen Beziehungen betrifft, belastet das Tabea Horvath sehr.
3: Darum habe ich ganz, ganz viele Jahre gar nicht darüber geredet, weil ich wie auch nicht wollte, dann in so eine Situation kommen, dass wir alle dann, weißt du, immer sagen, ja, nein, ich zahle dir das Polterwochenende und nein, ich zahle dir die Ferien, ich zahle dir das Hobby und da, schau, hast du mal Geld und so. Das kann ich nicht wollen, aber gleich kann ich darüber reden, weil es ist halt meine Lebensrealität. Und da habe ich wie auch nicht so eine Lösung. Und seit ich anfange darüber reden, tun mich auch viel mehr Menschen unterstützen und das ist auch schön und ich habe es auch gern. Aber es erinnert mich halt auch immer an das Gefälle und ich weiss auch nicht, ich kann das ja dann wieder zurück

0: oder nicht auf die gleiche Art.
1: In so einem Moment kommen bei der Tabea Horvath dann auch das Gefühl von Scham oder ein schlechtes Gewissen auf.
0: Und manchmal eben auch die Angst, wird das wirklich jemals kehren? Oder würde ich jetzt wie immer in dieser Situation hängen bleiben? Das weiss ich ja nicht heute. Also ich plane und ich arbeite dafür, dass sich das ändert, aber ich weiss es ja nicht, dass sich das ändert.
1: Tabea Horvath sagt dafür auch, dass sie durch die finanziell prekäre Situation viele Sachen auch gelernt hat zu schätzen und vieles nicht als selbstverständlich anschaut.
0: Also wenn ich mal an ein Konzert gehe oder letztes Jahr hat mein Bruder Musik gemacht im Zirkus, im Salto Natale und hat uns gratis Tickets gegeben, mir und meinem Sohn. Und das ist mega Highlight. Also so, genau. Und was ich aber auch gelernt habe, ist wirklich auch Hilfe in Anspruch nehmen. Und ich habe halt in meinem Umfeld dann Menschen, die mir das vorschießen und sagen, oder mir gesagt haben, auch über all die Jahre, melde dich, wenn du mal eine Rechnung nicht zahlen kannst. Ich kann dir das vorschießen, du kannst mir das zurückzahlen. Und das wirklich in Anspruch nehmen, das habe ich auch gelernt.
1: Für sie ist es amigs aber auch schwierig zu sagen, dass sie von Armut betroffen sind.
0: Ich habe das mit dem Existenzminimum, ich weiß nicht. Das habe ich lieber. Wie es irgendwie einfach darauf hindeutet, quasi das, was ich für meine Existenz brauche oder fürs Leben, das tägliche Leben, dass ich dort wie so begrenzt bin und so einfach gerade so der Grundbedarf oder eben das Minimum wie deckt ist, aber halt darüber aus ist halt nicht so viel möglich.
1: Für die Zukunft wünscht sich Tabea Horvath, dass sie als erstes Mal ihr Studium abschliessen kann und dass sich so dann auch finanziell Türen aufmachen.
0: Dass ich kann so viel Geld verdienen kann, dass es irgendwie gut langt für zum Leben und auch, dass ich das Darlehen zurückzahlen kann. Und ich wünsche mir schon wirklich, dass ich dann mal in der Situation bin, dass ich Menschen, die in einer ähnlichen Situation sind, kann unterstützen.
1: Aber auch im gesellschaftlichen Miteinander rund ums Thema Geld hat sie einen Wunsch.
0: Ich will mir wünschen, dass man wie so offen darüber reden kann. Also sowohl, wenn man wie viel Geld hat, wie wenn man wenig Geld hat. Und die meisten sind ja wie irgendwo in der Mitte. Ohne, dass das dann gerade wie ein Appell ist. Und bleibt, also wenn ich wie sage, ich muss schauen und das liegt nicht drin. Ich sage damit nicht, zahl mir das. aber also weißt du, dass das wie so ein bisschen getrennt wird. Aber so einfach der offene Austausch, wo nicht gerade einfach an ein Mitleid oder es ist ja auch grosszügig, es ist nicht nur Mitleid, wo nicht gerade mit so einem Hand verschnitzt ist, das würde ich mir wünschen.
1: Und sie wünscht sich auch, dass sie nicht in so einen Erklärungsdruck muss kommen, wenn sie mal etwas macht oder hat, wo halt nicht einem klassischen Armutsbild entspricht.
2: Tabea Horvath erzählt im Podcast vis-à-vis noch mehr von ihrer Geschichte vom Leben am Existenzminimum. Wir verlinken dir die Folge in den Shownotes. Für Menschen am Existenzminimum ist die erste Ansprechperson das zuständige Sozialamt. Aber was, wenn man genau mit dem Kontakt Mühe hat? Wenn man Fragen hat, welche Rechte man hat rund um Sozialhilfe oder wie man die Hilfe soll beantragen soll. Gerade wenn man vom Sozialamt einen Entscheid bekommt und nicht weiss, ob der korrekt ist. Für diese Fälle gibt es Beratungsstellen wie die unabhängige Fachstelle für Sozialhilferecht, UFS. Der Georg Hofmann hat mit dem UFS-Geschäftsleiter Andreas Hediger darüber geredet, welche Hilfe man vom Sozialamt erwarten kann, wenn man darauf angewiesen ist. Und das könnt alle mal treffen, so hat es der UFS-Geschäftsleiter Andreas Hediger erklärt.
3: Ja, also man kann jeden verwünschen letztendlich, oder dass er muss Sozialhilfe beziehen. Die Sozialhilfe ist ja das letzte Netz in unserem Sozialsystem. Das heisst, Sozialhilfe zahlt dann, wenn man nicht genügend Mittel hat, um seinen Lebensunterhalt zu bestreiten oder die Mittel nicht rechtzeitig verfügbar sind. So, wenn man zum Beispiel keinen Anspruch mehr hat auf Arbeitslosentaggeld oder wenn man krank ist und einen Antrag bei der IV gestellt hat, aber noch nicht darüber entschieden ist, weil es hat manchmal eine Zeit dauert, bis so ein Entscheid vorliegt, gerade von der IV, und man dann am Punkt hinkommt und keine eigenen Mittel mehr hat.
4: Also je nach Lebenssituation können Menschen plötzlich ohne Geld dastehen und dann wissen sie nicht mehr, wie der Lebensunterhalt finanzieren.
3: Dann geht man zum Sozialamt, stellt einen sogenannten Antrag auf Sozialhilfe und der wird geprüft und im Rahmen von dem Antrag muss man die ganzen finanziellen Verhältnisse offenlegen, man muss zeigen, wie viel Einkommen hat man, wie viel Vermögen hat man. Dann wird entschieden, ob man Anspruch auf Sozialhilfe hat oder nicht.
4: Heisst also auch, Geld bekommt man in der Regel nicht gerade sofort, ausser man braucht eine Überbrückung. Aber in vielen Fällen muss man für Sozialhilfe zuerst einmal eine Haufen Dokumente und überhaupt Informationen liefern als Antragsteller und dann auch wieder als Sozialhilfebezüger. Je nach Gemeinde kann das dann auch wieder verschieden aussehen. Weil nicht nur haben alle 26 Kantone eigene Systeme, es gibt dann auch wieder bei den Gemeinden Unterschiede bei Leistungen und auch beim Prozess vom Antrag bis zur Hilfe.
3: Manchmal sehen wir, dass Gemeinden einen Strafregisterauszug verlangen, bevor sie überhaupt einen Sozialhilfeantrag prüfen. Nein, das ist dann definitiv nicht mehr relevant, zum herausfinden oder zum prüfen, ob jemand jetzt Anspruch hat auf Sozialhilfe oder nicht. Dass man gewisse Kontoauszüge muss sehen, das ist naheliegend. Aber es gilt auch, und das ist ganz wichtig, die Hilfe hat rechtzeitig zu erfolgen.
4: Das kann dann auch heissen, am Freitag kommt jemand, hat kein Geld mehr, nichts mehr zu essen im Kühlschrank und Kinder daheim, die Hunger haben. Dann muss das Amt dann halt auch mal eine sogenannte oberflächliche Prüfung machen. In so einem Fall wird auch mal nur ein Zettel von einem Bankomat akzeptiert, wo man darauf sieht, wie viel das noch auf dem Konto ist. Dann heisst es bei der Gemeinde,
3: kommen Sie mit dem vorbei, wenn man sieht, dass Sie dort nichts mehr oder fast nichts mehr drauf haben, dann schauen wir, dass man Sie eine erste Notunterstützung gewähren kann. Oder das kann dann effektiv auch in Form von Naturalien sein. Es kann sein, dass man irgendeinen, ich weiss jetzt mal, Migros-Gutschein oder einen Gutschein für einen anderen Laden ausstellt, wo einfach die Leute mal gehen können, Nahrungsmittel und einfach Lebensmittel kaufen, um jetzt irgendwann mal übers Wochenende zu kommen.
4: In so Fällen sollte man also nicht noch zuerst müssen einen langen Antrag stellen und viele Formulare ausfüllen oder noch Arbeitsunfähigkeitszeugnis bringen, bevor man Nothilfe bekommt.
3: Die Prüfung, das muss dann alles später erfolgen.
4: Primär sollte das Sozialamt die Menschen beraten bei Sozialhilfe. Es gibt da aber jetzt im Fall von Zürich auch die unabhängige Fachstelle für Sozialhilfe, wo den Leuten auch Tipps geben kann oder wo kann vermitteln zwischen Bezüger und den Ämtern. Zeigen, was der nächste Schritt ist. Zum Beispiel, da geht es manchmal auch um Unklarheiten. Wenn es zum Beispiel heisst, man müsse günstigere Wohnung suchen, um Sozialhilfe zu bekommen, also geht es auch um die Frage, ja, wie viel Geld zahlt das Sozialamt der die Miete?
3: Es können nicht Fantasiemieten sein, wo man irgendwie findet, okay, so viel wollen wir zahlen, mehr zahlen wir nicht, sondern das, dann muss man auch fachlich begründen, letztendlich.
4: Das müsste schon realistisch am Markt entsprechen. Und da hat ja auch jede Gemeinde ihre eigene Richtlinie, je nach Wohnraum, den man zur Verfügung hat. Und es könnte auch heissen, man müsse allenfalls eine günstigere Wohnung suchen.
3: Und das ist ganz wichtig, dass die Leute das machen auch, dass sie suchen und ihre Suche dokumentieren. Aber wichtig, die Auflage kann nur lauten, man soll suchen. Die Auflage kann nicht lauten, man soll finden. Weil das kann ich nicht allein entscheiden, wenn ich eine Wohnung suche, dass ich auch eine finde. Dann muss ich eine haben, wo man auch eine vermietet.
4: Zeige also manchmal auch, wie die Realitäten von Menschen und die Auflagen von Ämtern auseinanderdriften können. Und wenn es heisst, in der Schweiz müsste eigentlich niemand arm sein, dann muss man sehen, mit Sozialhilfe leben bedeutet auch mit Einschränkungen leben, mit einem ganz engen Budget, das einem das Amt vorgibt.
3: Man ist sozial nicht mehr integriert. Man kann nicht mehr einfach so in einen Sportverein beitreten und dort den Jahresbeitrag zahlen. Gerade auch für Kinder, oder? Wenn sie irgendwie Fußball spielen, Handball spielen oder was auch immer. Wer zahlt denn das? Wenn aus der Sozialhilfe Geld kann ich es nicht zahlen.
2: Die UFS bietet ihre Rechtsberatungen kostenlos an für Sozialhilfebeziehende aus den Kantonen Zürich, Aargau und aus der Ostschweiz. Für Menschen, die in anderen Kantonen zu Hause sind, gibt es auch ähnliche Beratungsstellen. Wir verlinken euch eine Übersicht in den Shownotes. Der Frage, wer zahlt denn das, wollen wir aber nochmal genauer auf den Grund gehen. Wir haben uns gefragt, ob es die Aufgabe vom Sozialamt ist, auch dafür zu schauen, dass armutsbetroffene Personen auch am gesellschaftlichen Leben teilnehmen können. Oder ist das ein zu höherer Anspruch? Beim Beispiel von Vereinsbeiträgen für Sport für Kinder hat uns Rahel Haag, stellvertretende Leiterin der Dienststelle für Kommunikation vom Sozialamt Thurgau, Folgendes gesagt. Es geht hier um sogenannte situationsbedingte Leistungen. Die werden dann gezahlt, wenn sie ausgewiesen und zwingend notwendig sind. Ob und wenn das so ist, das kann jede Gemeinde selber entscheiden. Für Menschen, die von Armut betroffen sind, gibt es also staatliche Hilfe und auch Beratungen zu dieser Hilfe dazu. Dann gibt es aber auch noch verschiedene zusätzliche Hilfsangebote. Auch sie sind ein wichtiges Puzzleteil, um Armut in der Schweiz zu lindern. Eines davon ist die Caritas, die wir schon kennengelernt haben. Ein anderes die kirchliche Passantenhilfe. Die gibt es an verschiedenen Orten in der Schweiz, zum Beispiel auch in der Stadt Biel. Die Passantenhilfe wird von der Heilsarmee und von Kirchen gemeinsam getragen. Der Georg Hofmann hat sich da einen Einblick verschafft und für das mit der Monika Gerber geredet. Sie ist Sozialpädagogin und Sozialversicherungsfachfrau und macht Sozialberatungen. Und sie erzählt dem Georg Hofmann, was sie bei der Passantenhilfe genau macht.
5: Zum einen sind wir die Passantenhilfe, wo wir Leute, die so in Not geraten, obdachlos sind, auf der Durchreise sind, können unterstützen mit Gutscheinen, Notschlafstelle oder für Gassenküche oder auch mal ein Billett geben, für eben weiterzureisen, für einen nächsten Arbeitsort, wo sie wie einen saisonmässigen Job haben. Oder wenn gesundheitliche Probleme da sind, dass man organisieren kann, dass medizinische Unterstützung möglich wird.
4: Gerade bei Working Poors, also Menschen, die zwar arbeiten, die mit ihrem Lohn aber nicht über die Runde kommen, da braucht es Nothilfe. Außerdem gibt es auch noch Folgeprobleme von Armut. Das sieht man auch aus Sicht der Heilsarmee, wie Monika Gerber sagt. Und eins der Symptome sei psychischer Stress. Und dann gäbe es daraus noch andere Probleme, wie zum Beispiel Einsamkeit.
5: Nicht können teilhaben am gesellschaftlichen Leben. Und was mir vor allem auch bei Eltern auffällt, ist, dass sie ihren Kindern wie alles ermöglichen wollen. Dass sie die Armut wie nicht spüren wollen. Und durch das Kind nicht in eine Verantwortung einführen. Ja, ihnen alles wie wollen geben. Und das ist nicht die richtige Erziehungsform. Oder die Erziehungsform wäre, zu schauen, hey, wie ist unser Leben, was können wir machen und wie können wir es vor allem gut damit umgehen.
4: Aus Sicht von Monika Gerber gäbe es ein falsches Bild. Und bei den Kindern von armutsbetroffenen Eltern fehlt ihnen auch, dass sie Verantwortung übernehmen. Also, dass sie nicht lernen, mit dem auszukommen, wo sie eigentlich ein Budget zur Verfügung hätten. Sie leben in vielen Fällen über das Verhältnis raus. So braucht es ihrer Meinung nach die Einsicht, dass gewisse Hobbys die auch nicht finanziert werden können, wenn das Geld sowieso fehlt. Und wenn die Eltern das trotzdem probieren mit diesen Hobbys, können sie dann in finanzielle Not geraten. Kommt halt auch dazu, dass man sich ja eigentlich nicht schämen will mit seinem Status der Öffentlichkeit. Und das merkt man auch in der Beratung.
5: Bei mir zu hocken und anzufragen für Unterstützung ist für viele Leute eine grosse Herausforderung. Ist schambehaftet. Und zum Teil erlebe ich auch Leute, die lieber in Armut bleiben, als zum Beispiel Unterstützung vom Sozialdienst anzufragen, weil sie sagen, ich will selbstbestimmt leben.
4: Da zeigt sich auch, dass Sozialhilfe durch den Staat respektive Gemeinden dann auch bedeuten kann, dass Menschen gezwungen sind, sich einzuschränken. Ergänzend zu Behörden wird auch eine Heilsarmee für Menschen da sein, die in Not geraten, als Hilfswerk und aber auch als Kirche. Treu ihrem alten Motto «Suppe, Seife, Seelenheil».
5: Der Slogan «Suppe, Seife und Seelenheil» ist für mich wirklich ein Slogan, der mich auch leitet, wo ich merke, wenn ich Not vom Menschen nicht sehe und dort nicht unterstütze, dass die wie gelindert werden kann, kann ich auch nicht von Liebe Gottes reden. Oder? Das gehört für mich zusammen, dass ich wie die Not vom Menschen sehe und schaue, wo kann ich wie unterstützen und Lösungsansätze bieten, damit ich die Liebe Gottes auch transportieren kann. Und das ist das, was uns hier auf der Beratungsstelle sehr stark leitet.
4: Für Monika Gerber bedeutet das, dass sie darf an einem Ort arbeiten, wo sie auch bewusst darf geleitet sein durch den Glauben an Jesus Christus, wie sie sagt.
5: Das bedeutet für mich, dass ich hier eine Arbeitsstelle habe, wo ich ganz bewusst darf geleitet sein durch mein Glauben an Jesus Christus. Und das heisst, ich darf ein Gebet anbieten oder ich darf auch mal eine Meile mehr gehen. Einfach, das bedeutet für mich geleitet ja, durch Jesus Christus.
4: Die Arbeit von Monika Gerber geht also über Sozialberatung raus. Sie können christliche Werte aufzeigen und mitgeben. Sie sieht es als Möglichkeit, Gott seine Liebe für die Menschen spürbar zu machen.
5: Wenn ich hier am Arbeiten bin und der Not der Menschen begegne, sehe ich immer den wertvollen Menschen, den Gott eigentlich geschaffen hat. Mein Versuch ist, ihm den Wert wieder zurückzugeben und ihm zu zeigen, hey, den Wert hättest du eigentlich oder den Wert hast du. Und ihm so auch die Liebe Gottes wie verständlich zu machen.
4: Professionell, aber mit Grundlagen von der Bibel, die einfließen in die Beratung, was sonst bei sachlichen Sozialberatungen ja nicht der Fall sein gibt. Die kirchliche Passantenhilfe zu Biel bietet ihre Dienste auch in Zusammenarbeit an mit allen Berner Kantonalkirchen, also mit den reformierten und den katholischen Landeskirchen.
2: Wir haben gesehen, Armut kann alle treffen. Sei es durch einen Schicksalsschlag, durch fehlende Bildung oder sonstige unvorhergesehene Sachen, die passieren. Das kann auch in wohlhabenden Ländern wie in der Schweiz passieren. Aber es ist wichtig, dass man weiss, dass es in der Schweiz Hilfsangebote gibt und dass sich Betroffene nicht schämen müssen, wenn sie die in Anspruch nehmen, sondern aktiv dürfen um Hilfe bitten bei den verschiedenen Organisationen und sich auch helfen lassen. Wenn du oder jemand in deinem Umfeld von Armut betroffen ist und Hilfe in Anspruch nehmen will, dann haben wir dir ein paar Links in den Shownotes. Damit sind wir am Ende dieser Folge. Zu Gast in dieser Folge waren Stefan Griebi von der Caritas, Tabea Horvath, Andreas Hediger von der UFS und Monika Gerber von der Heilsarmee. Mitgeschafft haben Angela Albrecht, Georg Hofmann, Raphael Stegmeier und ich, Marlene Kreibich. Wir von Relevantas Wochenmagazin gehen in eine Sommerpause. 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
1: Die Nachrichten von SRF um 4 Uhr mit Patrick Seiler. Im Golf von Oman sind im Bereich der Straße von Hormuz erneut Handelsschiffe angegriffen worden. Nach Angaben von US-Behörden hat der Iran mindestens 2 Raketen auf zivile Schiffe gefeuert. Die britische Seefahrtbehörde bestätigte, dass ein Tanker von einem Projektil getroffen wurde und Feuer fing. Verletzte gab es keine, auch Schadstoffe seien keine ausgetreten, hieß es. Die Angriffe gefährden das fragile Abkommen zwischen Washington und Teheran von Mitte Juni, das den Konflikt eigentlich entschärfen sollte. Der Schiffsverkehr in der Straße von Hormuz ist ein wichtiger Teil dieses Abkommens. Der Iran fordert Durchfahrtsgebühren und droht Schiffen, die sich nicht an die vorgeschriebene Route halten. Der japanische Autobauer Toyota investiert über 3 Milliarden US-Dollar in ein neues Werk im US-Bundesstaat Texas. Wie der Konzern mitteilte, wird damit ein Teil der Produktion des Pickup-Trucks Tacoma von Mexiko zurück in die USA verlagert. Bis 2030 sollen in San Antonio 2000 neue Arbeitsplätze entstehen. Toyota betonte gegenüber dem Sender CNBC, auch in Mexiko würden weiterhin Autos produziert. Toyota reagiert mit diesem Schritt auch auf den anhaltenden Druck von US-Präsident Donald Trump, der Zölle auf Autoimporte erhoben und das Handelsabkommen mit Mexiko und Kanada verschärft hat. Ein Sprecher des Weißen Hauses wertete die Ankündigung bereits als Erfolg der eigenen Zoll- und Steuerpolitik. An der Fußball-WM schlägt Belgien die USA mit 4:1. Das Spiel fand in Seattle statt. Im Vorfeld der Partie gab es heftige internationale Proteste gegen den Einsatz des US-Stürmers Folarin Balogun. Der Weltfußballverband FIFA hat den Einsatz Balogans mit einer ausführlichen Erklärung verteidigt. Balogun wäre eigentlich mit einer roten Karte gesperrt gewesen. Die FIFA betonte das Recht der Disziplinarkommission, Sperren nach Ermessen zur Bewährung auszusetzen, sofern keine Spielmanipulation vorliege. Dem Entscheid war ein Telefonat von US-Präsident Donald Trump mit FIFA-Chef Gianni Infantino vorausgegangen. Der belgische Verband und der europäische Fußballverband UEFA verurteilten das Vorgehen als beispiellose Verletzung des Fairplays. Das Wetter heute Dienstag, es wird auch heute wieder ein sonniger Tag. Ab und zu ziehen Wolkenfelder vorüber, die gegen Abend auch dichter werden können. Die Temperatur rund 33 Grad. Das waren Nachrichten von Radio SRF, verantwortlich Patrick Seiner. Verkehrsinfo SRF von 4.03 Uhr, A9 Sion-Brieg zwischen Sion-Ost und Sierre-West, in beiden Richtungen Verkehrsbehinderung wegen eines Brandes.
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2: Wenn jetzt jemand eine emotionale Überlastung hat, dann muss ich sagen, hey, es ist im Fall physiologisch, du hast einfach zu viel Cortisol in deinem Blut und das ist schlecht. 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Sagen, ja, das ist ja etwa wie ein Beinbruch, ich habe ja etwas. Wenn wir sagen, jetzt müssen wir das Cortisol oben runterbringen. Und das braucht ein bisschen Zeit und Geduld.
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4: Schön bist du dabei bei dieser Folge Psychohygiene, die etwas anders daherkommt als sonst. Wir machen nämlich eine Sommerpause. Die nächsten paar Wochen gibt es darum keine neuen Folgen. Dafür geniessen wir den Sommer mit Folgen, die wir vom Psychohygiene-Team in besonders guter Erinnerung haben oder wo wir das Gefühl haben, dass sie auch bei unseren Hörerinnen und Hörern gut angekommen sind. Ich habe für heute meine allererste Psychohygiene-Folge noch einmal vorgeholt. Und an die Aufnahme von dieser Folge denke ich besonders gern zurück, weil jetzt kann ich darüber lachen, aber da habe ich doch gerade recht aus meiner Komfortzone raus müssen. Kaum bin ich hier aus dem Auto gestiegen und bei meinem Gast angekommen, ist mir nämlich gerade ein Hund entgegengerannt und auch ein bisschen an mir raufgekumpelt. Und überhaupt ist der Ort, wo wir das Gespräch geführt haben, so ganz anders gewesen, als ich sonst von Podcast-Aufnahmen gewöhnt bin. Aber dazu dann später mehr. Zuerst einmal zum Thema dieser Folge. Es gibt doch so Situationen im Leben, da fühlt sich alles einfach schwer an. Die Freude ist nicht mehr so da, man schleppt sich durch den Alltag und hat immer wieder das Gefühl, eigentlich mag ich gar nichts mehr. Eigentlich ist mir alles zu viel. Der Rucksack, den ich jetzt gerade tragen muss, der ist mir zu schwer. Oder einfacher gesagt, ich bin emotional überlastet. Was kann da helfen, um den emotionalen Druck rauszunehmen? Wie kommt wieder mehr Leichtigkeit in meinen Alltag? Und wie kann ich mich überhaupt wieder selber spüren und aus dem ständigen Funktionieren rauskommen? Und warum, bitteschön, kann mir ein Esel helfen, wenn ich emotional überlastet bin? Über all das habe ich mit der psychosozialen Beraterin Estera Hasler geredet. Ich habe sie in Birr auf ihrer kleinen Farm besucht. Und was das genau für ein Ort ist, das erzählt sie gerade selber. Ich sage nur so viel, es ist alles andere als ein Stiers-Therapie-Setting. Schön, bist du dabei. Ich bin Evelyn Gutknecht. Estera Hasler, ich freue mich mega, dass ich heute bei dir sein, bei der allerersten Psychohygiene von dir und auch von mir.
2: Ja, genau.
4: Und es ist wirklich ein Setting, das ich noch nie hatte in einem Podcast. Wir sind nämlich hier an einem ganz speziellen Ort. Am besten tust du schnell unseren Hörerinnen und Hörern erklären, wo wir da sind, was es da hat, was man sieht, was man schmeckt.
2: Ja, Evelyn, du bist bei mir auf der Eselweid in Birr. Das ist mein persönlicher Happy Place. Und es gibt auch Leute, die sagen, das ist unsere Arche, weil wir haben hier Lamas, wir haben Geissen, wir haben Schafe, wir haben die Lin, unseren Hund, der hier im Hintergrund rumspringt. Wir haben ganz viele Esel, wir haben Ross, wir haben Hühner, Schildkröten, Hasen. Und wir sind jetzt hier genau beim Rossunterstall, Unterstand im Stroh mit einem roten Tisch und Stuhl.
4: Also, einfach, dass man sich das vorstellen kann. Wir sitzen jetzt tatsächlich eigentlich im Stroh. Unter mir hat es auch noch diverse

0: sein. Es gibt ja auch den Eustress. Stell dir vor, du hast Weihnachtsfeier, du weißt, die Familie kommt, es gibt Geschenke, du freust dich, du kochst fein. Das ist ein cooler Stress. Mhm. Ist zwar anstrengend, aber cool. Dann gibt es den Stress, der ein bisschen negativ ist, viele Termine, solltest du noch die Wäsche machen, dieses und jenes, aber der ist eigentlich von außen. Mhm. Die emotionale Überlastung ist, wenn du in einer Dauerbelastung bist und dich wie selber nicht mehr kannst regulieren, dann sagt man Dysregulation der Emotionen. Und das ist dann schwerwiegend, das tut sich auswirken auf deine Psyche, auf deine Gesundheit, auf dein Umfeld. Das ist etwas, wo man muss einfach angehen.
1: Mhm. Also das heisst nicht, ich bin dann nicht einfach nur, in Anführungszeichen, emotional gestresst. Das kann ja eben mal eine Situation geben, wo ich merke, wow, das ist jetzt für mich herausfordernd. Ich habe einen vollen Morgen und Termine, die mich stressen, mhm. wo ich auch emotional wird. Du meinst dann eher, die emotionale Überlastung zeigt sich dann über längere Zeit, wo ich merke, oh, es ist eben so eine Last.
0: Genau. Und du kommst wie nicht mehr aus dem raus. Also es zeigt sich dann auch, es gibt Leute mit Schlafstörungen, es gibt Leute, die dauergereizt sind oder die dann anfangen zu essen oder nicht anfangen zu essen oder anfangen zu andere Sachen konsumieren. Eine höhere Gereiztheit. Ja, einfach der Cortisolspiegel ist so hoch, dass sie eigentlich sich gar nicht mehr regulieren können. Mhm. Und dann sollte man anschauen.
1: Mhm. Da kommen wir nachher gleich drauf, was das heisst, dann sollte man anschauen. Aber ich möchte noch ein bisschen bei dem bleiben. Weißt du, wie kann es denn zu dieser emotionalen Überlastung kommen? Mache ich dann etwas falsch? Wenn ich mich so fühle, hätte ich mir einfach mein Leben besser planen, besser Pause machen oder ja, was führt dazu, dass ich emotional überlastet bin?
0: Ja, das Leben planen können wir leider nicht oder Gott sei Dank nicht, aber wir müssen einfach gut anschauen. Und wenn du zum Beispiel ein Kind hast, das dich einfach fordert, sei es in der Schule oder einfach es schläft nicht durch oder es hat Mühe mit seinen Emotionen, das gibt es ja, dann kannst du das ja nicht steuern, dann musst du einfach da sein und agieren. Oder wenn du eine schwierige Ehe hast, das kann natürlich auch eine Dauerbelastung sein oder du tust deine Eltern pflegen oder was auch immer, das geht einfach, das ist das Leben.
1: Sachen, die halt völlig unvorbereitet auch kommen. Also redest du auch von Schicksalsschlägen oder Situationen, eben ein Jobverlust, ein Verlust von einem geliebten Menschen.
0: Genau.
1: Wo dann so eine emotionale Überlastung kann sein.
0: Ja. Mhm. Und so Stresssymptome bei so einem Ereignis, seit 4 bis 6 Wochen, ist es wie normal, wenn du zum Beispiel jemanden verlierst. Du musst trauern, es geht dir schlecht. Mhm. Und man sagt so 4 bis 6 Wochen. Und dann, wenn die Symptome nicht aufhören, sollte man mal zum Hausarzt gehen und das mal abklären lassen.
1: Also Symptome wie eben Schlaflosigkeit oder was hast du vorhin gesagt?
0: Innerliche,
1: viel essen oder wenig essen.
0: Innerliche oder? Unruhe oder plötzlich irgendwie Konzentrationsschwierigkeiten. Du bist im Auto und denkst, wie bin ich jetzt da angekommen? Oder einfach, das ist natürlich bei ganz schweren Schicksalen. Ja. Wenn du die Eltern pflegst oder wenn du ein anspruchsvolles Kind hast, dann kumuliert sich das natürlich und dann merkst du plötzlich nach einem halben Jahr oder nach 2 Jahren, hey, eigentlich, ich komme gar nicht mehr oben runter.
1: Ich bin eigentlich immer dran am Funktionieren.
0: Genau. Ja.
1: Kann nicht runterfahren, kann nicht abschalten, vielleicht auch wenig Freude empfinden. Ist das
0: genau.
1: auch etwas, was Leute dann sagen?
0: Oder ich habe jemanden, der gesagt hat, hey, ich bin völlig abgeschnitten von meinen Emotionen. Ich bin nur noch, aber ich habe keine Freude, ich habe keine Trauer, ich bin abgeschnitten.
1: Hm? Also es klingt für mich so wie, ich bin einfach am Funktionieren.
0: Richtig.
1: Weißt du, gibt es auch bestimmte Persönlichkeitstypen, die vielleicht eher so ein bisschen das reingehen, das persönlich, das emotionale überlastet sein? Oder sagst du, hey, das kann einfach jeder und jede?
0: Das kann grundsätzlich jede und jede. Es kommt ein bisschen darauf an, auf deine Resilienz. Was hast du für Coping-Strategien? Wie kannst du umgehen mit so Situationen? Aber klar, wenn du ein Perfektionist bist, wo der Haushalt will perfekt haben oder wenn du sehr pflichtbewusst bist und es allen willst recht machen, ist die Tendenz natürlich grösser, dass du in so etwas reinlaufst.
1: Du hast gesagt, Coping-Strategien. Ist das auch dann auch etwas, wo wir drauf kommen, wenn wir davon reden, wie man daraus rauskommt, aus dieser emotionalen Belastung? Also, tu ich mir das mal noch merken. Jetzt, eben, du hast vorher gesagt, es gibt so bestimmte Symptome oder Warnzeichen, die mir zeigen, wow, jetzt bin ich emotional überlastet. Kann man das auch schon ein bisschen vorher merken, bevor es dann eben so weit ist, dass ich nicht mehr schlafen kann, dass ich nicht mehr essen kann, dass ich nicht mehr runterfahren kann? Weißt, oder ist das auch schwierig zum Spüren?
0: Ja, es ist sicher ein bisschen Typen abhängig. Weißt du, was für eine Reflexionsfähigkeit hast du? Mhm. Aber was immer hilft, ist, wenn wir ins Gebet gehen und vor den Herr Jesus kommen und ihn fragen, hey, zeig mir meine dunklen Flecken an oder was soll ich angehen? Und ich denke, mit dem Mann gehen spazieren oder mit ihm zusammen ein gutes Nachtessen, das macht immer Sinn, weil auch in der Eheberatung ist es oft so, sie kommen meistens

0: wenn es schon zu spät ist. Oder wenn du merkst, dass du und dein Kind nur noch Streit haben oder nur noch Stress hast, hey, unbedingt vorher sagen, jetzt machen wir zusammen etwas lässig, dass man wieder gute Momente miteinander hat, dass man es auch geniessen kann. Auf jeden Fall jeden Tag reflektieren und sagen, hey, was ist gut gegangen, was ist nicht gut gegangen, und es muss nicht alles perfekt laufen, oder?
1: Und das Reflektieren eben einerseits allein, vielleicht selber ein paar Gedanken aufschreiben, aber du hast erwähnt, mit dem Mann schwätzen, spazieren, du hast auch den Glauben erwähnt, das ist eine Ressource, wo du ganz fest daran anknüpfst in deinem Leben, gell?
0: Total,
1: ja. Wo aber nicht jeder und jede hat. Ja. Was empfiehlst du Leuten, die diese Ressourcen Glauben nicht haben, wenn es ums Reflektieren geht?
0: Wenn es ums Reflektieren geht, es gibt zum Beispiel, was man in der psychosozialen Beratung viel macht, ist Dankbarkeitstagebuch. Mhm. Und das ist so schön, das ist total ein biblisches Prinzip. Und Dankbarkeit, das kann man eigentlich immer haben und überall. Und ich gebe oft Hausaufgaben, dass ich sage, am Abend 3 Sachen, für was du kannst dankbar sein. Und da muss ich nicht den Glauben einnehmen, sondern das ist einfach so ein Tool, ein Werkzeug, das jeder kann brauchen, aber sehr biblisch ist und total hilfreich ist. Mhm. Oder Vergebung ist auch ein grosses Thema. Vergebung braucht so viel Kraft von uns selber. Und wenn du dauersauer bist auf deine Mami, weil sie dir vielleicht das nicht gegeben hat, was du dir gewünscht hast, braucht das ganz viel Energie und Ressourcen. Und dort kann man auch anknüpfen, hey, Vergebung macht frei, dann hast du wieder Kraft und Energie für andere Themen.
1: Mhm. Also wir haben jetzt schon darüber geredet, was denn die emotionale Überlastung ist, wie sich die kann anfühlen, von wo sie kann kommen, dass das eben etwas ist, was sich über ganz lange Zeit kann aufbauen kann, nicht einfach nur von einem Tag auf den anderen kommt. Ich möchte jetzt gerne reingehen, ja, und jetzt? Also jetzt merke ich, okay, ich bin emotional doch recht überlastet. Ich habe auch viel, was ich tragen muss. Eben vielleicht Familie mit Kind, wo jeder irgendwie seine Herausforderungen mit sich bringt. Ich merke, ich schlafe nicht mehr gut. Ich merke, ich habe keine Freude mehr in meinem Alltag. Mhm. Was wäre denn jetzt ein erster Schritt?
0: Okay, Erkenntnis ist schon mal der erste Schritt. Zu anerkennen, zu akzeptieren und zu sagen, ja, es ist mir zu viel. Und oft kannst du es ja nicht ändern, weil die Eltern musst pflegen, das Kind hast, die Beziehung hast du jetzt auch, was mache ich jetzt? Okay, ich schaue mal anschauen. Dann, man kann auch physiologisch mal schauen, ich tue den Leuten immer empfehlen, geht mal zum Hausarzt, schaut mal, was macht die Schilddrüse, was macht das Eisen, okay. Wie ist dein Cortisolspiegel, weil das ist ja da, wo Stress macht. Mhm. Und dann, was hilft mir? Es sind jetzt nicht alle Leute, die sagen, hey, dir finde ich cool. Da kannst du andere Sachen machen, in die Natur rausgehen. Man hat zum Beispiel herausgefunden, gibt lässige Studien, dass wenn du nur schon etwas Grünes anschaust, dein Frontalkortex vor sich entspannt. Also, geh raus in die Natur, geh spazieren, geh jetten, lies ein Buch. Also, ich würde dann wie probieren, herauszufinden, hey, Evelyn, was tut dir gut? Wo kannst du dich entspannen?
1: Ich höre jetzt da fest raus, etwas machen, also nicht einfach auf dem Sofa liegen, Netflix-Serien schauen und mich berieseln lassen, sondern irgendwo ins Handeln hineinkommen, oder?
0: Unbedingt, in die Handlung hineingehen. Wir sind so viel am Konsumieren und genau das, der Konsum mit Netflix, Handy, das macht ja so viel kränker, weil das Hirn einfach immer noch berieselt wird und am Arbeiten muss. Du kannst dann nicht dich regulieren oder in die Entspannung hineinkommen. Und es ist spannend, die Leute sagen, erst so nach 15, 20 Minuten, wenn sie am Spazieren sind oder wenn sie am Kochen sind oder wenn sie mal einfach sitzen auf einem Bänkchen, merken sie, ah, da kommt ein Gedanke durch den Kopf, da kommt ein Gedanke. Und dann muss man die Gedanken bearbeiten, wenn es dran ist.
1: Jetzt hast du gesagt, man soll herausfinden, was einem gut tut. Schon das allein kann ja für die einen Leute eine rechte Aufgabe sein. Oder eben gerade, wenn man immer im Funktionieren ist, immer auch für andere da ist, dann plötzlich so, okay, was tut mir eigentlich gut? Hast du da Tipps, wie man das herausfindet, wenn man das wirklich selber gar nicht mehr weiss?
0: Hey, frag deine beste Freundin, frag deine Schwester, deinen Bruder oder Leute, die dich gut kennen. Also das sind meistens Experten. Und wenn du niemanden hast, den du fragen kannst, probier es aus. Jetzt habe ich gerade gestern mit einer jungen Frau geredet, die gesagt hat, Estera, ich bin so überfordert im Beruf und überall. Jetzt hat sie angefangen, ihre Fotos zu sortieren und auszuschneiden. Und dann hört sie Musik oder eine Predigt und das tut ihr eine total gute Fahrt, total oben runter. Hey, mega coole Idee. Oder so die Diamond Painting Bilder zu machen, Putzle machen. Probier es aus.
1: Ja. Einfach mal probieren und dann herausfinden, ist es das, was mir Freude macht. Also jetzt haben wir erkannt, wir haben da aktiv werden, machen Sachen, die uns gut tun. Wann braucht es professionelle Hilfe? Jetzt eben jemanden aufsuchen wie du.
0: Das musst du wie auch selber spüren. Ich würde jetzt nie Empfehlung abgeben, aber wenn du merkst, hey, ich komme nicht daraus aus oder ich habe keine Freundin, wo ich darüber reden kann oder niemand in meinem Umfeld oder es ist mir zu nahe, ich will lieber jemand Professionelles haben, dann gang und such jemanden auf. Ich denke immer, es ist besser, früher jemand Professionelles aufsuchen als zu spät.
1: Mhm. Gibt es auch gewisse Routinen, Übungen, weißt, die helfen, so das ist ja vor allem so ein emotionaler Druck auch, oder die emotionale Überlastung. Mhm. Gibt es da auch Sachen, wo du sagst, hey, das kann mega helfen, um den Druck mal abzubauen? Also, du hast schon gesagt, eben kreativ werden, in die Bewegung hineingehen, etwas so Handlung, in die Handlung hineingehen. Gibt es sonst noch Sachen?
0: Also ganz klar Prioritäten setzen. Ist es jetzt wichtig, dass ich einmal in der Woche alles abstaube? Oder hey, lange es einmal im Monat? Mhm. Zum Beispiel so Sachen. Oder Nein sagen. Das ist eine mega Übung. Das ist ein riesen Thema. Das habe ich eigentlich fast immer hier auf der Esselweide. So, übe Nein zu sagen. Nähe Distanz. Wenn du ein Mensch bist, der mega mitschwingt mit anderen Leuten, empathisch und so, kann das sehr anstrengend sein, weil du tust schon mit jedem mitschwingen, wo es total schlecht geht, dort zu sagen, hey, ich muss mich da vielleicht von einer Beziehung ein bisschen distanzieren, weil es mir einfach zu nahe geht. Oder dir einfach bewusst sein, ich schwinge jetzt nicht so stark mit. Die Sachen anschauen und benennen.
1: Das ist für gewisse Leute wahrscheinlich schon eine riesige Aufgabe, weil genau. Sie das ganze Leben lang nie haben können Nein sagen, richtig. Überall einfach gemacht haben. Mit was hat das zu tun, wenn man nicht Nein sagen kann, weißt?
0: Ja, People-Pleasing, oder? Wollen geliebt werden, nicht wollen Anstoss haben bei anderen Menschen. Dann die Erziehung, also da gibt ganz viele Faktoren.
1: Also ist es so ein bisschen herausfinden, wann sage ich Nein und wann ist es eben gut, wenn ich etwas mache. Eben dann die Typen, die sehr schnell sich aufopfern für andere, das ist auch eine Herausforderung.
0: Genau.
1: Dass man dann nicht in das hineingeht, ja, ich kann ja da noch helfen, dort hat jemand Not und das ist mega gut, wenn ich dort bin.
0: Ja. Und vor allem, gell, wenn dein Motiv ist, ich will geliebt werden, ich will gesehen werden, weil dann ist die Wurzel von deiner Motivation etwas ganz anderes und das sollte man dann auch anschauen.
1: Du hast erwähnt, Prioritäten setzen ist etwas ganz Wichtiges. Ja. Hast du einen konkreten Tipp? Weißt du, so, hilft es, wenn ich mal alles aufschreibe, was ich so zu tun habe diese Woche? Oder was empfiehlst du jetzt da? Wie lerne ich Prioritäten setzen?
0: Mega. Genau, alles aufschreiben, sich nicht stressen und wirklich überlegen, muss ich es machen oder muss ich es nicht machen? Hey, ich habe im Fall auch mal eine Zeit gehabt, mein Terminkalender war so voll gewesen, und wenn ich nur schon die Woche angeschaut habe, bin ich total gestresst. Ich habe gesagt, das schaffe ich nie. Und dann habe ich mir so gesagt, hey, ich habe immer die Freiheit, vorher abzusagen und zu sagen, hey, es ist mir zu viel, ich mag nicht. Und die Leute reagieren total gut. Und nur schon das Wissen, dass ich immer absagen darf, hat mir den Stress total weggenommen.
1: Ja.
0: Und ich tue nicht mehr vorausplanen. Ich tue Tag für Tag planen und schaue, hey, was hat die oberste Priorität und was kann ich streichen.
1: Also im Privaten. Beruflich hast du ja deine Klienten, die kommen und nicht einfach nicht abmachen, oder?
0: Obwohl auch dort habe ich die Freiheit, wo ich so sage, hey, wenn ich nichts mag, dann bringe ich dieser Person ja auch nichts. Also auch dort nehme ich mir die Freiheit, obwohl es zum Glück noch nie vorgekommen ist. Aber
1: Da spüre ich aber auch eben, da muss man sich auch ganz gut irgendwo kennen, wissen, was mag ich, was schaffe ich, was gibt mir etwas, was gibt mir nichts, in was schaffe ich möchte ich meine Energie reinnehmen? Also kann es auch sein, dass Menschen, die emotional überlastet sind, zuerst sich selber kennenlernen müssen, um die Überlastung irgendwo loszuwerden? Oder bin ich da jetzt viel zu weit greifen?
0: Unbedingt, weil es ist wichtig, dass du deine Ressourcen kennst. Ich habe so ein Formular, wenn die Leute zu mir kommen, wo sie so ihre Daten angeben, E-Mail etc., was ihr Wunsch ist, was ihr Thema ist. Und dort steht auch, was sind deine Ressourcen? Und dann sagen sie, oh, Frau Hassler, das ist mega schwierig, das weiss ich gar nicht. Dann sage ich, super, gehen Sie laufen, fragen Sie Ihre Familie, machen Sie sich Gedanken, was können Sie richtig gut? Und es gibt wirklich Leute, die kommen und sagen, ich weiss es nicht.
1: Mhm.
0: Und ja, das ist krass. Und dann fangen wir an und sagen, hey, was können Sie richtig gut oder was kannst du richtig gut? Bei Kindern ist das auch ziemlich schwierig, zum sagen, hey, was kannst du richtig gut? Ja, ich kann nichts, weißt du, ich habe ADHS. Sagen, nein. Dort fängt es an, was sind deine Ressourcen? Was kannst du gut? Was hilft dir? Wo hilfst du? Was hilft dir, oben runterzukommen? Es gibt Leute, die kommen in die Entspannung, wenn sie auf dem Sofa liegen und nichts machen und einfach sind. Und dann gibt es Leute, die kommen in die Entspannung, wenn sie jetten, wenn sie gehen laufen, wenn sie sich bewegen und Sport machen. Und das musst du zuerst mal herausfinden.
1: Genau, das sind wir bei dem Thema, wo vorher, man muss vielleicht auch die beste Freundin mal fragen, du, was würdest du sagen, was mache ich eigentlich gern? Aber beim sich selber kennen geht es, glaube ich, noch um mehr als nur, was mache ich gern, sondern eben, wie funktioniere ich, was stresst mich, in welchem Moment kann die Überforderung wiederkommen, oder? Wie kann ich mich da abgrenzen?
0: Genau, was ist auch dein Motiv? Mhm. Wieso hast du das Gefühl, du musst dieser Freundin stundenlang zuhören? Oder wieso hast du das Gefühl, du musst deinem Kind immer die Schnürbändel schnüren? Das sind ganz kleine Sachen und es geht immer darum, was ist die Wurzel? Und wenn du die Wurzel kennst, dann kannst du sie ausreißen. Aber wenn du einfach oben dran bist, am Schneiden, Päppeln machen und tun, dann kommst du nie an das, was eigentlich an die Substanz geht. Mhm. Oder zum Beispiel der Wutkessel mit Teenager oder mit Kindern. Wieso raste ich immer aus? Oder wieso triggert mich das so? Und dann, aha! Und dann merke ich, okay, das ist das und das. Und bei der nächsten Situation bin ich viel gelassener. Und darum sage ich, das Studium, das ich gemacht habe, hey, das hat mich zu einer besseren Mutter gemacht, zu einer besseren Ehefrau, zu einer besseren Freundin. Ich habe so viel dürfen über mich selber lernen, dass ich muss sagen, hey, wow.
1: Mhm. Du hast ganz am Anfang mal die Coping-Strategien erwähnt. Ich habe mir selber gesagt, da wollte ich noch darauf eingehen, was ich jetzt gerne mitmache. Was meinst du mit diesen Coping-Strategien?
0: Also, wenn du merkst, ich bin kurz vor dem Ausrasten oder ich merke, ich habe so eine innerliche Anspannung, jetzt will ich anfangen essen oder jetzt will ich anfangen schreien oder was auch immer, dann, hey, was hilft mir, dass ich eben nicht ins Dysfunktionale gehe, wo eben schlecht ist, sondern was kann ich machen, um aus dieser Stresssituation rauszukommen? Mhm. Zum Beispiel Autofahren. Ich reg mich immer auf, ab dem Vorne dran, ab dem Hinten dran, am liebsten würde ich hupen und fluchen. Okay, ich tue das Radio anstellen und singe. Singen tut mega entlasten. Oder, was auch eine gute Übung ist, bevor ich anfange schreien mit meinen Kindern, tue ich schnauben. Also, das ist mega hilfreich, weil das Hirn entspannt sich, du entspannst dich. Hey, und meine Kinder wissen, wenn es Mami schnauft,
1: dann
0: wird es schwierig. Oder? Und genau, das sind ganz viele lustige Situationen. Und
1: wo dann auch der Humor ja auch wieder
0: reinbringt,
1: wo man kann schnell wieder loslassen.
0: Ja, genau. Ja. Und wo dann die Leute merken, oh, jetzt kommt sie Puls über, jetzt macht sie dieses und jenes. Und das tut man erarbeiten. Und man kommt ins Lachen. Die Familie wird entlastet. Einmal ist eine Frau gekommen und hat gesagt, ich habe meinem Mann gesagt, dass du gesagt hast, ich soll schnauben. Er hat gesagt, zu der musst du nicht mehr gehen. Das ist doch lustig. Und dann habe ich ihre Studie rausgesucht und gesagt, es ist empirisch bewiesen, dieses und jenes. Das hat sie dann ziemlich cool gefunden und haben es mega gelacht. Die reden sonst nicht über so Sachen. Mhm. Weißt, und um das geht es.
1: Also Coping-Strategie heisst eigentlich, ich überlege mir, in welcher Situation würde mir das jetzt, könnte ich was machen, damit es eben nicht zum Wutausbruch kommt oder zum emotionalen Zusammenbruch oder was auch immer.
0: Genau, ja. Oder wenn ich nicht schlafen kann, gehe ich Netflixen und bin am Handy oder probiere ich etwas anderes aus, oder?
1: Mhm. Mega spannend, Estera. Jetzt, der Grund, warum ich ja da bei dir in dem Unterstand bin zwischen Stroh und Hund und Gans und weiss ich was alles, da kommen wir dann noch drauf, was da alles umschwirrt, ist eben, du machst ganz eine spezielle Art von Therapie. Also du hockst nicht einfach nur in Anführungszeichen, es gibt ja Menschen, die sicher auf das auch ansprechen, aber eben, du bist jetzt nicht in einem schönen Therapieraum, wo alles einfach so ein bisschen ästhetisch ist. Mhm. Oder gehst du zu den Leuten heim oder in ein Büro, machst du vielleicht auch. Aber du bist ganz viel da, in deiner kleinen Farm. Die Leute kommen da hin und du machst die tiergestützte Intervention.
0: Genau.
1: Was ist das, die tiergestützte Intervention?
0: Die tiergestützte Intervention ist, dass ich eigentlich die Schöpfung, die der Herr uns gegeben hat, brauche, um mit Menschen zu arbeiten, egal was sie für Themen haben. Ich habe zum Beispiel Leute, die stark suchtabhängig sind, psychisch krank sind. Ich habe Leute, die Angststörungen haben, Depressionen haben, Leute, die eine berufliche Veränderung wollen. Alles Mögliche, die da hinkommen und sagen, Estera, ich will das mal ausprobieren. Und dann ist es so, sie kommen zu mir auf den Hof, der sehr unperfekt ist. Aber das ist super, weil unser Leben ist auch unperfekt. Und es ist super. Ich liebe es, oder? Es ist ein bisschen dreckig, es ist mega schön, es ist Du findest alles da und du kannst zu allem eigentlich eine Brücke zu deinem Leben schlagen. Oder es gibt Leute, die sagen, sie wollen mischen, sie wollen echt den ganzen Mist aus ihrem Leben rausnehmen. Dann tun wir mischen. Dann gibt es Leute, die sagen, sie haben Angst, Berührung zuzulassen. Dann tun wir einen Esel strigeln. Also die Leute können eigentlich selber aussuchen, mit welchem Tier sie arbeiten wollen. Und das Schöne ist eigentlich, ich bin nur die Brücke zum Ganzen, weil der Rest passiert von ganz allein. Also wir haben eigentlich den physiologischen Aspekt. Wenn jetzt du einen höheren Cortisolspiegel hast, das ist ein Stresshormon, dann kannst du eben nicht schlafen, du kannst nicht abnehmen, du hast ganz viele andere Symptome. Dann kommst du zu mir auf die Farm und Studien belegen, dass wenn du einen Hund anschaust, ein Tier anschaust oder nur schon streichelst, oder also wenn du es anschaust und wenn du streichelst noch mehr, tust du Oxytocin produzieren. Das ist das Kuschelhormon, das wird am meisten produziert, wenn eine Mami ihr Baby zeugt. Das ist ein Bindungshormon und das ist das tut Stress reduzieren, der Puls geht ab, der Blutdruck geht ab. Also es passiert mega viel im Körper. Und das ist das Coole. Eigentlich muss ich gar nicht viel machen, weil es passiert schon vieles im Körper.
1: Also und mit den Leuten reden. Ich meine, Therapie stelle ich mir immer vor, eben, man schafft auch fest an Themen, man fast schafft auch fest an sich selber. Wenn ich jetzt einen Esel strigle, ja, das finde ich mit dem Körper gut. Aber weißt du, so, was passiert dann auch mit diesen Themen, die mich herausfordern? Jetzt eben, gerade bei dieser bleiben wir bei der emotionalen Überlastung. Ja. Wie kann mir jetzt da ein Esel helfen?
0: Gut, also du kommst jetzt zu mir und sagst, ich will mit dem Esel arbeiten. Esel sind mega coole Tiere, weil mit Druck geht gar nichts. Du brauchst ganz viel Geduld. Und dann sind wir eigentlich schon beim Thema, Evelyn, du brauchst Geduld mit dir selber. Oder? Bist nicht so streng mit dir. Du musst nicht perfekt sein. Lass doch mal stehen. Oder? Und dann fährst du den Esel an zu strigeln und sagst, weißt, eigentlich wünsche ich mir wieder Nähe zu meinem Mann. Ich habe mich schon lange nicht mehr gestreichelt. Ja, wieso nicht? Ja, ich bin immer gestresst. Ich vertrage das auch nicht. Aha, okay, du bist gestresst, aber eigentlich willst du schon Nähe. Was brauchst du denn, um die Nähe wieder zuzulassen? Ja, ich brauche mal einen freien Abend. Aha, da sind wir schon voll im Thema.
1: Also das, über den Esel
0: ja,
1: kommt man dann doch so
0: ja,
1: an den Kern an.
0: Total. Und ich staune manchmal, wie schnell wir schon in den Tiefen reinkommen, die ich bis jetzt noch nie erlebt habe, in diesem 1-zu-1-Setting auf dem schönen Sofapolster. Ja, erzähl mal, wie geht es dir? Und da, weißt du, es passiert ganz nebenbei. Ich sage den Leuten nicht, erzähl mal, wie geht es dir jetzt? Sondern wir sind irgendetwas dran am Machen und dann kommt vielleicht eine Frage von mir und dann fangen die Leute einfach an zu erzählen.
1: Mhm. Und fällt es natürlich auch einfacher zum Erzählen, weil man eben nicht so das Therapiesetting hat, wo man hockt sich jetzt gegenüber und es ist vielleicht so ein bisschen unangenehm, sondern man ist draussen
0: genau
1: am Arbeiten, irgendwie ja, eben da den Dreck am Putzen im Stall oder den Esel am Putzen. Also hast du ja das Gefühl, falls den Leuten erinnert, um
0: absolut
1: einfach zu erzählen.
0: Absolut, total. Ja. Es ist nicht so, dass ich dir jetzt in die Augen schaue und warte, was sagt sie jetzt?
1: Ja,
0: und ist sie ehrlich? Genau,
1: ja,
0: machen wir noch Notizen und so. Sondern etwas passiert nebenbei und dann entweder lasse ich sie erzählen oder dann merke ich, hey, aber da wollte ich gerne noch mal näher wissen. Wieso hast denn du das Gefühl, du musst das Kind beim Spielen füttern, zum Beispiel? Es soll doch am Tisch kommen. Ja, weißt, meine Eltern sind mega streng zu mir. Sie haben immer gesagt, ich muss alles aufessen. Das wollte ich nicht. Ich wollte mich, oder? Und dann bist du schon, aha, was ist das gewesen? Und dann kannst du dort anknüpfen und sagen, wieso mache ich es heute? Und dann merken sie, aha, ja, wahrscheinlich hat es im Fall mit dem zu tun. Oder, hey, jetzt, wo ich es sage, stimmt. Oder, und das ist schön. Genau.
1: Okay.
0: Und oft ist es eben so, dass die Leute schon eigentlich vieles im Kopf haben, aber wenn du es verbalisierst und es mal sagst, dann hast du so den Aha-Effekt und sagst, ja, eigentlich stimmt's. Oder eigentlich habe ich es schon lange gewusst und jetzt, wo du es sagst. Und das passiert eben, du hast, sie müssen da gar nichts leisten, sie dürfen einfach sein. Und wir sind so viel am Lachen. Es ist aber auch nicht so schwer. Gell? Ich habe Leute mit ganz schweren Rucksäcken, mit ganz schweren, Geschichten, Missbrauch, Misshandlungen und. Und das ist mega schwer. Und dann hilft so eine Gans, die mich zwacken will, oder ein Esel, der mich anschubst. Und dann kannst du wieder lachen und es holt dich wieder ins Hier und Jetzt. Das ist auch mega wichtig, dass du keine Retraumatisierung hast in einer Therapie, sondern dass Leute schwere Sachen erzählen und nachher aber wieder ins Hier und Jetzt kommen und sagen, nein, es ist im Fall in Ordnung, es ist lustig oder ich habe es überwunden.
1: Mhm. Dass es ein bisschen die Schwere nimmt, gehört
0: es nimmt
1: raus.
0: Schwere, ja. Und die emotionale Überlastung, eben, du kommst in die Bewegung. Also, du tust schon mal ganz viel Stress abbauen, indem du eben mal den Esel holst, dich bewegst, du strickle und machen. Und manchmal sind wir da und reden gar nicht über das Problem und die Leute sagen, oh, das hat einfach gut getan. Das ist einfach schön gewesen. Und dann merkst du, es ist Oxytocin, oder? Mega viel Hormon. Und sie sind einfach zufrieden und sagen, hey, das hat mir einfach gut getan, jetzt ein bisschen da zu sein. Und das nächste Mal kommen sie und dann wieder die Themen anschauen. Es ist einfach nicht so schwer.
1: Ja. Du hast gesagt, eben, man soll sich überlegen, was macht mir Freude. Man kann vorausgehen, spazieren, in Bewegung hineingehen, kreativ werden. Aber jetzt da bei dir ist es ja fest mit den Tieren. Warum sind denn Tiere so gut für uns Menschen?
0: Weil, also ich finde es genial, dass Gott uns die Tiere gegeben hat, weil jeder hat seine Eigenart. Wenn wir zum Beispiel unsere Schafe betrachten, wie die Schafe funktionieren, dann können wir so viel adaptieren für uns. Oder meine Rosse, die spiegelt dich eins zu eins. Wenn du Schiss hast, das kann ich dir gerade sagen, wie mein Ross reagiert. Oder wenn du traurig bist oder unsicher bist, ein Ross spiegelt deine Emotionen mega schnell. Und vor allem Leute, die sagen, hey, ich bin abgeschnitten von meinen Emotionen, kannst du sagen, komm, wir nehmen das Ross, wenn du Lust hast, und wir gehen ins Roundpad und schauen mal, was sie uns zeigt, wie du heute drauf bist. Und dann sagen die Leute, oh, wow, hey, das könnte im Fall stimmen. Oder ja, ich merke das. Sie spiegelt dich. Oder mit einem Esel, wo der auch emotional ganz viele Sachen aufzeigen kann. Oder die Leute, die halt Angst haben vor grossen Tieren. Dann gehen wir zu den Häschen. Häschen ist etwas Kleines. Oder Schildkröte. Hey, die schaut die Schildkröte an und sagt, ich habe im Fall auch so einen dicken Panzer. Und wenn es mir zu viel ist, verkrüche ich mich in meinem Panzer. Aha, wieso wird es dir zu viel? Oder wieso verkrüchst du denn? Was bräuchtest du denn, dass du dich nicht verkrüchst? Oder wieso ist dein Panzer so dick geworden?
1: Also, du kommst dann eben so wieder ins Gespräch.
0: Genau.
1: Das mit der Schildkröte finde ich ganz spannend. Wir haben auch drei Schildkröte zu Hause. Hey, und im Fall, wenn ich einen mühsamen Tag habe, dann gehe ich zwischendurch zu diesen Schildkröten und schaue denen zu, wie die fressen. Und das ist so entschleunigend.
0: Hey, voilà.
1: Das entspannend, dann einfach ein bisschen
0: anschauen.
1: Und es ist so, okay, sind die einfach ein bisschen am Fressen und alles ist so ein bisschen gemächlich.
0: Ja, und die Welt ist wieder in Ordnung. Gell?
1: Der Moment ist einfach gerade wieder ein bisschen besser.
0: Genau.
1: Sind ja nicht Probleme im Sinne von, es ist dann alles gut.
0: Ja.
1: Aber ich merke, wenn ich einfach schnell wieder so ein bisschen mich sammeln kann, schnell runterfahren kann. Ja.
0: Genau.
1: Ja.
0: Ja.
1: Spannend. Jetzt hat ja vielleicht nicht jeder das Bedürfnis, zu einer Fachperson, zu dir zu kommen, in so eine tiergestützte Intervention.
0: Mhm.
1: Aber, also höre ich jetzt da raus, man könnte auch zum Beispiel, wenn man jetzt gute Freunde hat, die einen Hund haben, sagen, hey, darf ich regelmäßig mitkommen spazieren, wenn du mit dem Hund unterwegs bist? Oder
0: gute Idee, genau.
1: Darf ich irgendwie mal einen Bauer besuchen, bei dem ein bisschen helfen, Kühe misten? Irgendwie so. Also würde das auch schon
0: unbedingt
1: helfen, wenn ich emotional überlastet bin, um so in die Ruhe reinzukommen, in das Durchschnaufen?
0: Unbedingt, ja. Oder hey, wenn das nächste Mal wieder ein Büssi war, nimm dir mal Zeit, das Büssi zu streicheln. Kommst du an das Büssi an? Wie verhaltet sich? Lässt sie sich streicheln oder nicht? Oder was ich immer Freude habe im Frühling, wenn ich wieder Vögel höre pfeifen. Leg doch mal in dein Schlafzimmer und schau, ob du Vögel hörst pfeifen. Es sind die kleinen Sachen. Oder dass vor allem Eltern erleben, dass mit kleinen Kindern, geh die Käfer anschauen. Hey, ich finde Käfer so cool, weil die haben mal x Beine, mal weniger Beine oder sie sind mega schön gefärbt. Geh mal in den Mikrokosmos und schau mal, was hat es für Tierchen umeinander. Und es relativiert so viel. Gell, wir sind so überflutet mit «wir sollten, du sollst» und dieses und jenes und tralala und dann noch die Dauerbeschallung. Nimm dich einfach mal raus und betrachte die Spinne oder den Käfer oder geh das Büsi streicheln oder mit dem Nachbarshund laufen. Mein Mann hat mir vor kurzem ein Video geschickt gehabt. Da hat er, glaube ich, 20 Minuten in der Küche eine Spinne beobachtet, wie sie einen Flügel gefressen hat, der im Spinnennetz war. Da habe ich gesagt, so cool, cool, dass du dir die Zeit genommen hast,
1: ja,
0: oder?
1: Das entschleunigt, oder?
0: Das entschleunigt.
1: Ja, und hilft bei dem emotionalen, dieser Belastung. Also wir haben gehört, was uns helfen kann, um aus dieser emotionalen Überlastung rauszukommen. Ich habe rausgehört, eben erkennen, reflektieren, was hilft mir, sich selber kennenlernen, zum Wissen, was tut mir gut.
0: Mhm.
1: Und dann wirklich so aktiv werden im Sinne von rausgehen, aktiv etwas machen mit dir, mit der Natur. Jetzt etwas, was wir noch gar nicht angesprochen haben, und ich aber glaube auch noch wichtig finde, dass wir das noch anschauen miteinander. Weißt du, wenn ich emotional überlastet bin, manchmal merkt das Umfeld, manchmal aber auch nicht, oder?
0: Mhm.
1: Wie kann ich das meinem Umfeld gut kommunizieren, wenn ich merke, es wäre eben schon noch wichtig, dass mein Umfeld das jetzt weiss? Weil vielleicht können sie mir ja dann auch helfen. Wenn ich nicht darüber rede, kann man mir ja nicht helfen. Oder? Mhm. Aber es ist ja auch ein Zugeben von... Also ich empfinde es dann, glaube ich, so ein bisschen als Zugeben von Schwäche. Hey, ich bin im Fall emotional wirklich gerade so überlastet. Das heisst ja dann irgendwo, ich bin jetzt gerade recht klein, weißt du, so innerlich. Wie könnte man das gut kommunizieren?
0: Ja, also ich würde fragen, eben, muss man es kommunizieren? Also ich bin nicht einmal sicher, ob das alle müssen wissen.
1: Vielleicht nicht alle, aber eben so nahe Freunde, wie man ja vielleicht möchte, ehrlich sein auch oder sich auch vielleicht Hilfe dann erhofft vom nahen Umfeld.
0: Ja, ich bin immer für offene, transparente Kommunikation, wo ich so sage, hey, es ist mir im Fall zu viel. Eben das ist zum Beispiel in meinem Umfeld, wo ich auch sage, ein Termin, wo ich sage, hey, heute ist mir im Fall zu viel, ich mag echt nicht, ich hoffe, du bist mir nicht böse, aber ja, ich habe gerade ein bisschen viel um die Ohren. Und das, wenn du ein gutes, gesundes Umfeld hast, die verstehen das alle, wenn es nicht mega häufig ist, oder? Mhm. Und oft weiss ich ja, wenn ich gehe, dann tut es mir ja eigentlich gut, oder? Wo dann die Kollegin vielleicht sagt, hey, komm doch gleich, wir machen das ein bisschen kürzer, und ich sage, okay, ich probiere es gleich, oder? Mhm. Einfach offen sagen, wie es einem gerade geht und was man gerade braucht. Das ist eh wichtig. Es gibt sicher die Leute, die sagen, hey, ich will es mit mir selber machen. Finde ich auch in Ordnung. Und dann gibt es Leute, die sagen, hey, ich will es erzählen. Ja, aber ich würde jetzt niemandem sagen, du sollst und musst, sondern was stimmt für dich. Wenn natürlich der Schwiegermutter sagt, hey, ich kann jetzt im Fall nicht zweimal in der Woche zu dir kommen, helfen, putzen, dann würde ich sagen, es ist mir einfach zu viel, ich muss jetzt ein bisschen für mich schauen.
1: Und das ist je nachdem auch schwierig, oder?
0: Total! Ja.
1: Ja. Da haben wir das, man will ja gefallen, man will ja irgendwie gerade der Schwiegermutter.
0: Ja, genau!
1: Umso mehr oder sage ich, das Leben im Fall schon im Griff.
0: Ja.
1: Und dann so eingestehen, im Moment habe ich es einfach gerade nicht so im Griff. Es ist mir alles zu viel und ich mag nicht.
0: Ja.
1: Aber du wirst sagen, offen reden ist immer noch besser, als irgendwie sich da etwas zurechtfügen.
0: Ja. Und dann halt auch sagen, ist mir eigentlich egal, was die anderen denken, oder? Vielleicht sich wirklich auch freireissen von der Meinung der anderen. Wir gehen eh viel zu viel auf die Meinung der anderen, oder?
1: Ist auch leichter gesagt als gemacht.
0: Ist auch leichter gemacht als gesagt, aber ich merke, wenn du mal an einem Punkt bist, ich finde, je älter, desto einfacher, wenn du an einem Punkt bist, wo du so sagst, eigentlich ist mir egal, was die anderen denken, ich weiss, wer ich bin und ich weiss, was ich kann, ich weiss mega gut, was ich nicht kann, dann musst du den anderen gefallen. Mhm. Also es gibt Sachen, wo ich sage, das kann ich überhaupt nicht gut, aber das ist gut, das wissen meine Leute.
1: Das wäre auch mal ganz eine spannende Folge, merke ich jetzt gerade. Wie weiss ich wirklich, wer ich bin? Wie komme ich dort hin, oder?
0: Ja.
1: Das merke ich.
0: Und das ist so entlastend.
1: Ja. Jetzt, was mache ich, wenn ich merke, hey, jemand in meinem ganz nahen Umfeld ist mega emotional überlastet? Vielleicht mein Ehemann, meine Partnerin, meine beste Freundin. Weißt du, ist es dann ratsam, zu sagen, du, ich habe gemerkt, du bist, glaube ich, in letzter Zeit schon recht dran. Es geht dir, glaube ich, nicht so gut, gell? Oder ist das so Konfrontation eher schwierig?
0: Ich würde vielleicht weniger sagen, hey, ich sehe, es geht dir nicht gut. Ich würde eher sagen, hey, wie geht es dir? Mhm. Wie schlafst du? Ich tue oft die Leute fragen, magst du noch essen? Hast du es noch im Griff mit dem Süßen? Oder kannst du noch schlafen?
1: Mhm.
0: Oder hey, wenn hast du das letzte Mal herzhaft gelacht? Das frage ich auch noch gerne. Und nachher bist du eigentlich schon im Gespräch drin, wenn dir die Leute ehrlich antworten. Und wenn das Gefühl hast, jemand will dir nicht ehrlich antworten, dann kannst du auch sagen, kann sein, dass du vielleicht ein bisschen viel um die Ohren hast.
1: Mhm.
0: Also bei meiner Mama mache ich es zum Beispiel und sage, so Schätzchen, jetzt gehen wir eine Runde laufen. Nein, ich mag nicht. Doch, komm, es wäre mir wichtig. Und dann sind wir am Laufen und nachher sagt er, oh, das hat jetzt gerade gut, jetzt bin ich gar nicht mehr so müde.
1: Geht laufen mit dem, nicht rostreichen.
0: Ja, hey, er darf immer entscheiden, entweder gehen wir mit dem Hund laufen oder mit dem Ross laufen oder streicheln. Okay. Also man kann die Leute auch motivieren. Oder mein Teenager-Sohn, wo ich so sage, hey, gehen wir eine Runde laufen. Oh, willst du etwas besprechen mit mir? Nein, einfach so, oder? Also eben, sie kennen mich, Fings, oder?
1: Ja.
0: Aber man kann ja die Leute motivieren und sagen, hey, mit der Freundin, statt zu käfeln, komm, wir gehen doch in den Wald eine Stunde laufen.
1: Ja. Mhm. Jetzt gibt es ja manchmal auch so ein bisschen Missverständnis oder Klischee über emotionale Überlastung. Zum Beispiel eben, ja, musst du noch ein bisschen positiv denken, dann kommt das schon wieder gut, dann kommst du aus dieser Überlastung raus. Ist das so? Einfach nur, indem ich denke, ja, das kommt schon wieder.
0: Ich denke, die Leute sagen oft Sachen aus Unwissenheit oder Überforderung. Wenn jetzt jemand eine emotionale Überlastung hat, dann muss ich sagen, hey, es ist im Fall physiologisch, du hast einfach zu viel Cortisol in deinem Blut und das ist schlecht. Darum funktioniert es dann. Sie sagen, ja, das ist ja etwa wie ein Beinbruch, ich habe ja etwas. Mhm. Und dann müssen wir sagen, hey, jetzt müssen wir das Cortisol oben runterbringen. Und das braucht ein bisschen Zeit und Geduld. Mhm. Und jetzt müssen wir schauen, dass du da wieder ins Gleichgewicht kommst. Es ist wie wenn du ein zu hohen Schilddrüsen-Dings hast. Das ist einfach medizinisch indiziert, oder? Mhm. Und ich bin schon für Hoffnungen und sage, hey, es kommt wieder gut. Wir sind ja jetzt dran, das anzuschauen. Mhm. Aber ich würde es schon nicht kleinreden. Wenn jemand Schlafstörungen hat, dann muss man schon anschauen. Mütter und Väter, die kleine Kinder haben, wissen, wie das ist. Schlafentzug ist mega schlimm.
1: Das ist Folter, oder?
0: Ja.
1: Mhm. Mhm. Also würde ich sagen, hey, wirklich auch gut anschauen, eben das ernst nehmen. Mhm. Positiv denken ist gut, aber auch handeln.
0: Unbedingt also, handeln, ja.
1: Mm-hmm. Was willst du zum Schluss so, vielleicht können wir mal zwei, drei Punkte rauspicken, wo du sagst, hey, das ist mir mega wichtig, wenn es um emotionale Überlastung geht. So ein bisschen zusammenfassend.
0: Hey, sitz doch mal an und schreibe mal auf, was du für Emotionen spürst oder gerade hast. Bin ich gestresst? Könnte ich nur noch brüllen? Spüre ich mich gar nicht mehr? Weißt du, so mal eine Standortbestimmung machen, ein Monitoring, um zu schauen, wie geht es mir überhaupt? Und wenn du merkst, hey, es ist eher schwer und schwierig, dann sagst du, ich gehe heute Nachmittag laufen oder ich nehme mir vor, dreimal in der Woche etwas zu machen, was mir gut tut. Und dann schreib dir mal auf, was sind deine Ressourcen und schau, ob du die genug füttern, ob sie sie genug bedienen, etwas Feines kochen oder Kerzen anzünden, ein Buch lesen. Wenn hast du das letzte Mal ein gutes Buch gelesen, das dir Freude gemacht hat? Mhm. Einfach mal so eine Standortbestimmung machen und sagen, wie geht es mir? Und dann überlegen, hey, ist es temporär, ist es einfach gerade eine strenge Zeit oder sieht es aus, als würde es die nächste Zeit weiter so gehen und dir einfach so kleine Inseln einbauen und sagen, hey, ja, ich muss ein bisschen schauen, wie es mir geht. Mhm. Oder eben die Freundin fragen und sagen, hey, ich habe das Gefühl, ich sollte mal ein gutes Gespräch haben mit dir.
1: Estera, es war mega spannend gewesen, mit dir über das Austauschen und eben, wie gesagt, das Setting vergisst ich glaube nie mehr. Podcast-Folge im Stroh.
0: So cool.
1: Danke vielmals für das Gespräch und alles, was du uns mitgegeben hast auf dem Weg.
0: Danke.
1: Alles Gute. Mich selber wieder neu kennenlernen, herausfinden, was ich eigentlich gerne mache und dann auch ins Handeln kommen. Also etwas mit den Händen machen, rausgehen spazieren in die Natur oder eben den Kontakt zu den Tieren suchen. Das nehme ich aus dem Gespräch mit der Estera Hasler-Olbrich mit. Ich hoffe, du bist auch inspiriert worden beim Hören von dieser Folge. Wenn ja, dann darfst du die Folge gerne auch in deinem Umfeld teilen. Das hilft uns weiter. 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Ich sage jetzt schon danke vielmals. Und dann sage ich tschüss, bis zum nächsten Mal. Ich bin Evelyn Gutknecht.
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1: Die Nachrichten von SRF um 5 Uhr mit Patrick Seiler. Guten Morgen. Das Spiel nach der Polemik um Folarin Balogun an der Fußball-WM gewinnt Belgien den Achtelfinal gegen die USA. Der größte Kauf der Geschichte. Kanada kauft bei einem Unternehmen in Deutschland U-Boote für Dutzende Milliarden Euro und internationale Besorgnis. Nach einem Raketentest Chinas äußern eine Reihe von Ländern ihre Bedenken. Das Wetter meist sonnig mit einigen Wolkenfeldern. Höchstwerte um 33 Grad. Die US-amerikanische Fußballnationalmannschaft ist im WM-Achtelfinal ausgeschieden. Das Team unterlag Belgien in Seattle deutlich mit 1:4. Damit endete auch die internationale Debatte um US-Stürmer Folarin Balogun mit einem sportlichen Misserfolg. Die FIFA-Disziplinarkommission hatte Balogun's Sperre nach einer roten Karte kurzfristig ausgesetzt. Nach einem Telefonat zwischen US-Präsident Donald Trump und FIFA-Chef Gianni Infantino. Das hatte vor der Partie heftige Kritik und Vorwürfe der Spielmanipulation ausgelöst. Im Viertelfinal trifft Belgien nun auf Spanien, das seinerseits gegen Portugal 1:0 gewonnen hat. Nach dem WM-Achtelfinal zwischen Frankreich und Paraguay sorgt eine paraguayische Senatorin für Schlagzeilen. Celeste Amarilla hatte den französischen Captain Kylian Mbappé nach dessen Siegestor auf der Plattform X wegen seiner Herkunft und seines Aussehens rassistisch beleidigt. Mbappé konterte und bezeichnete sie als, Zitat, verachtenswert und ihrer Funktion nicht würdig. Auch die französische Regierung und der französische Fußballverband verurteilten die Aussagen Amarillas aufs Schärfste. Der Verband kündigte rechtliche Schritte an. Die Regierung Paraguays distanzierte sich formell von den Äußerungen der Senatorin. Im Golf von Oman sind im Bereich der Straße von Hormuz erneut Handelsschiffe angegriffen worden. Nach Angaben von US-Behörden hat der Iran mindestens 2 Raketen auf zivile Schiffe gefeuert. Die britische Seefahrtbehörde bestätigte, dass ein Tanker von einem Projektil getroffen wurde und Feuer fing. Verletzte gab es keine, auch Schadstoffe seien keine ausgetreten, hieß es. Die Angriffe gefährden das fragile Abkommen zwischen Washington und Teheran von Mitte Juni, das den Konflikt eigentlich entschärfen sollte. Der Schiffsverkehr in der Straße von Hormuz ist ein wichtiger Teil dieses Abkommens. Der Iran fordert Durchfahrtsgebühren und droht Schiffen, die sich nicht an die vorgeschriebene Route halten. Kanada bestellt beim deutschen Rüstungskonzern ThyssenKrupp Marine Systems bis zu 12 neue U-Boote und beschert dem Unternehmen den größten U-Boot-Auftrag seiner Geschichte. Der Auftrag hat einen Wert von rund 62 Milliarden Euro. Für Kanada handelt es sich bei diesem Geschäft um die größte Militärbeschaffung in der Geschichte des Landes. Das sagte der kanadische Premierminister Mark Carney vor der Abreise an den NATO-Gipfel in der Türkei. Das Unternehmen beliefere mehr als ein Drittel aller NATO-Staaten und sei ein führender U-Boot-Hersteller, so Carney weiter.
2: In fact, TKMS provides submarines to over 1/3 of the NATO alliance and is the leading submarine provider to navies around the world.
1: Die neuen konventionell betriebenen Boote sind speziell für arktische Gewässer geeignet. Mit der Entscheidung entsteht eine trilaterale U-Boot-Flotte von Kanada, Deutschland und Norwegen, die künftig bis zu 24 Schiffe umfassen soll. Das erste U-Boot für die kanadische Marine soll bis 2033 ausgeliefert werden. Der japanische Autobauer Toyota investiert über 3 Milliarden Dollar in ein neues Werk im US-Bundesstaat Texas. Wie der Konzern mitteilte, wird damit ein Teil der Produktion des Pickup-Trucks Tacoma von Mexiko zurück in die USA verlagert. Bis 2030 sollen in San Antonio 2000 neue Arbeitsplätze entstehen. Toyota betonte gegenüber dem Sender CNBC, auch in Mexiko würden weiterhin Autos produziert. Toyota reagiert mit diesem Schritt auch auf den anhaltenden Druck von US-Präsident Donald Trump, der Zölle auf Autoimporte erhoben und das Handelsabkommen mit Mexiko und Kanada verschärft hat. Ein Sprecher des Weißen Hauses wertete die Ankündigung bereits als Erfolg der eigenen Zoll- und Steuerpolitik. Der jüngste Test einer chinesischen Interkontinentalrakete hat im pazifischen Raum und in Washington Besorgnis ausgelöst. Die USA, Japan, Australien, Neuseeland und Taiwan zeigten sich zutiefst beunruhigt über die zunehmende Aufrüstung Pekings. Washington forderte China umgehend zu substanziellen Rüstungskontrollgesprächen auf. Zuvor hatte ein chinesisches Atom-U-Boot eine unbestückte Rakete in den südlichen Pazifik abgefeuert. Während Peking von einem routinemäßigen Training sprach, vermuten Experten dahinter den Test einer hochmodernen Rakete, die auch das amerikanische Festland erreichen könnte. Diese wurde erst im vergangenen Jahr zum ersten Mal an einer Militärparade der Öffentlichkeit präsentiert. Die Wetterprognose für heute Dienstag, den 7. Juli. Es ist auch heute meist sonnig, ab und zu ziehen Wolkenfelder vorüber, die im Laufe des Nachmittags teilweise dichter werden. Die Temperatur steigt auf etwa 33 Grad, dazu weht in der Deutschschweiz ein mäßiger Westwind. Das waren die Nachrichten von Radio SRF, verantwortlich heute Nacht Patrick Seiler.
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1: Die Nachrichten von SRF um 6 mit Michael Wieland und diesen Themen. Fast alle europäischen Länder haben ihre Ausgaben für die Verteidigung erhöht. Was das für den NATO-Gipfel bedeutet, der heute in der Türkei beginnt. Und obwohl Balogun nach der roten Karte spielen durfte, die USA scheiden an der Fußball-Weltmeisterschaft aus. Das Wetter, es ist meist sonnig mit einigen Wolkenfeldern und Höchstwerten um 33 Grad. Die Europäer haben ihre Hausaufgaben gemacht vor dem jährlichen Gipfeltreffen des Verteidigungsbündnisses NATO, das heute in der Türkei beginnt. Wie vor einem Jahr versprochen, haben fast alle europäischen Länder ihre Verteidigungsausgaben kräftig nach oben geschraubt und damit die Forderung der USA erfüllt. Doch das ist keine Garantie dafür, dass der Gipfel nun störungsfrei abläuft. Aus Ankara berichtet Fredrik Steiger.
2: Die Forderung der Amerikaner nach einem fairen Lastenausgleich in der NATO ist alt. Präsident Donald Trump nahm sie auf seine grobe Art auf und erzielte die erwünschte Wirkung. Die Europäer und Kanada versprachen voriges Jahr auf dem Gipfeltreffen der Allianz, ihre Verteidigungsausgaben bis zum Jahr 2035 auf 5% des Bruttoinlandproduktes hochzuschrauben. Bereits nach einem Jahr haben sie 4% erreicht, erklärt mit Genugtuung NATO-Generalsekretär Mark Rutte zum Gipfelauftakt.
3: Just one year into a 10-year project, we see that European allies and Canada are already investing around 4%.
2: Trump hätte diesmal also keinen Anlass, sich über die Europäer zu beklagen. Und sein Botschafter bei der NATO, Matthew Whitaker, räumt das ein.
4: At the summit, it's going to be a good news story.
2: Ja, das sei eine gute Nachricht auf dem jetzigen Gipfel. Ob Trump deswegen diesmal handsam auftritt, ist indes keineswegs sicher. Er orientiert sich weniger an Fakten und Fairness als an seinen eigenen Vorurteilen. Und er dürfte auch jetzt in Ankara neue Vorwände finden für Standpauken an die Adresse der Europäer, die er einfach nicht mag,
1: sagt Fredrik Steiger. Zu Kurzmeldungen. Im Golf von Oman sind im Bereich der Straße von Hormus erneut Handelsschiffe angegriffen worden. Nach Angaben von US-Behörden hat der Iran mindestens 2 Raketen auf zivile Schiffe gefeuert. Die britische Seefahrtsbehörde sagt, dass ein Tanker Feuer fing, Verletzte gab es keine. Und Kanada will beim deutschen Rüstungskonzern ThyssenKrupp Marine Systems bis zu 12 neue U-Boote bestellen. Diese sind speziell für arktische Gewässer geeignet. Der kanadische Premierminister Mark Carney sagt, für Kanada sei es die größte Militärbeschaffung in der Geschichte des Landes. Zum genauen Auftragsvolumen machten weder der Konzern noch Kanada Angaben. Zur Fußball-Weltmeisterschaft. Da hat ja der Entscheid der FIFA, die Sperre nach der roten Karte gegen den US-Spieler Felarin Balogun aufzuheben, gestern viel zu reden gegeben. Balogun durfte nach dem Entscheid im Achtelfinal auflaufen. Doch die USA unterlagen Belgien mit 1:4. Sportredaktor Jan Zürcher.
5: Die Empörung war groß, dass Felarin Balogun überhaupt spielberechtigt war. Nach einem mittlerweile bestätigten Telefonat zwischen US-Präsident Donald Trump und FIFA-Chef Gianni Infantino wurde seine Sperre kurzerhand ausgesetzt. Letztendlich viel Lärm um nichts. Balogun, immerhin der beste US-Torschütze dieser WM, spielte zwar durch, hatte aber wenig Einfluss auf das Spiel. Auch er konnte die klare Niederlage im Achtelfinale gegen Belgien nicht verhindern. Die USA sind ausgeschieden. Was bleibt, ist die große Empörung in der Fußballwelt.
1: Belgien trifft im Viertelfinale auf Spanien. Spanien hat gegen Portugal 1:0 gewonnen. Für die Schweizer Fußballnationalmannschaft geht es heute Abend um den Einzug in den Viertelfinal. Sie trifft auf Kolumbien. Mit Joan Manzambi, Ruben Vargas und Djibril Sow mussten gleich 3 Spieler das Abschlusstraining abbrechen. Details nannte der Fußballverband nicht. Trainer Murat Yakin.
6: Der Ärger ist natürlich groß genug, wenn sie das Training abbrechen, einen Tag vom Spiel. Es wäre ein Riesenverlust natürlich, wenn das nicht auf dem Platz stehen könnten. Wir werden dann noch genauer Erfahrungen bringen, was am Nachmittag werden uns Suchen gemacht und dann wissen wir Bescheid.
1: Das Spiel Schweiz-Kolumbien beginnt um 22 Uhr Schweizer Zeit. Die Börsendaten von SIX, der Dow Jones Index in New York, hat 0,3% gewonnen. Der Nikkei Index in Tokio fällt um 1,8%. Der Euro wird zu 92,13 Rappen gehandelt, der Dollar zu 80,55 Rappen. Das waren Nachrichten von Radio SRF. Verantwortlich Adrian Huber.
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7: An einem Ort können wohnen, das sollte doch eigentlich ein Menschenrecht sein, oder?
8: Also, ja. Aber irgendwie haben wir da mittlerweile oder immer noch, muss man sagen, ein Rechtsungleichgewicht, oder? Also die einen haben doch sehr feudal Platz zum Wohnen, andere finden keine Bleibe.
7: Ich glaube, das Stichwort da ist Wohnungsnot, gell?
8: Ja, aber da gibt es ja auch immer wieder neue Lösungen für so ein Problem. Aktuell gerade in Deutschland mit einem Bundesprogramm.
7: Wie man in Deutschland der Wohnungsnot begegnet, wir reden darüber am Viertelab. Am Mic begleitet dich heute Morgen der Dodo Albrecht.
8: Und der Georg Hoffmann.
7: Guten Morgen.

0: You Are Not Alone von der Jasmina Hunsinger am 15 Minuten ab 6. Ein Sprichwort sagt, Not macht erfinderisch. Und das gilt aktuell auch gerade bei der Wohnungsnot.
1: Ja, und ganz aktuell in Deutschland. In Deutschland gibt es nämlich seit Anfang Juli ein neues Förderprogramm für Wohnungsprojekte.
0: Also kann man sagen, ein Mittel gegen die Wohnungsnot.
1: Ja, und da sieht man in Deutschland auf der einen Seite fehlt ja an dort Wohnraum, auf der anderen Seite stehen immer mehr Büroräume leer und so will die Bundesregierung mit einem neuen Programm leere Büros und Läden oder Ladenflächen zu Wohnungen umwandeln. So wie Tagesschau.de aus den Plänen zitiert, soll das mit Fördergeldern passiert, mit Zuschüssen von bis zu 30'000 Euro pro Wohneinheit.
0: Also und die Gelder, die können dann Bauunternehmen bekommen?
1: Auf Antrag und pro Unternehmen die auch begrenzt. Das ist im gleichen Artikel die Rede von einer Obergrenze von um die 300'000 Euro pro Unternehmen. Und ja, wenn wir es gerade von Zahlen haben, 12 Millionen Quadratmeter ungenutzte oder zu wenig genutzte Fläche können so auch wieder gut genutzt werden. Das spare ja dann am Ende auch Ressourcen, heisst es in der Politik. Und ja, es bringt doch dann auch neues Leben in Städte, wo eben leere Büros hatten.
0: Du hast gesagt, 12 Millionen Quadratmeter. Für die, die sich das nicht vorstellen können, vielleicht hilft da eine Umrechnung von dieser Fläche.
1: Ja, man kann es nicht vorstellen, aber umgerechnet sind es gegen 1700 Fußballfelder, wenn mein Flächenrechner stimmt.
0: Doch, eine rechte Anzahl, ja, 1700 Fußballfelder. Ein Mittel also gegen Wohnungsnot, leere Büro und Läden zu Wohnungen machen. Hoffentlich finden so ganz viele Menschen ein Dach über dem Kopf.
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0: Das ist der David Dunn mit «Today is beautiful».
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0: Ja, und so hat nicht nur der Song tönt, so tönt auch das Wetter heute. Heute an dem Dienstag ist es vor allem recht sonnig. Zeitweise hat es aber auch ein paar dichtere, höhere Wolkenfelder. Dazu kommt noch ein frischer Westwind und den brauchen wir auch. Es gibt nämlich wieder hochsommerliche Temperaturen von rund 31 bis 34 Grad.
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0: Georg, wir beide haben in unserem Leben doch jetzt schon viele verschiedene Jobs gehabt. Aber wahrscheinlich hast du das Gefühl auch schon gehabt, dass du irgendwie nicht sicher bist, ist jetzt das Richtige oder nicht?
2: Mhm. Das mit den verschiedenen Jobs stimmt tatsächlich. Und klar, es hat immer mal wieder einen Moment gegeben für so eine Standortbestimmung. Mhm. Also stimmt es noch oder nicht mehr, bin ich noch am richtigen Ort?
0: Genau. Mir hat es häufig geholfen, ja, wenn ich jetzt, sag mal, so kleine Wunder erlebt habe, wo mir irgendwie gezeigt haben, hey, jetzt bin ich am richtigen Platz.
2: Okay, hast du gerade ein Beispiel?
0: Gerade auf Anhieb, mein vorheriger Job bei der Kapo Zürich im Gefangenentransport, da haben wir immer wieder mal einzelne Gefängnisinsassen gesagt, sie machen den Unterschied, wie sie mit uns umgehen.
2: Hm. Und dann weißt du, bist du zur richtigen Zeit am richtigen Ort gewesen.
0: Am richtigen Ort, voll. Und die kleine Wunder, die hat auch der Reto Nägelin erlebt und er erzählt uns gerade kurz vor dem Viertel vor von denen.

0: Der Spekka Schei mit Mighty.
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0: Heute mit dem Reto Nägelin. Er redet über die kleinen Wunder im Alltag, die einem manchmal zeigen, dass man auf dem richtigen Weg ist.
2: Ich habe ein Unternehmen gegründet. Und das ist ziemlich herausfordernd. Jeden Monat die Löhne müssen zahlen, das ist echt nicht ganz ohne. Und ich habe immer mal wieder ein bisschen Zweifel, ob das wirklich der Weg ist, den ich gehen soll. Und immer wenn ich so einen Moment habe, so einen Moment kommt, gibt es so kleine, grosse Wunder, die mich ermutigen. Zum Beispiel schreibt jemand, du hast ja noch gar keine Rechnung gestellt, wir schulden dir noch seit einem Jahr die Zahlung, bitte stell doch sofort Rechnung. Oder eine längst überfällige Zahlung, die seit 2 Jahren ausstehend ist, ist plötzlich zum richtigen Zeitpunkt auf dem Konto. Oder es erreicht mich ein Mail, wo jemand schreibt, ich glaube, ich brauche dein 1:1 Mentoring. Und dabei habe ich das Angebot noch nicht mal ausgeschrieben. Ich habe es nur jemandem davon erzählt. Klar, das kann man alles auch als Zufall abtun. Oder als Ermutigung und Verstärkung nehmen, diesen Weg weiterzugehen. Und dann stärkt es auch das tiefe Vertrauen, dass Gott dabei ist und ich nicht alleine bin auf dem Weg.
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1: Die Nachrichten von SRF um 7 mit Michael Wieland und diesen Themen. Fast alle europäischen Länder haben ihre Ausgaben für die Verteidigung erhöht. Das streicht NATO-Generalsekretär Mark Rutte heraus vor dem jährlichen NATO-Gipfeltreffen. Und der letzte Co-Gastgeber der Fußball-Weltmeisterschaft ist draußen. Die USA verlieren gegen Belgien, obwohl Bellingham nach der roten Karte mitspielen durfte. Und das Wetter, es ist meist sonnig mit einigen Wolkenfeldern und Höchstwerten um 33 Grad. Die Europäer haben ihre Hausaufgaben gemacht. Vor dem jährlichen Gipfeltreffen des Verteidigungsbündnisses NATO, das heute in der Türkei beginnt. Wie vor einem Jahr versprochen, haben fast alle europäischen Länder ihre Verteidigungsausgaben kräftig nach oben geschraubt und damit die Forderung der USA erfüllt. Doch das ist keine Garantie dafür, dass der Gipfel nun störungsfrei abläuft. Aus Ankara berichtet Fredrik Steiger.
2: Die Forderung der Amerikaner nach einem fairen Lastenausgleich in der NATO ist alt. Präsident Donald Trump nahm sie auf seine grobe Art auf und erzielte die erwünschte Wirkung. Die Europäer und Kanada versprachen voriges Jahr auf dem Gipfeltreffen der Allianz, ihre Verteidigungsausgaben bis zum Jahr 2035 auf 5% des Bruttoinlandproduktes hochzuschrauben. Bereits nach einem Jahr haben sie 4% erreicht, erklärt mit Genugtuung NATO-Generalsekretär Mark Rutte zum Gipfelauftakt.
3: Just one year into a 10-year project, we see that European allies and Canada are already investing around 4%.
2: Trump hätte diesmal also keinen Anlass, sich über die Europäer zu beklagen. Und sein Botschafter bei der NATO, Matthew Whitaker, räumt das ein.
4: At the summit, it's going to be a good news story.
2: Ja, das sei eine gute Nachricht auf dem jetzigen Gipfel. Ob Trump deswegen diesmal handsam auftritt, ist indes keineswegs sicher. Er orientiert sich weniger an Fakten und Fairness als an seinen eigenen Vorurteilen. Und er dürfte auch jetzt in Ankara neue Vorwände finden für Standpauken an die Adresse der Europäer, die er einfach nicht mag.
1: Fredrik Steiger. Zu Kurzmeldungen. Im Golf von Oman sind im Bereich der Straße von Hormuz erneut Handelsschiffe angegriffen worden. Nach Angaben von US-Behörden hat der Iran mindestens 2 Raketen auf zivile Schiffe gefeuert. Die britische Seefahrtsbehörde sagt, dass ein Tanker Feuer fing, Verletzte gab es keine. Und Kanada will beim deutschen Rüstungskonzern ThyssenKrupp Marine Systems bis zu 12 neue U-Boote bestellen. Diese sind speziell für arktische Gewässer geeignet. Der kanadische Premierminister Mark Carney sagt, für Kanada sei es die größte Militärbeschaffung in der Geschichte des Landes. Zum genauen Auftragsvolumen machten weder der Konzern noch Kanada Angaben. Zur Fußballweltmeisterschaft. Da hat ja der Entscheid der FIFA, die Sperre nach der roten Karte gegen den US-Spieler Felarin Balogun aufzuheben, gestern viel zu reden gegeben. Balogun durfte nach dem Entscheid im Achtelfinal auflaufen. Doch die USA unterlagen Belgien mit 1-4. Sportredaktor Jan Zürcher.
5: Die Empörung war groß, dass Felarin Balogun überhaupt spielberechtigt war. Nach einem mittlerweile bestätigten Telefonat zwischen US-Präsident Donald Trump und FIFA-Chef Gianni Infantino wurde seine Sperre kurzerhand ausgesetzt. Letztendlich viel Lärm um nichts. Balogun, immerhin der beste US-Torschütze dieser WM, spielte zwar durch, hatte aber wenig Einfluss auf das Spiel. Auch er konnte die klare Niederlage im Achtelfinale gegen Belgien nicht verhindern. Die USA sind ausgeschieden. Was bleibt, ist die große Empörung in der Fußballwelt.
1: Belgien trifft im Viertelfinale auf Spanien. Spanien hat gegen Portugal 1-0 gewonnen. Für die Schweizer Fußballnationalmannschaft geht es heute Abend um den Einzug in den Viertelfinal. Sie trifft auf Kolumbien. Mit Joan Manzambi, Ruben Vargas und Jibril Sow mussten gleich 3 Spieler das Abschlusstraining abbrechen. Details nannte der Fußballverband nicht. Trainer Murat Yakin.
6: Der Ärger ist natürlich groß genug, wenn sie das Training abbrechen, einen Tag vom Spiel. Das wäre ein Riesenverlust natürlich, wenn das nicht auf dem Platz stehen könnten. Wir werden eben noch genauer Erfahrungen bringen, was am Nachmittag werden uns Suchen gemacht und dann wissen wir Bescheid.
1: Das Spiel Schweiz-Kolumbien beginnt um 22 Uhr Schweizer Zeit. Die Börsendaten von SIX, der Dow Jones Index in New York, hat 0,3% gewonnen. Der Nikkei Index in Tokio fällt um 1,9%. Der Euro wird zu 92,15 Rappen gehandelt, der Dollar zu 80,58 Rappen. Das waren Nachrichten von Radio SRF. Verantwortlich Adrian Huber.
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7: Geschichten aus der Schweiz und über die Schweiz gibt es ganz viele und zum Teil sind die ja auch weltbekannt.
8: Ja, zum Beispiel die Legende um den Freiheitskämpfer Wilhelm Tell oder
7: genau.
8: Die Romanfigur Heidi auch.
7: Auch, ja. Und vom Heidi haben wir sie in dieser Stunde noch. Mhm. Und auch von ihrer Schöpferin, der Buchautorin Johanna Spiri.
8: Heute vor 125 Jahren ist sie verstorben und wir reden darüber, was sie für ein Erbe hat hinterlassen.
7: Mehr dazu dann gerade am Viertel ab mit uns beiden.
8: Georg Hoffmann.
7: Und Dodo Albrecht. Guten Morgen.

0: Latin-Pop-Rock-Band aus den USA, Salvador, mit «Make Some Noise».
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0: Ja, das Heidi. Das ist die weltberühmte Geschichte von einem Mädchen in den Schweizer Alpen. Immer noch ein Hit, kann man sagen. Auch 125 Jahre nach dem Tod von ihrer quasi Schöpferin, Johanna Spiri.
2: Heute vor 125 Jahren ist die Buchautorin Johanna Spiri in Zürich verstorben, am 7. Juli 1901. Und weitergelebt hat bis heute eben vor allem ihre Romanfigur Heidi. Das weise Mädchen, wo bei ihrem mürrischen Grossvater zuerst im Alpboy in den Bündner Bergen so um Meienfeld herum aufwächst. Und man kann sagen, ein fröhliches Kind, ja sozusagen ein Sinnbild für kindliche Freude. Also so beschrieben findet man dann auch schnell, wenn es um die Einordnung von dieser Geschichte geht. Und ja, so etwas habe ich so noch aus meiner eigenen Kindheit auch noch in Erinnerung.
0: Etwa so, genau. Und Sinnbild ist Heidi auch für ihre Liebe zur Natur und eben auch ein Stück weit für Freiheit in den Schweizer Bergen, kann man sagen.
2: Ja, mit ihrem Freund, dem Geisenpeter, hat sie dort oben schon ein freies und fröhliches Leben gehabt, bis diese Freiheit ja mal kurz ein Ende findet und sie gezwungen wird, mit ihrer Tante nach Frankfurt, Deutschland zu gehen. Und dort sollte sie dann zu ihrer späteren Freundin Clara schauen, ihre Gesellschaft leisten, einem gelähmten Mädchen. Das an sich wäre weniger das Problem als denn das Heimweh nach den Bergen.
0: Heimweh nach den Bergen, das wird ja dann später auch in ganz vielen Popsongs und Schlager zum Thema. Aber wir bleiben mal beim Heidi, die Geschichte, die ist ja weltberühmt.
2: Also ja, egal ob jetzt im Westen oder im Osten reisest und über Ozeane da wirst als Besucher aus der Schweiz irgendwo mal darauf angesprochen, auf die Heidi-Geschichte. Ja. Oder? Und die Story ist ja auch in über 50 Sprachen weltweit übersetzt worden.
0: Ja, und nicht nur das, es ist ja auch x-mal verfilmt worden, die Geschichte. Oder?
2: Nicht zuletzt weltberühmt auch ist eine Cartoon-Version oder Zeichentrickserie in Japan. Also Heidi als Anime, legendär und auch Vorlage von dieser Geschichte von der Johanna Spiri.
0: Und das zeigt ja auch ein bisschen das Bild von der Schweiz im Ausland.
2: Ja, das Image, das wird da in einem Wiki-Artikel treffend beschrieben als bis heute noch verbreitetes, romantisches und idealtypisches Bild der Schweiz.
0: Und mit dem lässt sich natürlich ganz viel Werbung machen. Ja, und was zu dem Bild von der Schweiz und dem Bild von der Heidi und ihrer Schöpferin, der Johanna Spiri, noch alles sonst publiziert worden ist und was auch die Religion und der Glaube dem Ganzen für eine Rolle gespielt hat, von dem haben wir es dann gerade als nächstes.
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0: direkt aus der Musikermetropole Nashville, Jamie McDonald mit Won't Let Go.
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0: Der Dienstag, der bringt viel Sonnenschein und dazu kommen dann auch noch ein paar höhere Wolkenfelder und einen frischen Westwind. Und dann wird es auch heute wieder so richtig heiß mit 31 bis 34 Grad. Also wenn du kannst, dann unbedingt ein Schattenplätzchen suchen oder sicher genug Abkühlung.
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0: Heute vor 125 Jahren ist die Autorin Johanna Spyri verstorben. Berühmt wurde ist sie mit den Heidi-Büchern, die weltweit in über 50 Sprachen sind übersetzt worden.
2: Und das heisst ja, Johanna Spyri ist 1901 verstorben und die Heidi-Geschichte ist also schon doch alt, sehr alt. Also wir reden da von den 1880er Jahren, wo das fertig geschrieben worden ist und der bis eben heute in der ganzen Welt ist in Umlauf gekommen als Kinderbücher mit Heidis Lehr- und Wanderjahre und Heidi kann brauchen, was es gelernt hat.
0: Und dann hat es ja auch immer wieder neue Versionen gegeben von dieser Geschichte.
2: Ja, vor allem ja auch im Film, sicher so von 1965 bis 2015 und auch darüber hinaus noch, hat es immer mal wieder Versionen gegeben und Adaptionen gegeben. Es bietet halt auch sehr viel Stoff. Oder?
0: Ja, und nicht nur das, es sind ja auch mega schöne Locations zum Drehen natürlich auch, oder?
2: Ja, vor 25 Jahren hat es sogar auch mal eine moderne Adaption gegeben, wo Heidi jetzt in Berlin ist gelandet. Aber okay. Es gibt klassisch natürlich auch die Heidi-Geschichte, wo man quasi an den Originalstandort hat gemacht, um Meienfeld, um im Graubünden und sonstige Ortschaft im Graubünden.
0: Ja, und das Meienfeld, da gibt es ja sogar auch das Original-Heidi-Dorf, das als Touristenattraktion.
2: Und das Museum Johanna Spyri in Erinnerung an die berühmte Autorin, ja wahrscheinlich sogar die meist gelesen und übersetzt Schweizer Autorin. Sie war aus der Region um Zürich.
0: Obwohl sie erst mit Mitte 40 als Schriftstellerin hat Karriere gemacht hat.
2: Ja, ist sie doch so berühmt worden, aber als Tochter von einer Dichterin doch allweg auch ein bisschen prädestiniert, wie das christliche Nachrichtenportal LiveNet hier in einem Artikel schreibt. Und dort kommt auch ein Theologe zu Wort, der auf die Passage den Finger hebt, wo die Heidi ihren Trost und ihre Zuversicht in eure biblischen Geschichten findet. Also das und auch eine Bekehrungsgeschichte von ihrem mürrischen Grossvater, der zum frommen, einsichtigen Älpler wird. Das müsse für die pietistische Autorin Spyri im Vordergrund gestanden sein.
0: Also noch ein bisschen mehr als die heile Welt zu zeigen, das Klischee von den Schweizer Bergen.
2: Ja, und spätestens, wo sie in Deutschlands Frankfurt noch andere Realitäten habe gesehen, müsse das Bewusstsein beim Heidi gewachsen sein und damit auch der Glaube gefestigt worden sein.
0: Ja, und wie fest im Glauben auch die Autorin Johanna Spyri verwurzelt war, über das reden wir gerade noch mal am Viertel vor.
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0: Golden Age von Michael Patrick Kelly.
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0: 125 Jahre nach dem Tod von der Autorin Johanna Spyri lebt ihre Romanfigur Heidi weiter und das sogar bis heute.
2: In vielen Erzählungen, Büchern, Comics, Filmen, Fernsehserien und da hat es auch viel Swissness drin, kann man sagen. Und darum sind wir auf der ganzen Welt mit dieser Story gerade dann auch immer wieder in Verbindung gebracht worden.
0: Und man kann, glaube ich, auch sagen, es ist auch viel Tiefe drin und die christliche Tradition von unserem Land, die wird da auch nicht verschwiegen.
2: Im Gegenteil, das dürfte der pietistische Autorin Johanna Spyri sogar ein vordergründiges Anliegen gewesen sein. So wird der Ralf Kunz, Professor für praktische Theologie an der Uni Zürich, in einem Artikel von LiveNet zitiert. Und das ist zum Beispiel, ja, auch am Jüdischen Museum von München aufgefallen, der Aspekt. Da wird in einem Blogartikel vom 2022 das Leben von der Johanna Spyri so beschrieben, dass sie ja, im christlichen Glauben erzogen worden sei. Ihre Mutter wird da auch als strenggläubige Pietistin bezeichnet.
0: Also Anhängerin von einer protestantischen Erweckungsbewegung.
2: Ja, und Mutter selber Dichterin, hat auch selber die religiöse Lieder geschrieben und der tief fromm Glauben hat sich dann auch in den Werken von der Tochter Spyri zu erkennen gegeben.
0: Und so findet man dann eben speziell auch in der Heidi-Geschichte eben christliche Elemente.
2: Ja, und im Blog vom Jüdischen Museum München steht weiter auch, wenn das im jüdischen Kontext ja nicht alles eins zu eins hätte können übertragen werden bei der Übersetzung für das Publikum in Israel oder auch generell für jüdische Leserinnen und Leser. Man hätte doch auch einiges können übernehmen, was man im Christentum wie auch im Judentum als Gemeinsamkeit sieht.
0: Also zum Beispiel das Gebet.
2: Ja, speziell das Kind vor dem Schlafen noch zum lieben Gott beten. Das findet man in beiden Kulturen und zugehörigen Religionsgemeinschaften. Das beschreibt auch der Blog so vom Jüdischen Museum München. Und da wird die eben auch erwähnt, dass die Heidi-Geschichte auch auf Hebräisch ist übersetzt worden.
0: Also Hebräisch ist in dem Fall eine von den rund 50 Sprachen, die es die Heidi-Geschichte gibt auf dieser ganzen Welt.
2: Ja genau, und abgebildet ist im Blogbeitrag eine Erstausgabe von 1946, speziell illustriert mit der Alpenwelt, wo man Berge sieht, Tannenbäume und auch eine Kirche skizziert sieht und das Ganze unter dem Titel Heidi, Tochter der Alpen oder auf Hebräisch Heidi Bat Ha-Alpim.
0: Und quasi die Mutter von dieser Alpentochter Heidi, die Johanna Spyri, die hat gelebt bis heute vor 125 Jahren. Ihre Romanerzählungen sind aber scheinbar zeitlos. Es geht um zwischenmenschliche Beziehungen und um die Beziehung zu einem Gott über uns.
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1: Die Nachrichten von SRF um 8 mit Michael Wieland und diesen Themen. Fast alle europäischen Länder haben ihre Ausgaben für die Verteidigung erhöht. Das streicht NATO-Generalsekretär Mark Rutte heraus vor dem jährlichen NATO-Gipfeltreffen. Und die USA verlieren an der Fußball-Weltmeisterschaft gegen Belgien, obwohl Balogun nach der roten Karte mitspielen durfte. Das Wetter, es ist meist sonnig mit einigen Wolkenfeldern und Höchstwerten um 33 Grad. Die Europäer haben ihre Hausaufgaben gemacht vor dem jährlichen Gipfeltreffen des Verteidigungsbündnisses NATO, das heute in der Türkei beginnt. Wie vor einem Jahr versprochen, haben fast alle europäischen Länder ihre Verteidigungsausgaben kräftig nach oben geschraubt und damit die Forderung der USA erfüllt. Doch das ist keine Garantie dafür, dass der Gipfel nun störungsfrei abläuft. Aus Ankara berichtet Fredrik Steiger.
2: Die Forderung der Amerikaner nach einem fairen Lastenausgleich in der NATO ist alt. Präsident Donald Trump nahm sie auf seine grobe Art auf und erzielte die erwünschte Wirkung. Die Europäer und Kanada versprachen voriges Jahr auf dem Gipfeltreffen der Allianz, ihre Verteidigungsausgaben bis zum Jahr 2035 auf 5% des Bruttoinlandproduktes hochzuschrauben. Bereits nach einem Jahr haben sie 4% erreicht, erklärt mit Genugtuung NATO-Generalsekretär Mark Rutte zum Gipfelauftakt.
3: Just one year into a 10-year project, we see that European allies and Canada are already investing around 4%.
2: Trump hätte diesmal also keinen Anlass, sich über die Europäer zu beklagen. Und sein Botschafter bei der NATO, Matthew Whitaker, räumt das ein.
4: At the summit, it's going to be a good news story.
2: Ja, das sei eine gute Nachricht auf dem jetzigen Gipfel. Ob Trump deswegen diesmal handsam auftritt, ist indes keineswegs sicher. Er orientiert sich weniger an Fakten und Fairness als an seinen eigenen Vorurteilen. Und er dürfte auch jetzt in Ankara neue Vorwände finden für Standpauken an die Adresse der Europäer, die er einfach nicht mag,
1: sagt Fredrik Steiger. Meldungen in der Übersicht. Kanada will beim deutschen Rüstungskonzern ThyssenKrupp Marine Systems bis zu 12 neue U-Boote bestellen. Diese sind speziell für arktische Gewässer geeignet. Der kanadische Premierminister Mark Carney sagt, für Kanada sei es die größte Militärbeschaffung in der Geschichte des Landes. Zum genauen Auftragsvolumen machten weder der Konzern noch Kanada Angaben. Und bei heftigen Unwettern sind in China mindestens 15 Menschen ums Leben gekommen. Hunderte seien verletzt worden und Zehntausende hätten ihr Zuhause verlassen müssen, berichten staatliche Medien. Von den Unwettern betroffen sind mehrere Regionen Chinas. Nach einem Erdrutsch im Westen von China werden noch 16 Menschen vermisst. Zur Fußballweltmeisterschaft. Da hat ja der Entscheid der FIFA, die Sperre nach der roten Karte gegen den US-Spieler Felarin Balogun aufzuheben, gestern viel zu reden gegeben. Balogun durfte nach dem Entscheid im Achtelfinal auflaufen. Doch die USA unterlagen Belgien mit 1-4. Damit ist auch der letzte Co-Gastgeber der WM ausgeschieden. Sportredaktor Jan Zürcher.
5: Die Empörung war groß, dass Felarin Balogun überhaupt spielberechtigt war. Nach einem mittlerweile bestätigten Telefonat zwischen US-Präsident Donald Trump und FIFA-Chef Gianni Infantino wurde seine Sperre kurzerhand ausgesetzt. Letztendlich viel Lärm um nichts. Balogun, immerhin der beste US-Torschütze dieser WM, spielte zwar durch, hatte aber wenig Einfluss auf das Spiel. Auch er konnte die klare Niederlage im Achtelfinale gegen Belgien nicht verhindern. Die USA sind ausgeschieden. Was bleibt, ist die große Empörung in der Fußballwelt.
1: Belgien trifft im Viertelfinale auf Spanien. Spanien hat gegen Portugal 1-0 gewonnen. Für die Schweizer Fußballnationalmannschaft geht es heute Abend um den Einzug in den Viertelfinal. Sie trifft auf Kolumbien. Mit Joan Manzambi, Ruben Vargas und Gibril Sow mussten gleich drei Spieler das Abschlusstraining abbrechen. Details nannte der Fußballverband nicht. Es könnte sich also auch um eine Verwirrtaktik vor dem Spiel handeln, denn dass sich gleich drei Spieler in einem Abschlusstraining verletzten, könne er fast nicht glauben, sagt SRF-Fußballexperte Benny Huckel.
6: Also das muss ja ein unglaubliches Training sein, dass gerade drei sich gleichzeitig verletzen und Matchtag minus eins ist Training meistens nicht besonders, also schon intensiv, aber sehr kurz. Und darum, man muss davon ausgehen, also wenn sie ausfallen würden, wäre es natürlich eine extreme Schwächung von der Schweiz.
1: Das Spiel Schweiz-Kolumbien beginnt um 22 Uhr Schweizer Zeit. Die Börsendaten von SIX, der Dow Jones Index in New York hat 0,3% gewonnen, der Nikkei Index in Tokio fällt um 1,9%. Der Euro wird zu 92,19 gehandelt, der Dollar zu 80,63. Das waren Nachrichten von Radio SRF, verantwortlich Adrian Huber.
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7: Ja, wir haben es gerade gehört in der SRF News, Schweiz Spiel heute Abend an der Fußball-WM. Frage, mögen wir durch, bis es losgeht?
8: Ist ja nach unserer Zeit erst um 10 Uhr am Abend und wir beten seit dem Morgen um 4 Uhr auf der Beine. Also machen wir besser noch Siesta zwischendurch.
7: Auf die Hängematte.
8: Ja, und hoffen, dass der vor allem auch unsere Schweizer Nationalmannschaft mag durchhaben. In den letzten Tagen sind da Artikel kursiert, die so um Gesundheitsmassnahmen mm-hmm. gegangen, um sich vor Viren schützen und Klimaschwankungen zu schützen an dieser WM zu Amerika.
7: Also wir hoffen das Beste für heute Abend bei diesem Achtelfinalspiel gegen Kolumbien. Amik, wünsche einen guten Tag, der Dodo Albrecht.
8: Untergang, Hoffmann.

0: Talk About It von der Nicole C. Mellon.
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0: Heute gehen wir in 1. Thessalonicher 5, Vers 21. Und darüber Gedanken gemacht haben sich Katharina und Thomas Benziger.
2: Prüft alles sorgfältig und behaltet nur das Gute.
3: Ein sehr herausfordernder Vers von Paulus im Thessalonicherbrief. Es ist ja die Jahreslosung von dem Jahr 2025. Prüft alles und behaltet das Gute. Jetzt, ich finde, wenn ich beobachte, es gibt so 2 Typen von Menschen. Die einen sind so ein bisschen pessimistisch, sie suchen
4: die
3: überall
4: das Haar
3: in der Suppe. Genau, das sind Superprüfer, immer superkritisch, die sehen immer alle Fehler.
4: Und behalten gar nichts.
3: Genau, dann gibt es so die ganz, ganz Gutmütigen, die schauen die überhaupt nicht an.
4: Behalten ist, alles ungefiltert.
3: Ja genau, denen ist alles recht, egal was du sagst, es kommt immer nur ja, ja, völlig unkritisch. Und ich finde es faszinierend, nicht? Der Paulus verbindet die beiden Pole und er sagt, ja, ja, es ist schon gut zum Prüfen, aber es ist auch gut, um das Gute zu behalten.
4: Ja, und eben gefiltert zu behalten, eben nur das Gute zu behalten. Und was ja interessant ist, da steht im griechischen Wort, was ein bisschen mehr ist als nur haben, sondern wie so eine Steigerung von etwas haben, nämlich etwas wirklich in Besitz nehmen. Und es ist ja ein Unterschied, ob wir was haben, also zum Beispiel so einen Sparschäler in der Küchenschublade, oder ob wir den auch wirklich in Gebrauch nehmen, nämlich dann benutzen. Und das ist eigentlich das, was er hier sagt. Habt das Gute nicht nur so im Hinterkopf oder in der Reserve, sondern nehmt es richtig in Besitz und wendet es dann auch im Leben an.
3: Jetzt im Kontext geht es darum, um prophetische Rede, also zu prüfen und das Gute behalten. Wenn wir es jetzt mal ganz allgemein auch nehmen für Theologie, das heisst für uns in der Kirche, für den Umgang miteinander, dann ist es auch eine gute Wegweisung. Eben schon anschauen, aber doch irgendwie das Positive können mitnehmen. Ich habe vor kurzem einen interessanten Titel gelesen, zwischen zahnloser Theologie und beißender Kritiksucht. Ich glaube, das bringt es genau auf den Punkt, oder auch in den Gemeinden. Ich glaube, wenn wir das würden beherzigen, wenn wir gnädig wären miteinander und auch das Gute sehen können, was der andere hat, aber auch gleichzeitig nicht einfach profillos sind, glaube ich, hätten wir ein gutes Miteinander.
4: Gleichzeitig filtern, wo jemand übers Ziel hinausschießt oder ja, was nicht verhebt.
3: Ja, und der Fokus, ich sehe eben das Gute in dir. Schau nicht nur auf mich, sondern ich sehe, wir ergänzen uns und da gibt es etwas Gutes und ich nehme das auch auf für mich.
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0: Musik aus der Schweiz, das ist der Josh Walter mit All We Have.
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0: Heute ist es vor allem sonnig und auch hochsommerlich heiß. Ein bisschen Abkühlung gibt es aber mit einem frischen Westwind und dann gibt es manchmal auch ein bisschen Schatten durch ein paar höhere Wolkenfelder. Aber eben heiß ist trotzdem mit rund 31 bis 34 Grad.
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0: Wir haben es gehört, es wird heute wieder so richtig warm und auch die restliche Woche, die sieht ja ähnlich aus.
2: Ja, wir hoffen, du hast heute doch immer mal wieder Möglichkeiten für Abkühlung und begleiten sicher mit einer frischen Sendung durch den Tag.
0: Genau, schön bist du mit Live Channel unterwegs.
2: Wir wünschen einen gesegneten Tag.

0: Das ist Musik aus Bern, No Time to Read.
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0: Unser Album von der Woche heisst Forever Now und es ist das neueste Werk von der Band Switchfoot. Ein Song drauf kommt besonders, jetzt auf Hochdeutsch, ein Song drauf kommt besonders positiv daher und feiert die Schönheit vom simplen Leben. Janine Wasmer übersetzt uns den Song Beautiful Life.
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1: Für das Musikvideo von diesem Song hat sich die Band Switchfoot etwas ganz Besonderes überlegt. Sie haben Filmchen von ihren Fans gesammelt und ins Musikvideo eingebaut. Da sieht man zum Beispiel einen Heiratsantrag, ein Büchlein vorlesen beim Kind ins Bett tun oder auch einen Spaziergang mit dem Hund. Es geht alles echt unter die Haut. Wir haben dir das Musikvideo darum verlinkt auf livechannel.ch bei diesem Beitrag.
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1: Und jetzt hören wir ihn doch. Das ist Switchfoot mit Beautiful Life.

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2: Die Nachrichten von SRF um 9 mit Michael Wieland und diesen Themen. Fast alle europäischen Länder haben ihre Ausgaben für die Verteidigung erhöht. Was das für den NATO-Gipfel bedeutet, der heute in der Türkei beginnt. Und obwohl Balogun nach der roten Karte spielen durfte, die USA scheiden an der Fußball-Weltmeisterschaft aus. Das Wetter, es ist meist sonnig mit einigen Wolkenfeldern und Höchstwerten um 33 Grad. Die Europäer haben ihre Hausaufgaben gemacht vor dem jährlichen Gipfeltreffen des Verteidigungsbündnisses NATO, das heute in der Türkei beginnt. Wie vor einem Jahr versprochen, haben fast alle europäischen Länder ihre Verteidigungsausgaben kräftig nach oben geschraubt und damit die Forderung der USA erfüllt. Doch das ist keine Garantie dafür, dass der Gipfel nun störungsfrei abläuft. Aus Ankara berichtet Fredrik Steiger.
3: Die Forderung der Amerikaner nach einem fairen Lastenausgleich in der NATO ist alt. Präsident Donald Trump nahm sie auf seine grobe Art auf und erzielte die erwünschte Wirkung. Die Europäer und Kanada versprachen voriges Jahr auf dem Gipfeltreffen der Allianz, ihre Verteidigungsausgaben bis zum Jahr 2035 auf 5% des Bruttoinlandproduktes hochzuschrauben. Bereits nach einem Jahr haben sie 4% erreicht, erklärt mit Genugtuung NATO-Generalsekretär Mark Rutte zum Gipfelauftakt.
4: Just one year into a 10-year project, we see that European allies and Canada are already investing around 4%.
3: Trump hätte diesmal also keinen Anlass, sich über die Europäer zu beklagen. Und sein Botschafter bei der NATO, Matthew Whitaker, räumt das ein.
5: At the summit, it's going to be a good news story.
3: Ja, das sei eine gute Nachricht auf dem jetzigen Gipfel. Ob Trump deswegen diesmal handsam auftritt, ist indes keineswegs sicher. Er orientiert sich weniger an Fakten und Fairness als an seinen eigenen Vorurteilen. Und er dürfte auch jetzt in Ankara neue Vorwände finden für Standpauken an die Adresse der Europäer, die er einfach nicht mag.
2: Fredrik Steiger. Meldungen in der Übersicht. Kanada will beim deutschen Rüstungskonzern ThyssenKrupp Marine Systems bis zu 12 neue U-Boote bestellen. Diese sind speziell für arktische Gewässer geeignet. Der kanadische Premierminister Mark Carney sagt, für Kanada sei es die größte Militärbeschaffung in der Geschichte des Landes. Zum genauen Auftragsvolumen machten weder der Konzern noch Kanada Angaben. Und bei heftigen Unwettern sind in China mindestens 15 Menschen ums Leben gekommen. Hunderte seien verletzt worden und Zehntausende hätten ihr Zuhause verlassen müssen, berichten staatliche Medien. Von den Unwettern betroffen sind mehrere Regionen Chinas. Nach einem Erdrutsch im Westen von China werden noch 16 Menschen vermisst. Zur Fußballweltmeisterschaft. Da hat ja der Entscheid der FIFA, die Sperre nach der roten Karte gegen den US-Spieler Felarin Balogun aufzuheben, gestern viel zu reden gegeben. Balogun durfte nach dem Entscheid im Achtelfinal auflaufen. Doch die USA unterlagen Belgien mit 1-4. Damit ist auch der letzte Co-Gastgeber der WM ausgeschieden. Sportredaktor Jan Zürcher.
6: Die Empörung war groß, dass Felarin Balogun überhaupt spielberechtigt war. Nach einem mittlerweile bestätigten Telefonat zwischen US-Präsident Donald Trump und FIFA-Chef Gianni Infantino wurde seine Sperre kurzerhand ausgesetzt. Letztendlich viel Lärm um nichts. Balogun, immerhin der beste US-Torschütze dieser WM, spielte zwar durch, hatte aber wenig Einfluss auf das Spiel. Auch er konnte die klare Niederlage im Achtelfinale gegen Belgien nicht verhindern. Die USA sind ausgeschieden. Was bleibt, ist die große Empörung in der Fußballwelt.
2: Belgien trifft im Viertelfinale auf Spanien. Spanien hat gegen Portugal 1-0 gewonnen. Für die Schweizer Fußballnationalmannschaft geht es heute Abend um den Einzug in den Viertelfinal. Sie trifft auf Kolumbien. Mit Joan Manzambi, Ruben Vargas und Gibril Sow mussten gleich 3 Spieler das Abschlusstraining abbrechen. Details nannte der Fußballverband bisher nicht. Das Spiel Schweiz-Kolumbien beginnt um 22 Uhr Schweizer Zeit. Die Devisenkurse von SIX, der Euro wird zu 92 Rappen 15 gehandelt, der Dollar zu 80 Rappen 60. Und das Wetter? Heute ist es meist sonnig, ab und zu ziehen Wolkenfelder vorüber, die im Laufe des Nachmittags teilweise dichter werden. Es wird etwa 33 Grad heiß, dazu weht in der Deutschschweiz mäßiger Westwind. Das waren Nachrichten von Radio SRF, verantwortlich Adrian Huber.
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0: An der Fußball-WM stehen immer wieder viele entscheidende Spiele an. Wer behält die Nerven und schafft den Sprung ins Viertelfinal? Der Erfolg hängt dabei aber nicht nur von der Technik oder der Taktik ab, sondern eben auch von der mentalen Stärke. Und auskennen damit tut sich der Mentaltrainer David Kadel. Er begleitet Spitzensportler und ist auch mit vielen WM-Spielern im Austausch. Was ein Spieler bei so einer WM und auch neben dem Fußballplatz wirklich stark macht, haben wir von ihm wissen und hören seine Antworten gerade in dieser Stunde. Am Mick begleitet die dabei, da ist der Dodo Albrecht.

0: Musik aus Luzern, der Daily Stumbler mit Bathe in the Sun. Die Stars, die jetzt gerade an der Fußball-WM auf dem Rasen stehen, die sind in jedem Spiel gefordert, in den Beinen, aber eben auch ganz fest im Kopf. Der David Kadel ist Mentaltrainer und er hat mit so Spitzensportlern auch das trainiert, was sich eben im Kopf abspielt. Wo unser Redakteur Georg Hoffmann den David Kadel gefragt hat, ob er das Geheimrezept dafür kennt, sagt er, ja, das sei ja sein Job.
1: Ich habe ja viel die letzten 20, 25 Jahre mit Fußballern gearbeitet und tue es heute noch, auch zuletzt beim SC Freiburg erlebt. Wir sind dann da alle zusammen nach Istanbul gefahren, waren im Europapokalfinale und die haben abgeliefert, weil die einfach zum Beispiel zur SC Freiburg eine Mannschaft haben mit sehr, sehr demütigen Spielern. Ich finde, Demut ist so ein Schlüssel für Erfolg. Manzambi ist ja vom SC Freiburg, ich durfte ihn da auch kennenlernen. Der hätte auch, wenn er zweimal ein bisschen besser gezielt hätte, Europapokalgeschichte geschrieben, dann hätte sie den Pokal gewonnen. Aber dann ist man mit Platz 2, fährt man nach Hause und wir haben trotzdem gefeiert, weil der Demütige sagt sich, guck mal, was wir erreicht haben, aber hat trotzdem Hunger. Okay. Und von daher bin ich gespannt, die Geschichte ist noch nicht zu Ende geschrieben.
2: Also übt ihr euch zusammen in Demut oder wie gibt der Mentaltrainer David Kadel das den Spielern weiter?
1: Also in erster Linie ist es erstmal ein Bewusstsein wecken. Was sind eigentlich unsere Werte? Was schreibe ich mir auf die Fahne? So Orientierung beginnt ja erstmal damit, ein Bewusstsein zu schaffen. Was ist eigentlich Demut? Warum erzähle ich auch immer, wenn ich vor den Profis stehe, erzähle ich von Roger Federer, Dirk Nowitzki, von Lionel Messi. Ich sage mal, viele der Superstars, Kobe Bryant, sind sehr, sehr demütige Menschen gewesen. So, und dann bringe ich Beispiele und erkläre, dass Demut auch aus der Bibel kommt. Da heißt es, demütige dich unter die gewaltige Hand Gottes, dann wird er dich erhöhen zu seiner Zeit. Also der Demütige hat Erfolg, steht in der Bibel. Mhm. Und Gott widersteht aber dem Hochmütigen. Also sei besser demütig. So, und dann weckt man ja damit ein Bewusstsein bei den Spielern, dass Demut eigentlich die Gewinnerhaltung ist. Damit fängt alles an.
2: Ich habe gerade gehört, du hast nicht nur Fußballbeispiele, sondern auch aus dem Basketball was erwähnt, also über den Tellerrand geschaut. Und schauen wir noch ein bisschen weiter über den Tellerrand. Tipps auch für unseren Alltag. Wie kann man das jetzt als, in meinem Fall, auch Nicht-Spitzenathlet trainieren?
1: Also ich glaube, alles steht und fällt bei uns im Leben mit Begeisterung. Wenn du einen Job hast, wo du nicht begeistert bist, dann wirst du auch nicht abliefern. Dann wirst du immer nur das machen, was der Chef sagt und bist froh, wenn du nach Hause kannst. Derjenige, der Begeisterung hat, und es ist sogar wissenschaftlich erwiesen, eine Studie von der Universität Zürich, die geschrieben haben, dass Menschen, die begeistert sind am Arbeitsplatz, ein Drittel produktiver sind. Das ist ja unglaublich. Ein Drittel, muss man sich mal vorstellen. Mhm. Wenn man das in Geld messen würde, da, wow. So, und der Erfolg steht und fällt mit Begeisterung.
0: Da braucht es dann aber auch noch Chefinnen und Chefs, die bei ihren Mitarbeitenden so eine Begeisterung fördern, sagt David Kadel. Was er da noch für Tricks hat und wie er die Parallele zieht zwischen Sport und Wirtschaft, dazu dann mehr am Halbi. Und dranbleiben lohnt sich, man kann nämlich noch etwas gewinnen.

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1: Eine Minute ab 9:30, das ist Mercy Me mit Shake.
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1: Heute an diesem Dienstag ist es vor allem recht sonnig. Zeitweise hat es aber auch ein paar dichtere, höhere Wolkenfelder. Dazu kommt ein frischer Westwind und den brauchen wir auch. Es gibt nämlich wieder hochsommerliche Temperaturen von rund 31 bis 34 Grad.
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1: Der David Kadel ist Mentaltrainer, Referent und Autor aus Deutschland. Er coacht Verantwortungsträger und Leistungsträger in der Wirtschaft, aber auch im Sport. Für ihn ist klar, wer will erfolgreich sein, der muss auf zwei Sachen schauen. Erstens Demut, zweitens Begeisterung. Das braucht es auch auf dem Rasen, zum Beispiel an der Fußball-WM. Es braucht es aber auch im Alltag. David Kadel hat Georg Hoffmann erzählt, dass alles mal bei einem selber anfängt.
3: Ich nenne das immer Self-Leadership, dass du erstmal dich selbst begeistern musst, sonst kannst du auch nicht andere begeistern. Also ist die Frage, was inspiriert mich? Wo finde ich denn meine Kraft? Wo tanke ich denn auf als Führungskraft, damit ich auch dem Titel gerecht werde, Führungskraft, und tatsächlich auch Kraft habe, die ich weitergebe?
4: Dann gibt es da schon also diese Verbindungen, vielleicht Parallelen oder Diagonalen vom Rasen zum Büro oder in den Konzern?
3: Ja, total. Also ob das jetzt eine Fußballmannschaft ist oder ein Unternehmen, das Team am Ende, dieser Team Spirit, das ist alles entscheidend. Kürzlich war ich bei einem Unternehmen, die machen so Spülsysteme, Marktführer in Deutschland, und da hatte ich so 200 Mitarbeiter, die hatten so eine tolle Stimmung miteinander. Die haben so gefeiert nachts, du hast echt das Gefühl gehabt, die sind irgendwie alle Freunde. Und alle haben geschwärmt von dem Unternehmen, weil sie gesagt haben, der Chef, unsere Bosse sorgen ständig dafür, dass wir gute Laune haben, dass wir Bock haben, uns zu sehen. Man geht morgens zur Arbeit und freut sich schon auf die ganzen Nasen, die man da trifft.
4: Okay.
3: Und das war für mich, ich dachte so, wow, ich möchte auch da arbeiten in diesem Laden. Sepp Herberger, damals das Wunder von Bern,
4: ja,
3: hat er gesagt, 11 Freunde müsst ihr sein, ja, dann habt ihr auch Erfolg. Und so wurde Deutschland Weltmeister. Freunde, Freundschaft, Empathie, voneinander wissen, ist durch nichts zu ersetzen.
4: Wie stark kann das auch von unten nach oben kommen, grassroots-mäßig, also aus dem Team heraus selbst, diese Begeisterung?
3: Also wenn du so Typen hast wie den Chaka zum Beispiel in der Schweiz, bei euch so Leader-Typen, die sich fast sogar noch mehr Gedanken machen über den Teamgeist, der so wichtig ist als Erfolgsschlüssel. Vielleicht macht er sich mehr Gedanken als der Trainer sogar.
4: Ja.
3: Dann hast du natürlich einen Glücksfall, weil dann sorgt auch so ein Manuel Neuer bei uns in Deutschland im Tor, der weiß, wie Menschen funktionieren. Und dann sorgt dieser Spieler, diese Führungspersönlichkeit dafür, dass man eben auch abends mal alle das Handy weglegen und lass uns zusammen was machen, lass uns was spielen, lass uns was Verrücktes tun, wo wir lachen zusammen, wo wir uns besser kennenlernen, einfach mal erzählen auch. Und das muss schon von unten auch kommen. Das können nicht immer nur die Führungskräfte machen.
1: Der David Kadel, Mentaltrainer, Referent und Autor aus Deutschland. Das Geheimrezept, das hat er auch in seinem neuen Buch drin. Was macht dich stark? 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

0: Buschlet mit Best Life. Dienstag haben wir heute. Da kommt normalerweise eine neue Folge Endlich Leben raus. Heute gibt es keine neue Folge Endlich Leben, macht nämlich eine Sommerpause. Dafür hat Evelyn Gutknecht nochmal eine Folge vorgeholt, die ihr besonders in Erinnerung geblieben ist. Und da geht es um Suizid. Evelyn, ist jetzt nicht gerade ein leichtes Sommerthema, oder?
1: Ja, das ist schon so. Aber sind wir ehrlich, es ist nie schön, um über das Thema zu reden. Und gleich ist es eben wichtig, dass man darüber redet, weil es ist eine Realität. In der Schweiz nehmen sich etwa 1000 Menschen pro Jahr das Leben. Das heisst, etwa 3 pro Tag. Also die Chance, dass wir alle irgendwann mal jemanden in unserem Umfeld haben, der Suizidgedanken hat, ist relativ gross. Mhm. Und darum macht es einfach Sinn, dass wir uns mit dem Thema auseinandersetzen und dass wir es nicht totschweigen.
0: Du redest in dieser Folge mit Dorothea Horvath. Vor 3 Jahren hat sich ihr Mann das Leben genommen. Was ist dir bei diesem Gespräch ja irgendwie hängen geblieben?
1: Also ich finde es vor allem einfach enorm beeindruckend, wie Dorothea ihr Leben nach dem Suizid anpackt. Sie stellt sich der Trauer immer wieder. Das ist ja ein Prozess, der nicht einfach abgeschlossen ist. Und bei ihr hat es zum Beispiel geheissen, dass sie selber eine Ausbildung gemacht hat zur Trauerbegleiterin. Jetzt nicht in erster Linie zum anderen Menschen begleiten, sondern einfach für sich selber, zum Lernen, hey, wie gehe ich mit dieser Trauer jetzt um? Und da hat sie ganz viele wertvolle Tools an die Hand bekommen, die sie dann auch anwenden konnte. Mhm. Und was ich auch stark finde, Dorothea hat von Anfang an wollen, dass die Leute wissen, dass es ein Suizid war. Also sie hat da kein Geheimnis daraus machen, sondern auch offen darüber reden. Und das macht sie auch in dieser Folge. Sie redet ganz offen über ihre Wut auf ihren Mann, wo vor allem am Anfang ganz ein starkes Gefühl war. Und sie gibt auch Einblick in ihren Trauerprozess, der eben noch nicht abgeschlossen ist.
0: «Leben nach dem Suizid des Ehemannes». So heisst die «Endlich Leben»-Folge. Du kannst sie überall hören, wo du Podcasts hören kannst. Oder auch bei uns auf erfmedien.ch/podcasts.

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2: Die Nachrichten von SRF um 10 Uhr mit Lara Christen. Von heute auf morgen verlor die Stadtpräsidentin von Grenchen, Susanne Sali, vor gut 3 Wochen ihr Amt. Das Bundesgericht annullierte die Wahl wegen schwerwiegender Fehler bei der Stimmenauszählung. Nun ist klar, Grenchen wiederholt nicht nur den 2. Wahlgang, in dem FDP-Politikerin Sali gewählt wurde, sondern die gesamte Wahl. Das haben die Gemeindebehörden beschlossen nach einem Austausch mit der Staatskanzlei des Kantons Solothurn. Dafür spreche unter anderem, dass der 1. Wahlgang inzwischen über ein Jahr zurückliege. Nun könnten alle damaligen Kandidierenden prüfen, ob sie erneut antreten wollten. Grenchen hat den neuen 1. Wahlgang auf den 27. September festgelegt. Den Fischen im Vierwaldstättersee geht es grundsätzlich gut. Der Bestand ist stabil und lebt naturnah. Zu diesem Schluss kommt eine Untersuchung im Auftrag der Fischereikommission Vierwaldstättersee. Dominik Brandt, wie wurde der Fischbestand untersucht?
3: Indem gefischt wurde. Alle Fischarten wurden so systematisch erfasst. Zum ersten Mal vor 12 Jahren im Vierwaldstättersee, danach im Seetal Alpnacher See und im letzten Jahr erneut im gesamten Vierwaldstättersee.
2: Und was zeigen diese Ergebnisse?
3: Fischarten, die Wärme lieben, die haben sich vermehrt. Bei einzelnen Arten, die in der Tiefe leben, gibt es aber weniger als früher. Und es wurde festgestellt, zwischen dem Vierwaldstättersee und dem verbundenen Alpnacher See gibt es einen Unterschied. Im Alpnacher See hat sich der Fischbestand verschlechtert.
2: Also es gibt also eine unterschiedliche Entwicklung bei den beiden Seeteilen. Woran liegt das?
3: Die Gründe dafür sind nicht bekannt. In der Untersuchung steht nur, dass unter anderem der Klimawandel sowie invasive Arten wie etwa die Quaggamuschel die künftige Entwicklung der Fischbestände maßgeblich beeinflussen dürften.
2: Nun ins Ausland, in die nordspanische Stadt Pamplona. Dort sind beim ersten Stierlauf dieses Jahres 5 Menschen verletzt worden, das schreiben spanische Medien. Bei den Stierläufen werden die Tiere jeweils durch die Gassen von Pamplona zur Stierkampfarena getrieben. Meistens sind es Männer, die die Strecke zusammen mit den Stieren rennen. Die Stierläufe sind Teil des San Fermin-Festes, das in einer Woche zu Ende geht. Die Börsendaten von SIX, der Swiss Market Index, liegt im Moment bei 14.333 Punkten plus 0,2%. Der Euro wird zu 92,21 Rappen gehandelt und der Dollar zu 80,68 Rappen. Und das Wetter? Heute ist es meist sonnig mit einigen Wolkenfeldern. Die Höchstwerte liegen bei 33 Grad. Das waren Nachrichten von Radio SRF. Verantwortlich Adrian Huber.
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4: Ja, wir haben den Dienstagmorgen, 7. Juli. Schön, bist du mit uns unterwegs. Ich begleite hier am Mic, das ist der Dodo Albrecht. Und ich wünsche dir natürlich einen wunderschönen und gesegneten Tag.

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1: Heute mit dem Reto Nägelin. Er redet über die kleinen Wunder im Alltag, die einem manchmal zeigen, dass man auf dem richtigen Weg ist.
2: Ich habe ein Unternehmen gegründet. Und das ist ziemlich herausfordernd. Jeden Monat die Löhne müssen zahlen, das ist echt nicht ganz ohne. Und ich habe immer mal wieder ein bisschen Zweifel, ob das wirklich der Weg ist, den ich gehen soll. Und immer wenn ich so einen Moment habe, so einen Moment kommt, gibt es so kleine, grosse Wunder, die mich ermutigen. Zum Beispiel schreibt jemand, du hast ja noch gar keine Rechnung gestellt. Wir schulden dir noch seit einem Jahr die Zahlung. Bitte stell doch sofort Rechnung. Oder eine längst überfällige Zahlung, die seit 2 Jahren ausstehend ist, ist plötzlich zum richtigen Zeitpunkt auf dem Konto. Oder es erreicht mich ein Mail, wo jemand schreibt, ich glaube, ich brauche dein 1:1 Mentoring. Und dabei habe ich das Angebot noch nicht mal ausgeschrieben. Ich habe es nur jemandem davon erzählt. Klar, das kann man alles auch als Zufall abtun. Oder als Ermutigung und Verstärkung nehmen, den Weg weiterzugehen. Und dann stärkt es auch das tiefe Vertrauen, dass Gott dabei ist und ich nicht alleine bin auf dem Weg.
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1: Heute ist vor allem sonnig und auch hochsommerlich heiß. Ein bisschen Abkühlung gibt es aber mit einem frischen Westwind und dann gibt es manchmal auch ein bisschen Schatten durch ein paar hohe Wolkenfelder. Aber eben heiß ist trotzdem mit rund 31 bis 34 Grad.
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1: Wir haben es gehört, es wird heute wieder so richtig warm und auch die restliche Woche, die sieht ja ähnlich aus.
2: Ja, wir hoffen, du hast heute doch immer mal wieder Möglichkeiten für Abkühlung und begleiten sicher mit einer frischen Sendung durch den Tag.
1: Genau, schön bist du mit Live-Channel unterwegs.
2: Wir wünschen einen gesegneten Tag.

0: Ein Sprichwort sagt, Not macht erfinderisch. Und das gilt aktuell auch gerade bei der Wohnungsnot.
1: Ja, und ganz aktuell in Deutschland. In Deutschland gibt es nämlich seit Anfang Juli ein neues Förderprogramm für Wohnungsprojekte.
0: Also kann man sagen, ein Mittel gegen die Wohnungsnot.
1: Ja, und da sieht man in Deutschland auf der einen Seite fehlt ja an der Wohnraum, auf der anderen Seite stehen immer mehr Büroräume leer. Und so will die Bundesregierung mit einem neuen Programm leere Büros und Läden oder Ladenflächen zu Wohnungen umwandeln. So wie Tagesschau.de aus dem Plan zitiert, soll das mit Fördergeldern passiert, mit Zuschüssen von bis zu 30'000 Euro pro Wohneinheit.
0: Also und die Gelder, die können dann Bauunternehmen bekommen?
1: Auf Antrag und pro Unternehmen die auch begrenzt. Das ist im gleichen Artikel die Rede von einer Obergrenze von um die 300'000 Euro pro Unternehmen. Und ja, wenn wir es gerade von Zahlen haben, 12 Millionen Quadratmeter ungenutzte oder zu wenig genutzte Fläche können so auch wieder gut genutzt werden. Das spare ja am Ende auch Ressourcen, heisst es in der Politik. Und ja, es bringt doch auch neues Leben in Städte, wo eben leere Büros hatten.
0: Du hast gesagt, 12 Millionen Quadratmeter. Für die, die sich das nicht vorstellen können, vielleicht hilft da eine Umrechnung von dieser Fläche.
1: Ja, man soll nicht vorstellen, aber umgerechnet sind es gegen 1700 Fußballfelder, wenn mein Flächenrechner stimmt.
0: Doch, rechte Anzahl, ja, 1700 Fußballfelder. Ein Mittel also gegen Wohnungsnot, leere Büro und Läden zu Wohnungen machen. Hoffentlich finden so ganz viele Menschen ein Dach über dem Kopf.

0: Cassie Shelby. 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
1: Die Nachrichten von SRF um 11 Uhr mit Lara Christen. Von heute auf morgen verlor die Stadtpräsidentin von Grenchen, Susanne Sali, vor gut drei Wochen ihr Amt. Das Bundesgericht annullierte die Wahl wegen schwerwiegender Fehler bei der Stimmenauszählung. Nun ist klar, Grenchen wiederholt nicht nur den zweiten Wahlgang, in dem FDP-Politikerin Sali gewählt wurde, sondern die gesamte Wahl. Das haben die Gemeindebehörden beschlossen nach einem Austausch mit der Staatskanzlei des Kantons Solothurn. Dafür spreche unter anderem, dass der erste Wahlgang inzwischen über ein Jahr zurückliege. Nun könnten alle damaligen Kandidierenden prüfen, ob sie erneut antreten wollten. Grenchen hat den neuen ersten Wahlgang auf den 27. September festgelegt. Zu zwei Meldungen aus dem Ausland. Während des Besuchs des französischen Präsidenten Emmanuel Macron in der syrischen Hauptstadt Damaskus hat es mehrere Explosionen gegeben. Laut Nachrichtenagenturen haben sich die Explosionen in der Nähe von Macrons Hotel ereignet. Der französische Präsident sei wohl auf, teilte der Élysée-Palast mit. Er führe seinen Syrien-Besuch weiter. Und in der nordspanischen Stadt Pamplona sind beim ersten der umstrittenen Stierläufe des Jahres 5 Menschen verletzt worden. Das schreiben spanische Medien. Bei den Stierläufen werden die Tiere jeweils durch die Gassen von Pamplona zur Stierkampfarena getrieben. Meistens sind es Männer, die die Strecke zusammen mit den Stieren rennen. Der Fischbestand im Vierwaldstättersee ist insgesamt stabil. Zu diesem Schluss kommt eine Untersuchung im Auftrag der Fischereikommission Vierwaldstättersee. Fischarten, die Wärme lieben, haben sich laut Untersuchung vermehrt. Bei einzelnen Arten, die in der Tiefe leben, gäbe es derweil weniger als früher. Der Fischbestand im Vierwaldstättersee sei im Gleichgewicht. Das könnte sich aber ändern. Unter anderem der Klimawandel und invasive Arten wie etwa die Quaggermuschel dürften die Entwicklung der Fischbestände maßgeblich beeinflussen, heißt es im Untersuchungsbericht. Für die Untersuchung wurden über 3600 Fische im Vierwaldstättersee gefangen und systematisch erfasst. Das Wetter, heute ist es meist sonnig mit einigen Wolkenfeldern. Die Höchstwerte liegen bei 33 Grad. Das waren Nachrichten von Radio SRF. Verantwortlich Frank Estermann.
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2: Manchmal fühlt sich das Leben einfach zu schwer an. Man funktioniert zwar noch, aber innerlich da fehlt eigentlich Kraft und der Alltag der wird ja immer mehr zur Belastung. Und genau darum geht es heute, um die emotionale Überlastung, wie sie entsteht und woran dass man sie erkennt. Über das hat Evelyn Gutknecht mit einer psychosozialen Beraterin geredet. Mehr dazu gerade am Viertelab mit mir am Mic, das ist der Dodo Albrecht.

0: 13 Minuten ab 11 Uhr, Not Profane mit Our Balloons.
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0: Viele kennen das Gefühl, man funktioniert zwar noch irgendwie, aber innerlich ist einem eigentlich alles zu viel. Die Freude fehlt und sogar die kleinsten Aufgaben werden zur Belastung. Und dann fragt man sich, warum. Häufig redet man dann von Stress, aber es gibt einen Unterschied zwischen Stress und emotionaler Überlastung. Was der Unterschied ist, hat Evelyn Gutknecht von der psychosozialen Beraterin Estera Hasler-Olbrich wissen.
2: Stress muss ja nicht immer negativ sein. Es gibt ja auch den Eustress. Stell dir vor, du hast Weihnachtsfeier, du weißt, die Familie kommt, es gibt Geschenke, du freust dich, du kochst fein. Das ist ein cooler Stress. Mhm. Ist zwar anstrengend, aber cool. Dann gibt es den Stress, der ein bisschen negativ ist, viele Termine, solltest du noch die Wäsche machen, dieses und jenes. Aber das ist eigentlich von außen. Mhm. Die emotionale Überlastung ist, wenn du in einer Dauerbelastung bist und dich wie selber nicht mehr kannst regulieren, dann sagt man Dysregulation der Emotionen.
0: Und das sei dann eben schwerwiegend und können sich schlussendlich auch auf Gesundheit, Psyche und auch aufs Umfeld auswirken. Eben, man kann sagen, eine Belastung, die über eine längere Zeit andauert.
2: Und du kommst wie nicht mehr aus dem raus. Also es zeigt sich dann auch, es gibt Leute mit Schlafstörungen, es gibt Leute, die dauergereizt sind oder die dann anfangen essen oder nicht anfangen essen oder wollen anfangen andere Sachen konsumieren. Eine höhere Gereiztheit, einfach der Cortisolspiegel ist so hoch, dass sie eigentlich sich gar nicht mehr regulieren können. Mhm. Und dann sollte man anschauen.
0: Aber die Frage ist doch, wie kann es denn zu dieser emotionalen Belastung kommen? Hätte ich vielleicht mein Leben besser strukturieren sollen oder muss ich besser planen?
2: Ja, das Leben planen können wir leider nicht oder Gott sei Dank nicht. Aber wir müssen einfach gut anschauen. Und wenn du zum Beispiel ein Kind hast, das dich einfach fordert, sei es in der Schule oder einfach es schläft nicht durch oder es hat Mühe mit seinen Emotionen, das gibt es ja. Dann kannst du das ja nicht steuern, dann musst du einfach da sein und agieren. Oder wenn du eine schwierige Ehe hast, das kann natürlich auch eine Dauerbelastung sein. Oder du tust deine Eltern pflegen oder was auch immer. Das geht einfach, das ist das Leben.
0: Man kann das Leben also nicht planen, kennen wir ja wahrscheinlich alle. Aber wie ist denn das jetzt bei dieser emotionalen Überlastung? Ab wann kann man dann sagen, dass es eben nicht einfach nur Stress ist, sondern eben schon mehr? Mehr dazu gerade nach kurzem nach einem halben.
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1: Das ist Rallyant K mit Look On Up.
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1: Der Dienstag bringt viel Sonnenschein und dazu an. Kommen dann auch ein paar hohe Wolkenfelder und einen frischen Westwind. Und dann wird es heute auch wieder so richtig heiß mit 31 bis 34 Grad. Also wenn du kannst, dann unbedingt ein Schattenplätzchen suchen oder sicher genug Abkühlung.
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1: Schön, dass du mit Live Channel unterwegs bist. Ich möchte dir gerne wieder mal Danke sagen für alles, was du gibst. Dein Ohr, das uns zulässt oder wenn du uns auch finanziell unterstützt, dass wir weiter können über Gott und die Welt reden. Danke vielmals.
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1: Wenn man emotional überlastet ist, dann fragt man sich häufig, hätte ich mein Leben besser planen sollen? Nein, sagt die psychosoziale Beraterin Estera Hassler-Olbrich. Es gäbe Lebenssituationen, die man einfach nicht planen können. Zum Beispiel, wenn man jemanden über lange Zeit pflegen muss. Oder vielleicht lebt man eine längere Zeit mit schwierigen Umständen. Oder dann kann es auch sein, dass jemand stirbt und man so komplett an die Grenzen stößt.
3: Und so Stresssymptome bei so einem Ereignis, sagt man immer 4 bis 6 Wochen, ist es wie normal, wenn du zum Beispiel jemanden verlierst. Du musst trauern, es geht dir schlecht. Mhm. Und man sagt so 4 bis 6 Wochen. Und dann, wenn die Symptome nicht aufhören, sollte man mal zum Hausarzt gehen und das mal abklären lassen.
4: Also Symptome wie eben Schlaflosigkeit oder was hast du vorhin gesagt, innerliche, viel essen, ja, oder wenig essen.
3: Innerliche oder? Unruhe oder plötzlich irgendwie Konzentrationsschwierigkeiten. Du bist im Auto und denkst, wie bin ich jetzt da angekommen? Oder einfach, das ist natürlich bei ganz schweren Schicksalen. Ja. Wie, wenn du die Eltern pflegst oder wenn du ein anspruchsvolles Kind hast, dann kumuliert sich das natürlich und dann merkst du plötzlich nach einem halben Jahr oder nach 2 Jahren, hey, eigentlich, ich komme gar nicht mehr oben runter.
4: Ich bin eigentlich immer dran am Funktionieren.
3: Genau. Ja.
4: Kann nicht runterfahren, kann nicht abschalten, vielleicht auch wenig Freude empfinden. Ist das
3: genau
4: auch etwas, was Leute dann sagen?
3: Oder ich hatte jemanden, der gesagt hat, hey, ich bin völlig abgeschnitten von meinen Emotionen. Ich bin nur noch, aber ich habe keine Freude, ich habe keine Trauer, ich bin abgeschnitten.
4: Hm? Also das klingt für mich so wie, ich bin einfach am Funktionieren.
3: Richtig.
1: Man funktioniert einfach nur noch. So erzählt die Expertin Evelyn Gutknecht. Jetzt gehen aber Menschen ja mit solchen Situationen ganz unterschiedlich um. Und da stellt sich einem schon auch die Frage, gibt es denn Menschen, die besonders gefördert sind, um in so eine emotionale Überlastung hineinzukommen? Dieser Frage wollen wir uns gerade kurz vor dem Viertel vor noch ein bisschen genauer widmen.
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0: aus Deutschland. Der Wado mit Money Can't.
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0: Häufig kommt sie schleichend in unser Leben hinein. Ich rede von der emotionalen Überlastung. Das kann sein, weil man plötzlich in einer Situation steht, wo man einfach auch nicht damit hätte gerechnet. Zum Beispiel muss man die Eltern anfangen zu pflegen oder vielleicht stirbt jemand unerwartet. Jetzt geht da ja jeder Mensch unterschiedlich mit so einer Situation um. Darum hat Evelyn Gutknecht von der psychosozialen Beraterin Estera Hassler-Olbrich wissen, ob die emotionale Belastung jeden oder jede kann treffen oder ob da gewisse Menschen mehr gefährdet sind.
2: Das kann grundsätzlich jede und jede. Es kommt ein bisschen darauf an, auf deine Resilienz. Was hast du für Coping-Strategien? Wie kannst du umgehen mit so Situationen? Aber klar, wenn du ein Perfektionist bist, der den Haushalt will perfekt haben oder wenn du sehr pflichtbewusst bist und es allen willst recht machen, ist die Tendenz natürlich grösser, dass in so etwas reinlaufst.
3: Du hast gesagt, Coping-Strategien. Ja. Ist das auch dann auch etwas, wo wir drauf kommen, wenn wir davon reden, wie man daraus rauskommt, aus dieser emotionalen Belastung? Also, tue ich mir das mal noch merken. Jetzt, eben, du hast vorher gesagt, es gibt so bestimmte Symptome oder Warnzeichen, die mir zeigen, wow, jetzt bin ich emotional überlastet. Kann man das auch schon ein bisschen vorher merken, bevor es dann eben so weit ist, dass ich nicht mehr schlafen kann, dass ich nicht mehr essen kann, dass ich nicht mehr runterfahren kann? Weißt du, oder ist das so schwierig zu spüren?
2: Ja, es ist sicher ein bisschen typenabhängig. Weißt du, was für eine Reflexionsfähigkeit hast du? Aber was immer hilft, ist, wenn wir ins Gebet gehen und vor den Herr Jesus kommen und ihn fragen, hey, zeig mir meine dunklen Flecken an oder was soll ich angehen? Und ich denke, mit dem Mann gehen spazieren oder mit ihm zusammen ein gutes Nachtessen, das macht immer Sinn, weil auch in der Eheberatung ist es oft so, sie kommen meistens, wenn es schon zu spät ist. Oder wenn du merkst, dass du und dein Kind nur noch Streit haben oder nur noch Stress hast, hey, unbedingt vorher sagen, jetzt machen wir zusammen etwas lässig, dass man wieder gute Momente miteinander hat, dass man es auch geniessen kann. Auf jeden Fall jeden Tag reflektieren und sagen, hey, was ist gut gegangen, was ist nicht gut gegangen, und es muss nicht alles perfekt laufen. Mhm. Oder?
3: Und das Reflektieren eben einerseits allein, vielleicht selber ein paar Gedanken aufschreiben, aber du hast erwähnt, mit dem Mann schwätzen, spazieren, du hast auch den Glauben erwähnt, das ist eine Ressource, die du ganz fest daran anknüpfst in deinem Leben, gell?
2: Total,
3: ja. Wo aber nicht jeder und jede hat. Ja. Was empfiehlst du Leuten, die diese Ressourcen glauben nicht haben, jetzt, wenn es ums Reflektieren geht?
2: Wenn es ums Reflektieren geht, es gibt zum Beispiel, was man in der psychosozialen Beratung viel macht, ist Dankbarkeitstagebuch.
0: Ja, und über das Dankbarkeitstagebuch haben die beiden noch ein bisschen genauer geredet, und zwar im Podcast Psychohygiene. Die Folge läuft seit gestern als Best-of-Folge und du findest sie unter dem Titel «Emotionale Überlastung von der Last zur Leichtigkeit».

0: Es ist 12 Uhr.
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2: Die Nachrichten von SRF um 12 Uhr mit Lara Christen. Der Schweizerische Gewerkschaftsbund hat sich mit der Lohnsituation in der Schweiz befasst. Er sagt, die Lohnschere hat sich wieder geöffnet. Konkret habe sich die finanzielle Lage von Gutverdienern weiter verbessert. Die Bestbezahlten hätten heute am Ende des Monats deutlich mehr Geld zur Verfügung als noch 2016. Auf der anderen Seite müssten Menschen mit tiefem oder mittlerem Einkommen am Monatsende mit weniger auskommen als noch vor 10 Jahren. Die Produktivität sei zwar gewachsen, aber davon hätten Arbeitgeber und Aktionärinnen profitiert. Die mittleren Löhne seien nicht gestiegen. Eine Belastung seien zudem die steigenden Krankenkassenprämien. Weiter kritisiert der Gewerkschaftsbund den Zitat «enormen Geschlechtergraben». Die Hälfte aller Frauen verdiene weniger als 5'000 Franken, während die Hälfte der Männer weniger als 7'000 Franken verdiene. Wenn psychisch kranke Menschen aus der Schweiz zwangsweise mit dem Flugzeug ausgeschafft werden, müssen sie besser geschützt und versorgt werden. Das sagt die Nationale Kommission zur Verhütung von Folter in einem Bericht fürs Jahr 2025. So brauche es klare Kriterien bei den Abklärungen dazu, ob eine Person transportfähig ist. Heute werde dies nur aufgrund von Akten beurteilt. Diese Akten seien teilweise aber nicht aktuell oder unvollständig. Im letzten Jahr seien auch Personen ausgeschafft worden, die in stationärer psychiatrischer Behandlung waren. Die Kommission empfiehlt, solch schwerkranke Menschen nicht auszuschaffen. Mängel gäbe es außerdem bei der medizinischen Versorgung von psychisch Kranken. Und nicht immer gäbe es für die Menschen in ihrem Heimatland eine Anschlusslösung. Eine Ausschaffung ohne Anschlusslösung hält die Kommission für unzulässig. In der syrischen Hauptstadt Damaskus hat es Explosionen gegeben. Dies während Frankreichs Präsident Emmanuel Macron zu Besuch ist. Bei den beiden Explosionen im Stadtzentrum sind laut dem syrischen Innenministerium 18 Menschen verletzt worden, darunter 4 Polizeibeamte. Es seien selbstgebaute Bomben gewesen in einem Auto und einem Müllcontainer. Die Bomben sind in der Nähe von Macrons Hotel explodiert. Er werde seinen Besuch aber fortsetzen, schrieb Macron auf X. Es ist das erste Mal seit mehr als 15 Jahren, dass ein Staatschef aus der EU Syrien besucht. Die Börsendaten von SIX, der Swiss Market Index, liegt im Moment bei 14.370 Punkten plus 0,5%. Der Euro wird zu 92,19 Rappen gehandelt, der Dollar zu 80,69 Rappen. Und das Wetter? Heute und morgen ist es oft sonnig, vor allem im Norden gibt es einige Wolkenfelder. Die Höchstwerte liegen zwischen 30 und 35 Grad. Das waren Nachrichten von Radio SRF. Verantwortlich Frank Estermann.
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3: Dienstagmittag. Als erstes mal einen guten wünschen wir.
4: Ja, guten. Vielleicht hat er gekocht etwas Feines oder es hat jemand Essen geliefert. Das macht Frankreich übrigens in gewissen Gebieten mittlerweile auch Pöstler Essen liefern.
3: Also die bringen nicht nur Brief und Päckchen?
4: Nein, die bringen eben auch etwas zum Mampfen und sie für Gespräche zu haben. Und ja, es geht so insgesamt dabei auch um eine Initiative gegen Einsamkeit.
3: Und das gerade in abgelegenen Dörfern von Frankreich?
4: Ja, genau. Die stellen zum Teil so quasi eine Wüste dar, eine Wüste von der medizinischen Versorgung auch. Und darum kann es auch sein, dass ein Pöstler dort isolierten Seniorinnen, Senioren sogar auch beim Medis-Nähen assistiert.
3: Schon noch krasse Initiative. Wir haben es dann gerade noch mal davon. In unseren Good News, wir am Viertel ab, am Mick sind der Dodo Albrecht
4: und der Georg Hoffmann.

0: Alternative Rock Band aus San Diego, Kalifornien, Switchfoot mit Swim Good.
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0: Wir haben auch heute wieder drei gute Nachrichten, Georg Hoffmann.
2: Sharing Jesus, Jesus teilen, so heisst das KI-Projekt von der reformierten Landeskirche im Kanton Zürich, zusammen mit der Digitalplattform RefLab. Und haben sie das initiiert und Sharing Jesus soll auch interaktiv sein. Man kann Erfahrungen teilen mit anderen, anonym. Man sieht also, was da geschrieben wird, aber nicht, wer das schreibt. Und im Vergleich zu ähnlichen Projekten mit so Jesus-Bots wird man da schon nochmal einen Unterschied machen, heisst es, ohne aber im Wettbewerb zu stehen mit anderen. So hat uns der Andreas Loos gesagt. Bei RefLab arbeitet er im Bereich Fokus Theologie.
3: So, wir dürfen ja auch zugeben, es ist ja jetzt nicht der Anspruch, dass wir den weltbesten Bot machen und damit noch ordentlich Kohle verdienen, sondern es ist ja wirklich auch ein Experiment. Es ist ein Kunstprojekt. Wir wollen einfach mal ein anderes Medium ausprobieren, um Menschen mit Jesus in eine Berührung zu bringen.
2: Das Angebot soll im Vergleich mit anderen also nichts kosten. Es soll bestehende Projekte ergänzen und der echte Jesus soll es aber auch nicht ersetzen. Das Zürcher Experiment zeigt, dass der KI-Jesus schon auf Interesse stößt. Hunderte von Rückmeldungen gibt es. Mehr zum Thema Diana bei uns am Donnerstag und am Freitag auf Live-Channel. Der Titicacasee zwischen Peru und Bolivien, hochgelegen in den Anden, in den Bergen, das ist einer der wichtigsten Lebensräume und Ökosysteme von Südamerika. Und der Lebensraum braucht Schutz. Darum kümmert sich die indigene Bevölkerung auch und helfen dir da auch Hilfswerke wie die Evangelische Mission 21 von Basel. Die schreiben in einer Mitteilung, dass man da dran sei, an einer Zusammenarbeit. Es geht vor allem jetzt auch darum, dass man sich für einen sauberen See einsetzt, dass man auch schaut, dass man Abfälle dort kann reduzieren kann, die sonst im Wasser landen. Schliesslich sei der Titicacasee für gegen 2,5 Millionen Menschen die Quelle von Wasser für Landwirtschaft, Viehzucht und auch für Haushalte. So sei es wichtig, dass sich die Leute auch bilden zum Thema. Das thematisiert Basler Mission 21 gerade im aktuellen Jahresbericht. Man sei mit der lokalen Bevölkerung in den Anden dran, über die Staatsgrenzen raus. Und dort setzt sie sich in der Politik und im Umweltschutz sogar

sehr stark Frauen und Jugendliche ein, dass der See ja politisch einen Schutzstatus bekommt. In Frankreich bringen Pöstler in abgelegenen Gebieten nicht nur Post. Sie haben zunehmend auch Funktionen bekommen in der sozialen Arbeit und als Gesundheitshelfer. Darüber hat Arte in einer Doku berichtet und auch ZDF hat Artikel zum Thema. Da wird beschrieben, wie Pöstler gerade eine Rettung sein können für alleinstehende Seniorinnen und Senioren eben in abgelegenen Dörfern. Sie können isolierten Menschen zum Beispiel Essen liefern, die Pöstler, etwas tun gegen ihre Einsamkeit mit Gesprächen auch. Das passiert häufig auch auf Anfrage von Angehörigen. Und da geht es häufig auch um das Überprüfen von Gesundheit und notfalls das Alarmieren von mobilen Ärzteteams. Was Pöstler vorab können tun, ist zum Beispiel auch schauen, dass alte Leute ihre Medikamente rechtzeitig nehmen. 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

0: an Secret. 2 Minuten ab 12:30. Better together.
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0: Heute ist es vor allem sonnig und auch hochsommerlich heiß. Ein bisschen Abkühlung gibt es aber mit einem frischen Westwind und dann gibt es manchmal auch ein bisschen Schatten durch ein paar hohe Wolkenfelder. Aber eben heiß ist es trotzdem mit rund 31 bis 34 Grad.
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0: Der Jakobsweg ist ein berühmter und beliebter Pilgerweg. Ob aus spirituellen, religiösen, gesundheitlichen oder einfach persönlichen Gründen, jedes Jahr zieht es dort viele Menschen an. Rollstuhlfahrende, ja, Rollstuhlfahrenden wird man das jetzt auch ermöglichen. Darum gibt es das Projekt auf 4 Rädern durch die Schweiz. Der Projektleiter Mischa Fava erzählt, was dahinter steckt.
2: Das ist ein Projekt, wo man den Rollstuhlfahrern die Möglichkeit bietet, zu pilgern, wie die Fußpilger, wo sie autonom können, von Konstanz bis Genf selbstständig können den Pilgerweg machen, also auf dem Jakobsweg unterwegs sind.
0: Vom Bodensee bis Einsiedeln, wo das Kloster mit seiner Pilgerherberge steht. Ja, ist der Weg schon komplett gewesen und ist im September 2024 dann eingeweiht worden. Der Wunsch ist aber da gewesen, um den verlängern bis auf Genf. So gibt es jetzt eine zweite Etappe. Der Weg von Einsiedeln nach Genf, den hat man gerade einweihen im Juni.
2: Den haben wir jetzt so weit, dass man mal vorgefahren ist. Wir sind Probe gefahren. Wir haben die ganze Strecke aufgenommen. Und können jetzt dran hergehen und nach einem genauen Beschrieb dann auch einen Führer, so wie einen Wanderleiter zusammenstellen, wie man es halt kennt, etwa Grösse A6, wo man drin kann blättern kann, wo mit Bildern und Text und der Route komplett sichtbar ist. Nebst dem, was wir natürlich auf der Homepage haben.
0: Vorgefahren worden ist es von der Projektleitung mit den Velos. Der Mischa Fava hat auch eine Testfahrt machen.
2: Ja, vorgefahren sind wir jetzt alles mit E-Bikes, weil es einfach doch ein relativ langer Weg ist. Das braucht ein bisschen Zeit. Und mit den Rollstuhlfahrern sind wir jetzt noch dran, dass auch die Rollstuhlfahrer okay können gehen.
0: Am Samstag, 20. Juni, ist der erste Teil von der zweiten Strecke eingeweiht worden, von Einsiedeln bis Rotenturm. Damit Rollstuhlfahrer die Strecke auch wirklich leichend fahren, hat einiges müssen beachtet werden. Mehr dazu hören wir gerade in einer knappen Viertelstunde.

0: Social Beings und Free G mit With You. Rollstuhlfahrende können jetzt von Konstanz bis Genf selbstständig pilgern und somit vom Bodensee bis zum Genfersee reisen. Das hat das Projekt auf 4 Rädern durch die Schweiz möglich gemacht. Der Projektleiter Mischa Fava erzählt, was es da alles gebraucht hat, um den perfekten Weg zu finden.
1: Wir suchen natürlich direkt, ohne dass wir gross müssen, Umbauten beantragen und so, schon die Route selber so raus, dass sie machbar ist. Wir hätten es zwar festgestellt, seit wir jetzt angefangen haben, die Routen erfahren, dass zum Teil Renaturalisierungen stattgefunden haben oder Wege auch aufgehoben werden als Radweg, sondern nur noch Fußgängerweg sind und dann eben der Asphalt rausgerissen wird und man mit Kies und Mörtel und so das Ganze wieder ausbaut, was natürlich für den Rollstuhlfahrer nicht machbar ist.
0: Da muss man dann auf eine Strasse ausweichen, weil Asphalt, der ist für Rollstuhlfahrende zwingend.
1: Ich sage jetzt mal zwingend Asphalt aus dem Grund, weil der Kiesweg kann sich natürlich je nach Jahreszeit oder Regenfall und so schnell verschlimmbessern, dass er einfach nicht mehr befahrbar ist als Rollstuhlfahrer. Darum schauen wir schon, dass alles auf Asphalt ist.
0: Und das Angebot, das kommt gut an. Am Mischa Fava sind gerade auf der Strecke von Konstanz nach Einsiedeln immer wieder Rollstuhlfahrende begegnet.
1: Wo bereits gekommen sind, hey, hast du schon neue Routenteile, weil es ist schon so, wie das du vorgefahren hast, was ist schon machbar, kannst du mir es schicken und da über Schweiz Mobil eigentlich die Routen dann auch schon weitergeben. Ganz schön war es am Wings for Life Projekt, dort haben wir natürlich ganz viele Rollstuhlfahrer auch direkt können ansprechen. Und da weiss ich jetzt, dass bereits 3 schon unterwegs sind. Der letzte hat sich gemeldet ab Lausanne und ist begeistert von der Strecke hier.
0: Wings for Life ist der globale Laufanlass, wo Geld gesammelt wird für Rückenmarkoperationen. Nach dem Motto, wir laufen für die, die es nicht mehr können. Mit dem Ziel, eine Heilung für Querschnittslähmungen zu finden. Und jetzt gibt es mit dem Jakobsweg Plus oder eben auch auf 4 Rädern durch die Schweiz auch Good News mit dem Pilgerprojekt. Mehr dazu auch bei uns online auf livechannel.ch.
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0: Das ist Musik, Tevado, not afraid. Es ist jetzt aber gerade 6 Minuten vor dem Eis, heisst für mich, dass ich mich jetzt verabschiede und dir einen wunderschönen und gesegneten Nachmittag wünsche. Dann geht es weiter am Punkt mit der SRF News und dann geht es weiter mit Music Nonstop bis um 4 Uhr. Schön bist du mit Live Channel unterwegs. Mein Name ist Dodo Albrecht. Mach's gut und tschüssli.
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1: Die Nachrichten von SRF um 1 mit Dominik Brandt. Die Lohnschere in der Schweiz ist grösser geworden, also der Abstand zwischen den Gutverdienenden und jenen, die wenig Lohn haben. Zu diesem Schluss kommt der Schweizerische Gewerkschaftsbund SGB. Die Bestbezahlten hätten heute am Ende des Monats deutlich mehr Geld zur Verfügung als noch 2016. Auf der anderen Seite müssten Menschen mit tiefem oder mittlerem Einkommen am Monatsende mit weniger auskommen als damals. Weiter kritisiert der Gewerkschaftsbund den, Zitat, enormen Geschlechtergraben. Die Hälfte aller Frauen verdiene weniger als 5'000 Franken, während dieser Medianwert bei den Männern bei 7'000 Franken liegt. Wenn psychisch kranke Menschen aus der Schweiz zwangsweise mit dem Flugzeug ausgeschafft werden, müssen sie besser geschützt und versorgt werden. Das sagt die Nationale Kommission zur Verhütung von Folter in ihrem Bericht für das vergangene Jahr. So brauche es klare Kriterien bei den Abklärungen dazu, ob eine Person transportfähig ist. Heute werde dies nur aufgrund von Akten beurteilt, die teils nicht aktuell oder unvollständig seien. Im letzten Jahr seien auch Personen ausgeschafft worden, die in stationärer psychiatrischer Behandlung waren. Die Kommission empfiehlt, solch schwerkranke Menschen nicht auszuschaffen. Zwei Meldungen aus dem Ausland. Das Verteidigungsbündnis NATO will mehr Geld in die Drohnenabwehr investieren. In den nächsten 5 Jahren sollen es 40 Milliarden Dollar sein, wie Generalsekretär Mark Rutte bekannt gegeben hat. Drohnen hätten die moderne Kriegsführung grundlegend verändert. Deshalb müsse auch die NATO ihre Fähigkeiten in diesem Bereich rasch ausbauen. Während des Syrien-Besuchs des französischen Präsidenten Emmanuel Macron hat es in der Hauptstadt Damaskus Explosionen gegeben, und zwar in der Nähe von Macrons Hotel. Macron sei wohlauf und setze seinen Besuch fort, heißt es aus Paris. 18 Menschen sind bei den Explosionen gemäß syrischen Behörden verletzt worden. Das Wetter heute und morgen ist es oft sonnig, vor allem im Norden hat es ab und zu Wolkenfelder. Es gibt maximal 30 bis 35 Grad. Das waren Nachrichten von Radio SRF, verantwortlich Frank Estermann.
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1: Die Nachrichten von SRF um 14 Uhr mit Manuela Burgermeister. Das Urteil gegen Marine Le Pen. In Frankreich hat sich entschieden, ob sie zum Präsidentschaftswahlkampf antreten kann oder nicht. Und die Lohnschere in der Schweiz öffnet sich weiter. Laut dem Gewerkschaftsbund verdienen Gutverdienende immer besser, während tiefe Einkommen immer weniger Geld zur Verfügung haben. Das Wetter heute und morgen ist es oft sonnig bei 30 bis 35 Grad. Vor allem im Norden hat es einige Wolken. Kann Marine Le Pen bei den französischen Präsidentschaftswahlen im nächsten Jahr für die rechtsnationale Partei Rassemblement National antreten oder nicht? Darüber entscheidet heute das Berufungsgericht in Paris. Das Gericht hat gegen Le Pen eine Unwählbarkeit von 15 Monaten ausgesprochen. Damit könnte sie also als Präsidentschaftskandidatin antreten. Le Pen wurde im vergangenen Jahr wegen Veruntreuung und von EU-Geldern zu einer Geldstrafe und einer vierjährigen Haftstrafe verurteilt. Und sie wurde mit sofortiger Wirkung für 5 Jahre von Wahlen ausgeschlossen. Dagegen wehrte sich Le Pen und hatte also teilweise Erfolg. Die Haftstrafe wurde auf 3 Jahre reduziert. 1 Jahr davon soll sie mit einer Fußfessel verbüßen. Die Lohnschere in der Schweiz ist größer geworden, also der Abstand zwischen den Gutverdienenden und jenen, die wenig Lohn haben. Zu diesem Schluss kommt der Schweizerische Gewerkschaftsbund SGB. So haben die Bestbezahlten heute am Ende des Monats deutlich mehr Geld zur Verfügung als vor 10 Jahren, Lara Christen.
2: Während die Löhne der Top-Verdienenden in der Schweiz seit 2016 stark gestiegen sind, müssen auf der anderen Seite Menschen mit tiefen und mittleren Einkommen am Monatsende mit weniger Geld auskommen als damals. Die Produktivität sei zwar gewachsen, aber davon hätten Arbeitgeber und Aktionärinnen profitiert. Die mittleren Löhne seien nicht gestiegen. Zudem gäbe es teilweise nicht mal mehr einen Teuerungsausgleich, schreibt der SGB. Zudem würden die steigenden Krankenkassenprämien zunehmend zu einer Belastung. So würden die Prämien bei einer Familie mit 2 Kindern und einem mittleren Einkommen in den 10 größten Kantonen 10% des Bruttoeinkommens ausmachen, ohne Verbilligungen.
1: Weiter hat der Gewerkschaftsbund große Lohnunterschiede zwischen Mann und Frau ausgemacht.
2: Der SGB schreibt von einem, Zitat, enormen Geschlechtergraben. Die Hälfte aller Frauen verdiene weniger als 5'000 Franken, während dieser Medianlohn bei den Männern bei 7'000 Franken liegt. Erklärbar sei der Unterschied etwa mit dem unterschiedlichen Arbeitspensum. So würden Frauen im Schnitt 12 Stunden pro Woche mehr Haus- und Care-Arbeit leisten. Zudem gäbe es schlechter bezahlte sogenannte Frauenberufe. Männer hätten häufiger Vorgesetztenfunktionen. Und ein Teil sei entweder nicht erklärbar oder Diskriminierung.
1: Verstoßen rechtspopulistische Parteien gegen Grundwerte der Europäischen Union? Das soll nun geprüft werden. Dem hat eine Mehrheit des EU-Parlaments zugestimmt. Damit steht eine Vereinigung mehrerer Parteien auf dem Prüfstand, zu der auch die deutsche AfD gehört. Die Parteienfamilie nennt sich Europa der souveränen Nationen, kurz ESN. Sollten Verstöße gegen EU-Grundwerte festgestellt werden, könnten die Parteien ihren Status als europäische politische Parteien verlieren und damit auch Fördergelder der EU. Europäische Parteien müssen laut EU-Regeln unter anderem dafür sorgen, dass sie im Einklang mit europäischen Werten stehen, etwa die Achtung der Menschenwürde, Demokratie, Gleichheit oder Rechtsstaatlichkeit. Neben der AfD gehören auch rechtspopulistische Parteien aus Frankreich, Polen oder Bulgarien zu jenen, die nun überprüft werden sollen. Das Verteidigungsbündnis NATO will mehr Geld in die Drohnenabwehr investieren. In den nächsten 5 Jahren sollen es 40 Milliarden Dollar sein. Das sagte Generalsekretär Mark Rutte am Rande des NATO-Gipfels im türkischen Ankara. Zudem sollen 5-mal mehr Soldatinnen und Soldaten für den Einsatz von Drohnen ausgebildet werden. Drohnen hätten die moderne Kriegsführung grundlegend verändert, so Rutte. Deshalb müsse auch die NATO ihre Fähigkeiten in diesem Bereich rasch ausbauen. Im März 2024 attackierte ein damals 15-jähriger Teenager in der Stadt Zürich einen orthodoxen Juden mit einem Messer und verletzte ihn schwer. Nun wurde der Jugendliche vom Bezirksgericht Dielsdorf verurteilt. Das Gericht sprach ihn schuldig wegen mehrfachen versuchten Mordes und wegen der Unterstützung einer kriminellen und terroristischen Organisation. Der heute 17-Jährige ist bekennender Anhänger der Terrormiliz IS. Nach Jugendstrafgesetz wurde er zu einer Freiheitsstrafe von einem Jahr verurteilt. Diese Strafe wird zugunsten einer Unterbringung in einer erzieherisch-therapeutischen Einrichtung aufgehoben. Die Börsendaten von SIX. Der Swiss Market Index liegt im Moment bei 14.392 Punkten plus 0,6%. Der Euro wird zu 92,17 Rappen gehandelt, der Dollar zu 80,64 Rappen. Das Wetter am Nachmittag und morgen scheint oft die Sonne. Ab und zu decken Wolkenfelder die Sonne ab. Morgen sind die Wolken im Osten zahlreicher. Die Höchstwerte liegen zwischen 30 und 35 Grad. Heute bläst im Norden mäßiger Westwind, morgen im Tessin Nordföhn. Das waren Nachrichten von Radio SRF. Verantwortlich David Burkhardt.
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1: Die Nachrichten von SRF um 15 Uhr mit Manuela Burgermeister. Die französische Rechtsaußenpolitikerin Marine Le Pen vom Rassemblement National kann grundsätzlich bei den Präsidentschaftswahlen im kommenden Jahr antreten. Das hat das Berufungsgericht in Paris entschieden. Le Pen wurde im vergangenen Jahr wegen Veruntreuung von EU-Geldern zu einer Geldstrafe und einer vierjährigen Haftstrafe verurteilt. Und sie wurde mit sofortiger Wirkung für 5 Jahre von Wahlen ausgeschlossen. Dagegen wehrte sich Le Pen und hatte nun teilweise Erfolg. Die Unwählbarkeit wurde auf 15 Monate reduziert und das Gericht verkürzte die Haftstrafe auf 3 Jahre. 2 Jahre davon sind auf Bewährung, 1 Jahr muss Le Pen allerdings mit einer Fußfessel verbüßen. Ob Le Pen tatsächlich als Präsidentschaftskandidatin antritt, dürfte sie heute Abend bekannt geben. Im Vorfeld hatte sie gesagt, einen Wahlkampf mit einer elektronischen Fußfessel halte sie für ausgeschlossen. Im März 2024 attackierte ein damals 15-Jähriger in der Stadt Zürich einen orthodoxen Juden mit einem Messer und verletzte ihn schwer. Zuvor soll er versucht haben, in eine Synagoge einzudringen, um Juden zu töten. Nun wurde der Schweizer mit tunesischen Wurzeln vom Bezirksgericht Dielsdorf verurteilt. Das Gericht sprach ihn schuldig wegen mehrfachen versuchten Mordes und wegen der Unterstützung einer kriminellen und terroristischen Organisation. Der heute 17-Jährige ist bekennender Anhänger der Terrormiliz IS. Nach Jugendstrafgesetz wurde er zu einer Höchststrafe von 1 Jahr verurteilt. Diese Strafe wird zugunsten einer Unterbringung in einer erzieherisch-therapeutischen Einrichtung aufgeschoben. Kauft die Schweiz Rüstungsgüter im Ausland, müssen sich ausländische Lieferanten jeweils zu Gegengeschäften mit der Schweizer Industrie verpflichten. So ist das auch beim Kauf der F-35 Kampfjets. Nun haben die Schweiz und der Flugzeughersteller Lockheed Martin weitere solche Kompensation- oder Offset-Geschäfte abgemacht. Das haben das Bundesamt für Rüstung ArmaSwiss und Lockheed Martin mitgeteilt. Dazu gehöre zum Beispiel ein Cybertraining, um die IT-Netzwerke zu schützen, die Entwicklung von F-35-Trainingsmunition oder der Aufbau von Fähigkeiten, um die Cockpit-Kabinenhaube zu reparieren. Lockheed Martin muss mindestens 60% des Kaufpreises für die Kampfjets durch solche Geschäfte mit Unternehmen in der Schweiz kompensieren. Das Wetter heute und morgen ist es oft sonnig. Vor allem im Norden hat es einige Wolkenfelder. Die Höchstwerte liegen zwischen 30 und 35 Grad. Das waren Nachrichten von Radio SRF. Verantwortlich David Burkhardt.
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1: Die Nachrichten von SRF um 16 Uhr mit Manuela Burgermeister und diesen Themen. Das Urteil gegen Marine Le Pen. Eine Präsidentschaftskandidatur wäre möglich, allerdings nur mit einer Fußfessel. Der Angriff auf einen orthodoxen Juden in Zürich. Das Jugendgericht verurteilt den Täter wegen versuchten Mordes zur Höchststrafe. Das Wetter heute und morgen oft sonnig bei 30 bis 35 Grad, vor allem im Norden mit einigen Wolkenfeldern. Wir beginnen mit dem Urteil gegen die französische Rechtsaußenpolitikerin Marine Le Pen. Das Pariser Berufungsgericht hat im Verfahren um mögliche Scheinbeschäftigungen bestätigt, dass sie EU-Gelder veruntreut hat. Le Pen erhält eine Haftstrafe, sie wird eine Fußfessel tragen müssen und verliert für 15 Monate das passive Wahlrecht. Weitere 30 Monate sind auf Bewährung ausgesetzt. Was heißt das nun? Kann Marine Le Pen trotzdem bei den Präsidentschaftswahlen im nächsten Frühling antreten? Auslandredaktorin Veronika Mayer.
2: Technisch gesehen, ja. Marine Le Pen hat die Chance, im nächsten Frühling bei den Präsidentschaftswahlen anzutreten, wenn auch unter erschwerten Bedingungen. Denn das Berufungsgericht in Paris hat den Schuldspruch der Vorinstanz bestätigt, gleichzeitig aber die Strafe herabgesetzt. Dennoch bleibt unklar, ob Marine Le Pen nun auch Präsidentschaftskandidatin des Rassemblement National werden will. Denn sie wäre nun zwar wählbar, aber sie wird während eines Jahres eine elektronische Fußfessel tragen müssen. Das hat das Gericht entschieden. Eine solche elektronische Überwachung dürfte allerdings einen Wahlkampf politisch und auch logistisch erschweren. Marine Le Pen hat deshalb in den letzten Monaten wiederholt betont, sie werde keinen Wahlkampf mit einer elektronischen Fußfessel führen. Noch hat sich die Politikerin nicht zum Urteil geäußert. Sie nahm den Entscheid des Gerichts mit ungerührter Miene entgegen, verließ den Gerichtssaal ohne Kommentar und wird sich nun mit ihrem engsten politischen Umfeld beraten. Sie hatte allerdings bereits im Vorfeld angekündigt, in den französischen Abendnachrichten um 20 Uhr heute bekannt zu geben, ob sie für das französische Präsidentenamt kandidieren wird. In den Umfragen jedenfalls gehört sie derzeit zu den beliebtesten Politikerinnen Frankreichs.
1: Die Tat hat im März 2024 die Schweiz erschüttert. Ein damals 15-Jähriger hat mitten in Zürich einen orthodoxen Juden niedergestochen. Das Opfer überlebte knapp. Der Täter, ein Schweizer mit tunesischen Wurzeln, hatte sich im Internet radikalisiert und sah sich als Vertreter der Terrororganisation Islamischer Staat. In einem Bekennervideo sagte er, er wolle so viele Juden wie möglich töten. Heute hat ihn das Jugendgericht im Zürcher in Dielsdorf im Kanton Zürich zu einer Freiheitsstrafe von einem Jahr verurteilt. Zürich-Korrespondentin Katrin Oye.
3: Es ist die Höchststrafe für jemanden, der zur Tatzeit 15-jährig war. Die Richter folgten mit dem Urteil weitestgehend dem Antrag der Jugendanwaltschaft. Das Gericht hat den Jugendlichen des mehrfachen versuchten Mordes schuldig gesprochen, wie auch weiteren Delikten, etwa der Unterstützung einer kriminellen terroristischen Organisation. Die kriminelle Energie des Jugendlichen sei so groß gewesen, dass die Höchststrafe gerechtfertigt sei, sagte der Gerichtsvorsitzende. Da dem Jugendlichen die Zeit, die er in Haft verbracht hat, angerechnet wird, hatte die Strafe bereits mehrheitlich abgesessen. Dennoch bedeutet das Urteil nicht, dass er bald freikommt. Denn im Jugendstrafrecht steht nicht die Bestrafung im Zentrum, sondern Maßnahmen, um die jungen Menschen wieder in die Gesellschaft zu integrieren. Das Jugendgericht Dielsdorf hat eine Therapie angeordnet in einer geschlossenen Institution. Dort befindet sich der Jugendliche bereits heute. Diese Behandlung soll weitergeführt werden. Sie kann theoretisch verlängert werden bis zum 25. Lebensjahr. Dass sich der Jugendliche vor Gericht nicht zur Tat hatte äußern wollen, weil die Medien zu diesem Teil der Befragung zugeschaltet waren, bewertet der Gerichtspräsident als schade. Er sagte, der junge Mann habe eine Chance verpasst, der Öffentlichkeit Einsicht und Reue zu zeigen und wie er heute über die Tat denke.
1: Kauft die Schweiz Rüstungsgüter im Ausland, müssen sich die ausländischen Lieferanten jeweils zu Gegengeschäften mit der Schweizer Industrie verpflichten. So ist das auch beim Kauf der F-35-Kampfjets. Nun haben die Schweiz und der Flugzeughersteller Lockheed Martin weitere solche Kompensations- oder Offset-Geschäfte abgemacht. Das haben das Bundesamt für Rüstung, Arma Swiss und Lockheed Martin mitgeteilt. Dazu gehöre zum Beispiel ein Cyber-Training, um die IT-Netzwerke zu schützen oder die Entwicklung von F-35-Trainingsmunition. Noch zu einem ganz anderen Thema. Wer beim Sex Kondome benutzt, will sich darauf verlassen können, dass sie auch sicher sind. Nun sind aber in Europa Zehntausende gefälschte Verhütungsmittel aus China aufgetaucht. Das Europäische Amt für Betrugsbekämpfung teilt mit, es seien über 200.000 gefälschte Kondome angeboten worden unter dem Logo einer bekannten Marke. Welche Marke das ist, hat das Amt nicht bekannt gegeben. Das Amt betont, dass gefälschte Kondome gefährlich seien. So könnten solche Produkte etwa die Ausbreitung von sexuell übertragbaren Krankheiten ermöglichen. Zu den Börsendaten von SIX. Der Swiss Market Index liegt im Moment bei 14.368 Punkten. Das ist ein Plus von 0,5%. Der Dow Jones Index in New York steigt um 0,2%. Der Euro wird zu 92,22 gehandelt. Der Dollar zu 80,68. Soweit die Meldungen. Das Wetter heute Nachmittag und morgen scheint oft die Sonne. Ab und zu decken Wolkenfelder die Sonne ab. Morgen sind die Wolken im Osten zahlreicher. Die Höchstwerte liegen zwischen 30 und 35 Grad. Heute bläst im Norden mäßiger Westwind, morgen im Tessin Nordföhn. Das waren Nachrichten von Radio SRF. Verantwortlich David Burkhardt.
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4: Geschichten aus der Schweiz und über die Schweiz gibt es viele und zum Teil sind die auch weltbekannt. Zum Beispiel die Legende um den Freiheitskämpfer Wilhelm Tell oder auch die Romanfigur Heidi. Und vom Heidi haben wir sie in dieser Stunde noch und auch von ihrer Schöpferin, der Buchautorin Johanna Spiri. Heute vor 125 Jahren ist sie verstorben und wir reden darüber, was sie für ein Erbe hinterlassen hat. Mehr etwa dann am Viertelab mit mir, am Mick, das ist der Dodo Albrecht.

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1: Ja, das Heidi. Das ist die weltberühmte Geschichte von einem Mädchen in den Schweizer Alpen. Immer noch ein Hit, kann man sagen. Auch 125 Jahre nach dem Tod von ihrer quasi Schöpferin, Johanna Spiri.
2: Heute vor 125 Jahren ist Buchautorin Johanna Spiri in Zürich verstorben am 7. Juli 1901 und weitergelebt hat bis heute eben vor allem ihre Romanfigur Heidi. Das weise Mädchen, wo bei ihrem mürrischen Grossvater zuerst im Alpbäu in den Bündner Bergen so um Maienfeld herum aufwächst. Und man kann sagen, ein fröhliches Kind, ja sozusagen ein Sinnbild für kindliche Freude. Also so beschrieben findet man dann auch schnell, wenn es um die Einordnung von dieser Geschichte geht. Und ja, so etwa habe ich so noch aus meiner eigenen Kindheit auch noch in Erinnerung.
1: Etwa so, genau. Und Sinnbild ist Heidi auch für ihre Liebe zur Natur. Und eben auch ein Stück weit für Freiheit in den Schweizer Bergen, kann man sagen.
2: Ja, mit ihrem Freund, dem Geisenpeter, hat sie dort oben schon ein freies und fröhliches Leben gehabt, bis die Freiheit ja mal kurz ein Ende findet und sie gezwungen wird, mit ihrer Tante nach Frankfurt, Deutschland zu gehen. Und dort sollte sie dann zu ihrer späteren Freundin Clara schauen, ihre Gesellschaft leisten, einem gelähmten Mädchen. Das an sich wäre weniger das Problem als denn das Heimweh nach den Bergen.
1: Heimweh nach den Bergen, das wird ja dann später auch in ganz vielen Popsongs und Schlager zum Thema. Aber wir bleiben mal beim Heidi, die Geschichte, die ist ja weltberühmt.
2: Also ja, egal ob jetzt in Westen oder in Osten reisest und über Ozeane, da wirst du als Besucher aus der Schweiz irgendwo mal darauf angesprochen, auf die Heidi-Geschichte. Ja. Oder? Und die Story ist ja auch in über 50 Sprachen weltweit übersetzt worden.
1: Ja, und nicht nur das, es ist ja auch x-mal verfilmt worden, die Geschichte. Oder?
2: Nicht zuletzt weltberühmt auch ist eine Cartoon-Version oder Zeichentrickserie in Japan. Also Heidi als Anime, legendär und auch Vorlage von der Geschichte von der Johanna Spiri.
1: Und das zeigt ja auch ein bisschen das Bild von der Schweiz im Ausland.
2: Ja, das Image, das wird auch in einem Wiki-Artikel treffend beschrieben als bis heute noch verbreitetes, romantisches und idealtypisches Bild der Schweiz.
1: Und mit dem lässt sich natürlich ganz viel Werbung machen. Ja, und was zu dem Bild von der Schweiz und dem Bild von der Heidi und ihrer Schöpferin, der Johanna Spiri, noch alles sonst publiziert worden ist und was auch die Religion und der Glaube dem Ganzen für eine Rolle gespielt hat.

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1: Es ist vor allem sonnig und hochsommerlich heiß. Ein bisschen Abkühlung gibt es aber mit einem frischen Westwind und dann gibt es ab und zu mal ein bisschen Schatten durch ein paar hohe Wolkenfelder. Aber eben, heiß ist es trotzdem mit rund 31 bis 34 Grad.
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1: Heute vor 125 Jahren ist die Autorin Johanna Spyri verstorben. Berühmt worden ist sie mit den Heidi-Büchern, die weltweit in über 50 Sprachen sind übersetzt worden.
2: Und das heisst ja, Johanna Spyri ist 1901 verstorben und die Heidi-Geschichte ist also schon doch alt, sehr alt. Also wir reden da von den 1880er Jahren, wo das fertig geschrieben worden ist und der bis eben heute in der ganzen Welt ist in Umlauf gekommen als Kinderbücher mit Heidis Lehr- und Wanderjahre und Heidi kann brauchen, was es gelernt hat.
1: Und dann hat es ja auch immer wieder neue Versionen gegeben von dieser Geschichte.
2: Ja, vor allem ja im Film, sicher so von 1965 bis 2015 und auch darüber hinaus noch, hat es immer mal wieder Versionen gegeben und Adaptionen gegeben. Es bietet halt auch sehr viel Stoff. Oder?
1: Ja, und nicht nur das, es sind ja auch mega schöne Locations zum Drehen natürlich auch, oder?
2: Ja, vor 25 Jahren hat es sogar auch mal eine moderne Adaption gegeben, wo Heidi in Berlin ist gelandet. Aber okay. Es gibt klassisch natürlich auch die Heidi-Geschichte, wo man quasi an den Originalstandort hat gemacht, um Meienfeld, um im Graubünden und sonstige Ortschaft im Graubünden.
1: Ja, und das Meienfeld, da gibt es ja sogar auch das Original-Heidi-Dorf, das als Touristenattraktion.
2: Und das Museum Johanna Spyri in Erinnerung an die berühmte Autorin, ja wahrscheinlich sogar die meist gelesen und übersetzt Schweizer Autorin. Sie war aus der Region um Zürich.
1: Obwohl sie erst mit Mitte 40 als Schriftstellerin hat Karriere gemacht hat.
2: Ja, ist sie doch so berühmt worden, aber als Tochter von einer Dichterin doch allweg auch ein bisschen prädestiniert, wie das christliche Nachrichtenportal LiveNet hier in einem Artikel schreibt. Und dort kommt auch ein Theologe zu Wort, der auf die Passage den Finger hebt, wo die Heidi ihren Trost und ihre Zuversicht in eure biblischen Geschichten findet. Also das und auch eine Bekehrungsgeschichte von ihrem mürrischen Grossvater, der zum frommen, einsichtigen Älpler wird. Das müsse für die pietistische Autorin Spyri im Vordergrund gestanden sein.
1: Also noch ein bisschen mehr als die heile Welt zu zeigen, das Klischee von den Schweizer Bergen.
2: Ja, und spätestens, wo sie in Deutschland, Frankfurt noch andere Realitäten haben gesehen, müsse das Bewusstsein beim Heidi gewachsen sein und damit auch der Glaube gefestigt worden sein.
1: Ja, und wie fest im Glauben auch die Autorin Johanna Spyri verwurzelt war, über das reden wir gerade noch mal am Viertel vor.
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1: 125 Jahre nach dem Tod von der Autorin Johanna Spyri lebt ihre Romanfigur Heidi weiter und das sogar bis heute.
2: In vielen Erzählungen, Büchern, Comics, Filmen, Fernsehserien und da hat es auch viel Swissness drin, kann man sagen. Und darum sind wir auf der ganzen Welt mit dieser Story gerade dann auch immer wieder in Verbindung gebracht worden.
1: Und man kann, glaube ich, auch sagen, es ist auch viel Tiefe drin und die christliche Tradition von unserem Land, die wird da auch nicht verschwiegen.
2: Im Gegenteil, das dürfte der pietistische Autorin Johanna Spyri sogar ein vordergründiges Anliegen gewesen sein. So wird der Ralf Kunz, Professor für praktische Theologie an der Uni Zürich, in einem Artikel von LiveNet zitiert. Und das ist zum Beispiel ja, auch am Jüdischen Museum von München aufgefallen, der Aspekt. Da wird in einem Blogartikel vom 2022 das Leben von der Johanna Spyri so beschrieben, dass sie ja, im christlichen Glauben erzogen worden sei. Ihre Mutter wird da auch als strenggläubige Pietistin bezeichnet.
1: Also Anhängerin von einer protestantischen Erweckungsbewegung.
2: Ja, und Mutter selber Dichterin, hat auch selber die religiöse Lieder geschrieben und der tief fromm Glauben hat sich dann auch in den Werken von der Tochter Spyri zu erkennen gegeben.
1: Und so findet man dann eben speziell auch in der Heidi-Geschichte eben christliche Elemente.
2: Ja, und im Blog vom Jüdischen Museum München steht weiter auch, wenn das im jüdischen Kontext ja nicht alles eins zu eins hätte können übertragen werden bei der Übersetzung für das Publikum in Israel oder auch generell für jüdische Leserinnen und Leser. Man hätte doch auch einiges können übernehmen, was man im Christentum wie auch im Judentum als Gemeinsamkeit sieht.
1: Also zum Beispiel das Gebet.
2: Ja, speziell das Kind vor dem Schlafen noch zum lieben Gott beten. Das findet man in beiden Kulturen und zugehörigen Religionsgemeinschaften. Das beschreibt auch der Blog so vom Jüdischen Museum München. Und da wird die eben auch erwähnt, dass die Heidi-Geschichte auch auf Hebräisch ist übersetzt worden.
1: Also Hebräisch ist in dem Fall eine von den rund 50 Sprachen, die es die Heidi-Geschichte gibt auf dieser ganzen Welt.
2: Ja genau, und abgebildet ist im Blogbeitrag eine erste Ausgabe von 1946, speziell illustriert mit der Alpenwelt, wo man Berge sieht, Tannenbäume und auch eine Kirche skizziert sieht und das Ganze unter dem Titel Heidi, Tochter der Alpen oder auf Hebräisch Heidi Bat HaAlpim.
1: Und quasi die Mutter von dieser Alpentochter Heidi, die Johanna Spyri, die hat gelebt bis heute vor 125 Jahren. Ihre Romanerzählungen sind aber scheinbar zeitlos. Es geht um zwischenmenschliche Beziehungen und um die Beziehung zu einem Gott über uns.
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1: Die Nachrichten von SRF um 5 mit Ronja Bollinger. Trotz Urteil gegen Marine Le Pen. Eine Präsidentschaftskandidatur wäre möglich, aber nur mit Fußfessel. Messerangriff auf orthodoxen Juden in Zürich. Der jugendliche Täter wird zur Höchststrafe verurteilt. Das Wetter heute Abend und morgen ist es oft sonnig mit einigen Wolkenfeldern. Wir beginnen mit dem Urteil gegen die französische Rechtsaußenpolitikerin Marine Le Pen. Das Pariser Berufungsgericht hat im Verfahren um mögliche Scheinbeschäftigungen bestätigt, dass sie EU-Gelder veruntreut hat. Le Pen erhält eine Haftstrafe, sie wird eine Fußfessel tragen müssen und verliert für 15 Monate das passive Wahlrecht. Weitere 30 Monate sind auf Bewährung ausgesetzt. Was heißt das nun? Kann Marine Le Pen trotzdem bei den Präsidentschaftswahlen im nächsten Frühling antreten? Auslandredaktorin Veronika Mayer.
2: Technisch gesehen, ja. Marine Le Pen hat die Chance, im nächsten Frühling bei den Präsidentschaftswahlen anzutreten, wenn auch unter erschwerten Bedingungen. Denn das Berufungsgericht in Paris hat den Schuldspruch der Vorinstanz bestätigt, gleichzeitig aber die Strafe herabgesetzt. Dennoch bleibt unklar, ob Marine Le Pen nun auch Präsidentschaftskandidatin des Rassemblement National werden will. Denn sie wäre nun zwar wählbar, aber sie wird während eines Jahres eine elektronische Fußfessel tragen müssen. Das hat das Gericht entschieden. Eine solche elektronische Überwachung dürfte allerdings einen Wahlkampf politisch und auch logistisch erschweren. Marine Le Pen hat deshalb in den letzten Monaten wiederholt betont, sie werde keinen Wahlkampf mit einer elektronischen Fußfessel führen. Noch hat sich die Politikerin nicht zum Urteil geäußert. Sie nahm den Entscheid des Gerichts mit ungerührter Miene entgegen, verließ den Gerichtssaal ohne Kommentar und wird sich nun mit ihrem engsten politischen Umfeld beraten. Sie hatte allerdings bereits im Vorfeld angekündigt, in den französischen Abendnachrichten um 20 Uhr heute bekannt zu geben, ob sie für das französische Präsidentenamt kandidieren wird. In den Umfragen jedenfalls gehört sie derzeit zu den beliebtesten Politikerinnen Frankreichs.
1: Die Tat hat im März 2024 die ganze Schweiz erschüttert. Ein damals 15-Jähriger hat mitten in Zürich einen orthodoxen Juden niedergestochen. Das Opfer überlebte knapp. Der Schweizer mit tunesischen Wurzeln hatte sich in wenigen Monaten im Internet radikalisiert und sah sich als Vertreter der Terrororganisation Islamischer Staat. In einem Bekennervideo sagte er, er wolle so viele Juden wie möglich töten. Heute hat ihn das Jugendgericht im zürcherischen Dielsdorf zu einer Freiheitsstrafe von einem Jahr verurteilt. Zürich-Korrespondentin Katrin Oyer.
3: Es ist die Höchststrafe für jemanden, der zur Tatzeit 15-jährig war. Die Richter folgten mit dem Urteil weitestgehend dem Antrag der Jugendanwaltschaft. Das Gericht hat den Jugendlichen des mehrfachen versuchten Mordes schuldig gesprochen, wie auch weiteren Delikten, etwa der Unterstützung einer kriminellen terroristischen Organisation. Die kriminelle Energie des Jugendlichen sei so groß gewesen, dass die Höchststrafe gerechtfertigt sei, sagte der Gerichtsvorsitzende. Da dem Jugendlichen die Zeit, die er in Haft verbracht hat, angerechnet wird, hatte die Strafe bereits mehrheitlich abgesessen. Dennoch bedeutet das Urteil nicht, dass er bald freikommt. Denn im Jugendstrafrecht steht nicht die Bestrafung im Zentrum, sondern Maßnahmen, um die jungen Menschen wieder in die Gesellschaft zu integrieren. Das Jugendgericht Dielsdorf hat eine Therapie angeordnet in einer geschlossenen Institution. Dort befindet sich der Jugendliche bereits heute. Diese Behandlung soll weitergeführt werden. Sie kann theoretisch verlängert werden bis zum 25. Lebensjahr. Dass sich der Jugendliche vor Gericht nicht zur Tat hatte äußern wollen, weil die Medien zu diesem Teil der Befragung zugeschaltet waren, bewertet der Gerichtspräsident als schade. Er sagte, der junge Mann habe eine Chance verpasst, der Öffentlichkeit Einsicht und Reue zu zeigen und wie er heute über die Tat denke.
1: Anonyme Gewaltdrohungen gegen die Universität Zürich lösten im Sommer vor 2 Jahren einen Polizeieinsatz aus. Der Verfasser der Drohungen wurde nun freigesprochen, weil Beweise illegal beschafft wurden. Das hat das Aargauer Obergericht entschieden. Bei dem Vorfall hat ein Nutzer im Juni 2024 auf einer anonymen App gedroht, an der Universität Professoren und weitere Menschen zu töten. Die Zürcher Kantonspolizei forderte beim deutschen App-Unternehmen Daten zum anonymen Nutzer an. Dadurch wurde der mutmaßliche Täter ermittelt und zwischenzeitlich verhaftet. In erster Instanz wurde der 32-jährige Mann verurteilt. Das Obergericht sagt nun aber, die Polizei hatte keine richterliche Bewilligung, um diese Daten aus dem Ausland zu nutzen. Die Beweise seien nicht verwertbar. Und nun noch zu einem ganz anderen Thema. Das Europäische Amt für Betrugsbekämpfung warnt vor gefälschten Kondomen. In einer Mitteilung schreibt das Amt, es seien über 200.000 gefälschte Kondome angeboten worden, unter dem Logo einer bekannten Marke. Welche Marke das ist, hat das Amt nicht bekannt gegeben. Das Amt betont, dass gefälschte Kondome gefährlich seien. So könnten solche Produkte etwa die Ausbreitung von sexuell übertragbaren Krankheiten ermöglichen. Die Börsendaten von SIX, der Swiss Market Index, liegt im Moment bei 14.358 Punkten plus 0,4%. Der Dow Jones Index in New York fällt um 0,2%, der Euro wird zu 92,16 gehandelt, der Dollar zu 80,61. Das Wetter heute Abend und morgen ist es oft sonnig, ab und zu ziehen Wolkenfelder vorüber. Morgen Nachmittag ist es vor allem im Osten zeitweise bewölkt, die Höchstwerte liegen im Norden zwischen 29 und 34 Grad. Im Süden wird es mit mäßigem Nordföhn bis 37 Grad heiß. Das waren Nachrichten von Radio SRF, verantwortlich David Burkhardt.
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4: Er ist ein Überflüger in der Schule und auch auf der Skipiste. Aber statt einer Weltcup-Karriere folgen Partys, Alkohol, Drogen und eine jahrelange Suche nach dem Sinn. Das alles führt Duri Sulzer sogar dazu, 10 Jahre lang als spiritueller Mentor zu arbeiten, bis ein einziger Filmabend sein ganzes Weltbild erschüttert. Seine Geschichte gibt es gerade in dieser Stunde mit mir am Mick, da ist der Dodo Albrecht.

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1: Schon als Kind wollte Duri Sulzer vor allem etwas besser werden. In der Schule ist ihm das Lernen einfach gefallen und auch die Noten sind dementsprechend gut gewesen. Und auch sportlich hat sich früh ein Talent abzeichnet. Mit 10 steigt er in den Skirennsport ein und kommt dort sogar bis ins Ostschweizer Juniorenkader. Aber der Erfolg, der hat seinen Preis. Das hat er Ruth Stutz erzählt.
2: Ich sage es mal, die ersten Jahre geht es vor allem aus der Freude raus. Mhm. Und irgendwann, also zu meiner Zeit, das ist heute auch anders, zu meiner Zeit, würde ich sagen, so mit 14 hat das etwas geändert. Das ist auch die Zeit, wo ich dann als Sportgymi bin. Und durch das hat sich das natürlich intensiviert. Das heisst, Training ist ein sehr starker Bestandteil geworden. Du hast einfach die ganze, oder verteilt über die Woche, hast natürlich deine Trainings. Und das fängt dann schon an, dass du, sobald irgendwie Möglichkeit gibt, um auf Schnee zu gehen, dass du dann vor allem von November bis April bist du jedem Wochenende im Einsatz, bist unterwegs, plus dazwischen trainierst du noch. Also es war schon sehr intensiv gewesen und man hat es auch nicht immer nur gern gemacht, plus noch mit den Sommertrainings auf dem Gletscher.
3: Also das sind ja Teenie-Jahre eigentlich, wo dann dort reinsteckst, wo eigentlich mega viel abgeht, oder? Ja. Wo viele dann auch ein bisschen ausbrechen, das hast du einfach auf der Piste, hast du die Zeit verbracht.
2: Mehrheitlich oder im Kraftraum oder irgendwie bei sonstigen Sommertrainings oder Konditionstrainings, also du bist schon permanent, also 6-mal pro Woche hast du trainiert, das war so das Minimum gewesen, einen Tag Ruhepause und so opferst du quasi deine Freizeit.
3: Ja, und hast du das auch als Opfer erlebt oder gut gefunden?
2: Am Anfang noch nicht, mit der Zeit immer mehr, vor allem, und das war noch spannend gewesen, das mitzuerleben, dass halt immer mehr Freunde aufhören. Und du so am Schluss noch der Einzige bist in der Region, der das macht. Und dann bist du vielfach auch dort. Machst es halt allein. Du trainierst allein, machst vieles allein. Natürlich hast du irgendwo immer einen Verband und trainierst auch irgendwann auf der Scheide mit anderen. Aber viel machst du auch allein. Und dann ist es auch immer mehr zum Opfern geworden. Und das ist vor allem dann, wenn die anderen in den Ausgang gehen und so eben klickenmässig unterwegs sind, gehen snowboarden gehen und eine gute Zeit haben und du. Mhm. Kannst das nicht, ist schon auch ein Opfer gewesen zum Teil.
1: Mit 18 trifft er dann aber eine Entscheidung, die viele nicht verstehen. Obwohl man ihm eine Karriere im Weltcup zutraut, hört er auf mit dem Skisport. Nach dem Ausstieg fühlt sich der Duri Sulzer zuerst recht frei. Aber bald merkt er, wer jahrelang nur ein grosses Ziel hatte, der steht plötzlich vor einer schwierigen Frage. Was kommt jetzt? Und um diese Frage geht es gerade noch im zweiten Teil kurz

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1: Es ist vor allem sonnig und hochsommerlich heiß. Ein bisschen Abkühlung gibt es aber mit einem frischen Westwind und dann gibt es ab und zu mal ein bisschen Schatten durch ein paar hohe Wolkenfelder. Aber eben heiß ist es trotzdem mit rund 31 bis 34 Grad.
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1: Nach einem plötzlichen Ausstieg aus seiner Sportkarriere will Duri Sulzer sein Leben nachholen. Partys, Ausgang und später dann auch ein Umzug vom Engadin auf Zürich. Endlich fühlt sich alles neu an. Aber die neue Freiheit, die bringt eben auch Schattenseiten mit sich. So erzählt es der Ruth Stutz.
2: Ich bin wirklich dort recht häufig und viel abgestürzt mit Drogen und Alkohol. Und dann habe ich einmal, also ich habe gemerkt, das tut mir nicht gut. Ich wusste irgendwo, das führt an irgendwo hin, aber ich hatte keine Alternative. Und dann habe ich einmal einen Horrortrip erlebt, wo nicht schön war, wo ich auch gewusst habe, okay, jetzt irgendjemand will mir zeigen, Junge, wenn du so weitermachst, dann wirst du es nicht überleben. Und das war für mich wie so eine Notbremse gewesen, zu merken, hey, okay, das kann ich nicht mehr, das will ich auch nicht mehr. Okay, aber was mache ich sonst?
1: Der Duri versucht darum, die innere Leere mit Leistung zu füllen. Er fängt an zu studieren und macht Karriere im Marketing. Privat, da bleibt es aber schwierig. Auch gerade beim Thema Beziehungen.
2: Sehr kurze Beziehungen, kann ich ernst oder sobald es ein bisschen ernster geworden ist, habe ich mich aus dem Staub gemacht.
3: Mhm.
2: Ja, weil irgendwie mich nicht hat wollen binden. Und Fabienne, meine Frau, ist dann, als ich 30 gekommen bin, ja, in mein Leben gekommen. Genau dann. Und ja, hat mir gezeigt, dass es doch noch Hoffnung gibt. Auch für mich. Und dass sie, weil sie auch ja, mich gesehen hat und Geduld hat, um wirklich den Kern quasi durch die harte Schale zu sehen oder kennenzulernen, habe ich mich immer mehr geöffnet.
1: Was dort aber eigentlich noch niemand ahnt, ist erst der Anfang von einer viel grösseren Geschichte. Weil später geht der Duri Sulzer auf eine jahrelange spirituelle Suche und wird sogar New Age Mentor. Das bis zu dem Zeitpunkt, wo ein Filmabend sein ganzes Weltbild verändert. Wie aus dem überzeugten spirituellen Mentor ein Mensch geworden ist, der nochmal ganz neu anfängt, hörst du im Podcast Vis-à-vis. Titel von dieser Best-of-Folge Duri Sulzer, New Age Mentor wirft alles hin und startet neu.

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1: Wir haben auch heute wieder drei gute Nachrichten, Georg Hoffmann.
2: Sharing Jesus, Jesus teilen, so heisst das KI-Projekt von der reformierten Landeskirche im Kanton Zürich, zusammen mit der Digitalplattform RefLab. Haben sie das initiiert und Sharing Jesus soll auch interaktiv sein. Man kann Erfahrungen teilen mit anderen, anonym. Man sieht also, was da geschrieben wird, aber nicht, wer das schreibt. Und im Vergleich zu ähnlichen Projekten mit so Jesus-Bots wird man da schon nochmal einen Unterschied machen, heisst es, ohne aber im Wettbewerb zu stehen mit anderen. So hat uns der Andreas Loos gesagt. Bei RefLab arbeiten wir im Bereich Fokus Theologie.
3: So, wir dürfen ja auch zugeben, es ist ja jetzt nicht der Anspruch, dass wir den weltbesten Bot machen und damit noch ordentlich Kohle verdienen, sondern es ist ja wirklich auch ein Experiment. Es ist ein Kunstprojekt. Wir wollen einfach mal ein anderes Medium ausprobieren, um Menschen mit Jesus in eine Berührung zu bringen.
2: Das Angebot soll im Vergleich mit anderen also nichts kosten. Es soll bestehende Projekte ergänzen und der echte Jesus soll es aber auch nicht ersetzen. Das Zürcher Experiment zeigt, dass der KI-Jesus schon auf Interesse stößt. Hunderte von Rückmeldungen gibt es. Mehr zum Thema Diana bei uns am Donnerstag und am Freitag auf Life Channel. Der Titicacasee zwischen Peru und Bolivien, hochgelegen in den Anden, in den Bergen, das ist einer der wichtigsten Lebensräume und Ökosysteme von Südamerika. Und der Lebensraum braucht Schutz. Darum kümmert sich die indigene Bevölkerung auch und helfen da auch Hilfswerke wie die Evangelische Mission 21 von Basel. Die schreiben in einer Mitteilung, dass man da dran sei an einer Zusammenarbeit. Es geht vor allem jetzt auch darum, dass man sich für einen sauberen See einsetzt, dass man auch schaut, dass man Abfälle dort kann reduzieren kann, die sonst im Wasser landen. Schliesslich sei der Titicacasee für gegen 2,5 Millionen Menschen die Quelle von Wasser für Landwirtschaft, Viehzucht und auch für Haushalte. So sei es wichtig, dass sich die Leute auch bilden zum Thema. Das thematisiert die Basler Mission 21 gerade im aktuellen Jahresbericht. Man sei mit der lokalen Bevölkerung in den Anden dran, über die Staatsgrenzen raus. Und dort setzen sich in der Politik und im Umweltschutz auch gerade sehr stark Frauen und Jugendliche ein, dass der See auch politisch einen Schutzstatus bekommt. In Frankreich bringen Pöstler in abgelegenen Gebieten nicht nur Post. Sie haben zunehmend auch Funktionen bekommen in der sozialen Arbeit und als Gesundheitshelfer. Darüber hat Arte in einer Doku berichtet und auch ZDF hat Artikel zum Thema. Da wird beschrieben, wie Pöstler gerade eine Rettung können sein für alleinstehende Seniorinnen und Senioren eben in abgelegenen Dörfern. Sie können isolierten Menschen zum Beispiel Essen liefern, die Pöstler, etwas tun gegen ihre Einsamkeit, mit Gesprächen auch. Das passiert häufig auch auf Anfrage von Angehörigen. Und da geht es häufig auch um zu überprüfen von Gesundheit und notfalls zu alarmieren von mobilen Ärzteteams. Was Pöstler vorab tun können, ist zum Beispiel auch schauen, dass alte Leute ihre Medikamente rechtzeitig nehmen. 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
1: Die Nachrichten von SRF um 18 Uhr mit Manuela Burgermeister. Mehr Todesfälle als sonst in dieser Zeit erwartbar wären. Die Hitzewelle vom Juni hinterlässt Spuren in der Statistik zur Sterblichkeit in der Schweiz. Und US-Präsident Trump will Sanktionen gegen die Türkei aufheben. Am NATO-Gipfel in Ankara könnte die Türkei ihrem Wunsch nach neuen Kampfjets näher kommen. Das Wetter am Abend und morgen oft sonnig mit einigen Wolkenfeldern. Es gibt 29 bis 34 Grad, im Süden bis 37 Grad. Der Juni brachte die Schweiz so richtig ins Schwitzen. Mitte Juni rollte eine Hitzewelle an. Sie sorgte nicht nur für heiße Temperaturen, sondern auch für gesundheitliche Probleme. Das zumindest lassen die neuesten Zahlen des Bundesamts für Statistik BFS vermuten. Konkret geht es um Daten zur Übersterblichkeit. Die Zahlen zeigen, dass die Sterblichkeit bei der älteren Bevölkerung aktuell rund 15% über dem Niveau liegt, das man für die Jahreszeit erwartet hätte. Zum Vergleich, beim letzten Hitzesommer 2015 lag die Zahl bei 18%, letztes Jahr waren es hingegen nur 5%. Ein Zusammenhang mit der Hitze lasse sich im Einzelfall aber kaum beweisen, sagt Wissenschaftsredaktorin Gina Buhl.
2: Ja, das ist tatsächlich die große Krux bei dem Thema, weil auf einem Totenschein steht in den seltensten Fällen Hitze. Die Menschen sterben an Herzinfarkt, an Kreislaufversagen, an Atemwegserkrankungen. Man kann also sagen, Hitze verschärft bestehende Erkrankungen, statt selber die Ursache zu sein. Aber im großen Maßstab sieht man den Zusammenhang eben trotzdem deutlich. Also die Sterblichkeit steigt genau dann, wenn die Hitzewelle da ist. Und deshalb spricht man auch bewusst von Übersterblichkeit und nicht von Hitzetoten.
1: In seiner ersten Amtszeit hat der US-Präsident Donald Trump Sanktionen gegen die Türkei verhängt. Grund war damals, dass die Türkei als NATO-Partner ein russisches Luftabwehrsystem kaufte. Nun hat Trump am NATO-Gipfel in Ankara angekündigt, die 2020 verhängten Sanktionen aufzuheben. Teil dieser Sanktionen war, die Türkei vom Fertigungsprogramm für den F-35-Kampfjet auszuschließen. Laut Trump hat Ankara Interesse am Kauf von F-35 signalisiert. Den gleichen Kampfjet hat auch die Schweiz bestellt. Nachdem die Türkei 2019 das russische S-400-System gekauft hatte, beschloss der US-Kongress ein Gesetz, das den Verkauf von F-35 an die Türkei aus Sicherheitsgründen untersagt. Bereits vor Trumps Ankündigung hatte der israelische Regierungschef Benjamin Netanyahu sich gegen einen möglichen F-35-Verkauf an die Türkei gestellt. Ein solcher würde das Gleichgewicht im Nahen Osten stören. Zu weiteren Meldungen in Kurzform. Die französische Rechtsaußenpolitikerin Marine Le Pen kann grundsätzlich bei den Präsidentschaftswahlen im kommenden Jahr antreten. Das hat das Berufungsgericht in Paris entschieden. Le Pen erhält wegen Veruntreuung von EU-Geldern eine Haftstrafe und muss eine Fußfessel tragen. Ob sie damit dann für die Wahlen im nächsten Frühling antritt, ist noch offen. Nachdem er vor 2 Jahren einen orthodoxen Juden mit einem Messer angegriffen hatte, ist ein Schweizer Jugendlicher mit tunesischen Wurzeln zu einem Jahr Freiheitsstrafe verurteilt worden. Das Jugendgericht Dielsdorf sprach ihn schuldig wegen versuchten Mordes und wegen der Unterstützung einer kriminellen und terroristischen Organisation. Letzte Woche wurden bei einer Explosion vor einem Hauseingang in Monaco 3 Personen verletzt. Dabei handelte es sich laut Medienberichten um einen ukrainischstämmigen Oligarchen und seine Familie. Nun wurde eine Frau, die mit internationalem Haftbefehl als mögliche Täterin gesucht wurde, in der Ukraine tot aufgefunden. Sie habe Schussverletzungen am Kopf gehabt, teilte die ukrainische Generalstaatsanwaltschaft mit. Die Polizei habe 2 Tatverdächtige festgenommen. Einer von ihnen sei Angehöriger des ukrainischen Militärgeheimdienstes, der andere ein früherer Polizist. Die mit einem internationalen Haftbefehl gesuchte Frau habe Kontakt mit den Tatverdächtigen gehabt. Der in Monaco verletzte Oligarch war von der ukrainischen Regierung mit Sanktionen belegt worden, wegen Geschäften mit der von Russland besetzten Krim. Zum Sport. An den Orientierungslauf-Weltmeisterschaften im italienischen Genua hat die Schweizerin Simona Ebersold ihre erste Goldmedaille im Sprint gewonnen. Zuvor hatte die Bernerin bereits 2 WM-Titel über die Langdistanz gewonnen. Und noch Rad. Der Däne Mats Pedersen hat die 4. Etappe der Tour de France von Carcassonne nach Foix gewonnen. Führend im Gesamtklassement ist neu der Norweger Torstein Tren. Die Börsendaten von SIX. Der Swiss Market Index schließt bei 14.360 Punkten. Das ist ein Plus von 0,4%. Der Dow Jones Index in New York fällt um 0,4%. Der Euro wird zu 92,18 Rappen gehandelt, der Dollar zu 80,68 Rappen. Soweit die Meldungen. Das Wetter am Abend und Morgen ist es oft sonnig. Ab und zu ziehen Wolkenfelder vorüber. Morgen Nachmittag ist es vor allem im Osten zeitweise bewölkt. Die Höchstwerte liegen im Norden zwischen 29 und 34 Grad. Im Süden wird es mit mäßigem Nordföhn bis 37 Grad heiß. Das waren Nachrichten von Radio SRF. Verantwortlich Konrad Muschk.
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3: Manchmal fühlt sich das Leben einfach zu schwer an. Man funktioniert zwar noch, aber innerlich fehlt Kraft und der Alltag, der wird zur Belastung. Genau um das geht es heute, um die emotionale Überlastung. Wie sie entsteht und woran, dass wir sie erkennen, über das hat Evelyn Gutknecht mit einer psychosozialen Beraterin geredet. Mehr dazu gerade am Viertelab mit mir am Mick, das ist der Dodo Albrecht.

0: werden zur Belastung. Und dann fragt man sich, warum. Häufig redet man dann von Stress, aber es gibt einen Unterschied zwischen Stress und emotionaler Überlastung. Was der Unterschied ist, hat Evelyn Gutknecht von der psychosozialen Beraterin Estera Hassler-Olbrich wissen.
1: Stress muss ja nicht immer negativ sein. Es gibt ja auch den Eustress. Stell dir vor, du hast Weihnachtsfeier, du weißt, die Familie kommt, es gibt Geschenke, du freust dich, du kochst fein. Das ist ein cooler Stress. Mhm. Ist zwar anstrengend, aber cool. Dann gibt es den Stress, der ein bisschen negativ ist, viele Termine, solltest schon die Wäsche machen, dieses und jenes. Aber das ist eigentlich von außen. Mhm. Die emotionale Überlastung ist, wenn du in einer Dauerbelastung bist und dich wie selber nicht mehr kannst regulieren, dann sagt man Dysregulation von den Emotionen.
0: Und das sagt dann eben schwerwiegend und können sich schlussendlich auch auf Gesundheit, Psyche und auch aufs Umfeld auswirken. Eben, man kann sagen, eine Belastung, die über eine längere Zeit dauert.
1: Und du kommst wie nicht mehr aus dem raus. Also es zeigt sich dann auch, es gibt Leute mit Schlafstörungen, es gibt Leute, die dauergereizt sind oder die dann anfangen zu essen oder nicht anfangen zu essen oder anfangen zu andere Sachen zu konsumieren, eine höhere Gereiztheit. Einfach der Cortisolspiegel ist so hoch, dass sie eigentlich sich gar nicht mehr regulieren können. Mhm. Und dann sollte man hinschauen.
0: Aber die Frage ist doch, wie kann es denn zu dieser emotionalen Belastung kommen? Hätte ich vielleicht mein Leben besser strukturieren sollen oder muss ich besser planen?
1: Ja, das Leben planen können wir leider nicht oder Gott sei Dank nicht. Aber wir müssen einfach gut hinschauen. Und wenn du zum Beispiel ein Kind hast, das dich einfach fordert, sei es in der Schule oder einfach es schläft nicht durch oder es hat Mühe mit seinen Emotionen, das gibt es ja. Dann kannst du das ja nicht steuern, dann musst du einfach da sein und agieren. Oder wenn du eine schwierige Ehe hast, das kann natürlich auch eine Dauerbelastung sein. Oder du tust deine Eltern pflegen oder was auch immer. Das geht einfach, das ist das Leben.
0: Man kann das Leben also nicht planen. Kennen wir ja wahrscheinlich alle. Aber wie ist denn das jetzt bei dieser emotionalen Überlastung? Ab wann kann man dann sagen, dass es eben nicht einfach nur Stress ist, sondern eben schon mehr? Mehr dazu gerade nach einem halben.
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1: Wir machen noch einen kleinen Ausblick auf das Wetter von morgen am Mittwoch. Ist es weiterhin sonnig und heiß, besonders im Osten, da ziehen zeitweise ein paar Wolkenfelder durch. Sonst bleibt es aber meistens freundlich. Temperaturen zwischen 30 und 32 Grad und im Süden mit Föhn sehr heiß mit 35 bis 37 Grad.
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1: Wenn man emotional überlastet ist, dann fragt man sich häufig, hätte ich mein Leben besser planen sollen? Nein, sagt die psychosoziale Beraterin Estera Hassler-Olbrich. Es gäbe Lebenssituationen, wo man einfach nicht planen können. Zum Beispiel, wenn man jemanden über lange Zeit pflegen muss. Oder vielleicht lebt man eine längere Zeit mit schwierigen Umständen. Oder dann kann es auch sein, dass jemand stirbt und man so komplett an die Grenzen stößt.
2: Und so Stresssymptome bei so einem Ereignis, sagt man immer 4 bis 6 Wochen, ist es wie normal, wenn du zum Beispiel jemanden verlierst. Du musst trauern, es geht dir schlecht. Mhm. Und man sagt so 4 bis 6 Wochen. Und dann, wenn die Symptome nicht aufhören, sollte man mal zum Hausarzt gehen und das mal abklären lassen.
3: Also Symptome wie eben Schlaflosigkeit oder was hast du vorhin gesagt, innerliche, viel essen, ja, oder wenig essen.
2: Innerliche oder? Unruhe oder plötzlich irgendwie Konzentrationsschwierigkeiten. Du bist im Auto und denkst, wie bin ich jetzt da angekommen? Oder einfach, das ist natürlich bei ganz schweren Schicksalen. Ja. Wenn du die Eltern pflegst oder wenn du ein anspruchsvolles Kind hast, dann kumuliert sich das natürlich und dann merkst du plötzlich nach einem halben Jahr oder nach 2 Jahren, hey, eigentlich, ich komme gar nicht mehr oben runter.
3: Ich bin eigentlich immer dran am Funktionieren.
2: Genau. Ja.
3: Kann nicht runterfahren, kann nicht abschalten, vielleicht auch wenig Freude empfinden. Ist das
2: genau
3: auch etwas, was Leute dann sagen?
2: Oder ich hatte jemanden, der gesagt hat, hey, ich bin völlig abgeschnitten von meinen Emotionen. Ich bin nur noch, aber ich habe keine Freude, ich habe keine Trauer, ich bin abgeschnitten.
3: Hm? Also das klingt für mich so wie, ich bin einfach am Funktionieren.
2: Richtig.
1: Man funktioniert einfach nur noch. So erzählt die Expertin Evelyn Gutknecht. Jetzt gehen aber Menschen ja mit solchen Situationen ganz unterschiedlich um. Und da stellt sich einem schon auch die Frage, gibt es denn Menschen, die besonders gefördert sind, um in so eine emotionale Überlastung hineinzukommen? Dieser Frage wollen wir uns gerade kurz vor dem Viertel vor noch ein bisschen genauer widmen.
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1: Häufig kommt sie schleichend in unser Leben hinein. Ich rede von der emotionalen Überlastung. Das kann sein, weil man plötzlich in einer Situation steht, wo man einfach auch nicht damit hätte gerechnet. Zum Beispiel muss man die Eltern anfangen zu pflegen oder vielleicht stirbt jemand unerwartet. Jetzt geht da ja jeder Mensch unterschiedlich mit so einer Situation um. Darum hat Evelyn Gutknecht von der psychosozialen Beraterin Estera Hassler-Olbrich wissen, ob die emotionale Belastung jeden oder jede kann treffen oder ob da gewisse Menschen mehr gefährdet sind.
2: Das kann grundsätzlich jede und jede. Es kommt ein bisschen darauf an, auf deine Resilienz. Was hast du für Coping-Strategien? Wie kannst du umgehen mit so Situationen? Aber klar, wenn du ein Perfektionist bist, wo der Haushalt will perfekt haben, oder wenn du sehr pflichtbewusst bist und es allen willst recht machen, ist die Tendenz natürlich grösser, dass in so etwas reinlaufst.
3: Du hast gesagt, Coping-Strategien. Ja. Ist das auch dann auch etwas, wo wir drauf kommen, wenn wir davon reden, wie man daraus rauskommt, aus dieser emotionalen Belastung? Also, tu mich mir das mal noch merken. Jetzt, eben, du hast vorher gesagt, es gibt so bestimmte Symptome oder Warnzeichen, die mir zeigen, wow, jetzt bin ich emotional überlastet. Kann man das auch schon ein bisschen vorher merken, bevor es dann eben so weit ist, dass ich nicht mehr schlafen kann, dass ich nicht mehr essen kann, dass ich nicht mehr runterfahren kann? Weißt du, oder ist das so schwierig zu spüren?
2: Ja, es ist sicher ein bisschen typenabhängig. Weißt du, was für eine Reflexionsfähigkeit hast du? Mhm. Aber was immer hilft, ist, wenn wir ins Gebet gehen und vor den Herrn Jesus kommen und ihn fragen, hey, zeig mir meine dunklen Flecken an oder was soll ich angehen? Und ich denke, mit dem Mann go spazieren oder mit ihm zusammen ein gutes Nachtessen, das macht immer Sinn, weil auch in der Eheberatung ist es oft so, sie kommen meistens, wenn es schon zu spät ist. Oder wenn du merkst, dass du und dein Kind nur noch Streit haben oder nur noch Stress hast, hey, unbedingt vorher sagen, jetzt machen wir zusammen etwas lässig, dass man wieder gute Momente miteinander hat, dass man es auch geniessen kann. Auf jeden Fall jeden Tag reflektieren und sagen, hey, was ist gut gegangen, was ist nicht gut gegangen, und es muss nicht alles perfekt laufen, oder?
3: Und das Reflektieren eben einerseits allein, vielleicht selber ein paar Gedanken aufschreiben, aber du hast erwähnt, mit dem Mann schwätzen, spazieren, du hast auch den Glauben erwähnt, das ist eine Ressource, die du ganz fest daran anknüpfst in deinem Leben, gell?
2: Total,
3: ja. Wo aber nicht jeder und jede hat. Ja. Was empfiehlst du Leuten, die ihre Ressourcen Glauben nicht haben, wenn es ums Reflektieren geht?
2: Wenn es ums Reflektieren geht, es gibt zum Beispiel, was man in der psychosozialen Beratung viel macht, ist Dankbarkeitstagebuch.
1: Ja, und über das Dankbarkeitstagebuch haben die beiden noch ein bisschen genauer geredet, und zwar im Podcast Psychohygiene. Die Folge läuft seit gestern als Best-of-Folge und du findest sie unter dem Titel «Emotionale Überlastung von der Last zur Leichtigkeit».
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1: Die Nachrichten von SRF um 7 mit Ronja Bollinger. Der Chef der britischen Rechtsaußenpartei Reform UK, Nigel Farage, hat angekündigt, sein Parlamentsmandat niederzulegen und bei einer Neuwahl erneut anzutreten. Hintergrund sind Medienberichte, wonach Farage Geldgeschenke erhalten, diese aber nicht als Spenden deklariert hatte. Die Vorgänge werden derzeit von der Parlamentsaufsicht untersucht. Farage wies die Vorwürfe zurück und warf den Medien eine Kampagne gegen ihn und seine Familie vor. Die Wahlberechtigten seines Wahlkreises in der Grafschaft Essex sollten nun über sein Handeln urteilen. Farages Chancen auf ein Comeback sind intakt. Seine Partei Reform UK dominiert seit über einem Jahr die Umfragen. Zu weiteren Meldungen des Abends. Während der Hitzewelle im Juni sind in der Schweiz mehr ältere Menschen gestorben, als man für diese Jahreszeit erwartet hätte. Das legen die neuesten Zahlen des Bundesamts für Statistik zur Übersterblichkeit nahe. Die Sterblichkeit bei der älteren Bevölkerung lag in dieser Zeit rund 15% über dem sonst üblichen Niveau. US-Präsident Donald Trump will Sanktionen gegen die Türkei aufheben, die die USA in seiner ersten Amtszeit verhängt hatten. Das kündigte er am Rande des NATO-Gipfels in der Türkei an, nachdem die Türkei Interesse am Kauf von amerikanischen F-35-Kampfjets signalisiert hatte. Die Sanktionen waren verhängt worden, nachdem die Türkei 2020 ein russisches Luftabwehrsystem gekauft hatte. Das Internationale Olympische Komitee IOC hebt die Sperre gegen das russische Olympische Komitee nach 3 Jahren vorläufig auf. Diese war als Folge des russischen Angriffs auf die Ukraine verhängt worden. Mit der Aufhebung soll es russischen Mannschaften möglich sein, an internationalen Wettkämpfen oder den Olympischen Sommerspielen 2028 in Los Angeles teilnehmen zu können. Noch unklar ist unter anderem, ob russische Sportlerinnen und Sportler bei Olympia wieder unter ihrer Flagge antreten dürfen und ob die russische Hymne gespielt wird. Bei den letzten beiden Olympischen Spielen traten vereinzelte russische Sportlerinnen und Sportler unter neutraler Flagge an. Zu 2 Meldungen vom Sport. Zuerst Rad. Der Däne Mats Pedersen gewinnt die 4. Etappe der Tour de France. Der Norweger Thorsten Tren übernimmt neu das Liedertrikot. Und an den Sprint-Weltmeisterschaften im Orientierungslauf im italienischen Genua gewinnt die Schweizerin Simona Ebersold Gold im Einzelsprint. Das Wetter heute Abend und morgen ist es oft sonnig mit einigen Wolkenfeldern. Das bei 29 bis 34 Grad, im Süden bis 37 Grad. Das waren Nachrichten von Radio SRF, verantwortlich Konrad Muschk.
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2: Starte die 7. Stunde am 7. Juli. Schön, wenn du mit uns unterwegs bist. Ich bin der Dodo Albrecht und begleite dich am Mikrofon.

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1: Heute gehen wir in 1. Thessalonicher 5, Vers 21. Uns Gedanken gemacht haben sich Katharina und Thomas Benziger.
2: Prüft alles sorgfältig und behaltet nur das Gute.
3: Ein sehr herausfordernder Vers von Paulus im Thessalonicherbrief. Es ist ja die Jahreslosung von dem Jahr 2025. Prüft alles und behaltet das Gute. Jetzt, ich finde, wenn ich beobachte, es gibt so zwei Typen von Menschen. Die einen sind so ein bisschen pessimistisch, sie suchen
4: die
3: überall
4: das Haar
3: in der Suppe. Genau, das sind Superprüfer, immer superkritisch, die sehen immer alle Fehler.
4: Und behalten gar nichts.
3: Genau, dann gibt es so die ganz, ganz Gutmütigen, die schauen überhaupt nicht an.
4: Behalten ist, alles ungefiltert.
3: Ja genau, denen ist alles recht, egal was du sagst, es kommt immer nur ja, ja, völlig unkritisch. Und ich finde es faszinierend, nicht? Der Paulus verbindet die beiden Pole und er sagt, ja, ja, es ist schon gut zum Prüfen, aber es ist auch gut, um das Gute zu behalten.
4: Ja, und eben gefiltert zu behalten, eben nur das Gute zu behalten. Und was ja interessant ist, da steht im griechischen Wort, was ein bisschen mehr ist als nur haben, sondern wie so eine Steigerung von etwas haben, nämlich etwas wirklich in Besitz nehmen. Und es ist ja ein Unterschied, ob wir was haben, also zum Beispiel so einen Sparschäler in der Küchenschublade, oder ob wir den auch wirklich in Gebrauch nehmen, nämlich dann benutzen. Und das ist eigentlich das, was er hier sagt. Habt das Gute nicht nur so im Hinterkopf oder in der Reserve, sondern nehmt es richtig in Besitz und wendet es dann auch im Leben an.
3: Jetzt im Kontext geht es darum, um prophetische Rede, also zu prüfen und das Gute zu behalten. Wenn wir es jetzt mal ganz allgemein auch nehmen für Theologie, das heißt für uns in der Kirche, für den Umgang miteinander, dann ist es auch eine gute Wegweisung. Eben schon anschauen, aber doch irgendwie das Positive mitnehmen.

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1: Wir machen noch einen kleinen Ausblick auf das Wetter von morgen am Mittwoch. Ist es weiterhin sonnig und heiß, besonders im Osten, da ziehen zeitweise ein paar Wolkenfelder durch. Sonst bleibt es aber meistens freundlich. Temperaturen zwischen 30 und 32 Grad und im Süden mit Föhn sehr heiß mit 35 bis 37 Grad.
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1: Unser Album von der Woche heisst «Forever Now» und es ist das neueste Werk von der Band Switchfoot. Ein Song darauf kommt besonders positiv daher und feiert die Schönheit vom simplen Leben. Janine Wasmer übersetzt uns den Song «Beautiful Life».
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1: Für das Musikvideo von diesem Song hat sich die Band Switchfoot etwas ganz Besonderes überlegt. Sie haben Filme von ihren Fans gesammelt und ins Musikvideo eingebaut. Da sieht man zum Beispiel einen Heiratsantrag, ein Büchli vorlesen beim Kind ins Bett tun oder auch einen Spaziergang mit dem Hund. Es geht alles echt unter die Haut. Wir haben dir das Musikvideo darum verlinkt auf livechannel.ch bei diesem Beitrag.
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1: Und jetzt hören wir ihn doch. Das ist Switchfoot mit Beautiful Life.

0: Dienstag haben wir heute. Da kommt normalerweise eine neue Folge «Endlich Leben» raus. Heute gibt es keine neue Folge «Endlich Leben», macht nämlich eine Sommerpause. Dafür hat Evelyn Gutknecht noch mal eine Folge vorgeholt, die ihr besonders in Erinnerung geblieben ist. Und da geht es um Suizid. Evelyn, ist jetzt nicht gerade ein leichtes Sommerthema, oder?
1: Ja, das ist schon so. Aber sind wir ehrlich, es ist nie schön, um über das Thema zu reden. Und gleich ist es eben wichtig, dass man darüber redet, weil es ist eine Realität. In der Schweiz nehmen sich etwa 1000 Menschen pro Jahr das Leben. Das heisst etwa 3 pro Tag. Also die Chance, dass wir alle irgendwann mal jemanden in unserem Umfeld haben, der Suizidgedanken hat, ist relativ gross. Mhm. Und darum macht es einfach Sinn, dass wir uns mit dem Thema auseinandersetzen und dass wir es nicht totschweigen.
0: Du redest in dieser Folge mit Dorothea Horvath. Vor 3 Jahren hat sich ihr Mann das Leben genommen. Was ist dir bei diesem Gespräch ja irgendwie hängen geblieben?
1: Also ich finde es vor allem einfach enorm beeindruckend, wie Dorothea ihr Leben nach dem Suizid anpackt. Sie stellt sich der Trauer immer wieder. Das ist ja ein Prozess, der nicht einfach abgeschlossen ist. Und bei ihr hat es zum Beispiel geheissen, dass sie selber eine Ausbildung gemacht hat zur Trauerbegleiterin. Jetzt nicht in erster Linie zum anderen Menschen begleiten, sondern einfach für sich selber, zum Lernen, hey, wie gehe ich mit dieser Trauer jetzt um? Und da hat sie ganz viele wertvolle Tools an die Hand bekommen, die sie dann auch anwenden konnte. Und was ich auch stark finde, Dorothea hat von Anfang an wollen, dass die Leute wissen, dass es ein Suizid war. Also sie hat da kein Geheimnis daraus machen, sondern auch offen darüber reden. Und das macht sie auch in dieser Folge. Sie redet ganz offen über ihre Wut auf ihren Mann, wo vor allem am Anfang ganz ein starkes Gefühl war. Und sie gibt auch Einblick in ihren Trauerprozess, der eben noch nicht abgeschlossen ist.
0: «Leben nach dem Suizid des Ehemannes». So heisst die «Endlich Leben»-Folge. Du kannst sie überall hören, wo du Podcasts kannst hören oder auch bei uns auf erfmedien.ch/podcast. In einer knappen Viertelstunde ist es 8 Uhr. Dann gibt es da die SRF-News und nachher geht es gerade weiter mit einer Best-of-Folge vom «Endlich Leben»-Podcast «Leben nach dem Suizid des Ehemannes» mit Dorothea Horvath. Ich bin Dodo Albrecht, hat dich durch den Tag begleitet. Ich wünsche dir einen wunderschönen und gesegneten Abend. Mach's gut. Und tschüssli.
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1: Die Nachrichten von SRF um 8 mit Ronja Bollinger. Im kommenden Jahr soll eine neue Tarifstruktur für die Physiotherapie in der Schweiz eingeführt werden. Weil laut einer von Sotomo durchgeführten Umfrage mehr als 70% der 2800 befragten Physiotherapeutinnen und Therapeuten diese ablehnen, haben sie nun mit Prophysio einen neuen Verband gegründet. Dieser wolle nun die Physiotherapie gesundheitspolitisch vertreten. Auf den neuen Tarif hatten sich PhysioSwiss, der Spitalverband H+ und die Krankenkassen im April geeinigt. Der Bundesrat muss nun darüber entscheiden. Eine Mehrheit der Physiotherapeutinnen und Therapeuten befürchten durch die neue Tarifstruktur finanzielle Einbußen sowie eine Verlängerung der Behandlungsdauer. Letzten Monat wurde er von den Demokraten im US-Bundesstaat Maine für die Senatswahlen nominiert. Nun erhebt eine Frau schwere Vorwürfe gegen den Kandidaten Graham Plattner. Eine frühere Bekanntschaft wirft ihm sexualisierte Gewalt vor. Die 41-Jährige sagt gegenüber dem US-Portal Politico, Plattner habe sich im Jahr 2021 Zutritt zu ihrem Haus verschafft und sie vergewaltigt. Der Politiker weist die Anschuldigungen entschieden zurück. Mehrere Demokratinnen und Demokraten fordern Graham Plattner nun dazu auf, seine Kandidatur zurückzuziehen. Auch der parteilose US-Senator Bernie Sanders schreibt auf X, er habe Plattner empfohlen, nicht zu kandidieren. Nach dem Wahlrecht des Bundesstaates Maine kann die Partei bis Mitte Juli einen Ersatzkandidaten aufstellen, wenn Plattner rechtzeitig zurücktritt. Seit Jahren war sie die unbeliebteste Sportart bei Olympischen Winterspielen und die einzige, bei der Frauen nicht startberechtigt waren. Nun hat das Internationale Olympische Komitee IOC die nordische Kombination, eine Mischung aus Langlauf und Skispringen, aus dem Programm für die Spiele 2030 in Frankreich gestrichen. Neben der geringen Beliebtheit nennt das IOC als Grund, dass sich die Sportart auf zu wenige Länder konzentriere. So hatten an den letzten 4 Winterspielen nur Athleten aus 5 verschiedenen Nationen Medaillen gewonnen. Weiterhin im Programm bleibt 2030 hingegen der Parallel-Riesenslalom im Snowboard. Das Wetter, morgen ist es oft sonnig, im Osten gibt es ein Gemisch aus Sonne und Wolken. Das bei 29 bis 34 Grad, im Süden bis 37 Grad. Das waren Nachrichten von Radio SRF, verantwortlich Konrad Muschk.
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3: Ich bin Evelyn Gutknecht. Schön bist du dabei bei dieser Folge, die nicht ganz neu ist. Wir machen nämlich eine Sommerpause und sind dann ab dem 18. August wieder mit einer neuen Folge zurück. Um dir Zeit bis dorthin ein bisschen verkürzen, habe ich nochmal Folgen für gesucht, die ich persönlich sehr wertvoll finde oder was mich dünkt, dass sie auch gern und viel sind gelost worden. So wie diese Folge heute. Und ich möchte dich an dieser Stelle gerade schon mal vorwarnen. Es geht um Suizid. Wenn dich das Thema beschäftigt und du mal mit jemandem reden willst, habe ich verschiedene Anlaufstellen für dich herausgesucht. Du findest sie in den Shownotes. Mein Gast ist Dorothea Horvath. Sie ist 62, arbeitet als Pflegefachfrau, sie ist aber auch psychosoziale Beraterin. Und vor etwa einem Jahr hat sie noch die Ausbildung zur Trauerbegleiterin gemacht. Das aus einer eigenen Not. Im März 2023 hat sich Dorothea ihrem Mann das Leben genommen. Für sie ist das völlig unerwartet gekommen.
4: Für mich war es auch ein Vertrauensbruch gewesen. Und ich habe mir gedacht, was? Du sagst nicht, wie es dir geht. Du gehst einfach. Auch ein gewisses, hat sich angefühlt wie ein Beziehungsabbruch. Einfach weggehen.
3: Dorothea ist mit ganz vielen Fragen zurückgeblieben, die ihr niemand beantworten kann. Sie musste lernen, mit diesen offenen Fragen leben und auch, dass sie alle Emotionen zulassen darf.
4: Und ich darf auch wütend sein auf ihn, dass er einfach verreist ist. Und Wut ist jetzt nicht meine geübteste Emotion, aber einfach auch lernen. Und es sind ganz verschiedene Emotionen, die dürfen alle Platz haben. Und ja, ich bin verrückt. Das geht einfach nicht.
3: Dorothea beeindruckt mich. Sie ist nicht verbittert, sondern packt ihr Leben an. Sie stellt sich der Trauer und macht aus dem Suizid von ihrem Mann auch kein Tabu. Sie redet offen darüber, auch jetzt in dieser Folge.
5: Danke vielmals, Dorothea, dass ich heute bei dir sein darf, für das Gespräch. Und ich habe dich ja vor fast einem Jahr angefragt. Dazumal hast du gesagt, du bist, glaube ich, noch nicht parat. Jetzt bist du parat. Was hat sich für dich in diesem Jahr verändert, dass du an dem Punkt bist, dass du jetzt über den Suizid von deinem Mann auch so öffentlich magst und kannst reden?
6: Ich glaube, die Hauptsache, die sich verändert hat, ist das. Ich bin etwa 2 Jahre nach dem Tod von meinem Mann voll auf Adrenalin gsi, auf Überlebensmodus und so einfach im Flugmodus mit jeglicher Absturzgefahr. Und den Frühling bin ich am Boden angekommen und ich würde sagen, ich bin jetzt geerdet. Geerdet sein heisst für mich auch viel näher am Schmerz, aber nicht mehr absturzgefährdet. Mhm. Und ich glaube, das ist für mich auch, hat viel damit zu tun, dass ich jetzt auch darüber rede. Trauer hat einen anderen Platz jetzt am Boden. Ja.
5: Mhm. Und am so Boden meinst du eben nicht, am Boden könnte man auch meinen, du bist irgendwie runtergekracht und bist am Boden, so meinst du nicht?
6: Ich bin mega froh, dass es nicht mit einem totalen Aufprall war, sondern einfach am Boden von der Realität, am Boden vom Leben, am Boden von der Situation jetzt, von dem, wie es ist. Nicht negativ, gar nicht.
5: Ja.
6: Also nicht negativ gemeint, der Boden.
5: Und über das möchte ich dann auch gerne im Verlauf von diesem Gespräch mit dir reden. Hey, ja, wie bist du dort angekommen, dass du jetzt am Boden von der Realität bist? Wie war die Reise für dich bis dahin? Ist ja noch nicht abgeschlossen oder gar nicht. Aber ja, wie ist das, die Zeit vergangen für dich? Dazu kommen wir dann noch. Dorothea, ich würde gerne mit dir noch über deinen Mann reden. Wie möchtest du ihn in Erinnerung behalten? Weißt, wer ist dein Mann gewesen? Kannst du uns ein Bild zeichnen von deinem Mann? In uns beschreiben.
6: Mein Mann war einmal nicht von da gebürtig. Er hat einen langen Weg gemacht und hat aber schlussendlich über diesen Ort da gesagt, das ist sein Zuhause. Er war draussen verbunden, war sehr gerne draussen. Er war ein Macher, ein Klüterer, ein Sammler. Er war auch sehr, sehr ein Feinfühliger, nach innen, nach außen nicht immer so, aber nach innen. Und ich glaube, er hatte auch ganz viel in seinem Inneren gehabt, über das er nie geredet hat. Es ist noch spannend, wie Menschen ihn seit seinem Tod auch noch beschreiben. Also da habe ich auch schon Beschreibungen gehört, wo ich denke, ja, das gehört auch zu ihm. Also, das eine war, er hat sich immer um die Schwierigkeiten und Probleme der anderen gekümmert, hat aber von seinen eigenen Problemen nichts erzählt.
5: Mhm. Also auch dir gegenüber nicht so viel, oder?
6: Manchmal.
5: Mhm.
6: Und wenn es ihm so in die Gebung gegangen ist, dann hat man nicht viel gemerkt von dem, was in seinem Inneren alles versteckt war. Und manchmal hat man etwas gemerkt davon.
5: Mhm. Also das heisst, wenn es ihm dann schlecht gegangen ist, so schlecht, dass man es auch gemerkt hat, oder wie meinst du das?
6: Ja, wo er sich dann auch eher manchmal zurückgezogen hat und nicht mehr viel gesagt hat, weil es, ich gehe davon aus, für ihn auch schwierig war, etwas zu sagen und vielleicht hat er selbst gar nicht gewusst, was er könnte ich sagen.
5: Hm. Willst du sagen, er hat depressive Züge gehabt oder Verstimmungen?
6: Das ist für mich ganz eine schwierige Frage. Rückblickend denke ich ja, aber das ist, hätte ich jetzt gesagt, so peu à peu gekommen, dass es für mich, als ich so nah war, schwierig war, um das zu fassen. Mhm. Aber was ich ganz fest überzeugt bin, dass er dramatische Geschichten hatte in seinem Leben, wo er zu wenig daran angekommen ist.
5: Ja. Und wenn er die wirklich aufgeschafft hat, oder?
6: Ja, auch nicht, kann man jetzt sagen, hat können, auch nicht hat wollen, wie auch immer, ist wo im Stolperstein sind im Leben, sagen wir es mal so.
5: Mhm. Was habt ihr für ein gemeinsames Leben gehabt? Ja, wie ist es euch miteinander gegangen? Was habt ihr euch aufgebaut?
6: Wir haben zusammen eine grosse Familie gegründet. Wir haben ein grosses Ausserreich gehabt. Also wir sind viel, viel, viel draussen gewesen. Und das hat uns beiden auch gut getan. Manchmal war es ein bisschen zu viel gewesen, aber...
5: Also viel Umschwung da.
6: Umschwung, ja. Wir haben lange Tiere gehabt, Schafe und Hühner. Und das war sein Ding gewesen. Ich glaube, wir haben vor allem auch... Arbeitsbeziehung hatte im Sinn von, wir sind ein gutes Arbeitsteam gewesen. Wir konnten Hand in Hand arbeiten. Wir haben nicht nur eine Arbeitsbeziehung gehabt, definitiv nicht, aber ich glaube, das war ein grosser Faktor gewesen, der uns auch ausgezeichnet hat.
5: Mhm.
6: Wir haben miteinander Sachen gestimmt, wirklich. Und wir sind auch wirklich miteinander durch viel Höchst und Tief gegangen im Leben. Und so war für mich eben auch der Schluss gewesen, dass ich wie einmal mehr gedacht, ja, das ist eine Krise, die man miteinander meistert.
5: Mhm.
6: Wir haben unsere Ehe so beschrieben, wir sind zuversichtlich und dankbar, verheiratet miteinander. Glücklich ist jetzt nicht so das Wort gewesen, das wir gebraucht haben, aber für mich sagt das viel aus, zuversichtlich und dankbar. Und was uns so ein bisschen gekennzeichnet hat, wir sind viel, auch wenn wir dann die Arbeit weggelegt haben, sind wir miteinander gelaufen und am Abend noch einen Spaziergang machen und so Hand in Hand gelaufen. Und das hat mir viel bedeutet und ihm auch. Und haben einfach noch so ein bisschen den Tag losgeklingen.
5: Finde ich auch ein schönes Bild, so das Hand in Hand. Ja. Das zeigt auch so, hey, genau. Wir gehören zusammen, wir gehen da zusammen durch, was auch immer kommt, oder?
6: Ja.
5: Du hast vorher angesprochen, eben bis zum Schluss, bis zu dieser Krise. Hast du gedacht, ja, die Krise meisten wir auch noch. Was für eine Krise meinst du da? Ist es ihm schlecht gegangen? Hast du das gemerkt? Ist er gerade in einer schwierigen Situation gewesen?
6: Er hat, das ist schon länger vorbereitet gewesen. Er hat Schwierigkeiten gehabt am Arbeitsplatz, schon länger. Und hat dann gekündigt, weil er ein Angebot gehabt hat. Und er hat in einem Tempo gekündigt, das eigentlich nicht sein Tempo ist. Er hat meistens für Entscheidungen sehr lange gebraucht.
5: Mhm.
6: Und dort hat er wirklich schnell gekündigt, weil es ist Ende Monat war und man hat ihm das Angebot gemacht. Und im ersten Moment hat er gesagt, das ist die beste Entscheidung, die ich gemacht habe in meinem Leben. Und nach 2-3 Tagen hat er gesagt, das ist die schlechteste Entscheidung, die ich gemacht habe. Und im Bild gesprochen habe ich das Gefühl, dort hat ihn eine Lawine überrollt.
5: Also hat er wie so ein aus einem Kurzschluss heraus etwas entschieden, was er nachher bereut hat?
6: Nein, ich glaube, er hat mit dieser Veränderung, die das für ihn bedeutet hat, nicht mehr hell gewesen.
5: Mhm.
6: Er hat nicht gerne Veränderungen gehabt, aber er hat die Entscheidung ja eingeleitet. Aber das Tempo von der Entscheidung und von der Veränderung, das ist ihm wie schnell und unsicher und gewesen. Das ist einfach das, was man offensichtlich sieht, was zu schnell es ist. Ja.
5: Und das hat er, also weißt, hat er das mit dir geteilt, dass er gemerkt hat, das ist ihm jetzt irgendwie zu viel, er hat Panik wegen dieser Veränderung, oder hast du ihm das wie angemerkt, dass es ihm nicht gut geht?
6: Das, was er geteilt hat, ist, es ist etwa 2-3 Tage nach der Kündigung, ist er am Morgen aufgestanden und hat gesagt, ich kann so nicht arbeiten. Und ich habe mir schon manchmal gesagt, bei diesem Satz hätte ich zurückfragen müssen, was meinst du mit dem? Er ist dann krank geschrieben worden nach einem Arztbesuch, aber hinter dem Satz war viel, viel mehr gewesen.
5: Mhm.
6: Ja, und beim Zurückschauen merke ich, es hat für mich wie Lawinencharakter. Weil 3 Wochen vor seinem Tod, da hat er mir noch am Valentinstag eine Karte geschrieben. Und hat auf dieser Karte geschrieben, ich schätze dich und freue mich auf die kommende Zeit im Unterwegssein mit dir.
5: Gibt eigentlich so Zukunftsperspektiven, oder?
6: Ja. Und 3 Wochen später ist er gegangen.
5: Ich würde gerne mit dir über den Tag reden, wo dein Mann Suizid begangen hat. Und das ist mir mega wichtig, wenn ich dir eine Frage stelle und du merkst, das geht dir zu nahe oder zu weit. Darfst du mir das sagen?
6: Ja.
5: Ich weiss, dass du deinen Mann gefunden hast. Wir wollen jetzt aber nicht darüber reden, wie du ihn gefunden hast. Wir wollen auch nicht darüber reden, wie er sich das Leben genommen hat. Das ist nicht Teil von dem Gespräch. Ich würde aber gerne von dir wissen, hey, was ist dir durch den Kopf? Also weißt, hast du geschnallt, was jetzt passiert ist? Hast du geschnallt, mein Mann ist tot und er hat sich das Leben genommen? Oder was ist dir für, was sind dir für Gedanken durch den Kopf?
4: Also es ist totale Verzweiflung und Hilflosigkeit und einfach ein Nein Schreien gsi in mir und ich bin allein gsi in diesem Haus. Ohnmächtig, was mache ich? Ich kann nichts machen. Und nachher hat das Funktionieren angefangen. Mit der ganzen Maschinerie von Rettungswagen und Notarzt und allem zusammen und Polizei. Und irgendwann hat man mich an den Tisch geholt und einfach gesagt, jetzt tun sie einfach nur noch da bleiben. Alles andere wird gemacht. Richtig realisiert. Ich habe etwas realisiert und ich habe den ersten Moment, als ich ihn gesehen habe, ich ihn gewusst, er ist tot. Und gleich hat nachher noch die ganze Maschinerie angefangen, mit der Reanimation und allem.
5: Das muss man ja, gell, oder?
4: Ich kann es nicht sagen. Ja. Und ich habe die Frage jetzt abgelegt.
5: Ja, okay.
4: Ich habe gewusst, er ist tot. Und dann hat es funktioniert.
5: Und da kann ich mir vorstellen, eben kommen ja dann deine Kinder ins Spiel, die ja auch da in der Nähe wohnen. Du hast 5 Kinder, erwachsene Kinder mittlerweile. Es kommen Verwandte, Bekannte, Freunde ins Spiel. Alle wollen irgendwie helfen und du bist wahrscheinlich so in einem Ausnahmezustand. Weißt, hast du das alles überhaupt irgendwie können? Eben hast funktioniert, sagst, aber wo hast du noch können bewusst Sachen entscheiden und wo bist du einfach dem Ganzen ein bisschen ausgeliefert gewesen?

0: Es hat unglaublich Kraft gebraucht, aber das war mir wichtig. Die von der Eisargerei haben ihn am Nachmittag schon mitnehmen. Und dann habe ich auf den Tisch geklopft und gesagt, kommt nicht in Frage, der Mann bleibt da, dass sich unsere Familie noch verabschieden kann. Und das hat funktioniert. Also, die Sachen, die ich gespürt habe, und jetzt muss ich so machen, jetzt brauche ich das, da habe ich mich ernst genug gefühlt.
1: Und es ist auch erstaunlich, dass du überhaupt die Kraft gehabt hast, dann eben so auf den Tisch klopfen und sagen, so wollte ich es haben. Genau. Oder man könnte auch irgendwie völlig im Ecken hocken und gar nichts mehr reden und denken, sondern einfach lahmgelegt sein. Ja. Bist dankbar für das, dass du wirklich können reagieren.
0: Ja. Und ganz, ganz früh habe ich auch gespürt, ich will nicht und ich habe keine Kraft, um irgendein Versteckenspiel zu machen. Nach aussen soll man und darf man wissen, dass mein Mann sich das Leben genommen hat. Und das ist dann auch wie ein Lauffeuer durchs Quartier und durchs Dorf und alles zusammen. Und das hat mir geholfen, das klingt jetzt dumm, aber es hat mir geholfen, dass die Menschen nicht die Strassenseite gewechselt haben. Dass ich nichts haben müssen verstecken, nichts haben müssen unter das Wasser drücken, wo nicht dafür kam. Es ist so, wie es ist.
1: Aber ist es auch schwierig, das gegen aussen so zu kommunizieren? Also stell mir jetzt das vor, wie du deinen Kindern musst sagen, der Papi hat sich das Leben genommen. Weißt du, also ich weiss es nicht. Ich frage mich jetzt gerade, ist es einfacher zu sagen, hey, der Papi hat einen Autounfall gehabt und ist tot? Oder der Papi hat sich das Leben genommen?
0: Ich weiss nicht, was einfacher ist. Ich kann es nicht sagen. Und jedes von den Kindern hat anders reagiert. Und das ist auch gut. Egal, ob es einfacher ist oder nicht, in dem Moment habe ich das Gefühl gehabt, und ich wollte den Job übernehmen. Was nicht heisst, dass ich alles gut gemacht habe. Genau.
1: Macht man nie.
0: Und alles gut. Die Kinder sind dann auch der Reihe nach Hause gekommen und das ist wichtig gewesen und das hat gut getan, das hat geholfen. Also, es redet von mir. Und wir haben auch miteinander einen Weg gefunden, auch zum zu viele Menschen abwehren. Zu viele Menschen, die dann vielleicht gerade haben wollen helfen oder was auch immer. Zu sagen, okay, wir schauen vorzu, ob wir jetzt wirklich jemanden reinlassen, in die Türe oder nicht.
1: Hast du das entschieden, je nachdem, wie es dir gerade gegangen
0: ist? Das haben wir miteinander zum Teil entschieden.
1: Ja.
0: Gesagt, hey, wir schauen einander schnell an und jemand geht an die Türe.
1: Ja. Du hast vorher gesagt, eben, wo du ihn gefunden hast, ist dir einfach durch den Kopf, nein, nein, nein, nein. Wie lange ist das? Kannst du das ein bisschen benennen? Wie lange ist das? Es hat ja etwas zu tun mit, ich will es nicht wahrhaben, irgendwie, das kann doch nicht sein. Ist irgendwann der Moment gekommen, wo du gemerkt hast, hey, mal, es ist wirklich so, das Realisieren, mein Mann hat sich das Leben genommen. Magst du dich an einen Moment vielleicht erinnern, wo du das gespürt hast? Jetzt checkst du es, oder? Jetzt ist nicht einfach das, darf doch nicht wahr sein.
0: Ich glaube, es war ein Weg gewesen, nicht ein Moment. Ganz lang, also wochenlang, habe ich immer wieder das Gefühl gehabt, jetzt kommt er dann gerade die Stegen auf, wie er einfach immer aufgekommen ist, die Stegen. Von daher hat er auch sein Büro gehabt. Oder so, jetzt, er war auch ab und zu im Ausland gewesen, jetzt kommt er dann wieder heim. Jetzt ist die Zeit abgelaufen, jetzt sehe ich ihn dann wieder. So, das im Unterbewusstsein, der Fakt ist ja klar gewesen, aber, und auf dem Friedhof, dort bin ich x-mal vor diesem Holzkreuz gestanden und habe gefunden, nein, die haben den falschen Namen geschrieben. Nein, das kann nicht sein. Das ist ein Irrtum. Und seit wir jetzt den Grabstein drauf haben, fühlt es sich so und es ist in Stein gemeißelt.
1: Wortwörtlich in Stein gemeißelt.
0: Mhm. Es ist nicht mehr der falsche Name, nein, es ist so.
1: Du hast mir im Vorhinein erzählt, es ist für dich aus heiterem Himmel gekommen. Also, eben, du hast zwar gewusst, dein Mann, wegen dem ganzen Stellenwechsel, irgendwie geht es ihm schon nicht gut, aber so etwas, das hättest du ja nicht erwartet. Magst du ein bisschen etwas dazu sagen? Weißt, wie hat sich das angefühlt, das Realisieren, hey, mein Mann hat jetzt da einfach den Ausweg, er hat keinen Ausweg gesehen, er hat die Tür genommen und für dich ist das so nicht absehbar gewesen, oder? Er war nicht depressiv gewesen und hat so Sachen angetönt, sondern es ist einfach von einem Moment auf den anderen gekommen für dich.
0: Ich glaube, es ist eine ganz grosse Mischung. Zum einen habe ich mir sicher Vorwürfe gemacht. Warum habe ich das nicht gemerkt? Was habe ich verpasst? Was? Und dann all diese Sachen. Das hätte ich nicht mehr sagen sollen und das hätte ich nicht mehr machen sollen. Und die ganze Palette.

0: Für mich war es auch ein Vertrauensbruch gewesen. Und ich habe mir gedacht, was du sagst nicht, wie es dir geht. Du gehst einfach. Auch ein gewisses, hat sich angefühlt wie ein Beziehungsabbruch. Einfach weggehen.
1: Mhm.
0: Der erste Moment habe ich auch wie reagiert darauf. So, das klingt vielleicht komisch, wenn ich das sage, aber so wie, ich bin an allem schuld. Ich hätte das und das und das und das und das sollen und habe nicht gemacht. Und nur Verständnis ihm gegenüber. Ja, er hat nicht ein einfaches Leben gehabt und so. Und, oder nicht ein einfaches Aufwachsen. Ich rede jetzt mal vom Aufwachsen. Und dann ist der Moment gekommen, ich musste sagen, jetzt stopp. Also, dann teilen wir es auf. Ich habe Sachen gemacht, ja, die gut gewesen wären, ich hätte sie anders gemacht. Aber er hat auch etwas gemacht. Also, wenn, dann haben wir beide Nachteile.
1: Mhm.
0: Und das war für mich eine grosse Entlastung gewesen, und das hat mir auch geholfen, ein bisschen zu büscheln. Nein, es ist nicht alles bei mir. Und es ist auch nicht alles bei ihm.
1: Mhm.
0: In einer Beziehung, in einer Zweierschaft hat es immer zwei Teile.
1: Aber ich kann mir vorstellen, dass es ein rechter Weg gewesen, wahrscheinlich,
0: das ist,
1: oder?
0: Ja. Mhm. Und das hat mich auch am Anfang wirklich fix und fertig gemacht, weil ich einfach wie die guten Zeiten gar nicht mehr vor Augen hatte, die wir auch hatten.
1: Ich stelle mir also vor, du bleibst ja dann mit so vielen Fragen zurück,
0: mhm,
1: und dann kann sie dir nicht mehr beantworten, oder?
0: Ich glaube, das ist etwas von dem, was am schwersten wiegt, was mir zugemutet wird, dass ich mit offenen Fragen wieder ins Grab gehe. Fragen, die niemand beantworten kann. Ich kann gerne fragen, aber Fragen, die einfach das Leben lang nie beantwortet werden, das fordert mich raus.
1: Hm. Du hast ein bisschen Angst, und eben den Umgang mit diesen Schuldgefühlen auch und gleichzeitig das, der Vertrauensbruch. Ich würde da gerne noch ein bisschen mehr drauf eingehen, weil ich könnte mir vorstellen, dass das ja ganz vielen Hinterbliebenen von Suiziden so geht. Oder irgendwo so, dass die eigene Schuld zu sehen und das Gefühl haben, hey, hätte ich es doch gesehen, hätte ich doch das gesagt, hätte ich doch das nicht gesagt. Mhm. Kannst du uns da vielleicht mit reinnehmen? Weißt, ja, wie bist denn du zu dieser Erkenntnis gekommen, die du jetzt vorher gesagt hast, hey, es ist nicht alles einfach meine Schuld? Ist das einfach ein Prozess, wo man halt muss, ja, braucht es einfach Zeit, oder gibt es da ganz konkrete Tools, Hilfestellungen, die du kannst sagen?
0: Ich glaube, es gibt Verschiedenes. Also ich habe ja als eine Hilfestellung auf meinem Weg, habe ich dann irgendwann einmal nach einem Jahr noch Trauerbegleitungs-Weiterbildung gemacht. Mhm. Weil ich gefunden habe, ich tue ja mich selber in der Trauer begleiten. Und dort habe ich ganz viel Hilfreiches erfahren. Unter anderem auch einfach das, dass nach all diesen plötzlichen Tod, weit über Suizid aus, aber die plötzliche Tod, die plötzliche Verlust, ohne können natürlich sagen, dass das einfach ganz stark ist, dann die Schuldzuweisung. Entweder sich selber oder am Gegenüber oder wem auch immer man dann gerade findet. Und dass das auch eine Hilfe sein kann, in Anführungszeichen, wenn man sich so ohnmächtig fühlt. Da kann ich wenigstens noch jemandem Schuld geben, wenn es nur mir selber ist.
1: Mhm. Ja, weil du bist natürlich eben so eine vor eine vollendete Tatsache gestellt. Du hast eigentlich keine Möglichkeit gehabt,
0: oder? Es ist eine unglaubliche Ohnmacht.
1: Unglaubliche Ohnmacht.
0: Ja. Mhm. Und es ist noch schwierig. Es gibt vieles, was mir auf diesem Weg geholfen hat. Auch einfach eben nicht nur Verständnis haben, auch für dieses schwierige Aufwachsen, sondern auch alle Emotionen können zulassen. Und ich darf auch wütend sein auf ihn, dass er einfach verreist ist. Und Wut ist jetzt nicht meine geübteste Emotion, aber einfach auch lernen. Und es sind ganz verschiedene Emotionen, und die dürfen alle Platz haben. Und ja, ich bin verrückt. Es
1: mhm.
0: geht einfach nicht.
1: Und was hast du mit diesen Emotionen gemacht? Hast du die rausgeschrauen? Hast du die aufgeschrieben? Hast du die jemandem erzählt? Oder, ja?
0: In erster Linie habe ich eine Erlaubnis gegeben, dafür da zu sein. Manchmal habe ich geschrien, ist jetzt nicht ganz so einfach. Ich habe ein Haus mit vielen Leuten.
1: Ich muss noch sagen, du wohnst da gemeinschaftlich, oder?
0: Genau, ja.
1: Mit Familienmitgliedern sonst.
0: Aber am allermeisten hilft es mir wirklich, ich rede in Bildern manchmal. Manchmal ist eine Emotion einfach an den Stuhl gehen und sagen, hey, komm, jetzt kannst du an den Tisch hocken. Ja, du kannst da sein. Du musst jetzt nicht verreisen. Es ist gut, dass du da bist. Lass uns schauen, was wir miteinander machen. Und was ich auch habe erst seither gemerkt, ist, dass die Emotionen nicht schön der Reihe nachkommen. Früher hatte ich manchmal das Gefühl, ich bin einmal fröhlich und einmal traurig. Aber seit dem Tod von meinem Mann habe ich das Gefühl, da können manchmal 3, 4, 5 Emotionen miteinander da sein und alle durcheinander wie in einer Wäschmaschine. Und das ist gewöhnungsbedürftig für mich.
1: Das klingt streng.
0: Ja, manchmal muss ich dann schauen, dass ich genug Stühle habe.
1: Um all die Emotionen zu platzieren.
0: Ja, und auch, ich darf es nicht mit dem Kopf büscheln, weil das dann die Wut neben der Dankbarkeit darf sitzen. Ja, okay, wenn die nebeneinander sitzen, das ist in Ordnung. Es ist einfach, es war für mich ungewohnt gewesen.
1: Und das machst du eben, also das hast du wirklich so gemacht, du bist angehockt und hast gesagt, da ist jetzt der Stuhl, da
0: hast
1: Dankbarkeit.
0: Bildhafte Sachen, ja, mehr, dass ja. Ich im Bild sage, einfach, dass ich sie nicht in den Keller spiele. Ja. Und nicht sage, hey, jetzt verreise ich, kann die Folge gerade nicht brauchen.
1: Und ich könnte mir vorstellen, dass das ein mega wichtiger Schritt ist, also das Anerkennen von eben Wut. Weil darf man jetzt auf jemanden, der gestorben ist, der tot ist, wütig sein? Also, ja. Das Zulassen braucht ja. Wahrscheinlich noch einen rechten Schritt, oder?
0: Ja, das ist so.
1: Aber
0: und
1: sagen,
0: auf jemanden, den man auch wirklich gern hatte.
1: Ja.
0: Und trotzdem, ja. Und trotzdem ist es so. Und ich bin ja nicht nur wütig.
1: Und würdest du sagen, ist das etwas Heilsames
0: gewesen? Ja, für mich ja. Und halt wirklich, manchmal im gleichen Satz können sagen, ich bin wütig auf dich und ich bin dir aber auch dankbar. Dass mich jetzt zum Beispiel, ich mache jetzt ein Stichwort, dass du finanziell für mich gesorgt hast. Für das bin ich dir dankbar.
1: Wir haben jetzt ein bisschen über die Emotionen geredet, aber ich will auch noch aufs ganz Praktische eingehen. Also eben, du bist ja nicht nur in Anführungszeichen Hinterbliebene von einem Suizid von einem Tag auf den anderen, sondern du bist Witwe geworden. Mit knapp 60, oder? Weißt du, was hat auch das für dich bedeutet, dass du von einem Tag auf den anderen wie allein bist, allein musst für dich sorgen, keinen Partner mehr hast, wo du kannst mit dem durchs Leben gehen, die gemeinsame Zukunft planen. Was hat das ganz konkret für dich bedeutet? Oder was bedeutet es jetzt noch?
0: Bevor da in diesem Haus die Leute eingezogen sind, ich weiss von mir, dass ich gut kann allein sein kann, wenn ich weiss, dass andere Leute rum sind. Und mit mir allein komme ich gut Schlag, immer dann, wenn ich weiss, es sind Leute erreichbar, oder? Was für mich heute manchmal schwierig ist, so, dann erlebst du irgendetwas, das du gerade jemandem erzählen willst. Und da merke ich, ja, da fehlt es. Einfach schnell können, keine Ahnung, schnell anrufen und sagen, hey, jetzt musst du gerade schnell etwas erzählen. Auch ich bin jetzt ein Mensch, der nicht Mühe hat, mit Entscheidungen zu treffen. Und das kommt mir sicher zu gut. Aber heute ist es einfach so, dass ich alle Entscheidungen alleine treffe. Egal, was für eine Tragweite das sie haben. Und die Sachen machen Unterschiedliches mit mir. Es gibt auch wieder Emotionen. Manchmal denke ich, ja, es ist einfach, wenn man nicht zuerst hinter sich und für sich besprechen muss. Und andere Sachen denke ich, jetzt wäre es gut. Es wäre echt gut, wir können darüber reden. Das ist eine Mischung. Und wo ich merke, also was ein spezieller Schmerz war mit meinem Mann und ich, wir haben gesagt, Grosskinder, das sind wie ein Bereich, das machen wir echt miteinander. Wenn Grosskinder kommen, dann sind wir einfach beide da. Und tun miteinander das Hüten oder was auch immer gestalten. Und dort, das hat unglaublich weh, da dort einfach von einem Tag auf den anderen da hocken und allein sein. Obwohl wir das abgesprochen haben.
1: Hast du auch so ein bisschen die Gedanken gehabt, ja super, jetzt lass mich in dem
0: ja.
1: Einfach allein.
0: Genau, jetzt hocke ich einfach allein da. Und das ist ja auch wieder ein bisschen das Zweischneidige. Zum einen habe ich es enorm geschätzt, dass unsere Kinder mir auch nach dem Tod von meinem Mann immer wieder mal Grosskind anvertraut haben. Und ich das Lachen und das Leben von ihnen miterleben konnte. Und zum anderen, ja, jetzt bin ich einfach allein. So das Beidseitige.
1: Ja. Das ist eigentlich so ein Thema Einsamkeit, das du auch ansprichst, oder?
0: Ja.
1: Also auf eine Art, eben, hast du deine Leute, du hast eine Grossfamilie, 5 Kinder, du hast Enkelkind und auf der anderen Seite stehst jetzt alleine da, du hast den Partner, den du mit dem hast wollen, noch etliche Jahre durchs Leben gar nicht mehr. Mhm. Weißt du, ist es auch eine Einsamkeit im Sinn von, hey, in der Trauer hinein kann vielleicht auch niemand so ganz verstehen, wie es dir jetzt geht oder wie ist es dir da gegangen?
0: Also da habe ich von meiner Familie sehr viel teilweise Anteilnehmen oder auch Austausch erlebt, weil wir halt auch wie miteinander in der Trauer stehen. Und ich glaube, was mir zu gut kommt und für was ich sehr, sehr dankbar bin, ist, mein bisheriges Gottesbild ist nicht Gott als ein Macher. Wo ich einen Knopf drücke und dann macht er.
1: Mhm.
0: Sondern als einer, der da ist. Das hilft mir zu wissen, im letzten Augenblick, bevor mein Mann den letzten Schritt gemacht hat, ist Gott dort gewesen, ist Gott bei ihm gewesen. Und in dem Moment, im schrecklichsten Moment von meinem Leben, wo ich ihn gefunden habe, ist er auch da gewesen bei mir. Und das ist auch in der Einsamkeit das, was ich merke, und der Gott, den ich kenne, der Gott, der mir wichtig ist, das ist einfach der, der da ist. Und wenn ich einsam bin, ja.
1: Und wie merkst du denn das?
0: Wirklich, manchmal ist das Gefühl, ich bin einfach nicht ganz, ganz, ganz allein.
1: Mhm.
0: Und das tut mir gut. Und ich habe aber auch die Möglichkeit und nehme sie auch immer wieder halt dann jemanden aufzusuchen. Manchmal hat der erste Zeit und manchmal erst der dritte.
1: Aber du wirst dann aktiv und merkst, ja, hey, jetzt fühle ich mich allein, genau, und ich möchte aber nicht allein sein.
0: Ja, oder jetzt muss ich unbedingt jemandem etwas erzählen.
1: Mhm.
0: Oder jetzt wäre es schön, irgendwie den Tag mit jemandem verbringen. Es braucht einfach ein bisschen mehr ja, aktiv werden. Mhm. Genau.
1: Du hast gerade deinen Glauben an Gott angesprochen. Wie ist denn das? Bist du nicht manchmal auch hässig auf Gott, dass er das nicht verhindert hat? Er hat ja deinen Mann gesehen und hat seinen Schmerz gesehen. Er hätte es ja können verhindern, oder?
0: Ich glaube, das ist eben genau der Punkt mit dem Macher. Weil er für mich kein Macher ist, habe ich ihm auch nicht vorgeworfen, dass er nichts gemacht hat. Aber das ist mein Bild. Wir haben Leute in der Familie, die ganz ein anderes Bild haben.
1: Mhm.
0: Ich finde, hey, warum hat er das nicht verhindert? Und ich verstehe das.
1: Also für dich ist Gott nicht der, der Sachen muss verhindern, oder?
0: Nein, und auch nicht einfach der, der, egal was ich ihm jetzt gerade sage, was ich brauche, es gerade sofort macht.
1: Mhm.
0: Sondern mir bedeutet es viel, viel mehr, dass ich jemanden kenne oder einfach um jemanden weiss, wo egal wie es mir geht und wo ich bin und was ich gerade erlebe, er ist da. Und das ist etwas, was mich dreht.
1: Mega schön. Jetzt eben ist es 2,5 Jahre seither, dass dein Mann sich entschieden hat, aus dem Leben zu gehen. Du hast gesagt, hey, da irgendwo unverständlich für dich. Wenn du jetzt darüber nachdenkst, eben gehen dir Sachen auf, wahrscheinlich, wo du sagst, hey, da hätte ich es merken müssen. Das hast du ja vorher mal gesagt, bei dem einen Satz, den er mal gesagt hat, hättest du es merken müssen. Aber weißt du, wie kommst du an den Punkt, wo das irgendwie nicht, wie soll ich sagen, nicht so haderisch weiterhin mit dem hätte ich doch, oder ich hätte es merken und ich hätte reagieren müssen. Bist du an dem Punkt, oder hast du es können ablegen?
0: Zum einen merke ich, mir ist wichtig, dass ich für mich eine gesunde Fehlerkultur leben kann. Fehler passieren, das ist so. Fehler in meinem Leben, Fehler in seinem Leben, das ist so. Ich glaube, was mir eine unglaubliche Hilfe ist, ist ein ganz spezieller Satz, aber der Satz hilft mir wirklich in vielem. Ich bin auf dem Weg, zum ein Ja finden zu meinem Nein.
1: Muss ich mir das ganz schnell sortieren, was das heisst?
0: Es gibt Sachen im Kontext von dem Erleben, wo hinter mir liegt, dass mein Mann so eine Zeit gemacht hat, wo ich einfach Nein, noch immer ein Nein habe und sage Nein, Nein, Nein. Auch zu Sachen, die ich vielleicht gemacht habe, wo ich sage, ja, nein, es ist nicht okay gewesen.
1: Mhm.
0: Aber dass ich da auch finde, okay, und jetzt sage ich Ja zum Nein. Weil ich will, das ist ein starkes Wort, ich will versöhnt sein mit dieser Geschichte und mit meinem Leben. Und für mich hat es versöhnt nicht das, dass ich zu allem irgendwann, wenn einmal wieder Ja sagen, sondern dass ich Ja kann sagen zu meinem Nein. Ist okay.
1: Also das kann auch bedeuten, hey, du sagst eigentlich Nein dazu, dass er den Entschluss gefasst hat. Aber
0: wie er gegangen ist und dass er gegangen ist, würde ich nie ein Ja haben. Mhm. Aber ich kann ein Ja zu meinem Nein haben. Sage ja.
1: Du musst jetzt mit dem wie weiterleben, oder?
0: Ich sage ja zu dem, dass ich Nein sage.
1: Mhm. Das ist eine starke Botschaft dahinter. Wenn
0: es entlastet auch mich, dass ich mich nicht, dass ich nicht finde, ich muss doch irgendwie zu einem Ja kommen. Nein, ich muss nicht. Es langt, wenn ich zum Nein kann Ja sagen.
1: Du hast vorher angetönt, du hast ja dann eine Trauerbegleitungsausbildung gemacht, eigentlich, um dich selber in der Trauer begleiten. Das hast du so schön gesagt. Mhm. Aber du hast mir am Telefon auch gesagt, weil du gemerkt hast, also du hast ja dann Hilfe geholt, aber du hast gemerkt, die Psychotherapie an sich, das hilft dir wie nicht weiter, oder? Das ist halt wie zu wenig,
0: Es hat dort nicht gematcht, genau. Mhm. Ja.
1: Aber jetzt tust du auch Leute begleiten, die Ähnliches erleben, du die Ausbildung, die du gemacht hast?
0: Ich denke, das ist erst am Anfang. Mhm. Ich habe auch den ersten Moment das Gefühl gehabt, ich tue gar keine Leute mehr begleiten. Und das wäre aber nicht gut, dann würde ich mir gerade noch mal einen Teil von meinem Herz abreißen.
1: Ja, weil man muss auch noch sagen, du bist ja individualpsychologische Beraterin. Ja. Also das hast du vor dem Suizid von deinem Mann gemacht. Und nachher hast du das Gefühl gehabt,
0: das habe ich das Gefühl, ich darf das gar nicht mehr. Wenn so etwas passiert, darf ich das gar nicht mehr.
1: Das ist spannend,
0: das
1: wieso?
0: Nicht. Einfach, das hat wahrscheinlich auch zu meiner Schuldzuweisung gehört. Und durch das, dass ich dann in der Pflege angefangen habe zu arbeiten, ist sowieso die Beratung ist ein bisschen auf Sparflamme gewesen. Und ich denke, das ist eine Frage von der Zeit, bis das wieder mehr anrollt. Und ich bin jetzt auch nicht, weiss ich, wie da am aktiv Werbung machen. Aber ich bin da und ich weiss, dass die Leute, die mich empfinden, die finden mich.
1: Und dann bist du bereit, auch zum Leute zu unterstützen, in dem, wo du jetzt auch wie ein Prozess gemacht hast oder immer noch drin bist. Mhm. Jetzt nehmen sie mich wunder, weißt, jetzt hören uns ja vielleicht Leute zu, die merken, so, das Thema Suizid, da hat man irgendwo so ein bisschen Hemmungen, oder? Wenn man jemanden kennt, der jetzt eben hinterblieben ist von Suizid, wie soll man da reagieren? Oder es ist dann gerade so, was soll ich jetzt da sagen? Wie soll ich dieser Person begegnen? Es ist ja sowieso bei einem Todesfall, oder? So die Hemmungen, was kann man jetzt machen? Und ich glaube, bei einem Suizid ist es wahrscheinlich nochmal verstärkt. Oder wie hast du das erlebt?
0: Also für mich sind die Fragen, wie geht es dir, ganz schwierig gewesen. Ich glaube, das ist eine Frage, die man besser nicht stellt. Mhm. Was mir viel bedeutet, ist, wenn Menschen einfach manchmal wortlos Anteil genommen haben. Einfach Grüezi sagen und die Hand kurz heben und
1: so wie zeigen, hey, ich weiß
0: der Ausdruck,
1: nicht,
0: es tut weh. Ja. Es tut weh, ja. Und bei mir haben auch ganz viele Kontakte sind gefiltert worden. Es hat Menschen gegeben, die haben den Schmerz können mit mir aushalten. Und andere, für die ist das schwierig sind, das ist auch okay.
1: Hm. Also dort ist nachher wie der Kontakt nicht mehr weitergegangen, oder?
0: Ja, aber habe ich mich dann auch nicht bemüht. Weil ich brauche Menschen, die sich mit dem auch konfrontieren können. Das eine ist ja, dass ich offen bin. Und das ist auch erlaubt, zu sagen, ich will das nicht. So eine Offenheit.
1: Also du bist offen, heisst das, du hast auch sehr offen darüber geredet, wenn man dich darauf angesprochen hat? Oder hast du Einblick gegeben in dein Erleben?
0: Wenn man das mit ehrlichem Interesse gemacht hat, ja. Mhm. Und sicher nicht jedem beim Pusten, das nicht. Klar. Aber das wage ich jetzt sagen, das spürt man irgendwann, wo es gerade dran ist und wo nicht. Und ich habe viele Leute erlebt, die haben das mega hilfreich gefunden, um nachher überhaupt in ein Gespräch zu kommen, weil, wie du sagst, sie hat gar nicht gewusst, wie anfangen. Mhm. Und durch das, dass ich nicht Versteckis gespielt habe, ist es viel einfacher gewesen.
1: Ja. Aber hast du auch erlebt, dass Menschen eben wirklich überfordert sind und dir das auch wie so ein bisschen zu spüren geben, hey, Strassenseite wechseln oder komische mehr, Stimmung, wenn sie dich sehen?
0: Ja, und mehr auch einfach irgendetwas helfen. wenn ich muss sagen, nein, ich brauche jetzt nicht irgendetwas, wo geholfen wird, sondern es klingt vielleicht ein bisschen dumm, aber entweder schaffen wir es, dass wir einfach dem Schmerz in die Augen schauen, so ist es, und sonst, ja, lassen wir es.
1: Mhm. Hast du spezielle Rituale gehabt, die dir geholfen haben oder heute noch helfen in deiner Trauerbewältigung und in diesem Prozess?
0: Ritual kann ich jetzt nicht unbedingt sagen. Mir tut es gut, draussen zu laufen. Ja, und mir tut es manchmal auch gut, zwischendrin mich zurückzuziehen und allein sein. Aber jetzt so ein spezielles Ritual, vielleicht muss ich auch sagen, habe ich noch nicht. Das kann sein, dass das noch kommt. Mhm. Ein Ritual ist neu dazu gekommen, ja. Das hat mit der Weihnacht zu tun. Zuerst habe ich gefunden, für was soll ich überhaupt noch irgendeinen Christbaum machen. Macht für mich keinen Sinn mehr. Und dann habe ich von diesem Ritual gehört und das hat mich sehr berührt. Und jetzt gibt es hier Wils Amix einen kleinen Christbaum. Und von dem sage ich einen Ast ab, sodass man es offensichtlich sieht. Mhm. Dort fehlt ein Ast. Und der Ast, den ich absage, der kommt aufs Grab von meinem Mann. Und das ist für mich sehr symbolisch und eben das ist wie ein Ritual.
1: Ja, mega schön.
0: Ja. Und ich muss sagen, und das ist für mich eine Hilfe in der Weihnachtszeit, wo ja manchmal auch nicht immer ganz einfach ist.
1: Mhm. Jetzt haben wir noch mal darüber geredet, so ein bisschen den gesellschaftlichen Aspekt von einem Suizid, die Tabus rundherum. Was würdest du dir wünschen, dass Menschen vielleicht besser verstehen können, rund um das Thema Suizid, Hinterbliebene von Suizid? Gibt es da etwas, wo du sagst, hey, das muss jetzt einfach mal gesagt sein?
0: Ich glaube, etwas von dem ist schon da. Lass uns Wort finden für das, was uns bewegt in dieser ganzen Thematik. Und wenn das Wort sind von, ja, im Moment gerade wissen wir nicht, was sagen, aber es drückt unsere Hilflosigkeit aus. Lass uns nicht die Augen verschliessen davon und lass uns nicht einfach uns abwenden davon.
1: Mhm.
0: Es ist ein Fakt im Leben, es ist eine Tatsache in unserer Gesellschaft und ich wage zu sagen, es hilft, wenn wir anschauen und wenn wir auch ins Gespräch kommen.
1: Hm. Jetzt bist du ja so plötzlich mit dem Tod konfrontiert worden, mit der Endlichkeit vom Leben. Was hat das mit dir, jetzt mal abgesehen, bevor das ein Suizid ist, aber was hat das mit dir gemacht, wie so zu checken, hey, ja, der Tod kann so plötzlich in mein Leben kommen? Das Leben ist so endlich, auch dein eigenes Leben, oder? Mhm. Ist ja so endlich. Was hat sich da verändert in deinem Denken, in deinem Handeln, in deiner Sichtweise auf Leben und Tod?
0: Ich denke, da bin ich dankbar für meinen Beruf. Ich habe schon seit Jahren, ist Tod für mich Teil des Lebens. Ich habe auch einen Bruder, der gestorben ist, ich habe eine Schwester, die gestorben ist, der Vater, der gestorben ist. Also das ist immer wieder ein Thema gewesen, der Tod und die Endlichkeit. Wenn es dann aber so nah ist, wie mein Mann, dann ist es dann einfach extrem nah. Ja, es erinnert mich selber schon auch an meine Endlichkeit. Einfach nur mal mehr, dass das Leben wirklich zerbrechlich ist.
1: Mhm.
0: Und dass heute ist und morgen weiss niemand. Es hat für mich aber auch etwas, wo die Lebensqualität kann, wachsen lassen. Das Bewusste, es ist heute. Vom Morgen wissen wir noch nicht.
1: Wie zeigt sich das jetzt in deinem Leben konkret?
0: Dass ich auch Momente, die ich erlebe, einfach heute unglaublich schätze und geniesse und auch aufsauge und denke, ja, heute habe ich sie. Und das können Naturstimmungen sein. Gestern war so ein Tag, ich bin fast runter. Mit diesen ganzen Nebel und Sonne durch und wirklich traumhaft. Und ja, das habe ich jetzt gestern gehabt. Mhm. Keine Garantie, wie manchmal ich das noch gesehen habe.
1: Also probierst du wirklich bewusster,
0: ja,
1: das Leben bewusster, ja, so schöne Momente zu geniessen, festzuheben.
0: Und auch Beziehungen. Auch gerade in der Familie, aber auch mit Freunden, wo ich merke, da hat es ein paar ganz kostbare Beziehungen und die sind jetzt so kostbar. Und ich habe keine Garantie, wie lange das ich die davon habe.
1: Hm. Was gibt dir Trost in dem Ganzen? Oder Zuversicht oder irgendeine Hoffnung?
0: Ich glaube, das eine, was ich am Lehren bin, ist, dass, so wie ich jetzt hier Brille nachhabe, dass eine Brille immer zwei Gläser hat. Das eine ist Trauerglas und das wird mich begleiten bis an mein Lebensende. Und das andere ist aber auch das Glas von der Dankbarkeit. Ich sage manchmal, mir ist viel gegeben worden, mir ist viel genommen worden und mir ist noch viel geblieben. Und da halt manchmal auch mich selber daran erinnern, es gibt zwei Gläser. Das tröstet mich auch. Und das andere komme ich nochmal darauf zurück, auf mein Gottesbild. Ein Gott, der da ist. Das gibt mir Trost.
1: Vielleicht noch zum Schluss die Frage, die ich häufig meine Gäste stelle. Der Podcast heisst ja «Endlich leben». Was heisst das für dich? Wie fühlst du das, «Endlich leben»?
0: Ich glaube, mein Leben ist seit dem Tod von meinem Mann noch mal intensiver geworden. Jetzt im Sinn von «Endlich leben». Das ist nicht, dass ich vorher nicht gelebt habe, definitiv nicht. Aber es ist viel intensiver geworden, viel bewusster auch. Und im Blick von der Endlichkeit. Im Blick von der Zerbrechlichkeit. Und etwas, was zerbrechlich ist, würde ich jetzt sagen, ist zumindest auch für mich, das ist, macht Sinn, wenn man mit dem behutsam umgeht. Und das ist für mich alles ein drin in dem endlich Leben. Und schlussendlich auch wieder fast zwei Brüllengläser. Das Brüllengas vom Endlich und das Brüllengas vom Leben. Gibt zusammen ein Brüllen und eine gute Sicht.
1: Das ist ein sehr schönes Bild. Das nehme ich mit. Danke dir vielmals, Dorothea, für deine Offenheit, dass du mich oder uns mitgenommen hast in so dunkle und schwere Momente von deinem Leben. Und ich wünsche dir ganz viel Zuversicht für alles, was noch kommt. Danke dir.
0: Danke vielmals.
1: Das Bild mit diesen zwei Gläsern in den Brille, das nehme ich mit aus dem Gespräch mit der Dorothea. Mich dunkt, das passt in ganz verschiedene Lebenssituationen hinein. Und ich habe am Anfang von dieser Folge schon gesagt, wenn dich das Thema Suizid beschäftigt und du mit jemandem willst reden, dann habe ich verschiedene Angebote in den Shownotes verlinkt. Von Selbsthilfegruppen für Hinterbliebene von Suizid zu Anlaufstellen, wo du dich kannst melden kannst, wenn du selber Suizidgedanken hast. Findest du die Folge für dich und für andere hilfreich und interessant, dann darfst du sie sehr gerne weiterempfehlen. 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Danke vielmals. Ich freue mich, wenn du auch in zwei Wochen wieder dabei bist. Ich bin Evelyn Gutknecht. Bis gleich.
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1: Die Nachrichten von SRF um 9 mit Runja Bollinger. Die französische Rechtspopulistin Marine Le Pen will trotz des Berufungsurteils gegen sie bei der Präsidentschaftswahl im kommenden Jahr antreten.
2: Donc ce soir, je suis candidate à l'élection présidentielle.
1: Heute Abend sei sie Präsidentschaftskandidatin, sagte die 57-Jährige in einem Interview mit dem Fernsehsender DF1.
2: Comme j'ai la possibilité de faire un pourvoi en cassation, ce qui n'était pas obligatoirement le cas des autres hypothèses, et que le pourvoi en cassation suspend les effets de l'arrêt, je ferai donc campagne sans bracelet électronique.
1: Außerdem erklärte sie, gegen das Urteil beim obersten Gericht Frankreichs Berufung einzulegen. Bis dessen Urteilsspruch vorliege, müsse sie keine Fußfessel tragen, argumentierte Le Pen. Das Pariser Berufungsgericht hatte heute im Verfahren um mögliche Scheinbeschäftigungen bestätigt, dass Le Pen EU-Gelder veruntreut hat. Es verhängt ein Jahr Haft mit Fußfessel und entzog ihr das passive Wahlrecht für 15 Monate. Zugleich ermöglichte es ihr das Gericht jedoch, bei den Präsidentschaftswahlen 2027 zu kandidieren. Der Chef der britischen Rechtsaußenpartei Reform UK, Nigel Farage, hat angekündigt, sein Parlamentsmandat niederzulegen und bei einer Neuwahl erneut anzutreten. Hintergrund sind Medienberichte, wonach Farage Geldgeschenke erhalten, diese aber nicht als Spenden deklariert hatte. Die Vorgänge werden derzeit von der Parlamentsaufsicht untersucht. Farage wies die Vorwürfe zurück und warf den Medien eine Kampagne gegen ihn und seine Familie vor. Die Wahlberechtigten seines Wahlkreises in der Grafschaft Essex sollten nun über sein Handeln urteilen. Farages Chancen auf ein Comeback sind intakt. Seine Partei Reform UK dominiert seit über einem Jahr die Umfragen. Im kommenden Jahr soll eine neue Tarifstruktur für die Physiotherapie in der Schweiz eingeführt werden. Weil laut einer von Sotomo durchgeführten Umfrage mehr als 70% der 2800 befragten Physiotherapeutinnen und Therapeuten diese ablehnen, haben sie nun mit Profysio einen neuen Verband gegründet. Dieser wolle nun die Physiotherapie gesundheitspolitisch vertreten. Auf den neuen Tarif hatten sich PhysioSwiss, der Spitalverband H+ und die Krankenkassen im April geeinigt. Der Bundesrat muss nun darüber entscheiden. Eine Mehrheit der Physiotherapeutinnen und Therapeuten befürchten durch die neue Tarifstruktur finanzielle Einbußen sowie eine Verlängerung der Behandlungsdauer. Einer Fußballweltmeisterschaft der Männer hat Titelverteidiger Argentinien sein Achtelfinalspiel gegen Ägypten gewonnen mit 3:2. In einer Stunde ist die Schweizer Nationalmannschaft am Zug mit ihrem Achtelfinal gegen Kolumbien. Das Wetter, morgen ist es oft sonnig, im Osten gibt es ein Gemisch aus Sonne und Wolken. Das bei 29 bis 34 Grad, im Süden bis 37 Grad. Das waren Nachrichten von Radio SRF, verantwortlich Konrad Muschk.
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3: Wenn jetzt jemand einen attraktiven Mensch anschaut und das ihn erregt, das ist ja mal einfach normal. Aber es geht so schnell in eine Perversion hinein und in ein Krankhaftes, dass man immer mehr will, immer noch etwas anderes. Und dort ist ja dann eine Zucht eigentlich begraben, oder? Dass es so uferlos ist. Es gibt Milliarden von Filmen und man hat immer das Gefühl, etwas anderes, Geileres könnte ich auch noch sehen. Weil es langt vielleicht das klassische Normale nicht mehr.
4: 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Herzlich, echt und ungeniert. Herzlich willkommen im Vis-à-vis. Ich bin Ruth Stutz und für einmal sind wir nicht im Studio und auch nicht irgendwo bei jemandem daheim. Nein, ich bin hier in einem Auto. Also kann man überhaupt Auto sagen? Es ist ein Van. Wir sind hier auf einem Parkplatz irgendwo in der Nähe vom Wald. In einem Van, wo man wirklich mega gemütlich hocken kann. Es ist ganz speziell. Es hat einen Stuhl, es hat also eigentlich fast ein Sofa, könnte man sagen.
5: ganz gemütlich, einen Tisch in der Mitte. Und obwohl es draußen recht kalt ist, habe ich richtig schön warm. Und vis-à-vis auf dem anderen Stuhl hockt Philipp Roth. Er ist heute mein Gast im vis-à-vis. Und er ist regelmäßig genau mit dem Van unterwegs und trifft ganz unterschiedliche Menschen. Den Philipp Roth lernen wir in diesem Gespräch besser kennen. Ein Mann, der erfahren hat, wie gut es tut, wenn andere Leute für einen da sind, die einem investieren und gefunden hat, das mache ich auch. Ein grosser Teil von seinem Leben, von seinem Berufsleben, auch ist er für andere da und hilft ihnen, im Leben ein Stückchen weiterzukommen. Herzlich willkommen, vis-à-vis. Mega schön, bist du da bei mir. Oder darf ich bei dir sein? Besser gesagt.
3: Ja, herzlich willkommen, auch hier im mobilen Talking Point. Ich freue mich mega auf das Gespräch.
5: So heisst das Auto oder eben das Angebot von dir?
3: Genau, Talking Point ist in dem Sinn das Label von der Firma und der mobile Talking Point, wie es der Name sagt, ist mobil. Also überall in der Nähe von den Leuten. Einfach, ja. Und das ist das Angebot, das seit diesem Jahr gestartet hat und schon coole Gespräche darin erlebt habe. Und so ja, einfach zu den Leuten näher kommen und es ein bisschen einfacher kann machen, mich zu erreichen.
5: Also wir sind da in einem Van. Was hat es mit dem auf sich? Erzähl mal ein bisschen.
3: Ja, also ich bin schon mal so ein bisschen ein Camperkind, muss man sagen. Also ich bin aufgewachsen mit meiner Familie und wir sind mit dem Camper rumgereist wie verrückt. Überall so ein bisschen um die Schweiz, um in allen Ländern. Und von dem her, ich kenne das Feeling, dass man als Familie auf kleinem Raum unterwegs ist, eine kleine Küche hat, Kaffeemaschinen und alles, was dazugehört. Im Winter warm, im Sommer dann schön kühl oder am Strand unterwegs. Und von dem her, ich kenne das mega gut und es ist so auch eine Freude und ein Abenteuer, das ich immer wieder erlebt habe in meiner Jugend- und Kindphase. Und aber auch jetzt als Erwachsene so ein kleiner Traum erfüllt habe. Mhm. Und eben mit dem Van nicht nur mit meinem Abenteuer nachgehen, sondern eben auch das mit dem Geschäft, mit dem Coaching-Angebot auch zu den Leuten bringen.
5: Aber es ist ja schon noch ein recht cooles Teil, oder? Also du bist ja einer, du liebst Autos, Technik, über alles. Bei was schlägt jetzt dein Herz gerade höher, wenn wir da rein schauen?
3: Ja, es ist so das Sprichwort «reduce to the max». Also es ist auf dem kleinsten Raum. Also wir sind auf einem Parkfeld, wo irgendwie 2,5 auf 6 Meter ist, wenn es ein normales Parkfeld ist. Und auf diesem kleinen Raum hat es einfach alles. Es hat für den Notfall eine Toilette drin, es hat, wenn man will, da kann man schlafen, zu vierten.
5: Sicher.
3: Genau. Und eben, es hat natürlich eine Kaffeebar und einen Kühlschrank für alle möglichen Getränke. Und eigentlich es hat alles, was man für ein Gespräch braucht. Angenehme Atmosphäre, genau, und ein gutes Getränk, Kaffee und Tee.
5: Wieso hast du gefunden, das braucht es? Ich habe jetzt noch nie von so etwas gehört.
3: Ja, wir reden ja von dem Unique Selling Point. Also man muss irgendetwas haben, das einem speziell macht. Und beim Coaching oder bei der Beratung allgemein, bei Gesprächen, ist es so, entweder hat man das online oder in einem Raum. Das sind so die zwei Sachen. Der Raum hat seine Vorteile und seine Nachteile und online hat seine Vor- und Nachteile. Und ich habe mir dann einfach überlegt, anstatt das Geld, das man für eine Miete, für einen Raum etc. so investiert, halt mal in etwas anderes zu investieren, nämlich eben in ein Auto, wo genau die Sachen, die man für ein Gespräch braucht, auch mitbringt. Mhm. Und ja, so ist die Idee entstanden, eben so ein bisschen aus meiner Vergangenheit, Wohnmobilerfahrungen und meiner Leidenschaft zu Autos und dem Setting, das es braucht für ein Gespräch.
5: So cool. Und so ein Auto gibt es jetzt auch nicht an jedem Ecke. Hast du das extra anfertigen lassen für das Angebot?
3: Also es ist so, ich habe etwa ein halbes Jahr lang recherchiert und in allen möglichen so ein bisschen, Ecken von der Automobilindustrie herumgeschaut. Soll es voll elektrisches sein? Natürlich ist das die beste Variante zum Klimatisieren. Die allerdings gibt es noch nicht in dieser Ausstattung, dass man sich wirklich Wohnmobil-like wohlfühlt. Und darum bin ich dann nachher eben zu dem Wohnmobil-Ecke gekommen und habe dort umgeschaut, was gibt es für Büsschen, was muss es haben. Und ich habe einfach etwas wählen, das qualitativ hochwertig ist. Weil die Leute zahlen auch Geld für ein Coaching und es soll wirklich schön, edel, qualitativ wirken. Und dann bin ich auf das den Wohnmobil-Marken Westfalia gekommen. Das sind die, die das alle bekannten Ausbauten machen und habe mich dafür ein Modell entschieden, das einen schönen, massiven Tisch hat, nicht irgendein so ein Klapptischchen. Mhm. Und genau auch von der Ausstattung her schön hell wirkt. Genau, und so ist dann die Entscheidung gefallen.
5: Und ich komme echt nicht raus bei Autos, aber es gefällt mir sehr da drin. Es ist wirklich wie eine kleine Wohnung, richtig zum Wohlfühlen und sich auch wahrscheinlich öffnen. Also könnte ich mir jetzt sehr gut vorstellen, da in auch so ein Gespräch zu sein. Jetzt haben wir ein anderes Gespräch. Sowieso. Aber sag mal, was für Leute besuchst denn du? Also was muss man sich da vorstellen?
3: Ja, also gerade vor zwei Tagen hatte ich ein Coaching-Gespräch mit einem Bärli. Und zwar sind wir uns da in Winterthur getroffen. Sie sind in dem Sinn von der Region Bodensee gekommen und ich halt von meiner Region Zürich-Oberland. Und wir haben uns in der Mitte getroffen. Und das hat ihnen insgesamt eine Stunde Weg erspart. Und sie haben ein Kleinkind. Und ja, die, die Kleinkind haben, wissen, wie das ist mit Organisieren von Babysittern. Und wenn nur schon ja, drei Stunden weg bist oder zwei Stunden weg bist, das ist ein grosser Unterschied für die Hüte, die Organisation etc. Von dem her ist das ihnen entgegengekommen. Wir haben ein Orientierungsgespräch gehabt, wo es auch um das Thema gegangen ist, von der Pornosucht wegzukommen. Also jetzt im Sinn vom Mann, den ich begleitet habe über 9 Monate lang. Und jetzt ist da das Gespräch als Paar ein weiterer Schritt. Und es ist einfach mega schön gewesen, sie so können das Zweite zu unterstützen. Nicht nur mit dem Gespräch, sondern auch mit dem Ort. Dass es für sie einfach auch flexibler war, einfacher einen Termin zu finden.
5: Du bist ein Coach. Du hast jetzt gerade gesagt, Porno ist ein Thema, wo du den Leuten hilfst, wenn sie dort fest drin hocken oder zu fest wie gefangen sind auch. Was ist jetzt genau der Unterschied? Ich habe mich das schon ein paar Mal gefragt. Weißt du, Psychiater gibt es ja, dann gibt es ja Berater, Seelsorger. Was ist denn ein Coach? Oder Therapeut gibt es auch noch. Was ist da, was bist denn jetzt du in all dem hinein?
3: Ja, der Coach ist ja der, der in dem Sinn mit Fragen die Ressourcen, die die Person selber hat, erkennbar zu machen. Also sprich, er kommt weniger aus der ganzen fachlichen Welt raus, zum Beraten aufgrund von irgendeiner Studientätigkeit oder seiner Fachkompetenzen, sondern ein Coach kümmert sich immer darum, wie kann ich die Ressourcen, die die Person hat, die Lösungen, die die Person schon hat oder eine Möglichkeit, wie kann ich sie ihr helfen, auf dem Weg das führen zu bringen. Man kann sich das vorstellen, wie wenn man halt einfach zu jemandem geht, der seine Sichtweise, seine Fragestellung noch bringt, und zwar ein bisschen losgelöster vom Alltag. Also einfach gesagt, man tut ja auch mal so ein bisschen persönliche Gespräche mit guten Freunden besprechen. Mhm. Aber der gute Freund ist meistens der, der einem eben so nahe ist, dass er die ganz schwierigen Fragen und die, die dann ja auch vielleicht die Beziehung belastet, eben nicht stellt. Und ein Coach ist eigentlich dein guter Freund, der aber eben, weil er distanziert ist und nicht zum Freundesumfeld gehört, eben auch die Fragen stellt, die dann nachher so ein bisschen an die Substanz gehen, wo die Wahrheit noch ein bisschen krasser auf den Tisch bringen. Und gerade jetzt beim Thema Sexualität, weil das so ein intimes Thema ist, braucht es praktisch einen Aussenstehenden. Das geht meistens im Freundeskreis geht das nicht, weil es einfach zu intim ist.
5: Weißt du, ich habe mich gefragt, was gefällt dir an dem, weil du tust dich immer mit Problemen befassen. Das können ja nicht die Leute, die finden, hey, mir geht super, ich möchte gerne mal in ein Coaching. Einfach immer die Probleme. Was gefällt dir an dem?
3: Ja, also das Problem selber, also die ersten 2-3 Gespräche, die sind schon hart. Oder? Dort gehen wir an die Substanz über all die Probleme, die man dann so hat in dieser ganzen Welt von der Pornosucht. Und die sind schon, also die braucht die eigentlich nicht unbedingt. Aber das Schöne sind ja die Abschlussgespräche, oder? Weil die Leute dankbar sind und einfach sagen, ich hätte das nicht gedacht, dass sie auf diesem Schlamassel rauskommen. Mhm. Und also einfach, das Beste ist immer, wenn so ein Orientierungsgespräch mit einem Pärli dann einfach auch sieht, was das bei der Frau alles auslöst. Ja, dass einfach der Ballast abgeht ist, dass wieder Hoffnung, eine Perspektive da ist, dass sich die Sexualität, die Beziehung verbessert hat. Und das, also das Endresultat ist das, was Power gibt. Der Start ist relativ,
5: ist auch für dich nicht so lässig.
3: Nein, also die die Details über die ganze Pornosuche müsste ich eigentlich nicht jedes Mal hören.
5: Ja. Ja.
3: Aber es muss halt wie einer mal die Frage stellen, ja, damit die Sache auf dem Tisch ist und man mit diesen Fakten dann kann
5: arbeiten.
3: Aber man
5: muss ganz ehrlich sein, oder? Das bringt es gar nichts, oder?
3: Ja. Ja, und diese Atmosphäre möchte ich auch schaffen, dass sich die Leute einfach wirklich wohlfühlen. Sie hören von mir immer, jeder Mann hört von mir, jeder hat 100 von 100 Punkten. Und sie werden die auch nicht verlieren. Weil sie sitzen da und sie wollen da etwas ändern. Sie arbeiten daran, sie sind ehrlich. Und die Ehrlichkeit, die sie bringen, können sie auch von mir erwarten. Das ist cool an einem, sagen wir mal, an einem Coach, so wie ich das mache. Ich bin nicht so der distanzierte Arzt im Kittel, wo man nachher nie mehr sieht und nichts weiss über den, sondern ich gebe auch sehr ehrlich aus meinem Leben dann in dem Sinn Bericht, weil auf dieser Ehrlichkeit entstehen schnell einfach gute Mannengespräche, wo man ja, einander herausfordert und hilft. Und das ist das, was auch so den Rahmen schafft, ja, dass sich die Leute wirklich können auf den Weg begeben können und Schritt für Schritt vorwärts kommen.
5: Bist du schon immer so gewesen, weißt du, vom Typ, dass du schon in der Schule da deine Kollegen auf die Seite genommen hast und gesagt hast, hey, willst du mir mal ein bisschen erzählen? Hast du etwas auf dem Herzen oder wie ist das?
3: Ich glaube, das hat sich eher so dann in den jungen Erwachsenenjahren entwickelt. Weil, ja, in meinen jungen Kinderjahren war ich eher schüchtern, eher zurückhaltend. Ich musste mich als Teenager mich so als einer der wenigen Schweizer in dem Quartier behaupten und haben dann ab und zu auch aufs Dach bekommen und haben müssen so ein bisschen den Respekt und ja, meinen Raum erkämpfen, dass ich auch akzeptiert werde. Und das hat vielleicht schlussendlich auch indirekt darauf sich ausgewirkt, dass ich dann irgendwann entschieden habe, ja, Leute auch zu helfen, eben, die irgendwo ihren Raum und Platz suchen.
5: Mhm.
3: Aber nachher in der Jugend- und Erwachsenenphase habe ich das einfach extrem positiv erlebt, wie ich in der Kirche einen Platz gefunden habe, wie mir in der Kirche geholfen und unterstützt worden ist, lässige Freundschaften hatte und auch ältere Männer, die in Leiterschaft in mich investiert haben. Und das hat mir dann schon auch die Leidenschaft geweckt, um das weiterzugeben.
5: Aber eben, die Kindheit war jetzt nicht einfach so easy gewesen. Also du in der Schule bist auch drunter gekommen. Haben Sie das recht
3: verstanden? Ja, das ist schon so. Ich habe wirklich

0: ein bisschen zu lieb erzogen.
1: Mhm.
0: Also ich hätte auch können mal einen Rat, sagen wir mal, von den Eltern oder von jemandem brauchen, der sagt, hey, du dich wehren, kämpf für dein Recht. Mhm. Und ich bin sehr auf, lieb deinen Nächsten und und das hat jetzt in diesem Setting rein, dort für mich als Kind, ist das schon recht herausfordernd gewesen.
1: Mhm. Also es ist noch spannend, das ist vielleicht gar nicht immer der richtige Rat. Wie machst du das jetzt, du bei deinen Kindern? Sagst du, du musst hauscher Mama leisen, oder?
0: Ja, ich sage einfach meinem Sohn, der ist jetzt 12, er soll sich wehren und nicht alles gefallen lassen. Das sind, der Respekt muss man wie ein bisschen erarbeiten und das auf eine gute Art. Und eben, man darf nicht alles mit sich gefallen lassen, dass die Kinder ihre Grenzen wirklich auch lernen zu setzen.
1: Was hat das mit dir gemacht, weißt du, so ein bisschen die Kindheit? Hast du das Gefühl, das hat dich geprägt?
0: Ja, es hat mich sicher geprägt, weil es eine Herausforderung war. So. Und gleich auch dann langfristig gesehen, habe ich gelernt, eben für mich zu kämpfen, einzustehen für mich selber, für das, was ich möchte. Und das hat sich nachher dann so ab der Oberstufe gut angefühlt, oder? Und ich gemerkt habe, hey, ich stehe nicht ein. Ich gebe so einen gesunden Gegendruck. Man kann mich nicht einfach so behandeln, wie die gerade Lust haben.
1: Mhm.
0: Und das hat sich dann nachher positiv auch gezeigt, wo ich mich irgendwo beworben habe und für eine Lehre mich einsetzen wollte, einfach gewusst habe, ich stehe jetzt zu dem, wo ich bin und kann. Und das hat mir in dem Sinne langfristig schon auch geholfen.
1: Auch das Kirchenumfeld, oder? Ist dann auch ein bisschen der stabile Rahmen geworden, oder? Wo es in der Schule mega schwierig war, hast du mir auch gesagt.
0: Genau, ja. Ich habe einfach mit so ein bisschen der Kirche mit ungefähr 12 fängt an, so ein bisschen da hat man gesagt, der Unterricht, der Unterabschluss, hat man, also ist dann immer noch mit 16.
1: So ein bisschen wie Konf oder Vorbereitung.
0: Konfirmation oder Firmung, das ist also alles die Phase von der Teenagerphase. Ich hatte dort einerseits geniale Leiter gehabt, einfach so herzliche, gute Leute. Egal jetzt, in welcher Kirche das man war, es hat Änderungen gegeben. Einfach immer gute Leiter gehabt, die mich geglaubt haben, die mich angenommen haben, wie ich bin und so, dass den Raum geben und einfach zum Sein, Spass haben, Sachen organisieren, Abenteuer miteinander haben und eben mit dem Glauben zu leben und auszutauschen und zu beten.
1: Mhm.
0: Und auch der Freundeskreis, genau das Gleiche. Also wir haben wirklich einfach Freude gehabt an Abenteuer, an den Camps, die wir erlebt haben und Lager etc. Und man war so gewesen, wie man ist und man war angenommen gewesen, und das hat einen extrem wohlwollenden Boden gebracht, um darin aufzublühen.
1: Und der Glaube ist dich nicht verleidet, weißt, weil du vorher gesagt hast, es war so, alles so lieb gewesen. Das war ja nicht ein Grund, dass du gefunden hast, das ist nichts mehr für mich.
0: Nein, im Gegenteil. Also, schlussendlich habe ich dann das für mich selber wie auch müssen lernen, oder? Jetzt, wie weit ist so die nächste Liebe genau richtig?
1: Ja.
0: Und wo muss ich für mich selber die Selbstliebe auch wieder genug bewerten?
1: Mhm.
0: Und ich sage mal, im Verhältnis gehört man mehr Predigten zum Thema Nächstenliebe als zu Selbstliebe.
1: Ja.
0: Und das ist so das, was ich jetzt auch in diesen Coachings, im mittleren Teil von diesem Coaching-Prozess geht es oft um Selbstannahme und Selbstliebe. Das moderne Wort wäre Achtsamkeit, oder dass man achtsam mit sich umgeht und eben sich nicht überall verschenkt.
1: Mhm.
0: Weil wenn man sich zu fest verschenkt und überall sich hingibt, dann werden einfach die inneren Tank leer und dann kommt es zu Fehlkompensationen wie Rauchen, Alkohol, Pornokonsum. Das sind ja eigentlich Sachen, die man dann einfach macht, weil man das Gefühl hat, das brauche ich jetzt. Oder? Das ist so die negative Kompensation, die dann daraus heraus entstehen kann.
1: Du hast eben gesagt, der Glaube ist dir wichtig. In der Kirche hast du das mega vorgelebt bekommen, hast selber auch gemerkt, hey, mal, das ist etwas, was ich daran festhalten will. Das ist jetzt nicht einfach so der kindliche Glaube geblieben, hast dich wie dafür entschieden, mal, dass der Weg will ich weiter einschlagen. Und wir haben so eine Rubrik beim Vis-à-vis, die heisst Gott und du, wo wir einfach so ein paar Fragen haben über dich und deinen Glauben an Gott. Das erste wäre, erlebst du Gott im Alltag und wenn ja, wie? Ganz kurz und knackig.
0: Ja, ich bin jetzt nicht der, der auf dem Stuhl sitzt und dann betet. Und irgendwie, das hat bei mir nicht den Anklang gefunden. Ich bin mit Gott mehr unterwegs. Also sprich,
1: mit dem Van.
0: Entweder im Van, genau. Ich so meine Zeiten habe, wo ich einfach für mich unterwegs bin und da und dort mal ein Gebet oder

0: meine Emotionen mit Gott teilen. Und sonst im Alltag ist das immer mit dem Joggen kombiniert. Also ich gehe ein, zweimal pro Woche joggen. Und so die erste halbe Stunde ist einmal für den Körper. Und die nächste halbe Stunde ist meistens für meinen Geist. Also sprich, ich laufe dann ein bisschen langsamer und ich sprich meine Gebete. Und habe dann aber auch all die Inspirationen, wo ich merke, Gottes Geist gibt mir einfach wieder neue Ideen. Und das ist immer so, ja, durch das ist das Ganze auch entstanden mit dem Van, also die Ideen, Velo-Van etc. Das habe ich immer durchgeholt auf meinen, in dem Sinn, Joggingrouten, wo ich zuerst einfach mal für mich gerannt bin und dann mit Gott geschwätzt habe, meine Gebete habe und seine Inspirationen gehört habe und überlegt habe, ja, in welche Richtung geht das jetzt. Und ja, Gott dankt habe für alles, was ich habe und kann entwickeln und einfach so die Zeiten im Alltag.
1: Und Gottes Geist klingt immer ein bisschen spooky. Was heisst das genau?
0: Ja, ich glaube einfach, all die positiven Inspirationen, die ich bis jetzt in meinem Leben hatte, ich tue die einfach zu Gott deklarieren. Also, wir können dann sagen, ja, du bist ein super schlauer, visionärer Typ, aber ich glaube, das ist Gott dahinter, der mir die Gaben, die Fähigkeiten, die Inspirationen gibt. Also, er hat schlussendlich alles erschaffen. Und ja, darum tue ich das bei ihm platzieren und danke einfach für das, wo ich in dem Sinne alles in meinem Hirn kann entwickeln, weil er das so designt hat.
1: Auf welche Frage hättest du von Gott gerne Antwort?
0: Da gibt es viele Fragen.
1: Sicher.
0: Ja, also oft hat es halt mit dem zu tun, dass man eine Geschichte, ein Erlebnis gemacht hat, das nicht so schön ist. Zum Beispiel, wenn man jemanden verliert im Leben. In meiner Familienumfeld haben wir gerade kürzlich so einen Todestag gehabt, wo vor ein paar Jahren ein Neffe sehr einen schwierigen Tod gehabt durch einen Krebs, der einfach unheilbar war, weder mit Gebet noch mit allen ärztlichen Räten. Und das ist schon krass, wenn ich dann denke, ja, aber wir sind am Glauben und am Beten und machen und tun und manchmal geht es einfach nicht in die Richtung, wo man will und hofft und denkt, das wäre doch auch Gottes Wille und Gesundheit und Heilung etc. Und manchmal trifft das einfach nicht ein und dort denke ich einmal, ja schon, also, da muss ich dann schon mal noch fragen, warum? Also ich kann das jetzt nicht 100% nachvollziehen.
1: Mhm. Warum bleibst du denn gleich bei dem Gott? Warum hältst du gleich an dem fest, wenn du so Enttäuschung erlebst?
0: Ja, weil dank der Bibel und der Perspektive mit dem Glauben, es ja nach dem Tod Hoffnung gibt. Ein Leben, wo man dann mit Gott zusammen ist, wo man befreit ist von all dem Leid und Kummer auf dieser Welt. Und das ist ja das Geniale. Also, es gibt ja keinen Arzt, es gibt keine weltliche Institution, die so viel Hoffnung gibt, wo auch nach dem Tod einfach weiss, da ist ein guter Ort, da ist Fülle, da ist eine Erfülltheit, man ist gelöst von all dem, was man gekämpft hat auf der Welt. Und das gibt einfach Hoffnung. Also wer das nicht hat, hat es noch schwerer in so tragischen Situationen.
1: Also Chile ist für dich recht wichtig. Für viele ist doch Chile auch so ein rotes Tuch. Weißt du, habe ich mir überlegt, also auch so, wo man mega skeptisch ist und denkt, was geht denn dort ab? Oder auch vielleicht spezielle Sachen gehört, wer weiß, oder nur schon die Überlegung, ich müsste jetzt jeden Sonntag aufstehen und dorthin, löscht einem vielleicht auch gerade ab. Du erzählst mega positiv, finde ich, von Chile. Das ist etwas, was dich auch positiv geprägt hat. Was gefällt dir denn so an dieser Chile?
0: Ja, wenn Menschen aneinander glauben und an Gott glauben und einander helfen und unterstützen in Freude und Leid, das ist für mich so der Kern. Natürlich ist keine Kirche perfekt, egal welche Buchstaben darüber stehen. Und es gibt immer dann auch Menschen, die einen verletzen etc. Das ist wahrscheinlich auch in jedem Fußballclub so. Also auch dort hast du die Idioten, die faulen, obwohl es klare Regeln gibt. Und das ist ja bei der Kirche auch so. Also Gott gibt die besten möglichen Empfehlungen mit der Bibel und liebe die Nächste wie dich selber jetzt zum Beispiel. Ja, und gleich wird das dann halt leider von den Menschen missbraucht oder fehlinterpretiert und es entsteht Enttäuschung. Das ist leider irgendwie so mit dem Bodenpersonal von Gott. Aber das haltet ja, ja Gottes Plan und seine Idee und die Rahmenbedingungen von der Kirche, wie sie sein nicht auf. Also, und an dem sollte man sich ja dann auch nicht irgendwie ja, zu fest orientieren. Also wie beim Fußball, die zu fest faulen, irgendwann ja, muss man dann aus dem Weg gehen und halt selber das Goal schiessen.
1: Genau.
0: Und bei der Kirche ja, gibt es halt auch die Momente, wo man wieder muss versöhnen, seine Aufzüge, christlichen, so biblischen Aufzüge in dem Sinn machen und vergeben und versöhnen. Und sagen, jetzt gehen wir gleich weiter, weil der Club Kirche ist ein guter.
1: Ja. Genau. Du hast ja dann wirklich auch 5 Jahre als Jugendpastor noch geschafft. Was war das für eine Zeit gewesen?
0: Genau, ich bin nach der Lehre, wo ich als Automechaniker geschafft habe, dann eigentlich ziemlich bald habe ich in der Kirche mich engagieren und auch ein Plätzchen bekommen, wo ich angestellt bin als Jugendpastor. Und das habe ich mega positiv erlebt. Eben wieder einfach, weil ich einen Platz bekommen habe, wo mir einfach vertraut worden ist. Obwohl ich in dem Sinne nicht jetzt eine riesige theologische Ausbildung hatte, sondern mehr gewusst habe, wie Motoren funktionieren. Ja. Aber ich dann on the job natürlich theologische Schulungen etc. gemacht habe und das dann den Teenager auch weitergegeben habe. Und ja, wir zusammen in dem Sinne der Jugendarbeit einfach immer füreinander geschaut haben, einander ermutigt haben, den Glauben im Alltag zu leben und ja, Freude und Leid zu teilen.
1: Und eben hast du dann auch gemerkt, das, was die Leute in dich investiert haben, das soll ich jetzt so interpretieren, das möchtest du gerne auch, also so anderen helfen, dass sie weiterkommen im Leben, oder? Und hast dich dann entschieden, in die Richtung vom Coaching zu gehen. Ich glaube selber auch, das Berufungscoaching war da mega ausschlaggebend gewesen, gell?
0: Ja, genau. Ich habe dann selber mal ein Berufungscoaching gemacht und dann dort ja, all die Elemente, die ich mitbringe in meinem Leben. Oder der Automechaniker, die Kirchensettings, Abenteuer, eben in Menschen investieren, an Menschen zu glauben und einen Raum zu schaffen, dass sie sich entwickeln können. Und das ist alles so entstanden in diesem Berufungscoaching.
1: Berufung, ich weiss gar nicht, was ist das überhaupt? Was ist das Wort?
0: Ja, in dem Sinne geht es einfach ein bisschen weiter als eine berufliche Orientierung. Oder mit beruflicher Orientierung, da weiss jeder, okay, da tue ich meine Stärken und Schwächen anschauen, was mache ich gern, was mache ich nicht gern. Und so kommt man so ein bisschen in die Berufswelt rein, die einem relativ gut entspricht.
1: Mhm.
0: Und Berufungscoaching geht eben weiter, das schaut auch noch in die Vergangenheit, in die Persönlichkeit rein, was man erlebt hat, was man für Prägung hat, ja, vielleicht auch in Wünsche und Visionen oder auch völlig verrückte Träume, die man hatte und gibt dem eben auch einen Raum. Und so gibt es dann das Puzzle, wo man wie merkt, hey, das passt noch mehr zu mir als jetzt nur der Job. Ja, und hat mir dann auch Mut gegeben, um eben joblich in dem Sinne auch Entscheidungen zu treffen, die vielleicht ein bisschen untypisch gewesen wären jetzt für ein Berufscoaching, aber dafür sitzen wir jetzt hier in diesem Van.
1: Genau, was hat denn das so geheißen? Also auf was bist du nachher gekommen in so einem Gespräch?
0: Es gibt so ich sag mal, 3 Elemente, die immer drin sind. Das ist der Glaube an Gott und an Mensch. Und jetzt in meinem Setting auch noch so ein bisschen das Abenteuer und das Reduce to the Max. Also das sind so die Kernelemente, die dort daraus rausgekommen sind. Und das heisst, ich werde immer mit Menschen zu tun haben, egal jetzt in welchem Beruf und in einer Dienstleistungsbranche. Und eben Technik und Abenteuer ist da auch immer irgendwo mit drin verbunden, auch aufgrund von meiner Geschichte.
1: Ganz viele Leute, die zu dir kommen, haben ja das Problem mit Pornokonsum. Das finde ich einfach noch interessant, weil das kommt ja nicht von ungefähr, dass du jetzt das anbietest oder Männern hilfst, daraus rauszukommen. Selber hat dich das ja auch betroffen. Also was heisst das?
0: Meistens ab 12, 13 entwickelt sich ja eigentlich die eigene Sexualität. Und heutzutage ist es Straub, wie früh dass die eigene Sexualität, also die Solosexualität mit der Selbstbefriedigung, direkt an erotische Inhalte gebunden wird. Also man hat Internet, zack, zack, gibt etwas ein und man hat sofort ein Bild oder ein Video, das einem inspiriert. Und das ist eigentlich das Krasse, dass man heutzutage die Solosexualität sofort an einen Content verbinden, das jetzt in der Männerwelt. Von der Frauenwelt kann ich nicht so genau reden. Aber in der Männerwelt ist das so, dass praktisch jeder mit all diesen praktisch 100 Männern, die ich unterstützt habe bis jetzt, hat die Verknüpfung mit Selbstbefriedigung ist immer fast ausschliesslich an erotische Inhalte und Content von außen. Das heisst, das Kopfkino findet viel stärker statt, als dass man überhaupt im Körpergefühl ist. Und das war bei mir hier zum Erleben. Ich habe gemerkt, es hat sich so schleichend mit diesen Busenwerbesendungen und irgendwelchen heissen Playboy-Geschichten hat sich das in der Jugend so ein bisschen angefangen zu entwickeln. Und eben nach meiner Arbeit als Jugendpastor habe ich gemerkt, hey, das ist ein Stil von der Sexualität, wo ja immer irgendwie so lüsternd ist nach außen oder irgendwie etwas sucht oder und begehrliche Blick etc. Und dann habe ich gemerkt, dass also einerseits gegenüber der was die Bibel empfiehlt, aber auch gegenüber meiner Freundin ist ja überhaupt nicht sinnvoll irgendwie da andere Frauen anzuschauen und selbst dort nachher die Solosexualität mit dem zu verbinden. Und habe gemerkt, aber das ist hat sich so schleichend eingespielt, oder? Irgendwie als junger Mann mit 12 ist man da irgendwie die heissen Bilder am Suchen und dann wird es irgendwann immer grösser. Und eben schlussendlich landet die einen Männer im Darknet und schauen Sachen, die selbst verboten sind, oder? Mhm. Und ich habe jetzt das Glück gehabt, dass ich das früh entdeckt habe und gemerkt habe, es macht nicht Sinn. Ich will das wieder loswerden. Ich habe früher den Weg wieder gefunden, zu sagen, hey, die Solosexualität hat irgendwo einen bestimmten Anteil, wo okay ist, wo gut ist, wo Gott sich gewisse Sachen überlegt hat, mit der Erektion und dem Orgasmus und dem nächtlichen Samenerguss etc. bei den Männern. Also da gibt es physische Sachen, die sind einfach gut. Aber es ist auch eine Gefahr, dass man das halt einfach eben so fest im Kopf hineinlebt, anstatt dass man einfach beim Natürlichen bleibt. Und das habe ich zum Glück früh erkannt und durch das relativ schnell reinen Tisch gehabt und mich wieder können distanzieren von all den Erotikbildern und Content, die man dann so konsumiert.
1: Mhm. Weißt, irgendwie ist doch auch noch ein gewisser Anteil mega normal, oder? Früher mit diesen Playboys, sind ja überall, also das hat man so wie gewusst, ja das hat man halt, oder irgendwie unter einem Bett oder so. Und weißt, inwiefern würdest du sagen, ist das einfach auch normal, dass man halt so Zeug konsumiert und wenn ist es wie problematisch?
0: Ja, aber das Entdecken in der Jugendphase, das, ich sage mal, hilft einem ja auch ein bisschen, das Ganze kennenzulernen. Und von dem her gehört dort sicher eine Normalität dazu. Und das Perfide ist halt einfach, dass es heutzutage mit den Medien, im Internet, so schnell aber in eine Perversion abdriftet. Und mir kommt so schnell Zeug angeboten über, wo einfach krank sind, oder? Wo die ganze emotionelle Verbindung, die positive emotionelle Verbindung zu der Sexualität geht eigentlich verloren, weil es geht in der Pornografie hauptsächlich ums Rammeln, es geht dann schnell um Gewalt, es geht dann schnell auch um herablassende Sachen, es geht bis hin zu illegalen Sachen und das ist ja das Problem. Also selbst wenn jetzt jemand einen attraktiven Mensch anschaut und das ihn erregt, das ist ja mal einfach normal. Aber es geht so schnell in eine Perversion hinein und in ein Krankhaftes, dass man immer mehr will, immer noch etwas anderes. Und dort ist ja dann eine Zucht eigentlich begraben, oder? Dass es so uferlos ist. Es gibt Milliarden von Filmen und man hat immer das Gefühl, etwas anderes, Geileres könnte ich auch noch sehen. Und das Hirn fängt dann ja immer an, neue Reize zu suchen, weil es langt vielleicht das klassische Normale nicht mehr. Mhm. Und das ist dann eben das Krasse, dass man dann so schnell eben in einer Perversion und in einer Sucht landet, was eben dann auch wieder die Beziehungsfähigkeit und die Paarsexualität schlussendlich hindert und auch kaputt macht.
1: Also was heisst das, was kommen für Leute zu dir? Was ist denn da so, wie sieht so eine Sucht aus, weißt?
0: Also der Klassiker ist Klassiker, wie ist das, kann man so sagen. Also schlussendlich kommen Männer zwischen 20 und 70. Mhm. Das ist so der Range, den ich bis jetzt hatte. Und je früher, desto besser. Schlussendlich ist es, der grössere Anteil sind Männer, die in einer Beziehung sind, die merken, das Thema, das nimmt negativen Einfluss auf die Beziehung. Vielleicht haben sie schon Streit gehabt zu Hause, oder die Frau hat gesagt, hey, das geht nicht mehr, weil es einfach auch Missvertrauen schafft, Beziehungen kaputt macht, weil es passiert ja lang alles im Dunkeln.
1: Ja, eben, das wollte ich auch sagen, dass man es überhaupt erzählt, oder? Ist wahrscheinlich schon ein grosser Schritt.
0: Genau. Und eben, ich sage, wenn ich vom Klassiker rede, dann ist wahrscheinlich irgendwann mal jemand ertappt worden und dann merkt man, Scheiße, das funktioniert ja gar nicht. Also, ich meine, das muss man sich auch vorstellen, man hockt irgendwo in einem kalten Raum, schaut in ein Display und tut sich selber befriedigen. Und eigentlich hat man eine Liebesbeziehung, die leidenschaftlich, nahe, warm und herzlich ist. Und dann kommt eben dann wird man einfach wieder so in die Realität von der Welt zurückgeholt und merkt, dass es geht nicht so weiter. Und wenn ich von Klassikern rede, dann ist es oft auch der Mann, der selber vielleicht schon probiert hat aufzuhören, so mit guten Vorsätzen, vielleicht einmal mit einem kurzen Gespräch, so bedeckt irgendwo kurz mit jemandem und dann ist das hoffentlich dann bald erledigt. Aber es ist eben nicht erledigt, weil es einfach so vielschichtig ist, das Thema. Und die sich melden, die sind parat und sagen, hey, ich brauche jetzt Hilfe. Und das ist auch die beste Grundlage, um dann nachher auch das Thema überhaupt können zu bewältigen. Wenn jemand sagt, ich brauche Hilfe und ich nehme fachliche Auskunft, jemand, der Erfahrung hat, mit auf den Weg, weil dann komme ich schneller ans Ziel.
1: Was nimmt das denn für Ausmaß an? Weißt du, muss man sich das vorstellen? Also ist man dann, sobald man schnell alleine ist oder schnell den Bildschirm für sich hat, kann das sein, dass man gerade auf so etwas drauf geht? Oder was, wie muss man sich das vorstellen?
0: Je nach Stadium und Stärke der Sucht, das ist ja ein bisschen Definitionssache. Oder? Also ich sage jetzt, Sucht ist, wenn es mehrmals pro Woche vorkommt, dann ist es definitiv eine Sucht. Es gibt andere, die sagen, eigentlich ist es schon eine Sucht, wenn es einmal pro Woche ist. Weil man hat dann eigentlich wie ein Lebensmuster, das einem beeinflusst. Ja, und dann gibt's halt wirklich die Hardcore-Suchtler, wo stundenlang, in jedem Moment, wo irgendwie frei ist, das Smartphone ist immer in der Tasche, die Plattformen bieten immer irgendwie etwas. Und das ist dann wirklich Hardcore, bis eben die Leute, die im Darknet landen und dann manchmal auch einfach Schiss haben, wenn sie die Polizeisirene hören, dass die jetzt mal kommen aufräumen zu Hause. Also schlussendlich geht's auch dort um, illegale Sachen. Das ist die ganze Bandbreite. Mhm.
1: Wie schaffst du denn mit diesen Leuten, dass da etwas passiert oder dass sie da wieder rauskommen?
0: Mhm. Also ich habe eine gute Erfahrung gemacht, indem wir einen Soft-Entzug angehen. Das ist etwas, was einzigartig ist. Viele probieren so einen Hart-Entzug, so von heute auf morgen jetzt gar nichts mehr und so weiter. Und der Soft-Entzug tut dann mit ihnen im ersten Gespräch ganz gezielt einen Escape-Plan ausarbeiten. Das kann ganz unterschiedlich aussehen. Wo es einfach darum geht, einerseits die Solosexualität wieder mal ein bisschen mehr im Fokus zu rücken. Das heisst, wie gehe ich überhaupt mit meinem Körper um? Und dann je nachdem zu überlegen, ja, was ist denn inhaltlich das, wo überhaupt irgendwo mit gesundem Menschenverstand noch vertretbar ist. Um einfach sich mal distanzieren, erstens von der Fülle und der Uferlosigkeit von der ganzen Pornoindustrie und einfach, dass der Mann selber seinen neuen Rahmen definiert. Und einfach sagt, so, das ist jetzt mein definierter Rahmen und mit dem gehe ich jetzt mal ein paar Wochen. Nach einem Monat ist das nächste Gespräch und dann schauen wir, wie hat sich jetzt das entwickelt. Dann, je nachdem, wie das aussieht, sagen die einen, hey, es war eine super neue Erfahrung, weil ich habe dem Ganzen einen wohlwollenderen, gebührenden Raum gegeben. Ich habe gesünder gelebt. Man kann sich das vorstellen wie ein Raucher, der sagt, hey, ich nehme jetzt mal Nikotinpflaster und Nicorette.
1: Mhm.
0: Oder?
1: Mhm.
0: Und ich tue da meine Gewohnheiten zu anpassen.
1: Mhm.
0: Und er merkt dann auf einmal, ja, hey, ich kann meine Pause ganz anders nutzen. Genau. Und es gibt so ein neues Lebensgefühl. Genau. Und auf dem bauen wir dann auf und sagen, ja gut, in dem Fall, nächster Schritt. Dann gehen wir dann mehr in die mentalen Sachen, was heisst, was man denkt, wenn man etwas Reizvolles sieht oder Anzeige bekommt auf dem Smartphone. Was sind dann die ganzen Gedanken? Vorher, während dem Nachher. Also das ganze Mentale, das wir dann anschauen. Und im dritten Teil dann auch die emotionalen, seelischen Sachen, wo es oft eben darum geht, eigentlich ist es ein Stressabbau. Und Selbstverteidigung funktioniert physiologisch auch super als Stressabbau, aber ist nicht der Weg, den man eben sollte unbedingt nutzen zum Stressabbau, sondern eben früher achtsam mit sich umgehen, eben sich abgrenzen, kommt wieder das Thema Liebe zu sich selber, sich nicht überall aufopfern und dann nachher fehlkompensieren mit irgendwelchen Pornos oder eben Alkohol oder was auch immer. Ja, und so kommt dann nachher das Thema Achtsamkeit oder eben die emotionellen Aspekte drin rein. Und so baut sich das auf und dauert in der Regel etwa 9 bis 12 Monate so eine Begleitung, dass man wirklich in allen Phasen vom Leben, wo vielleicht mal stressiger sind, mal vielleicht lockerer, man hat eine Ferienphase, man hat Bikiniphase etc. Das wirkt ja alles darauf ein. Jetzt im Winter sind andere Reize da, wie im Sommer. Und so wird das alles Schritt für Schritt begleitet und einfach einen guten, gesunden Umgang mit der eigenen Sexualität aufgebaut.
1: Und jetzt hast du gesagt, schon fast 100 Männer hast du im Gespräch. Hast du denen können helfen? Kannst du helfen?
0: Ja, also nicht bei allen. Ich sage einmal so 3/4 sind erfolgreich. 1/4 bin ich vielleicht nicht der Richtige oder es kommen noch andere Themen rein wie Alkohol und dann das ist substanzgebunden, da bin ich dann nicht der Richtige. Oder vielleicht ist auch seine Lebensumstände zu schwierig, dass jetzt das Thema er nicht in dem Lebensphase, wo er jetzt ist, mit dem Coaching, das er von mir überkommt. Aber 3/4 sind erfolgreich, sind dankbar.
1: Und ja, was ist das für ein Gefühl, weißt, wenn du weißt, wow, jetzt habe ich können helfen?
0: Ja, das ist das, was wirklich schlussendlich Freude macht. Ja, dass ich einfach kann wirklich mit dieser Art, wie ich bin, mit dem Raum, den ich gebe, diesen Gespräch, kann einfach ein Ort sein, wo sie sich wohlfühlen, wo sie merken, hey, ich kann über alles reden. Da werde ich nicht angeklagt. Wir können auch mal darüber lachen, was alles da für gestörte Sachen passieren.
1: Das hilft sicher. Humor ist so gut für solche Sachen.
0: Ja, genau, das ist ganz wichtig. Nein, das ist wirklich, das freut mich immer.
1: Du hast vorher immer wieder gesagt, es gibt so 3 Bereiche in deinem Leben, wo du auch im Berufungscoaching ist das rausgekommen. Das wäre eben das Abenteuer auch, oder? Und Technik, Auto, das macht schon etwas mit dir. Also eben, wir hocken ja nicht einfach so in so einem mega krassen Auto rein. Weißt du, wie muss ich mir das vorstellen, wenn man so begeistert ist für Motoren und all die Sachen? Was macht man da? Folgt man da auf Instagram irgendwelche Marken? Wie ist das? Weißt du, wie nimmt dich das ein? Oder wieso gibt dir das so Freude?
0: Ja, ich habe da schon meine YouTube-Kanäle, die ich verfolge, wo ich da alles hören und verfolge, was also mit Elektromobilität zu hat und jetzt eben auch mit der Camper-Szene etc. Ja, wie sich die 2 Bereiche praktisch nicht gut verbinden lassen, weil die Reisenden halt viele Kilometer machen und viel Energie brauchen und das noch viel zu teuer ist. Ja, und das begeistert mich einfach. Weil ich so ein Gadget-Junkie bin, das würde ich, glaube ich, nie verlieren. Das ist einfach eine Freude, die ich habe. Und so folge ich den YouTuber und habe so die Sendungen im Fernsehen, die ich schaue, wo es mit Technik und mit Abenteuer und Reisen und dem allem zu tun hat.
1: Und deiner Frau schläft das Gesicht in daneben.
0: Ja, sie schaut ganz andere Sachen. Das ist effektiv so. Ja,
1: Man muss ja nicht alles miteinander machen. Und was meinst du genau mit Abenteuer? Könnte auch gemeint sein, ich habe das ein bisschen verfolgt auf Facebook, wie du da Kilometer gerannt bist letztes Jahr und gesammelt hast für eine gute Sache. Ist auch das gemeint mit Abenteuer? Musst du ein bisschen von dem erzählen? Ich finde das spannend. Also du bist so vielschichtig, du hilfst Leuten, du bist mit dem Van unterwegs, hast den ausgebaut oder ausbauen lassen und gleichzeitig machst du so krasse Sachen im Sport. Ist das dein Abenteuer?
0: Ja, so krass. Das ist immer ein bisschen, mit wem man es vergleicht. Ich brauche wirklich den Sport als Ausgleich. Das ist, wenn ich den nicht hätte, dann würde ich fehlkompensieren mit Schoki oder Pasta. Ja, genau. Das ist, von dem her ist es ein Sport, den ich brauche. Und Abenteuer ist so ein bisschen das Klettern, das Wandern, in den Bergen Hochtouren zu machen. Das sind so die Sachen, die ich brauche. Das sind meine Inseln, die ich im Jahr habe, eben für die Liebe zu mir selber. Dass ich die Energie, die ich ausschütte ab Familie und an die Coachings etc. und in den Beruf hinein, wo ich auch daran engagiert bin, ja, dass das aufgeht. Und so tanke ich einfach auf mit diesen Abenteuersachen. Und genau darum bin ich letztes Jahr, mein 40. Lebensjahr, habe ich gesagt, ich werde wie ein Joggen, das ich sowieso mache, noch brauche als Sponsorenlauf. Also sprich, ich bin dann so an dem Projekt Hope gesagt, also Hoffnung. Und einfach zwei Projekte im Ausland, wo ja, Menschen helfen, aus ihrem Problem rauszukommen, wollte ich einfach unterstützen und so ein paar tausend Franken, also 2.500 Franken, in dem sind zusammengesammelt. Und einfach jeden Run habe ich irgendwie mit dem verknüpft und auch meine Hochtour in den Bergen habe ich mit dem verknüpft, um einfach die Social Media Plattformen ein bisschen zu brauchen, um auf Not außerhalb jetzt, sagen wir, von der Schweiz aufmerksam machen, wo sonst keine Aufmerksamkeit bekommen. Also halt kleinere Projekte. Genau, wo da davon haben können, zu profitieren.
1: Ich finde, bei deinem Leben gehört man mega daraus heraus, dass du gerne willst helfen, oder? Mhm. Kann man schon sagen, ja, was gibt dir das? Weißt, wenn du weißt, ich kann können helfen, Menschen geht es besser, weil ich mich investiert habe.
0: Ja, also das ist einfach ein schöner Lohn auf dieser Welt, dann können sie sehen, wie es diesen Leuten besser geht. Also ich glaube, das geht ja nicht nur mir so. Wenn wir die Welt ein Stück besser machen können, ja, dann ist das wie ein Auftrag von uns, jetzt unabhängig, ob wir jetzt an Gott glauben oder nicht. Dass die Welt ein Stück besser machen und die einen machen es, ja, indem dass sie den Garten pflegen oder das Auto reparieren. Und das ist ja auch eine Dienstleistung, das ist auch mega wertvoll. Und ich mache es in dem Sinn, dass ich die Leute durch persönliche Prozesse unterstütze.
1: Hey, danke Philipp für deine Zeit, für das schöne Plätzchen in diesem besonderen Auto, das ich durfte hückeln. Die letzte Stunde war also mal ein ganz anderes Gespräch gewesen. Ich wünsche dir und deiner Familie alles Gute und für deine wertvolle Arbeit.
0: Danke vielmals.
1: Kommen ihr auch nicht genug über von spannenden Lebensgeschichten? Also mir geht es gleich. Aber dann müsst ihr unbedingt in der Woche wieder einstellen. Dann ist Sarah Maria Graber für euch am Mikrofon und natürlich wieder mit einem Gast, der uns mitnimmt in das, was er in seinem Leben erlebt hat. Bis bald wieder. Macht's gut. Mein Name ist Ruth Stutz.
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1: Die Nachrichten von SRF um 10 mit Ronja Bollinger. Trotz Berufungsurteil, die französische Rechtspopulistin Marine Le Pen will nächstes Jahr kandidieren. Trump am NATO-Gipfel. Er kritisiert das Militärbündnis und will Sanktionen gegen die Türkei aufheben. Das Wetter, morgen ist es oft sonnig, im Osten gibt es ein Gemisch aus Sonne und Wolken. Die französische Rechtspopulistin Marine Le Pen will trotz des Berufungsurteils gegen sie bei der Präsidentschaftswahl im kommenden Jahr antreten.
2: Donc ce soir, je suis candidate à l'élection présidentielle.
1: Heute Abend sei sie Präsidentschaftskandidatin, sagte die 57-Jährige in einem Interview mit dem Fernsehsender TF1.
2: Comme j'ai la possibilité de faire un pourvoi en cassation, ce qui n'était pas obligatoirement le cas des autres hypothèses, et que le pourvoi en cassation suspend les effets de l'arrêt, je ferai donc campagne sans bracelet électronique.
1: Außerdem erklärte sie, gegen das Urteil beim obersten Gericht Frankreichs Berufung einzulegen. Bis dessen Urteilsspruch vorliege, müsse sie keine Fußfessel tragen, argumentierte Le Pen. Das Pariser Berufungsgericht hatte heute im Verfahren um mögliche Scheinbeschäftigungen bestätigt, dass Le Pen EU-Gelder veruntreut hat. Es verhängte ein Jahr Haft mit Fußfessel. Zugleich ermöglichte es ihr das Gericht jedoch, bei den Präsidentschaftswahlen 2027 zu kandidieren. Am ersten Tag des NATO-Gipfels im türkischen Ankara hat US-Präsident Donald Trump erneut seine Enttäuschung mit dem Militärbündnis bekundet. Die NATO-Partner hätten die USA im Irankrieg hängen lassen, sagte Trump. Zugleich kündigte Trump an, die 2020 verhängten Sanktionen gegen das Gastgeberland Türkei aufheben zu wollen. Diese waren verhängt worden, weil die Türkei ein russisches Raketenabwehrsystem gekauft hatte. Laut Trump hat Ankara nun Interesse am Kauf von F-35 signalisiert. Den gleichen Kampfjet hat auch die Schweiz bestellt. Der ukrainische Präsident Volodymyr Zelensky bekräftigte seine Bitte an die NATO nach mehr Unterstützung bei der Luftabwehr. Zugleich bot er der NATO Hilfe bei der Drohnenabwehr an. Diese will in den nächsten 5 Jahren 40 Milliarden US-Dollar in entsprechende Fähigkeiten investieren. Der Chef der britischen Rechtsaußenpartei Reform UK, Nigel Farage, hat angekündigt, sein Parlamentsmandat niederzulegen und bei einer Neuwahl erneut anzutreten. Hintergrund sind Medienberichte, wonach Farage Geldgeschenke erhalten, diese aber nicht als Spenden deklariert hatte. Die Vorgänge werden derzeit von der Parlamentsaufsicht untersucht. Farage wies die Vorwürfe zurück und warf den Medien eine Kampagne gegen ihn und seine Familie vor. Die Wahlberechtigten seines Wahlkreises in der Grafschaft Essex sollten nun über sein Handeln urteilen. Farages Chancen auf ein Comeback sind intakt. Seine Partei Reform UK dominiert seit über einem Jahr die Umfragen vor Labour und den Konservativen. Im kommenden Jahr soll eine neue Tarifstruktur für die Physiotherapie in der Schweiz eingeführt werden. Weil laut einer von Sotomo durchgeführten Umfrage mehr als 70% der 2800 befragten Physiotherapeutinnen und Therapeuten diese ablehnen, haben sie nun mit ProPhysio einen neuen Verband gegründet. Dieser wolle nun die Physiotherapie gesundheitspolitisch vertreten. Auf den neuen Tarif hatten sich PhysioSwiss, der Spitalverband H+, und die Krankenkassen im April geeinigt. Der Bundesrat muss nun darüber entscheiden. Eine Mehrheit der Physiotherapeutinnen und Therapeuten befürchten durch die neue Tarifstruktur finanzielle Einbußen sowie eine Verlängerung der Behandlungsdauer. An der Fußballweltmeisterschaft der Männer hat Titelverteidiger Argentinien sein Achtelfinalspiel gegen Ägypten gewonnen mit 3:2. In diesen Minuten beginnt der Achtelfinal der Schweizer Nationalmannschaft. Sie spielt gegen Kolumbien. Nun ist auch klar, mit welchen Spielern Trainer Murat Yakin den verletzten João Monsambi und den angeschlagenen Ruben Vargas in der Startelf ersetzt. Aldon Yashari und Fabian Rieder starten von Beginn an. Ansonsten gibt es bei der Nazi keine Wechsel. Dennis Zakaria nimmt erneut die Rolle als Rechtsverteidiger. Nun zu weiteren Meldungen des Tages in der Übersicht. Laut dem Schweizerischen Gewerkschaftsbund hat sich die Lohnschere in der Schweiz in den letzten 10 Jahren wieder geöffnet. So hätten die Bestbezahlten heute mehr Geld zur Verfügung als noch 2016, Geringverdienende dagegen deutlich weniger. Weiter kritisiert der Gewerkschaftsbund den, Zitat, enormen Geschlechtergraben. Im März 2024 verletzte ein damals 15-jähriger Schweizer mit tunesischen Wurzeln in der Stadt Zürich einen orthodoxen Juden mit einem Messer. Nun wurde der bekennende Anhänger der Terrormiliz IS zu einer Freiheitsstrafe von einem Jahr verurteilt, wegen mehrfachen versuchten Mordes und der Unterstützung einer terroristischen Organisation. Die Strafe wird zugunsten einer Unterbringung in einer therapeutischen Einrichtung aufgeschoben. Die Schweiz und der US-Flugzeughersteller Lockheed Martin haben sich auf weitere Kompensationsgeschäfte geeinigt, also auf Gegengeschäfte mit der Schweizer Industrie, weil die Schweiz F-35-Kampfjets kauft. Dazu gehört zum Beispiel die Entwicklung von F-35-Trainingsmunition in der Schweiz. Die Börsendaten von 22.05 Uhr, geliefert von 6. Der Swiss Market Index schließt bei 14.360 Punkten, plus 0,4%. Der Dow Jones Index in New York stand kurz vor Schluss bei minus 0,3%. Der Euro wird zu 92,26 gehandelt, der Dollar zu 80,81. Das Wetter, morgen scheint oft die Sonne, ab und zu ziehen Wolkenfelder vorüber. Am Nachmittag ist es vor allem im Osten zeitweise bewölkt. Die Höchstwerte liegen im Norden zwischen 29 und 34 Grad. Im Süden wird es mit mäßigem Nordföhn bis 37 Grad heiß. Das waren Nachrichten von Radio SRF, verantwortlich Konrad Muschk.
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1: Die Nachrichten von SRF um 23 Uhr mit Patrick Seiler. Guten Abend. Beginnen wir mit einem Blick auf die Fußball-Weltmeisterschaft der Männer. Im Achtelfinal zwischen der Schweiz und Kolumbien in Vancouver ist die erste Halbzeit fertig und in dieser sind keine Tore gefallen. Es steht also 0:0. Im ersten Spiel des Tages hat Titelverteidiger Argentinien sein Achtelfinalspiel gegen Ägypten gewonnen mit 3:2. Die französische Rechtspopulistin Marine Le Pen will trotz des Berufungsurteils gegen sie bei der Präsidentschaftswahl im kommenden Jahr antreten.
2: Donc ce soir, je suis candidate à l'élection présidentielle.
1: Heute Abend sei sie Präsidentschaftskandidatin, sagte die 57-Jährige in einem Interview mit dem Fernsehsender TF1.
2: Comme j'ai la possibilité de faire un pourvoi en cassation, ce qui n'était pas obligatoirement le cas des autres hypothèses, et que le pourvoi en cassation suspend les effets de l'arrêt, je ferai donc campagne sans bracelet électronique.
1: Außerdem erklärte Le Pen, gegen das Urteil beim obersten Gericht Frankreichs Berufung einlegen zu wollen. Bis dessen Urteilsspruch vorliege, müsse sie keine Fußfessel tragen, argumentierte sie. Das Pariser Berufungsgericht hatte heute im Verfahren um mögliche Scheinbeschäftigungen bestätigt, dass Le Pen EU-Gelder veruntreut hat. Es verhängte ein Jahr Haft mit Fußfessel und entzog ihr das passive Wahlrecht für 15 Monate. Zugleich ermöglichte es ihr aber das Gericht jedoch bei den Präsidentschaftswahlen 2027 zu kandidieren. Im kommenden Jahr soll eine neue Tarifstruktur für die Physiotherapie in der Schweiz eingeführt werden, weil laut einer von Sotomo durchgeführten Umfrage mehr als 70% der 2800 befragten Physiotherapeutinnen und Therapeuten diese ablehnen, haben sie nun mit Pro Physio einen neuen Verband gegründet. Dieser wolle nun die Physiotherapie gesundheitspolitisch vertreten. Auf den neuen Tarif hatten sich Physio Swiss, der Spitalverband H+, und die Krankenkassen im April geeinigt. Der Bundesrat muss nun darüber entscheiden. Eine Mehrheit der Physiotherapeutinnen und Therapeuten befürchten durch die neue Tarifstruktur finanzielle Einbußen sowie eine Verlängerung der Behandlungsdauer. Die Börsendaten von SIX, der Swiss Market Index, schließt bei 14.360 Punkten plus 0,4%. Der Dow Jones Index in New York fällt um 0,2%. Der Euro wird zu 92,24 gehandelt und der Dollar zu 80,79. Und das Wetter, morgen ist es oft sonnig. Im Osten gibt es ein Gemisch aus Sonne und Wolken und das bei 29 bis 34 Grad, im Süden bis 37 Grad. Und das waren die Nachrichten von Radio SRF. Verantwortlich ist heute Nacht Patrick Seiler.
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1: Die Nachrichten von SRF mit Patrick Seiler und folgenden Hauptthemen um 0 Uhr. An der Fußball-WM spielen die Schweiz und Kolumbien um den Einzug in den Viertelfinal und das Spiel ist noch nicht fertig. Dann, der Konflikt zwischen den USA und dem Iran scheint wieder zu eskalieren. Nach iranischen Angriffen auf Schiffe in der Straße von Hormuz hat nun das US-Militär seinerseits Angriffe geflogen. Und die französische Politikerin Marine Le Pen hat sich für die Präsidentschaftswahl im nächsten Jahr wieder ins Spiel gebracht und reagiert damit auf ein Gerichtsurteil. Und das Wetter: oft sonnig, im Osten ein Gemisch aus Sonne und Wolken, 29 bis lokal 37 Grad. Beginnen wir mit einem Blick auf die Fußball-Weltmeisterschaft der Männer. Im Achtelfinal zwischen der Schweiz und Kolumbien in Vancouver ist die reguläre Spielzeit fertig und in dieser sind keine Tore gefallen. Es steht also 0-0 und es kommt nun zu einer Verlängerung. Im ersten Spiel des Tages hat Titelverteidiger Argentinien sein Achtelfinalspiel gegen Ägypten gewonnen mit 3-2. Das US-Militär hat eine Reihe von Luftangriffen gegen den Iran geflogen. Wie das zuständige Regionalkommando mitteilte, handelt es sich um die direkte Vergeltung für den Beschuss von 3 zivilen Handelsschiffen in der Straße von Hormuz innerhalb eines Tages. Zuvor hatte das US-Finanzministerium die Sanktionen gegen iranisches Öl mit sofortiger Wirkung wieder in Kraft gesetzt, 2 Wochen nachdem sie gelockert worden waren. Laut der britischen Seefahrtsbehörde war vor der Küste von Oman unter anderem ein katarischer Flüssiggastanker von einem Projektil getroffen worden und in Brand geraten. Katar bestellte daraufhin den iranischen Vizebotschafter ein. Als Reaktion auf die Eskalation und die neuen US-Sanktionen stiegen die weltweiten Ölpreise um mehr als 3% an. Die französische Rechtspopulistin Marine Le Pen will trotz des Berufungsurteils gegen sie bei der Präsidentschaftswahl im kommenden Jahr antreten.
2: Donc ce soir, je suis candidate à l'élection présidentielle.
1: Heute Abend sei sie Präsidentschaftskandidatin, sagte die 57-Jährige in einem Interview mit dem Fernsehsender TF1.
2: Comme j'ai la possibilité de faire un pourvoi en cassation, ce qui n'était pas obligatoirement le cas des autres hypothèses, et que le pourvoi en cassation suspend les effets de l'arrêt, je ferai donc campagne sans bracelet électronique.
1: Außerdem erklärte Le Pen, gegen das Urteil beim obersten Gericht Frankreichs Berufung einzulegen. Bis dessen Urteilsspruch vorliege, müsse sie keine Fußfessel tragen, argumentierte Le Pen. Das Pariser Berufungsgericht hatte gestern im Verfahren um mögliche Scheinbeschäftigungen bestätigt, dass Le Pen EU-Gelder veruntreut hat. Es verhängte 1 Jahr Haft mit Fußfessel. Zugleich ermöglichte es ihr das Gericht jedoch, bei den Präsidentschaftswahlen 2027 zu kandidieren. Am ersten Tag des NATO-Gipfels im türkischen Ankara hat US-Präsident Donald Trump erneut seine Enttäuschung mit dem Militärbündnis bekundet. Die NATO-Partner hätten die USA im Irankrieg hängen lassen, sagte Trump. Zugleich kündigte Trump an, die 2020 verhängten Sanktionen gegen das Gastgeberland Türkei aufheben zu wollen. Diese waren verhängt worden, weil die Türkei ein russisches Raketenabwehrsystem gekauft hatte. Laut Trump hat Ankara nun Interesse am Kauf von F-35 signalisiert. Den gleichen Kampfjets hat auch die Schweiz bestellt. Der ukrainische Präsident Volodymyr Zelensky bekräftigte seine Bitte an die NATO nach mehr Unterstützung bei der Luftabwehr. Zugleich bot er der NATO Hilfe bei der Drohnenabwehr an. Diese will in den nächsten 5 Jahren 40 Milliarden US-Dollar in entsprechende Fähigkeiten investieren. Seit Jahren war sie die unbeliebteste Sportart bei Olympischen Winterspielen und die einzige, bei der Frauen nicht startberechtigt waren. Nun hat das Internationale Olympische Komitee, das IOC, die nordische Kombination, eine Mischung aus Langlauf und Skispringen, aus dem Programm für die Spiele 2030 in Frankreich gestrichen. Neben der geringen Beliebtheit nennt das IOC als Grund, dass sich die Sportart auf zu wenige Länder konzentriere. So hatten an den letzten 4 Winterspielen nur Athleten aus 5 verschiedenen Nationen Medaillen gewonnen. Weiterhin im Programm bleibt 2030 hingegen der Parallel-Riesenslalom im Snowboard. Im kommenden Jahr soll eine neue Tarifstruktur für die Physiotherapie in der Schweiz eingeführt werden. Weil laut einer von Sotomo durchgeführten Umfrage mehr als 70% der 2800 befragten Physiotherapeutinnen und Therapeuten diese ablehnen, haben sie nun mit Pro Physio einen neuen Verband gegründet. Dieser wolle nun die Physiotherapie gesundheitspolitisch vertreten. Auf den neuen Tarif hatten sich Physio Swiss, der Spitalverband H+ und die Krankenkassen im April geeinigt. Der Bundesrat muss nun darüber entscheiden. Eine Mehrheit der Physiotherapeutinnen und Therapeuten befürchten durch die neue Tarifstruktur finanzielle Einbußen sowie eine Verlängerung der Behandlungsdauer. Die Wetterprognose für heute Mittwoch, den 8. Juli. Meist scheint die Sonne, ab und zu ziehen Wolkenfelder vorüber. Am Nachmittag ist es vor allem im Osten zeitweise bewölkt. Die Höchstwerte liegen im Norden zwischen 29 und 34 Grad. Im Süden wird es mit mäßigem Nordföhn bis 37 Grad heiß. Das waren die Nachrichten von Radio SRF. Verantwortlich ist heute Nacht Patrick Seiler.
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3: Endlich leben. Oder auch endlich leben. Ja, beides hat miteinander zu tun. Weil wenn wir wissen, dass das Leben endlich ist, dann können wir auch endlich leben. Und über den Zusammenhang zwischen Tod und Leben reden wir in diesem Podcast. Wir treffen Leute, die sich mit Tod, Sterben und Trauer auskennen. Und fragen, wie gehen sie mit ihrer Endlichkeit um? Ich bin Evelyn Gutknecht. Schön, dass du dabei bei dieser Folge, die nicht ganz neu ist. Wir machen nämlich eine Sommerpause und sind dann ab dem 18. August wieder mit einer neuen Folge zurück. Um dir Zeit bis dorthin ein bisschen verkürzen, habe ich nochmal Folgen für euch gesucht, die ich persönlich sehr wertvoll finde oder was mich dünkt, dass sie auch gern und viel sind gelost worden. So wie diese Folge heute. Und ich möchte dich an dieser Stelle gerade schon mal vorwarnen. Es geht um Suizid. Wenn dich das Thema beschäftigt und du mal mit jemandem reden willst, habe ich verschiedene Anlaufstellen für dich herausgesucht. Du findest sie in den Shownotes. Mein Gast ist Dorothea Horvath. Sie ist 62, arbeitet als Pflegefachfrau, sie ist aber auch psychosoziale Beraterin. Und vor etwa einem Jahr hat sie noch die Ausbildung zur Trauerbegleiterin gemacht. Das aus einer eigenen Not. Im März 2023 hat sich Dorothea ihrem Mann das Leben genommen. Für sie ist das völlig unerwartet gekommen.
4: Für mich war es auch ein Vertrauensbruch. Und ich habe mir gedacht, was du sagst nicht, wie es dir geht. Du gehst einfach. Auch ein gewisses, hat sich angefühlt wie ein Beziehungsabbruch. Einfach weggehen.
3: Dorothea ist mit ganz vielen Fragen zurückgeblieben, die ihr niemand beantworten kann. Sie hat müssen lernen, mit diesen offenen Fragen zu leben und auch, dass sie alle Emotionen zulassen darf.
4: Und ich darf auch wütig sein auf ihn, dass er einfach verreist ist. Und Wut ist jetzt nicht meine geübteste Emotion, aber einfach auch lernen. Und es sind ganz verschiedene Emotionen und die dürfen alle Platz haben. Und ja, ich bin verrückt. Das geht einfach nicht.
3: Dorothea beeindruckt mich. Sie ist nicht verbittert, sondern packt ihr Leben an. Sie stellt sich der Trauer und macht aus dem Suizid von ihrem Mann auch kein Tabu. Sie redet offen darüber, auch jetzt in dieser Folge. Danke vielmals, Dorothea, dass ich heute bei dir sein darf, für das Gespräch. Und ich habe dich ja vor fast einem Jahr angefragt. Damals hast du gesagt, du bist, glaube ich, noch nicht parat. Jetzt bist du parat. Was hat sich für dich in diesem Jahr verändert, dass du an dem Punkt bist, dass du jetzt über den Suizid von deinem Mann auch so öffentlich magst und kannst reden?
4: Ich glaube, die Hauptsache, die sich verändert hat, ist das. Ich bin etwa 2 Jahre nach dem Tod von meinem Mann voll auf Adrenalin gewesen, auf Überlebensmodus und so einfach im Flugmodus mit jeglicher Absturzgefahr. Und den Frühling bin ich am Boden angekommen und ich würde sagen, ich bin jetzt geerdet. Geerdet sein heisst für mich auch viel näher am Schmerz, aber nicht mehr absturzgefährdet. Mhm. Und ich glaube, das ist für mich auch, hat viel damit zu tun, dass ich jetzt auch darüber rede. Die Trauer hat einen anderen Platz jetzt am Boden. Ja.
3: Mhm. Und am Boden meinst du eben nicht, am Boden könnte man ja meinen, du bist irgendwie runtergekracht und bist am Boden, so meinst du nicht?
4: Ich bin mega froh, dass es nicht mit einem totalen Aufprall war, sondern einfach am Boden von der Realität, am Boden vom Leben, am Boden von der Situation jetzt. von dem, wie es ist. Nicht negativ, gar nicht.
3: Ja.
4: Also nicht negativ gemeint, der Boden.
3: Und über das möchte ich dann auch gerne im Verlauf dieses Gesprächs mit dir reden. Hey, ja, wie bist du dort angekommen, dass du jetzt am Boden von der Realität bist? Wie war die Reise für dich? Bis dahin ist ja noch nicht abgeschlossen oder gar nicht. Aber ja, wie ist das, die Zeit vergangen für dich? Dazu kommen wir dann noch. Dorothea, ich würde gerne mit dir noch über deinen Mann reden. Wie möchtest du ihn in Erinnerung behalten? Weißt, wer ist dein Mann gsi? Kannst du uns ein Bild zeichnen von deinem Mann in uns beschreiben?
5: Mein Mann war einmal nicht von da gebürtig. Er hat einen langen Weg gemacht und hat aber schlussendlich über diesen Ort da gesagt, das ist sein Zuhause. Er war draussen verbunden, war sehr gerne draussen. Er war ein Macher, ein Klütteri, ein Sammler. Er war auch sehr, sehr ein Feinfühliger gewesen, nach innen, nach außen nicht immer so, aber nach innen. Und ich glaube, er hat auch ganz viel in seinem Inneren gehabt, über das er nie geredet hat. Es ist noch spannend, wie Menschen ihn seit seinem Tod auch noch beschreiben. Also da habe ich auch schon Beschreibungen gehört, wo ich denke, ja, das gehört auch zu ihm. Also, das eine war, er hat sich immer um die Schwierigkeiten und Probleme der anderen gekümmert, hat aber von seinen eigenen Problemen nichts erzählt.
3: Mhm. Also auch dir gegenüber nicht so viel, oder?
5: Manchmal.
3: Mhm.
5: Und wenn es ihm so weit gegeben gegangen ist, dann hat man nicht viel gemerkt von dem, was in seinem Inneren alles versteckt war. Und manchmal hat man etwas gemerkt davon.
3: Mhm. Also das heisst, wenn es ihm dann schlecht gegangen ist, so schlecht, dass man es auch gemerkt, oder wie meinst du das?
5: Ja, wo er sich dann auch eher manchmal zurückgezogen hat und nicht mehr viel gesagt hat, weil es, ich gehe davon aus, für ihn auch schwierig war, etwas zu sagen, und vielleicht hat er selbst gar nicht gewusst, was er könnte sagen.
3: Hm. Willst du sagen, er hat depressive Züge gehabt oder Verstimmungen?
5: Das ist für mich ganz eine schwierige Frage. Rückblickend denke ich ja, aber das ist, hätte ich jetzt gesagt, so peu à peu gekommen, dass es für mich, als ich so nah war, schwierig war, um das zu fassen. Mhm. Aber was ich ganz fest überzeugt bin, dass er traumatische Geschichten hatte in seinem Leben, wo er zu wenig daran angekommen ist.
3: Ja. Und wenn er die wirklich aufgeschafft hat, oder?
5: Ja, auch nicht, kann man jetzt sagen, hat können, auch nicht hat wollen, wie auch immer, ist wo im Stolperstein war in dem Leben, sagen wir es mal so.
3: Mhm. Was habt ihr für ein gemeinsames Leben gehabt? Ja, wie ist es euch miteinander gegangen? Was habt ihr euch aufgebaut?
5: Wir haben zusammen eine grosse Familie gegründet. Wir hatten ein grosses Ausreich gehabt. Also wir waren viel, viel, viel draussen gewesen, und das hat uns beiden auch gut getan. Manchmal war es ein bisschen zu viel gewesen, aber...
3: Also viel Umschwung da.
5: Umschwung, wir ja. Pflegen. Wir hatten lange Tiere gehabt, Schafe und Hühner, und das war sein Ding gewesen. Ich glaube, wir haben vor allem auch eine Arbeitsbeziehung gehabt, im Sinne von, wir waren ein gutes Arbeitsteam gewesen. Wir konnten Hand in Hand arbeiten. Wir haben nicht nur eine Arbeitsbeziehung gehabt, definitiv nicht, aber ich glaube, das war ein grosser Faktor gewesen, der uns auch ausgezeichnet hat.
3: Mhm.
5: Wir haben miteinander Sachen gestimmt, wirklich. Und wir sind auch wirklich miteinander durch viel Höchst und Tief gegangen im Leben. Und so war für mich eben auch der Schluss gewesen, als ich wie einmal mir dachte, ja, das ist eine Krise, die wir miteinander meistern.
3: Mhm.
5: Wir haben unsere Ehe so beschrieben, wir sind zuversichtlich und dankbar, verheiratet miteinander. Glücklich ist jetzt nicht so das Wort gewesen, das wir gebraucht haben, aber für mich sagt das viel aus, zuversichtlich und dankbar. Und was uns so ein bisschen gekennzeichnet hat, wir sind viel, auch wenn wir dann die Arbeit weggelegt haben, sind wir miteinander gelaufen und am Abend noch einen Spaziergang gemacht und so Hand in Hand gelaufen. Und das hat mir viel bedeutet und ihm auch. Und haben einfach noch so ein bisschen den Tag losklingen.
3: Finde ich auch ein schönes Bild, so das Hand in Hand zeigt. Also hey, wir gehören zusammen, wir gehen da zusammen durch, was auch immer kommt, oder?
5: Ja.
3: Du hast vorher angesprochen, eben bis zum Schluss, bis zu dieser Krise. Hast du gedacht, ja, die Krise meinst du mir auch noch. Was für eine Krise meinst du da? Ist es ihm schlecht gegangen? Hast du das gemerkt? Ist er gerade in einer schwierigen Situation gewesen?
5: Er hat, das ist schon länger vorbereitet gewesen. Er hat Schwierigkeiten gehabt am Arbeitsplatz, schon länger. Und hat dann gekündigt, weil er ein Angebot gehabt hat. Und er hat in einem Tempo gekündigt, das eigentlich nicht sein Tempo ist. Er hat meistens für Entscheidungen sehr lange gebraucht.
3: Mhm.
5: Und dort hat er wirklich schnell gekündigt, weil es ist Ende Monat gewesen und man hat ihm das Angebot gemacht. Und der erste Moment hat er gesagt, das ist die beste Entscheidung, die ich gemacht habe in meinem Leben. Und nach 2-3 Tagen hat er gesagt, das ist die schlechteste Entscheidung, die ich gemacht habe. Und im Bild gesprochen habe ich wie das Gefühl, dort hat ihn eine Lawine überrollt.
3: Also hat er wie so ein bisschen aus einem Kurzschluss heraus etwas entschieden, was er nachher bereut hat?
5: Nein, ich glaube, er hat mit dieser Veränderung, die das für ihn bedeutet hat, nicht mehr hell gesehen.
3: Mhm.
5: Er hat nicht gerne Veränderungen gehabt, aber er hat die Entscheidung ja eingeleitet. Aber das Tempo von der Entscheidung und von der Veränderung, das ist ihm wie zu schnell und unsicher und gewesen. Das ist einfach das, was man offensichtlich sieht, was zu schnell es ist. Ja.
3: Und das hat er, also weißt du, hat er das mit dir geteilt, dass er wie merkt, hey, das ist ihm jetzt irgendwie zu viel, er hat Panik wegen dieser Veränderung? Oder hast du ihm das wie angemerkt, dass es ihm nicht gut geht?
5: Das, was er geteilt hat, ist, es ist etwa 2-3 Tage nach der Kündigung, ist er am Morgen aufgestanden und hat gesagt, ich kann so nicht arbeiten. Und ich habe mir schon manchmal gesagt, bei diesem Satz hätte ich zurückfragen, was meinst du mit dem? Er ist dann krank geschrieben worden nach einem Arztbesuch. Aber hinter dem Satz war viel, viel mehr.
3: Mhm.
5: Ja, und beim Zurückschauen merke ich, es hat für mich wie Lawinencharakter. Weil 3 Wochen vor seinem Tod, da hat er mir noch am Valentinstag eine Karte geschrieben. Und hat auf dieser Karte geschrieben, ich schätze dich und freue mich auf die kommende Zeit im Unterwegssein mit dir.
3: Hm. Gibt eigentlich so Zukunftsperspektiven, oder?
5: Ja. Und 3 Wochen später ist er gegangen.
3: Ich würde gerne mit dir über den Tag reden, wo dein Mann Suizid begangen hat. Und es ist mir mega wichtig, wenn ich dir eine Frage stelle und du merkst, das geht dir zu nahe oder zu weit, darfst du mir das sagen.
5: Ja.
3: Ich weiss, dass du deinen Mann gefunden hast. Wir wollen jetzt aber nicht darüber reden, wie du ihn gefunden hast. Wir wollen auch nicht darüber reden, wie er sich das Leben genommen hat. Das ist nicht Teil von dem Gespräch. Ich würde aber gerne von dir wissen, hey, was ist dir durch den Kopf? Also weißt, hast du geschnallt, was jetzt passiert ist? Hast du geschnallt, mein Mann ist tot und er hat sich das Leben genommen? Oder was ist dir für, was sind dir für Gedanken durch den Kopf?
5: Also es ist totale Verzweiflung und Hilflosigkeit und einfach ein Nein-Nein-Nein-Nein-Nein-Schreien gsi in mir und ich bin allein gsi in diesem Haus. Ohnmächtig, was mache ich? Ich kann nichts machen und nachher hat das Funktionieren angefangen. Mit der ganzen Maschinerie von Rettungswagen und Notarzt und allem zusammen und Polizei. Und irgendwann hat man mich an den Tisch geholt und einfach gesagt, jetzt dürfen sie einfach nur noch da bleiben. Alles andere wird gemacht.
3: Mhm.
5: Richtig realisiert. Ich habe etwas realisiert und ich habe den ersten Moment, als ich ihn gesehen habe, habe ich ihn gewusst, er ist tot. Und gleich hat nachher

0: Eben, hast funktioniert, sagst, aber wo hast du noch bewusst Sachen entscheiden und wo bist du einfach dem Ganzen ein bisschen ausgeliefert gewesen?
1: Also die Polizei hat dafür gesorgt, dass ich jemanden, der mir nahe steht, einfach an diesem Tag neben mir haben kann. Und das hat Gott sei Dank funktioniert. Das war für mich nicht selbstverständlich. Es war auch nicht immer die gleiche Person. Und erstaunlicherweise habe ich das ein oder andere gespürt, was ich jetzt brauche und was jetzt dran ist.
0: Mhm.
1: Und ich habe mich nicht überfahren gefühlt von dieser Batterie. Also ich konnte sagen, und ich werde dem Kind die Information geben, niemand anders. Und das ist mir wichtig gewesen. Es hat unglaublich Kraft gebraucht, aber das ist mir wichtig gewesen. Die von der Eisargerei haben ihn am Nachmittag schon mitnehmen. Und dann habe ich auf den Tisch geklopft und gesagt, kommt nicht in Frage, der Mann bleibt da, dass sich unsere Familie noch verabschieden kann. Und das hat funktioniert. Also, die Sachen, die ich gespürt habe, und jetzt muss ich so machen, jetzt brauche ich das, da habe ich mich ernst genug gefühlt.
0: Und es ist auch erstaunlich, dass du überhaupt die Kraft gehabt hast, dann eben so auf den Tisch klopfen und sagen, so wollte ich es haben. Genau. Oder man könnte ja auch irgendwie völlig im Ecken hocken und gar nichts mehr reden und denken, sondern einfach lahmgelegt sein. Ja. Bist du dankbar für das, dass du dich erst können reagieren?
1: Ja. Und ganz, ganz früh habe ich auch gespürt, ich will nicht und ich habe keine Kraft, um irgendein Versteckenspiel zu machen. Nach aussen soll man und darf man wissen, dass mein Mann sich das Leben genommen hat. Und das ist dann auch wie ein Lauffeuer durchs Quartier und durchs Dorf und alles zusammen. Und das hat mir geholfen, das klingt jetzt dumm, aber es hat mir geholfen, dass die Menschen nicht die Strassenseite gewechselt haben. Dass ich nichts habe verstecken, nichts habe unter das Wasser drücken, wo nicht dafür kommen. Es ist so, wie es ist.
0: Aber ist es auch schwierig gewesen, das gegen aussen so zu kommunizieren? Also stell mir jetzt das vor, wie du deinen Kind musst sagen, der Papi hat sich das Leben genommen. Weißt du, also ich weiss es nicht. Ich frage mich jetzt gerade, ist es einfacher zu sagen, hey, der Papi hat einen Autounfall gehabt und ist tot? Oder der Papi hat sich das Leben genommen?
1: Ich weiss nicht, was einfacher ist. Ich kann es nicht sagen. Und jedes von den Kindern hat anders reagiert. Und das ist auch gut. Egal, ob es einfacher ist oder nicht, in dem Moment habe ich das Gefühl gehabt, und ich will den Job übernehmen.
0: Mhm.
1: Was nicht heisst, dass ich alles gut gemacht habe. Genau.
0: Macht man nie.
1: Und alles gut. Die Kinder sind dann auch der Reihe nach Hause gekommen, und das ist wichtig gewesen, und das hat gut getan, das hat geholfen. Also, ich rede von mir. Und wir haben dann miteinander einen Weg gefunden, auch zum zu viele Menschen abwehren. Zu viele Menschen, die dann vielleicht gerade haben wollen helfen oder was auch immer. Zu sagen, okay, wir schauen vor, ob wir jetzt wirklich jemanden reinlassen, in die Türen oder nicht.
0: Hast du das entschieden, je nachdem, wie es dir gerade gegangen ist?
1: Das haben wir miteinander zum Teil entschieden.
0: Ja.
1: Gesagt, hey, wir schauen einander schnell an und jemand geht an die Türen.
0: Ja. Du hast vorher gesagt, eben, wo du ihn gefunden hast, ist dir einfach durch den Kopf, nein, nein, nein, nein. Wie lange ist das? Kannst du das ein bisschen benennen? Wie lange ist das? Es hat ja etwas zu tun mit, ich will es nicht wahrhaben, irgendwie, das kann doch nicht sein. Ist irgendwann der Moment gekommen, wo du gemerkt hast, hey, mal, es ist wirklich so, das Realisieren, mein Mann hat sich das Leben genommen. Magst du dich an einen Moment vielleicht erinnern, wo du das gespürt hast? Jetzt checkst du es, oder? Jetzt ist nicht einfach das, darf doch nicht wahr sein.
1: Ich glaube, es war ein Weg gewesen, nicht ein Moment.
0: Mhm.
1: Ganz lang, also wochenlang, habe ich immer wieder das Gefühl gehabt, jetzt kommt er dann gerade die Stegen auf, weil er einfach immer aufgekommen ist, die Stegen. Von daher hat er auch noch sein Büro gehabt. Oder so, jetzt, er ist auch ab und zu im Ausland gewesen, jetzt kommt er dann wieder heim. Jetzt ist die Zeit abgelaufen, jetzt sehe ich ihn dann wieder. So, das im Unterbewusstsein, der Fakt ist ja klar gewesen, aber, und auf dem Friedhof, dort bin ich x-mal vor diesem Holzkreuz gestanden und habe gefunden, nein, die haben den falschen Namen geschrieben. Nein, das kann nicht sein. Das ist ein Irrtum. Und seit wir jetzt den Grabstein drauf haben, fühlt es sich so und es ist in Stein gemeißelt.
0: Wortwörtlich in Stein gemeißelt.
1: Mhm. Es ist nicht mehr der falsche Name, nein, es ist so.
0: Mhm. Du hast mir im Vorhinein erzählt, es ist für dich aus heiterem Himmel gekommen. Also, eben, du hast zwar gewusst, dein Mann, wegen dem ganzen Stellenwechsel, irgendwie geht es ihm schon.

0: nicht gut, aber so etwas, das hättest du ja nicht erwartet. Magst du ein bisschen etwas dazu sagen? Weißt, wie hat sich das angefühlt, das realisieren, hey, mein Mann hat jetzt da einfach den Ausweg, er hat keinen Ausweg gesehen, er hat die Türe genommen und für dich ist das so nicht absehbar gewesen, oder? Er ist nicht depressiv gewesen und hat so Sachen angetönt, sondern es ist einfach von einem Moment auf den anderen gekommen für dich.
1: Ich glaube, es ist eine ganz grosse Mischung. Zum einen habe ich mir sicher Vorwürfe gemacht, warum habe ich das nicht gemerkt? Was habe ich verpasst? Was? Und dann all die Sachen, das hätte ich nicht mehr sagen sollen und das hätte ich nicht mehr machen sollen und die ganze Palette. Für mich ist es auch ein Vertrauensbruch gewesen. Und ich habe mir gedacht, was? Du sagst nicht, wie es dir geht. Du gehst einfach. Auch ein gewisses, hat sich angefühlt wie ein Beziehungsabbruch. Einfach weggehen. Der erste Moment habe ich auch wie reagiert darauf. Das klingt vielleicht komisch, wenn ich das sage, aber so wie, ich bin an allem schuld. Ich hätte das und das und das und das und das sollen und habe nicht gemacht. Und nur ein Verständnis ihm gegenüber. Ja, er hat nicht ein einfaches Leben gehabt und so. Oder nicht ein einfaches Aufwachsen. Ich rede jetzt mal vom Aufwachsen. Und dann ist der Moment gekommen, ich musste sagen, jetzt stopp. Also, wenn, dann teilen wir es auf. Ich habe Sachen gemacht, ja, die gut gewesen wären, ich hätte sie anders gemacht. Aber er hat auch etwas gemacht. Also, wenn, dann haben wir beide einen Anteil. Und das war für mich eine grosse Entlastung gewesen, und das hat mir auch geholfen, ein bisschen zu büscheln. Nein, es ist nicht alles bei mir. Und es ist auch nicht alles bei ihm. In einer Beziehung, in einer Zweierschaft, hat es immer zwei Teile.
0: Aber ich kann mir vorstellen, dass es ein rechter Weg gewesen, wahrscheinlich,
1: das ist,
0: oder?
1: Ja. Und das hat mich auch am Anfang wirklich fix und fertig gemacht, weil ich einfach wie die guten Zeiten gar nicht mehr vor Augen hatte. Und wir auch hatten.
0: Ich stelle mir also vor, du bleibst ja dann mit so vielen Fragen zurück. Und dann kann sie dir nicht mehr beantworten, oder?
1: Ich glaube, das ist etwas von dem, was am schwersten wiegt, was mir zugemutet wird, dass ich mit offenen Fragen wieder ins Grab gehe. Fragen, die niemand beantworten kann. Ich kann gerne fragen, aber Fragen, die einfach das Leben lang nie beantwortet werden, das fordert mich raus.
0: Du hast ein bisschen Atem, eben den Umgang mit diesen Schuldgefühlen auch und gleichzeitig der Vertrauensbruch. Ich würde da gerne noch ein bisschen mehr drauf eingehen, weil ich könnte mir vorstellen, dass das ja ganz vielen Hinterbliebenen von Suiziden so geht. Oder irgendwo so, dass die eigene Schuld zu sehen und das Gefühl haben, hey, hätte ich es doch gesehen, komm, hätte ich doch das gesagt, hätte ich doch das nicht gesagt. Kannst du uns da vielleicht mit reinnehmen? Weißt, ja, wie bist denn du zu dieser Erkenntnis gekommen, die du jetzt vorher gesagt hast, hey, es ist nicht alles einfach meine Schuld? Ist das einfach ein Prozess, wo man halt muss, ja, braucht es einfach Zeit oder gibt es da ganz konkrete Tools, Hilfestellungen, die du kannst sagen?
1: Ich glaube, es gibt Verschiedenes. Also ich habe ja als eine Hilfestellung auf meinem Weg habe ich dann irgendwann einmal nach einem Jahr noch Trauerbegleitungs-Weiterbildung gemacht. Weil ich gefunden habe, ich tue ja mich selber in der Trauer begleiten. Und dort habe ich ganz viel Hilfreiches erfahren. Unter anderem auch einfach das, dass nach all diesen plötzlichen Tod, weit über Suizid aus, aber die plötzliche Tod, die plötzliche Verlust, ohne können natürlich sagen, dass das einfach ganz stark ist, dann die Schuldzuweisung. Entweder sich selber oder am Gegenüber oder wem auch immer man dann gerade findet. Und dass das auch eine Hilfe sein kann, in Anführungszeichen, wenn man sich so ohnmächtig fühlt. Dann kann ich wenigstens noch jemandem Schuld geben, wenn es nur mir selber ist.
0: Ja, weil du bist natürlich eben so eine vor eine vollendete Tatsache gestellt. Du hast eigentlich keine
1: Möglichkeit gehabt,
0: oder? Ja, zum irgendetwas ändern.
1: Ja. Und es ist noch schwierig. Es gibt vieles, was mir auf diesem Weg geholfen hat. Auch einfach eben nicht nur Verständnis haben, auch für dein schwieriges Aufwachsen, sondern auch alle Emotionen können zulassen. Und ich darf auch wütend sein auf ihn. dass er einfach vereist ist. Und Wut ist jetzt nicht meine geübteste Emotion, aber einfach auch lernen. Und es sind ganz verschiedene Emotionen und die dürfen alle Platz haben. Und ja, ich bin verrückt. Es geht einfach nicht.
0: Und was hast du mit diesen Emotionen gemacht? Hast du die rausgeschrien? Hast du die aufgeschrieben? Hast du die jemandem erzählt? Oder, ja?
1: In erster Linie habe ich ein Erlaubnis gegeben, dafür da zu sein. Manchmal habe ich geschrien, ist jetzt nicht ganz so einfach, immer gerade Haus mit vielen Leuten.
0: Ich muss noch sagen, du wohnst da gemeinschaftlich, oder?
1: Genau, ja.
0: Mit Familienmitgliedern sonst.
1: Aber am allermeisten hilft es mir wirklich, ich rede in Bildern manchmal. Manchmal ist deine Emotion einfach an den Stuhl gehen und sagen, hey, komm, jetzt kannst du an den Tisch hocken. Ja, du kannst da sein, du musst jetzt nicht verreisen. Es ist gut, dass du da bist. Lass uns schauen, was wir miteinander machen. Und was ich auch habe erst seither gemerkt, ist, dass die Emotionen nicht schön der Reihe nachkommen. Früher hatte ich manchmal das Gefühl, ich bin einmal fröhlich und einmal traurig. Aber seit dem Tod von meinem Mann habe ich das Gefühl, da können manchmal 3, 4, 5 Emotionen miteinander da sein und alle durcheinander wie eine Wäschmaschine. Und das ist gewöhnungsbedürftig für mich.
0: Das klingt streng.
1: Ja, manchmal muss ich dann schauen, dass ich genug Stühle habe.
0: Um all die Emotionen zu platzieren.
1: Ja, und auch, ich darf es nicht mit dem Kopf büscheln, weil das dann die Wut neben der Dankbarkeit darf sitzen. Ja, okay, wenn die nebeneinander sitzen, das ist in Ordnung. Es ist für mich ungewohnt gewesen.
0: Und das machst du eben, also das hast du wirklich so gemacht, du bist angehockt und hast gesagt, da ist jetzt der Stuhl, da
1: das sind
0: Dankbarkeit.
1: Bildhafte Sachen, ja, mehr, dass ja. Ich im Bild sage, einfach, dass ich sie nicht in den Keller sperre und nicht sage, hey, jetzt verreise ich, kann ich den Fall gerade nicht brauchen.
0: Und ich könnte mir vorstellen, dass das ein mega wichtiger Schritt ist, also das Anerkennen von eben Wut, weil darf man jetzt auf jemanden, der gestorben ist, der tot ist, wütig sein? Also, ja, das Zulassen braucht wahrscheinlich noch einen rechten Schritt, oder?
1: Ja, das ist so.
0: Aber
1: und auf jemanden, den man auch wirklich gern hatte.
0: Ja.
1: Und trotzdem, ja. Und trotzdem ist es so. Und ich bin ja nicht nur wütig.
0: Und würdest du sagen, ist das etwas Heilsames
1: gewesen? Ja, für mich ja. Und halt wirklich manchmal im gleichen Satz können sagen, ich bin wütig auf dich und ich bin dir aber auch dankbar. Dass mich jetzt zum Beispiel, ich mache jetzt ein Stichwort, dass du finanziell für mich gesorgt hast. Für das bin ich dir dankbar.
0: Wir haben jetzt ein bisschen über die Emotionen geredet, aber ich möchte auch noch auf das ganz Praktische eingehen. Also eben, du bist ja nicht nur in Anführungszeichen Hinterbliebene von einem Suizid von einem Tag auf den anderen, sondern du bist Witwe geworden. Mit knapp 60, oder? Weißt du, was hat auch das für dich bedeutet, dass du von einem Tag auf den anderen wie allein bist, allein musst für dich sorgen, keinen Partner mehr hast, wo kannst mit dem durchs Leben gehen, die gemeinsame Zukunft planen. Was hat das ganz konkret für dich bedeutet? Und was bedeutet es jetzt noch?
1: Bevor da in diesem Haus die Leute eingezogen sind, ich weiss von mir, dass ich gut kann allein sein, wenn ich weiss, dass andere Leute dumm sind. Und mit mir allein komme ich gut schlag, immer dann, wenn ich weiss, es sind Leute erreichbar, oder? Was für mich heute manchmal schwierig ist, so, dann lebst du irgendetwas, das gerade jemandem erzählen willst. Und da merke ich, ja, da fehlt es. Einfach schnell können, keine Ahnung, schnell anrufen und sagen, hey, jetzt musst du gerade schnell etwas erzählen. Auch ich bin jetzt ein Mensch, der nicht Mühe hat mit Entscheidungen zu treffen. Und das kommt mir sicher zu gut. Aber heute ist es einfach so, dass ich alle Entscheidungen alleine treffe. Egal, was für eine Tragweite das sie haben. Und ja, die Sachen machen Unterschiedliches mit mir. Es gibt auch wieder Emotionen. Manchmal denke ich, ja, es ist einfach, wenn man nicht zuerst hinter sich und für sich besprechen muss. Und andere Sachen denke ich, jetzt wäre es gut. Jetzt wäre es echt gut, wir können darüber reden. Das ist eine Mischung. Und wo ich merke, also was ein spezieller Schmerz war mit meinem Mann und ich, wir haben gesagt, Grosskinder, das sind wie ein Bereich, das machen wir echt miteinander. Wenn Grosskinder kommen, dann sind wir einfach beide da. Und tun miteinander das Hüten oder was auch immer gestalten. Und dort das hat unglaublich weh, da dort einfach von einem Tag auf den anderen da hocken und allein sein. Obwohl wir das abgesprochen haben.
0: Hast du auch so ein bisschen die Gedanken gehabt, ja super, jetzt lass mich in dem.
1: Ja.
0: Einfach allein.
1: Genau. Mhm. Jetzt hocke ich einfach allein da. Und das ist ja auch wieder ein bisschen das Zweischneidige. Zum einen habe ich es enorm geschätzt, dass unsere Kinder mir auch nach dem Tod von meinem Mann immer wieder mal Grosskind anvertraut haben und ich das Lachen und das Leben von ihnen miterleben konnte. Und zum anderen, ja, jetzt bin ich einfach allein.
0: Mhm.
1: So das Beidseitige.
0: Ja. Das ist eigentlich so ein Thema Einsamkeit, das du auch ansprichst, oder?
1: Ja.
0: Also auf eine Art, eben, hast du deine Leute, du hast eine Grossfamilie, 5 Kinder, du hast Enkelkind und auf der anderen Seite stehst jetzt alleine da, du hast den Partner, den du mit dem hast wollen, noch etliche Jahre durchs Leben gar nicht mehr. Mhm. Weißt du, ist es auch eine Einsamkeit im Sinn von, hey, in der Trauer rein kann vielleicht auch niemand so ganz verstehen, wie es dir jetzt geht oder wie ist es dir da gegangen?
1: Also da habe ich von meiner Familie sehr viel teilweise Anteilnehmen oder auch Austausch erlebt, weil wir halt auch wie miteinander in der Trauer stehen. Und ich glaube, was mir zu gut kommt und für was ich sehr, sehr dankbar bin, ist, mein bisheriges Gottesbild ist nicht Gott als ein Macher. Wo ich einen Knopf drücke und dann macht er.
0: Mhm.
1: Sondern als einer, der da ist. Das hilft mir zu wissen, im letzten Augenblick, bevor mein Mann den letzten Schritt gemacht hat, ist Gott dort gewesen, ist Gott bei ihm gewesen. Und in dem Moment, im schrecklichsten Moment von meinem Leben, wo ich ihn gefunden habe, ist er auch da gewesen bei mir. Und das ist auch in der Einsamkeit das, was ich merke, und der Gott, den ich kenne, der Gott, der mir wichtig ist, das ist einfach der, der da ist. Und wenn ich einsam bin, ja.
0: Und wie merkst du denn das?
1: Wirklich, manchmal ist das Gefühl, ich bin einfach nicht ganz, ganz, ganz allein.
0: Mhm.
1: Und das tut mir gut. Und ich habe aber auch die Möglichkeit und nehme sie auch immer wieder halt dann jemanden aufzusuchen. Manchmal hat der erste Zeit und manchmal erst der dritte.
0: Aber du wirst dann aktiv, wenn du merkst, ja, hey, jetzt fühle ich mich genau allein und ich möchte aber nicht allein sein.
1: Ja, oder jetzt muss ich unbedingt jemandem etwas erzählen.
0: Mhm.
1: Oder jetzt wäre es schön, irgendwie diesen Tag mit jemandem verbringen. Es braucht einfach ein bisschen mehr ja, aktiv werden. Mhm. Genau.
0: Du hast gerade deinen Glauben an Gott angesprochen. Wie ist denn das? Bist du nicht manchmal auch hässig auf Gott, dass er das nicht verhindert hat? Er hat ja deinen Mann gesehen und hat seinen Schmerz gesehen. Er hätte es ja können verhindern, oder?
1: Ich glaube, das ist eben genau der Punkt mit dem Macher. Weil er für mich kein Macher ist, habe ich ihm auch nicht vorgeworfen, dass er nichts gemacht hat. Aber das ist mein Bild. Wir haben Leute in der Familie, die ganz ein anderes Bild haben.
0: Mhm.
1: Nur wie, hey, warum hat er das nicht verhindert? Und ich verstehe das.
0: Also für dich ist Gott nicht der, der Sachen muss verhindern muss, oder?
1: Nein, und auch nicht einfach der, der, egal was ich ihm jetzt gerade sage, was ich brauche, es gerade sofort macht.
0: Mhm.
1: Sondern mir bedeutet es viel, viel mehr, dass ich jemanden kenne oder jemanden weiss, wo egal wie es mir geht und wo ich bin und was ich gerade erlebe, er ist da. Und das ist etwas, was mich dreht.
0: Mhm, mega schön. Jetzt eben ist es 2,5 Jahre seither, dass dein Mann sich entschieden hat, aus dem Leben zu gehen. Du hast gesagt, hey, da irgendwo unverständlich für dich. Wenn du jetzt darüber nachdenkst, eben gehen dir Sachen auf, wahrscheinlich, wo du sagst, hey, da hätte ich es merken müssen. Das hast du ja vorher auch mal gesagt, bei dem einen Satz, den er mal gesagt hat, hättest du es merken müssen. Aber weißt du, wie kommst du an den Punkt, wo das irgendwie nicht, wie soll ich sagen, nicht so haderisch weiterhin mit dem hätte ich doch, oder ich hätte es merken müssen und ich hätte müssen reagieren. Bist du an dem Punkt, oder hast du es können ablegen?
1: Zum einen merke ich, mir ist wichtig, dass ich für mich eine gesunde Fehlerkultur leben kann. Fehler passieren, das ist so. Fehler in meinem Leben, Fehler in seinem Leben, das ist so. Ich glaube, was mir eine unglaubliche Hilfe ist, ist ein ganz ein spezieller Satz, aber der Satz hilft mir wirklich in vielem. Ich bin auf dem Weg, zum ein Ja finden zu meinem Nein.
0: Muss ich mir das ganz schnell sortieren, was das heisst?
1: Es gibt Sachen im Kontext von dem Erleben, wo hinter mir liegt, dass mein Mann so eine Zeit gemacht hat, wo ich einfach Nein, noch immer ein Nein habe und sage Nein, Nein, Nein. Auch zu Sachen, die ich vielleicht gemacht habe, wo ich sage, ja, nein, es ist nicht okay gewesen.
0: Mhm.
1: Aber dass ich da auch finde, okay, und jetzt sage ich Ja zum Nein. Weil ich will, das ist ein starkes Wort, ich will versöhnt sein mit dieser Geschichte und mit meinem Leben. Und für mich hat es versöhnt nicht das, dass ich zu allem irgendwann, wenn einmal wird Ja sagen, sondern dass ich Ja kann sagen zu meinem Nein. Ist okay.
0: Also das kann auch bedeuten, hey, du sagst eigentlich Nein dazu, dass er den ja, Schluss gefasst ja. hat. Aber
1: wie er gegangen ist und das er gegangen ist, will ich nie ein Ja haben.
0: Mhm.
1: Aber ich kann ein Ja zu meinem Nein haben. Ich sage Ja.
0: Du musst jetzt mit dem wie weiterleben, oder?
1: Ich sage Ja zu dem, dass ich Nein sage.
0: Mhm. Das ist eine starke Botschaft dahinter. Wenn man
1: es entlastet auch mich, dass ich nicht finde, ich muss doch irgendwie zu einem Ja kommen. Nein, ich muss nicht. Es langt, wenn ich zum Nein kann Ja sagen.
0: Du hast vorher angetönt, du hast ja dann eine Trauerbegleitungsausbildung gemacht, eigentlich, um dich selber in der Trauer zu begleiten, das hast du so schön gesagt. Mhm. Aber du hast mir am Telefon auch gesagt, weil du gemerkt hast, also du hast ja dann Hilfe geholt, aber du hast gemerkt, die Psychotherapie an sich, das hilft dir wie nicht weiter, oder? Das ist halt wie zu wenig, ja.
1: Es hat dort nicht gematcht, genau.
0: Mhm.
1: Ja.
0: Aber jetzt tust du auch Leute begleiten, die Ähnliches erleben, du die Ausbildung, die du gemacht hast?
1: Ich denke, das ist erst am Anfang.
0: Mhm.
1: Ich habe auch den ersten Moment das Gefühl, ich tue gar keine Leute mehr begleiten. Und das wäre aber nicht gut, dann würde ich mir gerade noch mal einen Teil von meinem Herz abreißen.
0: Ja, weil man muss auch noch sagen, du bist ja individualpsychologische genau. Beraterin. Ja. Also das hast du vor dem Suizid von deinem Mann
1: ja.
0: Gemacht. Und nachher hast du das Gefühl,
1: das habe ich das Gefühl, ich darf das gar nicht mehr. Wenn so etwas passiert, darf ich das gar nicht mehr.
0: Das ist spannend,
1: das
0: wieso?
1: Gar nicht. Einfach, das hat wahrscheinlich auch zu meiner Schuldzuweisung gehört. Und durch das, dass ich dann in der Pflege angefangen habe zu arbeiten, ist sowieso die Beratung ist ein bisschen auf Sparflamme gewesen. Und ich denke, das ist eine Frage von der Zeit, bis das wieder mehr anrollt. Und ich bin jetzt auch nicht, weiss ich, wie da am aktiv Werbung machen. Aber ich bin da und ich weiss, dass die Leute, die mich empfinden, die finden mich.
0: Und dann bist du bereit, auch um Leute zu unterstützen, ja. In dem, wo du jetzt auch wie ein Prozess ja. gemacht hast oder immer noch drin bist. Mhm. Jetzt nimmt es mich wunder, weißt, jetzt hören uns ja vielleicht Leute zu, die merken, so, das Thema Suizid, da hat man irgendwo so ein bisschen Hemmungen, oder? Wenn man jemanden kennt, der jetzt eben hinterblieben ist von Suizid, wie soll man da reagieren? Oder es ist dann gerade so, was soll ich jetzt da sagen? Wie soll ich dieser Person begegnen? Es ist ja sowieso bei einem Todesfall, oder? So die Hemmungen, was kann man jetzt machen? Und ich glaube, bei einem Suizid ist es wahrscheinlich nochmal verstärkt. Oder wie hast du das erlebt?
1: Also für mich sind die Fragen, wie geht es dir, ganz schwierig gewesen. Ich glaube, das ist eine Frage, die man besser nicht stellt.
0: Mhm.
1: Was mir viel bedeutet, ist, wenn Menschen einfach manchmal wortlos Anteil genommen haben. Einfach Grüezi sagen und die Hand kurz heben und ja.
0: So wie zeigen, hey, ich weiß
1: nicht. Der Ausdruck,
0: ja,
1: es tut weh.
0: Ja.
1: Es tut weh, ja. Und bei mir haben auch ganz viele Kontakte sind gefiltert worden. Es hat Menschen gegeben, die haben den Schmerz können mit mir aushalten. Und andere, für die ist das schwierig sind, das ist auch okay.
0: Hm. Also dort ist nachher wie der Kontakt nicht mehr weitergegangen, oder?
1: Ja, aber habe ich mich dann auch nicht bemüht. Weil ich brauche Menschen, die sich mit dem auch konfrontieren können. Das eine ist ja, dass ich offen bin. Und das ist auch erlaubt, zu sagen, ich will das nicht. So eine Offenheit.
0: Also du bist offen, heisst das, du hast auch sehr offen darüber geredet, wenn man dich darauf angesprochen hat? Oder hast du Einblick gegeben in dein Erleben?
1: Wenn man das mit ehrlichem Interesse gemacht hat, ja.
0: Mhm.
1: Und sicher nicht jedem beim Pusten, das nicht.
0: Klar.
1: Aber das ist, das, wage ich jetzt sagen, das spürt man irgendwann, wo es gerade dran ist und wo nicht. Und ich habe viele Leute erlebt, die haben das mega hilfreich gefunden, um nachher überhaupt in ein Gespräch zu kommen, weil, es, wie du sagst, sie hat gar nicht gewusst, wie anfangen. Mhm. Und durch das, dass ich nicht Versteckis gespielt habe, ist es viel einfacher gewesen.
0: Ja. Aber hast du auch erlebt, dass Menschen eben wirklich überfordert sind und dir das auch wie so ein bisschen zu spüren geben, hey, Strassenseite wechseln oder ja, komische Stimmung, wenn sie dich sehen?
1: Ja, und mehr auch einfach wollen irgendetwas helfen. Und ich muss sagen, nein, ich brauche jetzt nicht irgendetwas, wo geholfen wird, sondern es klingt vielleicht ein bisschen dumm, aber entweder schaffen wir es, dass wir einfach dem Schmerz in die Augen schauen, so ist es, und sonst, ja, lassen wir es.
0: Mhm. Hast du spezielle Rituale gehabt, die dir geholfen haben oder heute noch helfen in deiner Trauerbewältigung und in diesem Prozess?
1: Ritual kann ich jetzt nicht unbedingt sagen. Mir tut es gut, draussen zu laufen. Ja. Und mir tut es manchmal auch gut, zwischendrin mich zurückzuziehen und allein sein. Aber jetzt so ein spezielles Ritual, vielleicht muss ich auch sagen, habe ich noch nicht. Das kann sein, dass das noch kommt. Mhm. Ein Ritual ist neu dazu gekommen, ja. Das hat mit der Weihnacht zu tun. Zuerst habe ich gefunden, für was soll ich überhaupt noch einen Christbaum machen? Macht für mich keinen Sinn mehr. Und dann habe ich von diesem Ritual gehört und das hat mich sehr berührt. Und jetzt gibt es hier wills amix einen kleinen Christbaum und von dem sage ich einen Ast ab, sodass man es offensichtlich sieht. Mhm. Dort fehlt ein Ast. Und der Ast, den ich absage, der kommt aufs Grab von meinem Mann. Und das ist für mich sehr symbolisch und eben das ist wie ein Ritual.
0: Ja, mega schön.
1: Ja. Und ich muss sagen, das ist für mich eine Hilfe in der Weihnachtszeit, wo ja manchmal auch nicht immer ganz einfach ist.
0: Mhm. Jetzt haben wir nochmal darüber geredet, so ein bisschen den gesellschaftlichen Aspekt von einem Suizid, die verbundenen die Tabus rundherum. Was würdest du dir wünschen, dass Menschen vielleicht besser verstehen können rund um das Thema Suizid, Hinterbliebene von Suizid? Gibt es da etwas, wo du sagst, hey, das muss jetzt einfach mal gesagt sein?
1: Ich glaube, etwas von dem ist schon da. Lass uns Wort finden für das, was uns bewegt in dieser ganzen Thematik. Und wenn das Wort sind von, ja, im Moment gerade wissen wir nicht, was sagen, aber es drückt unsere Hilflosigkeit aus. Lass uns nicht die Augen verschliessen davon und lass uns nicht einfach uns abwenden davon.
0: Mhm.
1: Es ist ein Fakt im Leben, es ist eine Tatsache in unserer Gesellschaft und ich wage zu sagen, es hilft, wenn wir anschauen und wenn wir auch ins Gespräch kommen.
0: Hm. Jetzt bist du ja so plötzlich mit dem Tod konfrontiert worden, mit dieser Endlichkeit vom Leben. Was hat das mit dir, jetzt mal abgesehen davon, dass es ein Suizid ist, aber was hat das mit dir gemacht, wie so zu checken, hey, ja, der Tod kann so plötzlich in mein Leben kommen? Das Leben ist so endlich, auch dein eigenes Leben, oder? Ist ja so endlich. Was hat sich da verändert in deinem Denken, in deinem Handeln, in deiner Sichtweise auf Leben und Tod?
1: Ich denke, da bin ich dankbar für meinen Beruf. Ich habe schon seit Jahren, ist Tod für mich Teil des Lebens. Ich habe auch einen Bruder, der gestorben ist, ich habe eine Schwester, die gestorben ist, der Vater, der gestorben ist. Also das war immer wieder ein Thema gewesen. Der Tod und die Endlichkeit. Wenn es dann aber so nah ist, wie mein Mann, dann ist es dann einfach extrem nah. Ja, es erinnert mich selber schon auch an meine Endlichkeit. Einfach nochmal mehr, dass das Leben wirklich zerbrechlich ist.
0: Mhm.
1: Und dass heute ist und morgen weiss niemand. Es hat für mich aber auch etwas, wo die Lebensqualität kann, wachsen lassen. Das Bewusste, es ist heute. Vom Morgen wissen wir noch nicht.
0: Wie zeigt sich das jetzt in deinem Leben konkret?
1: Dass ich auch Momente, die ich erlebe, einfach heute unglaublich schätze und geniesse und auch aufsauge. Und denke, ja, heute habe ich sie. Und das können Naturstimmungen sein. Gestern war so ein Tag, ich bin fast runter. Mit diesen ganzen Nebel und Sonne durch und wirklich traumhaft. Und ja, das habe ich jetzt gestern gehabt. Keine Garantie. Wie lange habe ich das noch gesehen?
0: Also probierst du wirklich bewusster zu leben, bewusster so schöne Momente zu geniessen, festzuheben.
1: Und auch Beziehungen. Auch gerade in der Familie, aber auch mit Freunden, wo ich merke, da hat es ein paar ganz kostbare Beziehungen und die sind jetzt so kostbar. Und ich habe keine Garantie, wie lange ich die haben darf.
0: Was gibt dir Trost in dem Ganzen? Oder Zuversicht oder irgendeine Hoffnung?
1: Ich glaube, das eine, was ich am Lehren bin, ist, dass, so wie ich jetzt hier Brille nachhabe, dass Brille immer zwei Gläser hat. Das eine ist Trauerglas und das wird mich begleiten bis an mein Lebensende. Und das andere ist aber auch ein Glas von der Dankbarkeit. Ich sage manchmal, mir ist viel gegeben worden, mir ist viel genommen worden und mir ist noch viel geblieben. Und da halt manchmal auch mich selber daran erinnern, es gibt zwei Gläser. Das tröstet mich auch. Und das andere komme ich nochmal darauf zurück, auf mein Gottesbild. Ein Gott, der da ist. Das gibt mir Trost.
0: Vielleicht noch zum Schluss die Frage, die ich häufig meinen Gästen stelle. Der Podcast heisst ja «Endlich leben». Was heisst das für dich? Wie fühlst du das, endlich leben?
1: Ich glaube, mein Leben ist seit dem Tod von meinem Mann noch mal intensiver geworden. Jetzt im Sinn von endlich leben. Das ist nicht, dass ich vorher nicht gelebt habe, definitiv nicht. Aber es ist viel intensiver geworden, viel bewusster auch. Und im Blick von der Endlichkeit. Im Blick von der Zerbrechlichkeit. Und etwas, was zerbrechlich ist, würde ich jetzt sagen, ist zumindest auch für mich, das ist, macht Sinn, wenn man mit dem behutsam umgeht. Und das ist für mich alles ein drin in dem endlich leben. Und schlussendlich auch wieder fast zwei Brüllengläser. Das Brüllengas vom Endlich und das Brüllengas vom Leben. Gibt zusammen eine Brille und eine gute Sicht.
0: Das ist ein sehr schönes Bild. Das nehme ich mit. Danke dir vielmals, Dorothea, für deine Offenheit, dass du mich oder uns mitgenommen hast in so dunkle und schwere Momente von deinem Leben. Und ich wünsche dir ganz viel Zuversicht für alles, was noch kommt. Danke dir.
1: Danke vielmals.
0: Das Bild mit diesen zwei Gläsern in den Brüllen, das nehme ich mit aus dem Gespräch mit der Dorothea. Mich dunkt, das passt in ganz verschiedene Lebenssituationen hinein. Und ich habe am Anfang dieser Folge schon gesagt, wenn dich das Thema Suizid beschäftigt und du mit jemandem reden willst, dann habe ich verschiedene Angebote in den Shownotes verlinkt. Von Selbsthilfegruppen für Hinterbliebene von Suizid zu Anlaufstellen, wo du dich kannst melden kannst, wenn du selber Suizidgedanken hast. Findest du diese Folge für dich und für andere hilfreich und interessant, dann darfst du sie sehr gerne weiterempfehlen. 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Danke vielmals. Ich freue mich, wenn du auch in zwei Wochen wieder dabei bist. Ich bin Evelyn Gutknecht. Bis gleich. 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
1: Die Nachrichten von SRF um 1 Uhr mit Patrick Seiler. Die Schweiz steht an der Fußball-Weltmeisterschaft im Viertelfinal. Nachdem es während der regulären Spielzeit des Achtelfinalspiels gegen Kolumbien in Vancouver und auch nach der Verlängerung 0:0 stand, schoss Ruben Vargas im Penaltyschießen den entscheidenden Treffer zum 4:3 nach Penaltyschießen. Im Viertelfinal trifft die Schweiz am Samstag in Kansas City auf den Titelverteidiger Argentinien. Nach rassistischen Äußerungen über den französischen Fußballstar Kylian Mbappé hat sich die paraguayische Oppositionssenatorin Celeste Amarilla entschuldigt. Gleichzeitig fordert die Politikerin aber eine Entschuldigung vom Stürmer und droht ihm mit einer Anzeige wegen genderspezifischer Gewalt. Mbappé hatte sie zuvor als verächtliche Frau bezeichnet und dass sie ihres Amtes nicht würdig sei. Auslöser war ein Post in den sozialen Medien Amarillas in den sozialen Medien nach dem WM-Achtelfinal, in dem sie den französischen Captain rassistisch beschimpft hatte. Nach einer Anzeige des französischen Verbandes hat die Justiz in Paris Ermittlungen wegen Volksverhetzung eingeleitet. Das US-Militär hat eine Reihe von Luftangriffen gegen den Iran geflogen. Wie das zuständige Regionalkommando mitteilte, handelt es sich um die direkte Vergeltung für den Beschuss von 3 zivilen Handelsschiffen in der Straße von Hormuz innerhalb eines Tages. Zuvor hatte das US-Finanzministerium die Sanktionen gegen iranisches Öl mit sofortiger Wirkung wieder in Kraft gesetzt, 2 Wochen nachdem sie gelockert worden waren. Laut der britischen Seefahrtbehörde war vor der Küste von Oman unter anderem ein katarischer Flüssiggastanker von einem Projektil getroffen worden und in Brand geraten. Katar bestellte daraufhin den iranischen Vizebotschafter ein. Als Reaktion auf die Eskalation und die neuen US-Sanktionen stiegen die weltweiten Ölpreise um mehr als 3% an. Das Wetter heute Mittwoch. Es wird wiederum oft sonnig. Im Osten gibt es ein Gemisch aus Sonne und Wolken. Die Temperatur 29 bis 34 Grad. Im Süden wird es bis 37 Grad heiß. Das waren die Nachrichten von Radio SRF. Verantwortlich ist heute Nacht Patrick Seiler.
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2: Wenn jetzt jemand eine emotionale Überlastung hat, dann muss ich sagen, hey, es ist im Fall physiologisch. Du hast einfach zu viel Cortisol in deinem Blut. 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Dann müssen wir sagen, hey, jetzt müssen wir das Cortisol oben runterbringen. Und das braucht ein bisschen Zeit und Geduld.
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4: Schön bist du dabei bei dieser Folge Psychohygiene, die ein bisschen anders daherkommt als sonst. Wir machen nämlich eine Sommerpause. Die nächsten paar Wochen gibt es darum keine neuen Folgen. Dafür geniessen wir den Sommer mit Folgen, die wir vom Psychohygiene-Team in besonders guter Erinnerung haben oder wo wir das Gefühl haben, dass sie auch bei unseren Hörerinnen und Hörern gut angekommen sind. Ich habe für heute meine allererste Psychohygiene-Folge noch einmal vorgeholt. Und an die Aufnahme dieser Folge denke ich besonders gern zurück, weil ja, jetzt kann ich darüber lachen, aber da habe ich doch gerade recht aus meiner Komfortzone raus müssen. Kaum bin ich hier aus dem Auto gestiegen und bei meinem Gast angekommen, ist mir nämlich gerade ein Hund entgegengerannt und auch ein bisschen an mir raufgekumpelt. Und überhaupt ist der Ort, wo wir das Gespräch geführt haben, so ganz anders gewesen, als ich sonst von Podcast-Aufnahmen gewöhnt bin. Aber dazu dann später mehr. Zuerst einmal zum Thema dieser Folge. Es gibt doch so Situationen im Leben, da fühlt sich alles einfach schwer an. Die Freude ist nicht mehr so da, man schleppt sich durch den Alltag und hat immer wieder das Gefühl, eigentlich mag ich gar nichts mehr. Eigentlich ist mir alles zu viel. Der Rucksack, den ich jetzt gerade tragen muss, der ist mir zu schwer. Oder einfacher gesagt, ich bin emotional überlastet. Was kann da helfen, um den emotionalen Druck rauszunehmen? Wie kommt wieder mehr Leichtigkeit in meinen Alltag? Und wie kann ich mich überhaupt wieder selber spüren und aus dem ständigen Funktionieren rauskommen? Und warum, bitteschön, kann mir ein Esel helfen, wenn ich emotional überlastet bin? Über all das habe ich mit der psychosozialen Beraterin Estera Hasler geredet. Ich habe sie in Birr auf ihrer kleinen Farm besucht. Und was das genau für ein Ort ist, das erzählt sie gerade selber. Ich sage nur so viel, es ist alles andere als ein Stierstherapie-Setting. Schön bist du dabei, ich bin Evelyn Gutknecht. Estera Hasler, ich freue mich mega, dass ich heute bei dir sein darf, bei der allerersten Psychohygiene von dir und auch von mir.
2: Ja, genau.
4: Und es ist wirklich ein Setting, das ich noch nie hatte in einem Podcast. Wir sind nämlich hier an einem ganz speziellen Ort. Am besten tust du schnell unseren Hörerinnen und Hörern erklären, wo wir da sind, was es da hat, was man sieht, was man schmeckt.
2: Ja, Evelyn, du bist bei mir auf der Eselweid in Birr. Das ist mein persönlicher Happy Place. Und es gibt auch Leute, die sagen, das ist unsere Arche, weil wir haben hier Lamas, wir haben Geissen, wir haben Schafe, wir haben die Lin, unser Hund, der hier im Hintergrund rumspringt. Wir haben ganz viele Esel, wir haben Ross, wir haben Hühner, Schildkröten, Hasen. Und wir sind jetzt hier genau beim Rossunterstall, Unterstand im Stroh mit einem roten Tisch und Stuhl.
4: Einfach, dass man sich das vorstellen kann. Wir sitzen jetzt tatsächlich eigentlich im Stroh. Unter mir hat es auch noch diverse Ausscheidungen von dir.
2: Was schmeckt es auch ein bisschen?
4: Ja, aber das ist der Ort, eben, wo du auch schaffst mit deinen Klientinnen und Klienten. Du machst die tiergestützte Intervention, Therapie.
2: Genau, ja.
4: Was das genau ist, da können wir auf jeden Fall dann noch drauf zu reden miteinander. Estera, ich möchte mit dir heute über das Thema emotionale Überlastung reden. Jetzt könnte man ja als erstes denken, ja, das ist einfach Stress. Emotionale Überlastung gleich Stress. Was sagst du da?
2: Ich unterscheide Stress mit emotionaler Überlastung, weil Stress muss ja nicht immer negativ sein. Es gibt ja auch den Eustress. Stell dir vor, du hast Weihnachtsfeier, du weißt, Familie kommt, es gibt Geschenke, du freust dich, du kochst fein. Das ist ein cooler Stress. Mhm. Ist zwar anstrengend, aber cool. Dann gibt es den Stress, der etwas negativ ist, viele Termine, solltest du noch die Wäsche machen, dieses und jenes, aber der ist eigentlich von außen. Mhm. Die emotionale Überlastung ist, wenn du in einer Dauerbelastung bist und dich wie selber nicht mehr kannst regulieren, dann sagt man Dysregulation der Emotionen. Und das ist dann schwerwiegend, das tut sich auswirken auf deine Psyche, auf deine Gesundheit, auf dein Umfeld. Das ist etwas, wo man muss einfach angehen.
4: Mhm. Also das heisst nicht, ich bin dann nicht einfach nur, ja, für das Zeichen, emotional gestresst. Das kann ja eben mal eine Situation geben, wo ich merke, wow, das ist jetzt für mich herausfordernd. Ich habe einen vollen Morgen und Termine, die mich stressen, mhm, wo ich auch emotional wird. Du meinst dann eher, die emotionale Überlastung zeigt sich dann über längere Zeit, wo ich merke, oh, es ist eben so eine Last.
2: Genau. Und du kommst wie nicht mehr aus dem raus. Also es zeigt sich dann auch, es gibt Leute mit Schlafstörungen, es gibt Leute, die dauergereizt sind oder die dann anfangen zu essen oder nicht anfangen zu essen oder wollen anfangen andere Sachen zu konsumieren. Eine höhere Gereiztheit. Ja, einfach der Cortisolspiegel ist so hoch, dass sie eigentlich sich gar nicht mehr regulieren können. Mhm. Und dann sollte man hinschauen.
4: Mhm. Da kommen wir nachher gleich drauf, was das heisst, dann sollte man anschauen, aber ich möchte noch ein bisschen bei dem bleiben. Weißt du, wie kann es denn zu dieser emotionalen Überlastung kommen? Mache ich dann etwas falsch? Wenn ich mich so fühle, hätte ich mir einfach mein Leben besser planen, besser Pause machen oder ja, was führt dazu, dass ich emotional überlastet bin?
2: Ja, das Leben planen können wir leider nicht oder Gott sei Dank nicht, aber wir müssen einfach gut anschauen. Und wenn du zum Beispiel ein Kind hast, das dich einfach fordert, sei es in der Schule oder einfach es schläft nicht durch oder es hat Mühe mit seinen Emotionen, das gibt es ja, dann kannst du das ja nicht steuern, dann musst du einfach da sein und agieren. Oder wenn du eine schwierige Ehe hast, das kann natürlich auch eine Dauerbelastung sein. Oder du tust deine Eltern pflegen. Oder was auch immer. Das geht einfach, das ist das Leben.
4: Sachen, oder? Die halt völlig unvorbereitet auch kommen. Also redest du auch von Schicksalsschlägen oder Situationen, wie eben ein Jobverlust, ein Verlust von einem geliebten Mensch.
2: Genau.
4: Wo dann so eine emotionale Überlastung kann sein.
2: Ja. Mhm. Und so Stresssymptome bei so einem Ereignis, sagt man 4 bis 6 Wochen, ist es wie normal, wenn du zum Beispiel jemanden verlierst. Du musst trauern, es geht dir schlecht. Mhm. Und man sagt so 4 bis 6 Wochen. Und dann, wenn die Symptome nicht aufhören, sollte man mal zum Hausarzt gehen und das mal abklären lassen.
4: Also Symptome wie eben Schlaflosigkeit oder was hast du vorhin gesagt?
2: Innerliche,
4: viel essen,
2: ja,
4: oder wenig essen.
2: Innerliche
4: oder?
2: Unruhe oder plötzlich irgendwie also Konzentrationsschwierigkeiten. Du bist im Auto und denkst, wie bin ich jetzt da angekommen? Oder einfach, das ist natürlich bei ganz schweren Schicksalen, wie wenn du die Eltern pflegst oder wenn du ein anspruchsvolles Kind hast, dann kumuliert sich das natürlich und dann merkst du plötzlich nach einem halben Jahr oder nach zwei Jahren, hey, eigentlich, ich komme gar nicht mehr oben runter.
5: Ich bin eigentlich immer dran am Funktionieren.
2: Genau. Ja.
5: Ich kann nicht runterfahren, kann nicht abschalten, vielleicht auch wenig Freude empfinden. Ist das auch etwas, was Leute dann sagen?
2: Oder ich hatte jemanden, der gesagt hat, hey, ich bin völlig abgeschnitten von meinen Emotionen. Ich bin nur noch, aber ich habe keine Freude, ich habe keine Trauer, ich bin abgeschnitten.
5: Hm? Also das klingt für mich so wie, ich bin einfach am Funktionieren.
2: Richtig.
5: Weißt, gibt es auch bestimmte Persönlichkeitstypen, die vielleicht eher so ein bisschen das reingehen, das persönlich, das emotionale überlastet sein? Oder sagst du, hey, das kann einfach jeder und jede?
2: Das kann grundsätzlich jede und jede. Es kommt ein bisschen darauf an, auf deine Resilienz. Was hast du für Coping-Strategien? Wie kannst du umgehen mit so Situationen? Aber klar, wenn du ein Perfektionist bist, der den Haushalt will perfekt haben oder wenn du sehr pflichtbewusst bist und es allen willst recht machen, ist die Tendenz natürlich grösser, dass du in so etwas reinlaufst.
5: Du hast gesagt, Coping-Strategien. Ist das auch dann auch etwas, wo wir drauf kommen, wenn wir davon reden, wie man daraus rauskommt, aus dieser emotionalen Belastung? Also, du musst mir das mal noch merken. Jetzt, eben, du hast vorher gesagt, es gibt so bestimmte Symptome oder Warnzeichen, die mir zeigen, wow, jetzt bin ich emotional überlastet. Kann man das auch schon ein bisschen vorher merken, bevor es dann eben so weit ist, dass ich nicht mehr schlafen kann, dass ich nicht mehr essen kann, dass ich nicht mehr runterfahren kann? Weißt du, oder ist das so schwierig zu spüren?
2: Ja, es ist sicher ein bisschen typenabhängig. Weißt du, was für eine Reflexionsfähigkeit hast du? Aber was immer hilft, ist, wenn wir ins Gebet gehen und vor den Herr Jesus kommen und ihn fragen, hey, zeig mir meine dunklen Flecken an oder was soll ich angehen? Und ich denke, mit dem Mann gehen spazieren oder mit ihm zusammen ein gutes Nachtessen, das macht immer Sinn, weil auch in der Eheberatung ist es oft so, sie kommen meistens, wenn es schon zu spät ist. Oder wenn du merkst, dass du und dein Kind nur noch Streit haben oder nur noch Stress hast, hey, unbedingt vorher sagen, jetzt machen wir zusammen etwas lässig, dass man wieder gute Momente miteinander hat, dass man es auch geniessen kann. Auf jeden Fall jeden Tag reflektieren und sagen, hey, was ist gut gegangen, was ist nicht gut gegangen und es muss nicht alles perfekt laufen, oder?
5: Und das Reflektieren eben einerseits allein, vielleicht selber ein paar Gedanken aufschreiben, aber du hast erwähnt, mit dem Mann schwätzen, spazieren, du hast auch den Glauben erwähnt, das ist eine Ressource, die du ganz fest daran anknüpfst in deinem Leben, gell?
2: Total,
5: wo aber nicht jeder und jede hat.
2: Ja.
5: Was empfiehlst du Leuten, die ihre Ressourcen Glauben nicht haben, wenn es ums Reflektieren geht?
2: Wenn es ums Reflektieren geht, es gibt zum Beispiel, was man in der psychosozialen Beratung viel macht, ist Dankbarkeitstagebuch. Mhm. Und das ist so schön, das ist total ein biblisches Prinzip. Und Dankbarkeit, das kann man eigentlich immer haben, überall. Und ich gebe oft Hausaufgaben, dass ich sage, am Abend drei Sachen, für was du kannst dankbar sein. Und da muss ich nicht den Glauben reinnehmen, sondern das ist einfach so ein Tool, ein Werkzeug, das jeder kann brauchen, aber sehr biblisch ist und total hilfreich ist. Mhm. Oder Vergebung ist auch ein grosses Thema. Vergebung braucht so viel Kraft von uns selber. Und wenn du dauersauer bist auf deine Mami, weil sie dir vielleicht das nicht gegeben hat, was du dir gewünscht hast, braucht das ganz viel Energie und Ressourcen. Und dort kann man auch anknüpfen, hey, Vergebung macht frei, dann hast du wieder Kraft und Energie für andere Themen.
5: Mhm. Also wir haben jetzt schon darüber geredet, was denn die emotionale Überlastung ist, wie sich die kann anfühlen kann, von wo sie kann kommen, dass das eben etwas ist, wo sich über ganz lange Zeit kann aufbauen kann, nicht einfach nur von einem Tag auf den anderen kommt. Ich möchte jetzt gerne reingehen, ja, und jetzt? Also jetzt merke ich, okay, ich bin emotional doch recht überlastet. Ich habe auch viel, was ich muss tragen. Mhm. Eben vielleicht Familie mit Kind, wo jeder irgendwie seine Herausforderungen mit sich bringt. Ich merke, ich schlafe nicht mehr gut. Ich merke, ich habe keine Freude mehr in meinem Alltag. Mhm. Was wäre denn jetzt ein erster Schritt?
2: Okay, Erkenntnis ist schon mal der erste Schritt. Zu anerkennen, zu akzeptieren und zu sagen, ja, es ist mir zu viel. Und oft kannst du es ja nicht ändern, weil die Eltern musst pflegen, das Kind hast, die Beziehung hast du jetzt auch, was mache ich jetzt? Okay, ich schaue mal an. Dann kann ich auch physiologisch mal schauen. Ich empfehle den Leuten immer, geht mal zum Hausarzt, schaut mal, was macht die Schilddrüse, was macht das Eisen, wie ist dein Cortisolspiegel, weil das ist ja da, was Stress macht. Mhm. Und dann, was hilft mir? Es sind jetzt nicht alle Leute, die sagen, hey, dir finde ich cool. Da kannst du andere Sachen machen, in die Natur rausgehen. Man hat zum Beispiel herausgefunden, gibt lässige Studien, dass wenn du nur schon etwas Grünes anschaust, dein Frontalkortex vor sich entspannt. Also, geh raus in die Natur, geh spazieren, geh jetten, lies ein Buch. Also, ich würde dann wie probieren, herauszufinden, hey, Evelyn, was tut dir gut? Wo kannst du dich entspannen?
5: Ich höre jetzt da fest raus, etwas machen, also nicht einfach auf dem Sofa liegen, Netflix-Serien schauen und mich berieseln lassen, sondern irgendwo ins Handeln reinkommen, oder?
2: Unbedingt, in die Handlung reingehen. Wir sind so viel am Konsumieren und genau das, der Konsum mit Netflix, Handy, das macht ja so viel kränker, weil das Hirn einfach immer noch berieselt wird und am Arbeiten muss. Du kannst dann nicht dich regulieren oder in die Entspannung hineinkommen. Und es ist spannend, die Leute sagen, erst so nach 15, 20 Minuten, wenn sie am Spazieren sind oder wenn sie am Kochen sind oder wenn sie mal einfach sitzen auf einem Bänkchen, merken sie, ah, da kommt ein Gedanke durch den Kopf, da kommt ein Gedanke. Und dann muss man die Gedanken bearbeiten, wenn es dran ist.
5: Jetzt hast du gesagt, man soll herausfinden, was einem gut tut. Schon das allein kann ja für die einen Leute eine rechte Aufgabe sein. Oder?
2: Ja.
5: Eben gerade wenn man immer im Funktionieren ist, immer auch für andere da ist, dann plötzlich so, okay, was tut mir eigentlich gut? Hast du da Tipps, wie man das herausfindet, wenn man das wirklich selber gar nicht mehr weiss?
2: Hey, frag deine beste Freundin, frag deine Schwester, deinen Brüder oder Leute, die dich gut kennen. Also das sind meistens Experten. Und wenn du niemanden hast, den du kannst fragen, probier es aus. Jetzt habe ich gerade gestern mit einer jungen Frau geredet, die gesagt hat, Estera, ich bin so überfordert im Beruf und überall. Jetzt hat sie angefangen, ihre Fotos zu sortieren und auszuschneiden. Und dann hört sie Musik oder eine Predigt und das tut ihr eine total gute Fahrt, total oben runter. Hey, mega coole Idee. Oder so die Diamond Painting Bilder zu machen, Putzle machen. Probier es aus.
5: Ja. Einfach mal probieren und dann herausfinden, ist es das, was mir Freude macht. Also jetzt haben wir erkannt, wir können da aktiv werden, machen Sachen, die uns gut tun. Wann braucht es professionelle Hilfe? Jetzt eben jemanden aufsuchen wie du.
2: Das musst du wie auch selber spüren. Ich würde jetzt nie eine Empfehlung abgeben, aber wenn du merkst, hey, ich komme nicht daraus raus oder ich habe keine Freundin, wo ich darüber reden kann oder niemand in meinem Umfeld oder es ist mir zu nahe, ich will lieber jemand Professionelles haben, dann gang und such jemanden auf. Ich denke immer, es ist besser, früher jemand Professionelles aufzusuchen als zu spät.
5: Gibt es auch gewisse Routinen, Übungen, weißt du, die helfen, so das ist ja vor allem so ein emotionaler Druck auch, oder? Die emotionale Überlastung. Gibt es da auch Sachen, wo du sagst, hey, das kann mega helfen, um den Druck mal abzubauen? Also, du hast schon gesagt, eben kreativ werden, in die Bewegung hineingehen, etwas so Handlung, in die Handlung hineingehen. Gibt es sonst noch Sachen?
2: Also, ganz klar Prioritäten setzen. Ist es jetzt wichtig, dass ich einmal in der Woche alles abstaube? Oder, hey, lange es einmal im Monat? Zum Beispiel so Sachen. Oder Nein sagen. Das ist eine mega Übung. Das ist ein riesen Thema. Das habe ich eigentlich fast immer auf der Esselwein.
5: So,
2: Nein sagen. Nähe Distanz. Wenn du ein Mensch bist, der mega mitschwingt mit anderen Leuten, empathisch und so, kann das sehr anstrengend sein, weil du tust ja mit jedem mitschwingen, wo es total schlecht geht, dort zu sagen, hey, ich muss mich da vielleicht von einer Beziehung ein bisschen distanzieren, weil es mir einfach zu nahe geht oder dir einfach bewusst sein, ich schwinge jetzt nicht so stark mit. Die Sachen anschauen und benennen.
5: Das ist für gewisse Leute wahrscheinlich schon eine riesige Aufgabe, weil sie das ganze Leben lang nie haben können Nein sagen, überall einfach gemacht haben. Mit was hat das zu tun, wenn man nicht Nein sagen kann, weißt?
2: Ja, People-Pleasing, oder? Wollen geliebt werden, nicht wollen Anstoss haben bei anderen Menschen. Wenn die Erziehung, also da gibt ganz viele Faktoren.
5: Also ist so ein bisschen herausfinden, wann sage ich Nein und wann ist es eben gut, wenn ich etwas mache. Eben dann die Typen, die sich sehr schnell sich aufopfern für andere, das ist auch eine Herausforderung.
2: Genau. Oder?
5: Dass man dann nicht in das hineingeht, ja, ich kann ja da noch helfen, dort hat jemand Not und das ist mega gut, wenn ich dort bin.
2: Ja. Und vor allem, gell, wenn dein Motiv ist, ich will geliebt werden, ich will gesehen werden, weil dann ist die Wurzel von deiner Motivation etwas ganz anderes und das sollte man dann auch anschauen.
5: Du hast erwähnt, Prioritäten setzen ist etwas ganz Wichtiges.
2: Ja.
5: Hast du einen konkreten Tipp? Weißt du, so, hilft es, wenn ich mal alles aufschreibe, was ich so zu tun habe diese Woche Oder was empfiehlst du jetzt da? Wie lerne ich Prioritäten?
2: Mega. Genau, alles aufschreiben, sich nicht stressen und wirklich überlegen, muss ich es machen oder muss ich es nicht machen? Hey, ich habe im Fall auch mal eine Zeit gehabt, mein Terminkalender war so voll gewesen, und wenn ich nur schon die Woche angeschaut habe, bin ich total gestresst und habe gesagt, das schaffe ich nie. Und dann habe ich mir so gesagt, hey, ich habe immer die Freiheit, vorher abzusagen und zu sagen, hey, es ist mir zu viel, ich mag nicht. Und die Leute reagieren total

0: was mag ich, was schaffe ich, was gibt mir etwas, was gibt mir nichts, in was schaffe ich möchte ich meine Energie hinein tun. Also kann es auch sein, dass Menschen, die emotional überlastet sind, zuerst sich selber kennenlernen müssen, um die Überlastung irgendwo loszuwerden? Oder bin ich da jetzt viel zu weit greifen?
1: Unbedingt, weil es ist wichtig, dass du deine Ressourcen kennst. Ich habe so ein Formular, wenn die Leute zu mir kommen, wo sie so ihre Daten angeben, E-Mail etc., was ihr Wunsch ist, was ihr Thema ist. Und dort steht auch, was sind deine Ressourcen? Und dann sagen sie, oh, Frau Hassler, das ist mega schwierig, das weiss ich gar nicht. Dann sage ich, super, gehen Sie laufen, fragen Sie Ihre Familie, machen Sie sich Gedanken, was können Sie richtig gut? Und es gibt wirklich Leute, die kommen und sagen, ich weiss es nicht.
0: Mhm.
1: Und ja, das ist krass. Und dann fangen wir an und sagen, hey, was können Sie richtig gut? Oder was kannst du richtig gut? Bei Kindern ist das auch ziemlich schwierig.
0: Yeah.
1: Zum sagen, hey, was kannst du richtig gut? Ja, ich kann nichts. Weisst, ich habe ADHS. Sagen, nein. Dort fängt es an. Was sind deine Ressourcen? Was kannst du gut? Was hilft dir? Wo hilfst du? Was hilft dir, oben runterzukommen? Es gibt Leute, die kommen in die Entspannung, wenn sie auf dem Sofa liegen und nichts machen. Und einfach sind. Und dann gibt es Leute, die kommen in die Entspannung, wenn sie jetten, wenn sie gehen laufen, wenn sie sich bewegen und Sport machen. Und das musst du zuerst mal herausfinden.
0: Genau, das sind wir wieder bei dem Thema, wo genau. Vorher, man muss vielleicht auch die beste Freundin mal fragen, du, was würdest du sagen, was mache ich eigentlich gern? Aber beim sich selber kennen geht es, glaube ich, noch um mehr als nur, was mache ich gern, sondern eben, wie funktioniere ich, was stresst mich, in welchem Moment kann die Überforderung wieder kommen, oder? Wie kann ich mich da abgrenzen.
1: Genau. Was ist auch dein Motiv? Mhm. Wieso hast du das Gefühl, du musst dieser Freundin stundenlang zuhören? Oder wieso hast du das Gefühl, du musst deinem Kind immer die Schnürbändel schnüren? Das sind ganz kleine Sachen und es geht immer darum, was ist die Wurzel? Mhm. Und wenn du die Wurzel kennst, dann kannst du sie ausreißen. Aber wenn du einfach oben dran bist, am Schneiden, Päppeln machen und tun, dann kommst du nie an das, was eigentlich an die Substanz geht.
0: Mhm.
1: Oder zum Beispiel der Wutkessel mit Teenager oder mit Kindern. Wieso raste ich immer aus? Oder wieso triggert mich das so? Und dann, aha! Und dann merke ich, okay, das ist das und das. Und bei der nächsten Situation bin ich viel gelassener. Und darum sage ich, das Studium, das ich gemacht habe, hey, das hat mich zu einer besseren Mutter gemacht, zu einer besseren Ehefrau, zu einer besseren Freundin. Ich habe so viel dürfen über mich selber lernen, dass ich muss sagen, hey, wow.
0: Mhm. Du hast ganz am Anfang mal die Coping-Strategien erwähnt. Ich habe mir selber gesagt, da wollte ich noch darauf eingehen, was ich jetzt gerne mit machen. Was meinst du mit diesen Coping-Strategien?
1: Also, wenn du merkst, ich bin kurz vor dem Ausrasten oder ich merke, ich habe so eine innerliche Anspannung, jetzt will ich anfangen essen oder jetzt will ich anfangen schreien oder was auch immer, dann, hey, was hilft mir, dass ich eben nicht ins Dysfunktionale gehe, wo eben schlecht ist, sondern was kann ich machen, um aus dieser Stresssituation rauszukommen. Mhm. Zum Beispiel Autofahren. Ich reg mich immer auf, ab dem vorne dran, ab dem hinten dran, am liebsten würde ich hupen und fluchen. Okay, ich tue das Radio anstellen und singen. Singen tut mega entlasten. Oder was auch eine gute Übung ist, bevor ich anfange schreien mit meinen Kindern, tue ich schnauben. Also, das ist mega hilfreich, ja. Weil das Hirn entspannt sich, du entspannst dich. Hey, und meine Kinder wissen, wenn es Mami schnauft, dann wird es schwierig. Oder? Und genau, das sind auch ganz viele lustige Situationen. Und
0: wo dann auch der Humor ja auch wieder
1: reinbringt,
0: wo man kann schnell wieder loslassen.
1: Ja, genau. Ja. Und wo dann die Leute merken, oh, jetzt kommt sie Puls über, jetzt macht sie dieses und jenes. Und das tut man erarbeiten. Und man kommt ins Lachen. Die Familie wird entlastet. Einmal ist eine Frau gekommen und hat gesagt, ich habe meinem Mann gesagt, dass du gesagt hast, ich soll schnauben. Er hat gesagt, zu der musst du nicht mehr gehen. Das ist doch lustig. Und dann habe ich ihre Studie rausgesucht und gesagt, es ist empirisch bewiesen, dieses und jenes. Das hat sie dann ziemlich cool gefunden und haben sie mega gelacht. Die reden sonst nicht über so Sachen. Mhm. Weißt, und um das geht es.
0: Also Coping-Strategie heisst eigentlich, ich überlege mir, in welcher Situation würde mir das jetzt, könnte ich was machen, damit es eben nicht zum Wutausbruch kommt oder zum emotionalen Zusammenbruch oder was auch immer.
1: Genau, ja. Oder wenn ich nicht schlafen kann, gehe ich Netflixen und bin am Handy oder probiere ich etwas anderes aus, oder?
0: Mhm. Mega spannend, Estera. Jetzt, der Grund, warum ich ja da bei dir in dem Unterstand bin zwischen Stroh und Hund und Gänse und weiss ich was alles, da

0: Wenn man dann nachher darauf, was da alles umschwirrt, ist eben, du machst ganz eine spezielle Art von Therapie. Also du hockst nicht einfach nur in Anführungszeichen, es gibt ja Menschen, die sicher auf das auch ansprechen, aber eben, du bist jetzt nicht in einem schönen Therapieraum, wo alles einfach so ein bisschen ästhetisch ist. Mhm. Oder gehst du den Leuten heim oder in ein Büro, machst du vielleicht auch, aber du bist ganz viel da, in deiner kleinen Farm. Die Leute kommen da hin und du machst die tiergestützte Intervention.
1: Genau.
0: Was ist das, die tiergestützte Intervention?
1: Die tiergestützte Intervention ist, dass ich eigentlich die Schöpfung, die der Herr uns gegeben hat, brauche, um mit Menschen zu arbeiten, egal was sie für Themen haben. Ich habe zum Beispiel Leute, die stark suchtabhängig sind, psychisch krank sind. Ich habe Leute, die Angststörungen haben, Depressionen haben, Leute, die eine berufliche Veränderung wollen. Alles Mögliche, die hier kommen und sagen, Estera, ich will das mal ausprobieren. Und dann ist es so, sie kommen zu mir auf den Hof, der sehr unperfekt ist. Aber das ist super, weil unser Leben ist auch unperfekt. Und es ist super. Mhm. Ich liebe es, oder? Es ist ein bisschen dreckig, es ist mega schön, es ist... Du findest alles da und du kannst zu allem eigentlich eine Brücke zu deinem Leben schlagen. Oder es gibt Leute, die sagen, sie wollen mischen, sie wollen echt den ganzen Mist aus ihrem Leben rausnehmen. Dann tun wir mischen. Dann gibt es Leute, die sagen, sie haben Angst, Berührung zuzulassen. Dann tun wir einen Esel striegeln. Also die Leute können eigentlich selber aussuchen, mit welchem Tier sie arbeiten wollen. Und das Schöne ist eigentlich, ich bin nur die Brücke zum Ganzen, weil der Rest passiert von ganz allein. Also wir haben eigentlich den physiologischen Aspekt. Wenn jetzt du einen höheren Cortisolspiegel hast, das ist ein Stresshormon, dann kannst du eben nicht schlafen, du kannst nicht abnehmen, du hast ganz viele andere Symptome. Dann kommst du zu mir auf die Farm und Studien belegen, dass wenn du einen Hund anschaust, ein Tier anschaust oder nur schon streichelst, also wenn du es anschaust und wenn du streichelst noch mehr, tust du Oxytocin produzieren. Das ist das Kuschelhormon, das wird am meisten produziert, wenn eine Mami ihr Baby zeugt. Das ist ein Bindungshormon und das ist das tut Stress reduzieren, der Puls geht ab, der Blutdruck geht ab. Also, es passiert mega viel im Körper. Und das ist das Coole. Eigentlich muss ich gar nicht viel machen, weil es passiert schon vieles im Körper.
0: Also, und mit den Leuten reden. Ich meine, Therapie stelle ich mir immer vor, eben, man schafft auch fest an Themen, man fast schafft auch fest an sich selber. Wenn ich jetzt einen Esel strickle, ja, das finde ich mit dem Körper gut. Aber weißt du, so, was passiert dann auch mit diesen Themen, die mich herausfordern? Jetzt eben, gerade bei dieser. Bleiben wir bei der emotionalen Überlastung. Ja. Wie kann mir jetzt da ein Esel helfen?
1: Gut, also du kommst jetzt zu mir und sagst, ich will mit dem Esel arbeiten. Esel sind mega coole Tiere, weil mit Druck geht gar nichts. Du brauchst ganz viel Geduld. Und dann sind wir eigentlich schon beim Thema, Evelyn, du brauchst Geduld mit dir selber. Oder? Bist nicht so streng mit dir. Du musst nicht perfekt sein. Lass doch mal stehen. Oder? Und dann fährst du den Esel an zu strickeln und sagst, weißt, eigentlich wünsche ich mir wieder Nähe zu meinem Mann. Er hat mich schon lange nicht mehr gestreichelt. Ja, wieso nicht? Ja, ich bin immer gestresst. Ich vertrage das auch nicht. Aha, okay, du bist gestresst, aber eigentlich willst du schon Nähe. Was brauchst du denn, um die Nähe wieder zuzulassen? Ja, ich brauche mal einen freien Abend. Aha, da sind wir schon voll im Thema.
0: Also
1: das,
0: über den Esel
1: ja,
0: kommt man dann doch so
1: ja,
0: an den Kern an.
1: Total. Und ich staune manchmal, wie schnell wir schon in eine Tiefe reinkommen, die ich bis jetzt noch nie erlebt habe, in dem eben 1-zu-1-Setting auf dem schönen Sofapolster. Ja, erzähl mal, wie geht's dir? Und da, weißt du, es passiert ganz nebenbei. Ich sage den Leuten nicht, erzähl mal, wie geht's dir jetzt? Sondern wir sind irgendetwas dran am Machen. Und dann kommt vielleicht eine Frage von mir und dann fangen die Leute einfach an zu erzählen.
0: Mhm. Und fällt es natürlich auch einfacher zum Erzählen, weil man eben nicht so das Therapiesetting hat, wo man hockt sich jetzt gegenüber und es ist vielleicht so ein bisschen unangenehm, sondern man ist draussen,
1: genau,
0: am Arbeiten, irgendwie ja, eben da den Dreck am Putzen im Stall oder den Esel am Putzen. Also hast du ja das Gefühl, falls den Leuten erinnert, um
1: absolut
0: einfach zu erzählen.
1: Total. Ja. Es ist nicht so, dass ich dir jetzt in die Augen schaue und warte, was sagt sie jetzt?
0: Ja,
1: und ist sie ehrlich? Genau, ja, machen wir nur Notizen. So. Sondern etwas passiert nebenbei und dann entweder lasse ich sie erzählen oder dann merke ich, hey, aber da wollte ich gerne noch mal näher wissen. Wieso hast denn du das Gefühl, du musst das Kind beim Spielen füttern, zum Beispiel. es soll doch an den Tisch kommen. Ja, weißt, meine Eltern sind mega streng zu mir. Sie haben immer gesagt, ich muss alles aufessen. Das wollte ich nicht. Ich wollte mich, oder? Und dann bist du schon, aha, was ist das gewesen? Und dann kannst du dort anknüpfen und sagen, wieso mache ich es heute? Und dann merken sie, aha, ja, wahrscheinlich hat es im Fall mit dem zu tun. Oder, hey, jetzt, wo ich es sage, stimmt. Oder, und das ist schön. Genau. Ja. Und oft ist es eben so, dass die Leute schon eigentlich vieles im Kopf haben, aber wenn du es verbalisierst und es mal sagst, dann hast du so den Aha-Effekt und sagst, ja, eigentlich stimmt's. Oder eigentlich habe ich es schon lange gewusst und jetzt, wo du es sagst. Und das passiert eben, du hast, sie müssen da gar nichts leisten, sie dürfen einfach sein. Und wir sind so viel am Lachen. Es ist aber auch nicht so schwer. Mhm. Gell? Ich habe Leute mit ganz schweren Rucksäcken, mit ganz schweren, Geschichten, Missbrauch, Misshandlungen und. Und das ist mega schwer. Und dann hilft so eine Gans, die mich zwacken will, oder ein Esel, der mich anschubst. Und dann kannst du wieder lachen und das holt dich wieder ins Hier und Jetzt. Das ist auch mega wichtig, dass du keine Retraumatisierung hast in einer Therapie, sondern dass Leute schwere Sachen erzählen und nachher aber wieder ins Hier und Jetzt kommen und sagen, nein, es ist im Fall in Ordnung, es ist lustig oder ich habe es überwunden.
0: Dass es ein bisschen die Schwere nimmt, gehört
1: es nimmt Schwere, ja. Und die emotionale Überlastung, eben, du kommst in die Bewegung. Also, du tust schon mal ganz viel Stress abbauen, indem du eben mal den Esel holst, dich bewegst, du strigeln und machen. Und manchmal sind wir da und reden gar nicht über das Problem und die Leute sagen, oh, das hat einfach gut getan. Das ist einfach schön gewesen. Und dann merkst du, es Oxytocin, oder? Mega viel Hormon. Und sie sind einfach zufrieden und sagen, hey, das hat mir einfach gut getan, jetzt ein bisschen da zu sein. Und das nächste Mal kommen sie und dann wieder die Themen anschauen. Es ist einfach nicht so schwer.
0: Ja. Du hast gesagt, eben, man soll sich überlegen, was macht mir Freude. Man kann rausgehen, spazieren, in die Bewegung hineingehen, kreativ werden. Aber jetzt hier bei dir ist es ja fest mit den Tieren. Warum sind denn Tiere so gut für uns Menschen?
1: Weil, also ich finde es genial, dass Gott uns die Tiere gegeben hat, weil jeder hat seine Eigenart. Wenn wir zum Beispiel unsere Schafe betrachten, wie die Schafe funktionieren, dann können wir so viel adaptieren für uns. Oder meine Ross, die spiegelt dich eins zu eins. Wenn du Schiss hast, das kann ich dir gerade sagen, wie mein Ross reagiert. Oder wenn du traurig bist oder unsicher bist, ein Ross spiegelt deine Emotionen mega schnell. Und vor allem Leute, die sagen, hey, ich bin abgeschnitten von meinen Emotionen, kannst du sagen, komm, wir nehmen das Ross, wenn du Lust hast, und wir gehen ins Roundpad und schauen mal, was sie uns zeigt, wie du heute drauf bist. Und dann sagen die Leute, oh, wow, hey, das könnte im Fall stimmen, oder ja, ich merke das. Sie spiegelt dich. Oder mit einem Esel, wo der auch emotional ganz viele Sachen aufzeigen kann. Oder die Leute, die halt Angst haben vor grossen Tieren. Dann gehen wir zu den Häschen. Häschen ist etwas Kleines. Oder Schildkröte. Hey, die schaut die Schildkröte an und sagt, ich habe im Fall auch so einen dicken Panzer. Und wenn es mir zu viel ist, verkrüche ich mich in meinem Panzer. Aha, wieso wird es dir zu viel? Oder wieso verkrüchst du denn? Was bräuchtest du denn, dass du dich nicht verkrüchst? Oder wieso ist dein Panzer so dick geworden?
0: Und du kommst dann eben so wieder ins Gespräch.
1: Genau.
0: Das mit der Schildkröte finde ich gerade spannend. Wir haben auch drei Schildkröte zu Hause. Hey, und im Fall, wenn ich einen mühsamen Tag habe, dann gehe ich zwischendurch zu diesen Schildkröte und schaue denen zu, wie die fressen. Und das ist so entschleunigend.
1: Hey, voilà.
0: Das entspannend, dann einfach ein bisschen genau anschauen. Und es ist so, okay, sind die einfach ein bisschen am Fressen und alles ist so ein bisschen gemächlich.
1: Ja, und die Welt ist wieder in Ordnung. Gell?
0: Der Moment ist einfach gerade wieder ein bisschen besser.
1: Genau.
0: Sind ja nicht Probleme im Sinne von, es ist dann alles gut.
1: Ja.
0: Aber ich merke, wenn ich einfach schnell wieder so ein bisschen mich kann sammeln, schnell kann runterfahren. Ja.
1: Genau.
0: Ja.
1: Ja.
0: Spannend. Jetzt hat ja vielleicht nicht jeder das Bedürfnis, zu einer Fachperson, zu dir zu kommen, in so eine tiergestützte Intervention.
1: Mhm.
0: Aber, also höre ich jetzt da raus, man könnte auch zum Beispiel, wenn man jetzt gute Freunde hat, die einen Hund haben, sagen, hey, darf ich regelmässig mitkommen spazieren, wenn du mit dem Hund unterwegs bist? Oder
1: gute Idee, genau.
0: Darf ich irgendwie mal einen Bauer besuchen, bei dem ein bisschen helfen, Kühe misten? Irgendwie so. Also würde das auch schon
1: unbedingt
0: helfen, wenn ich emotional überlastet bin, um so in die Ruhe reinzukommen, in das Durchschnaufen.
1: Unbedingt, ja. Oder hey, wenn es nächstes Mal wieder ein Büssi ist, nimm dir mal Zeit, das Büssi zu streicheln. Kommst du an das Büssi an, wie verhalten sich, lässt sie sich streicheln oder nicht? Oder was ich immer Freude habe im Frühling, wenn ich wieder die Vögel höre pfeifen, leg doch mal in dein Schlafzimmer und schau, ob du die Vögel hörst pfeifen. Es sind die kleinen Sachen. Oder dass vor allem Eltern erleben, dass mit kleinen Kindern die Käfer anschauen. Hey, ich finde Käfer so cool, weil die haben mal x Beine, mal weniger Beine oder sie sind mega schön gefärbt. Geh mal in den Mikrokosmos und schau mal, was hat es für Tierchen umeinander. Und es relativiert so viel. Gell, wir sind so überflutet mit «Wir sollten, du sollst» und dieses und jenes und tralala und dann noch die Dauerbeschallung. Nimm dich einfach mal raus und betrachte die Spinne oder den Käfer oder geh das Büsi streicheln oder mit dem Nachbarshund laufen. Mein Mann hat mir vor kurzem ein Video geschickt gehabt. Da hat er, glaube ich, 20 Minuten in der Küche eine Spinne beobachtet, wie sie einen Flügel gefressen hat, der im Spinnennetz war. Da habe ich gesagt, so cool, cool, dass du dir die Zeit genommen hast, ja, oder?
0: Das entschleunigt, oder?
1: Das entschleunigt.
0: Ja, und hilft bei dem emotionalen, dieser Belastung. Also wir haben gehört, was uns helfen kann, um aus dieser emotionalen Überlastung rauszukommen. Ich habe rausgehört, eben erkennen, reflektieren, was hilft mir, sich selber kennenlernen, zum Wissen, was tut mir gut. Mhm. Und dann wirklich so aktiv werden im Sinne von rausgehen, aktiv etwas machen mit dir, mit der Natur. Jetzt etwas, was wir noch gar nicht angesprochen haben, und ich aber glaube auch noch wichtig finde, dass wir das noch anschauen miteinander. Also wenn ich emotional überlastet bin, manchmal merkt das Umfeld, manchmal aber auch nicht, oder? Wie kann ich das mit meinem Umfeld gut kommunizieren, wenn ich merke, es wäre eben schon noch wichtig, dass mein Umfeld das jetzt weiss? Weil vielleicht können sie mir ja dann auch helfen. Wenn ich nicht darüber rede, kann man mir ja nicht helfen. Oder? Aber es ist ja auch ein Zugeben von, also ich empfinde es dann, glaube ich, so ein Zugeben von Schwäche. Hey, ich bin im Fall emotional wirklich gerade so überlastet. Das heisst ja dann irgendwo, ich bin jetzt gerade recht klein, so innerlich. Wie könnte man das gut kommunizieren?
1: Ja, also ich würde fragen, eben, muss man es kommunizieren? Also ich bin nicht einmal sicher, ob das alle müssen wissen.
0: Vielleicht nicht alle, aber eben so nahe Freunde, wie man ja vielleicht möchte, ehrlich sein auch oder sich auch vielleicht Hilfe dann erhofft vom nahen Umfeld.
1: Ja. Ich bin immer für offene, transparente Kommunikation, wo ich so sage, hey, es ist mir im Fall zu viel. Eben das ist zum Beispiel in meinem Umfeld, wo ich auch sage, ein Termin, wo ich sage, hey, heute ist mir im Fall zu viel, ich mag echt nicht, ich hoffe, du bist mir nicht böse. Aber ja, ich habe gerade ein bisschen viel um die Ohren. Und das, wenn du ein gutes, gesundes Umfeld hast, die verstehen das alle, wenn es nicht mega häufig ist, oder? Und oft weiss ich ja, wenn ich gehe, dann tut es mir ja eigentlich gut, oder? Wo dann die Kollegin vielleicht sagt, hey, komm doch gleich, wir machen das ein bisschen kürzer. Und ich sage, okay, ich probiere es gleich, oder? Einfach offen sagen, wie es einem gerade geht und was man gerade braucht. Das ist eh wichtig. Es gibt sicher die Leute, die sagen, hey, ich will es mit mir selber machen. Finde ich auch in Ordnung. Und dann gibt es Leute, die sagen, hey, ich will es erzählen. Ja, aber ich würde jetzt niemandem sagen, du sollst und musst, sondern was stimmt für dich. Wenn natürlich der Schwiegermutter sagst, hey, ich kann jetzt im Fall nicht zweimal in der Woche zu dir kommen, helfen, putzen, dann würde ich sagen, es ist mir einfach zu viel, ich muss jetzt ein bisschen für mich schauen.
0: Das ist je nachdem auch schwierig, oder?
1: Total!
0: Ja. Ja. Weil da haben wir das, man will ja gefallen, man will ja irgendwie gegen die Schwiegermutter.
1: Ja, genau!
0: Umso mehr, oder zeige ich, das Leben im Fall schon im Griff.
1: Ja.
0: Und dann so eingestehen, hey, im Moment habe ich es einfach gerade nicht so im Griff. Es ist mir alles zu viel und ich mag nicht.
1: Ja.
0: Aber du wirst sagen, offen reden ist immer noch besser, als irgendwie sich da etwas zurechtbeugen.
1: Ja. Und dann halt auch sagen, ist mir eigentlich egal, was die anderen denken, oder? Vielleicht sich wirklich auch freireissen von der Meinung der anderen. Wir gehen eh viel zu viel auf die Meinung der anderen, oder?
0: Ist auch leichter gesagt als gemacht.
1: Ist auch leichter gemacht als gesagt. Aber ich merke, wenn du mal an einem Punkt bist, ich finde je älter, desto einfacher. Wenn du an einem Punkt bist, wo du so sagst, eigentlich ist mir egal, was die anderen denken. Ich weiss, wer ich bin und ich weiss, was ich kann. Ich weiss mega gut, was ich nicht kann. Dann muss der andere denen gefallen. Also es gibt Sachen, wo ich sage, das kann ich überhaupt nicht gut. Aber das ist gut, das wissen meine Leute.
0: Das wäre auch mal ganz eine spannende Folge. Merke ich jetzt gerade, wie weiss ich wirklich, wer ich bin, wie komme ich dort hin, oder?
1: Ja.
0: Das merke ich.
1: Und das ist so entlastend.
0: Ja. Jetzt, was mache ich, wenn ich merke, hey, jemand in meinem ganz nahen Umfeld ist mega emotional überlastet? Vielleicht mein Ehemann, meine Partnerin, meine beste Freundin. Weißt du, ist es dann ratsam, zu sagen, du, ich habe gemerkt, du bist, glaube ich, in letzter Zeit schon recht dran. Es geht dir, glaube ich, nicht so gut, gell? Oder ist das, so Konfrontation eher schwierig?
1: Ich würde vielleicht weniger sagen, hey, ich sehe, es geht dir nicht gut. Ich würde eher sagen, hey, wie geht's dir? Mhm. Wie schlafst du? Ich tue oft die Leute fragen, magst du noch essen? Hast du es noch im Griff mit dem Süßen? Oder kannst du noch schlafen?
0: Mhm.
1: Oder hey, wenn hast du das letzte Mal herzhaft gelacht? Das frage ich auch noch gerne. Und nachher bist du eigentlich schon im Gespräch drin, wenn dir die Leute ehrlich antworten. Und wenn du das Gefühl hast, jemand will dir nicht ehrlich antworten, dann kannst du auch sagen, kann sein, dass du vielleicht ein bisschen viel um die Ohren hast.
0: Mhm.
1: Also bei meiner Mama mache ich es zum Beispiel und sage, so Schätzchen, jetzt gehen wir eine Runde laufen. Nein, ich mag nicht. Doch, komm, es wäre mir wichtig. Und dann sind wir am Laufen und nachher sagt er, oh, das hat jetzt gerade gut, jetzt bin ich gar nicht mehr so müde.
0: Geh laufen mit dem, nicht Rostreicheln.
1: Ja, hey, er darf immer entscheiden, entweder gehen wir mit dem Hund laufen oder mit dem Ross laufen oder streicheln. Also man kann die Leute auch motivieren. Oder mein Teenager-Sohn, wo ich so sage, hey, gehen wir eine Runde laufen. Oh, willst du etwas besprechen mit mir? Nein, einfach so, oder? Also eben, sie kennen mich, Fings, oder?
0: Ja.
1: Aber man kann ja die Leute motivieren und sagen, hey, mit der Freundin, statt zu kaufen, komm, wir gehen doch in den Wald eine Stunde laufen.
0: Ja. Mhm. Jetzt gibt es ja manchmal auch so ein bisschen Missverständnisse oder Klischee über emotionale Überlastung. Zum Beispiel eben, ja, musst noch ein bisschen positiv denken, dann kommt das schon wieder gut, dann kommst du aus dieser Überlastung raus. Ist das so? Einfach nur, indem ich denke, ja, das kommt schon wieder.
1: Ich denke, die Leute sagen oft Sachen aus Unwissenheit oder Überforderung. Wenn jetzt jemand eine emotionale Überlastung hat, dann muss ich sagen, hey, es ist im Fall physiologisch, du hast einfach zu viel Cortisol in deinem Blut und das ist schlecht. Darum funktioniert es dann. Sagen, ja, das ist ja etwa wie ein Beinbruch, ich habe ja etwas.
0: Mhm.
1: Und dann müssen wir sagen, hey, jetzt müssen wir das Cortisol oben runterbringen. Und das braucht ein bisschen Zeit und Geduld. Mhm. Und jetzt müssen wir schauen, dass du da wieder ins Gleichgewicht kommst. Es ist wie wenn du ein zu hohen Schilddrüsen-Dings hast. Das ist einfach medizinisch indiziert, oder?
0: Mhm.
1: Und ich bin schon für Hoffnungen und sage, hey, es kommt wieder gut. Wir sind ja jetzt dran, das anzuschauen.
0: Mhm.
1: Aber ich würde es schon nicht kleinreden. Wenn jemand Schlafstörungen hat, dann muss man schon anschauen. Mütter und Väter, die kleine Kinder haben, wissen, wie das ist. Schlafentzug ist mega schlimm.
0: Das ist Folter, oder?
1: Ja.
0: Mhm. Mhm. Also würde ich sagen, hey, wirklich auch gut anschauen, eben das ernst nehmen.
1: Mhm.
0: Positiv denken ist gut, aber auch handeln.
1: Unbedingt also, handeln, ja.
0: Mhm. Was wirst du zum Schluss so, vielleicht können wir mal zwei, drei Punkte rauspicken und sagst, hey, das ist mir mega wichtig, wenn es um emotionale Überlastung geht. So ein bisschen zusammenfassend.
1: Hey, sitz doch mal an und schreibe mal auf, was du für Emotionen spürst oder gerade hast. Bin ich gestresst? Könnte ich nur noch brüllen? Spüre ich mich gar nicht mehr? Weißt du, so mal eine Standortbestimmung machen, ein Monitoring, um zu schauen, wie geht es mir überhaupt? Und wenn du merkst, hey, es ist eher schwer und schwierig, dann sagst du, ich gehe Nachmittag laufen oder ich nehme mir vor, dreimal in der Woche etwas zu machen, was mir gut tut. Und dann schreib dir mal auf, was sind deine Ressourcen und schau, ob du die genug fütterst, ob sie sie genug bedienen, etwas Feines kochen oder Kerzen anzünden, ein Buch lesen. Wenn hast du das letzte Mal ein gutes Buch gelesen, das dir Freude gemacht hat?
0: Mhm.
1: Einfach mal so Standortbestimmung machen und sagen, wie geht es mir? Und dann überlegen, hey, ist es temporär, ist es einfach gerade eine strenge Zeit oder sieht es aus, als würde es die nächste Zeit weiter so gehen und dir einfach so kleine Inseln einbauen und sagen, hey, ja, ich muss ein bisschen schauen, wie es mir geht.
0: Mhm.
1: Oder eben mit Freundin fragen und sagen, hey, ich habe das Gefühl, ich sollte mal ein gutes Gespräch haben mit dir.
0: Estera, es war mega spannend gewesen, mit dir über das Austauschen und eben, wie gesagt, das Setting vergesse ich glaube nie mehr. Podcast-Folge im Stroh.
1: So cool.
0: Danke vielmals für das Gespräch und alles, was du uns mitgegeben hast auf dem Weg.
1: Danke.
0: Alles Gute. Mich selber wieder neu kennenlernen, herausfinden, was ich eigentlich gerne mache und dann auch ins Handeln kommen. Also etwas mit den Händen machen, rausgehen spazieren in die Natur oder eben den Kontakt zu den Tieren suchen. Das nehme ich aus dem Gespräch mit der Estera Hasler-Olbrich mit. Ich hoffe, du bist auch inspiriert worden beim Hören dieser Folge. Wenn ja, dann darfst du die Folge gerne auch in deinem Umfeld teilen. Das hilft uns weiter. 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Ich sage jetzt schon danke vielmals. Und dann sage ich tschüss, bis zum nächsten Mal. Ich bin Evelyn Gutknecht.
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1: Die Nachrichten von SRF um 2 Uhr mit Patrick Seiler. Die Schweiz steht an der Fußballweltmeisterschaft im Viertelfinal dank des 4:3.